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1: Aus Psalm 19. Die Himmel erzählen von Gottes Herrlichkeit. Das Sternenzelt verkündet das Werk seiner Hände. Ein Tag ruft die Botschaft dem anderen zu. Eine Nacht teilt ihr Wissen der Nächsten mit. Ohne Sprache und ohne Worte geschieht das. Was sie einander sagen, man hört es nicht. Doch ihre Botschaft geht hinaus in alle Länder. Ihre Kunde dringt bis an das Ende der Welt. Dort hat er für die Sonne ein Zelt aufgestellt. Und nun sprich mich frei, Herr, von den Sünden, die mir nicht bewusst sind. Hab Gefallen an dem, was mein Mund redet, und was mein Herz denkt, lass vor dir bestehen. Du, Herr, bist mein Fels und mein Erlöser.

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2: Sie hören einen Gottesdienst aus der evangelischen Fürbittkirche Berlin-Neukölln. Die Predigt hält Pfarrer Jan von Krampenhausen. Sie steht unter dem Thema Vertraut neuen Wegen.

Herzlich willkommen zum Gottesdienst, den wir im Namen Gottes, des Vaters und des Sohnes und des Heiligen Geistes feiern. Unsere Hilfe steht im Namen des Herrn. Der Herr sei mit euch. Der Herr sprach zu Abraham: Geh aus deinem Vaterland und aus deiner Verwandtschaft und aus deines Vaters Hause in ein Land, das ich dir zeigen will. Schon von Anfang an ist Aufbruch das zentrale Thema in der Bibel, das zentrale Thema in unserer Beziehung zu Gott. Als Kirchengemeinde in Neukölln haben wir in den letzten Jahren viel Neues gewagt. Projekte wie das Bibellabor und die Gedenkstunde für einsam Verstorbene sind uns gut gelungen. Und auch der CVM Neukölln leistet wertvolle Arbeit. Doch es gibt noch viel zu tun. Unsere Fürbittkirche, in der wir hier den Gottesdienst feiern, wird bald einem kirchlich-diakonischen Zentrum weichen. Auch die Struktur unserer Kirchengemeinde wird sich verändern. Wie genau, das wissen wir noch nicht. Aber wir sind bereit, neue Wege zu gehen. Besonders schön ist es, diese Reise und diese Erfahrung jetzt im ERF-Fernsehgottesdienst mit anderen zu teilen. Denn gemeinsam sind wir unterwegs. Von Oberstdorf bis Helgoland und zwischen Aachen und Görlitz. Auf geht's! Der Herr ist mein Hirte. So heißt der erste Beitrag in diesem Gottesdienst.

0: den eben gehörten Psalm. Wir werden ihn jetzt gemeinsam im Wechsel sprechen. Der Herr ist mein Hirte, mir wird nichts mangeln. Er erquicket meine Seele, er führet mich auf rechter Straße um seines Namens willen.
1: Und auch ich schon wanderte im finsteren Tal, fürchte ich kein Unglück.
0: Denn du bist bei mir, dein Stecken und Stab trösten mich.
1: Du bereitest vor mir einen Tisch im Angesicht meiner Feinde.
0: Du salbest mein Haupt mit Öl und schenkest mir voll ein.
1: Gutes und Barmherzigkeit werden mir folgen mein Leben lang.
0: Und ich werde bleiben im Hause des Herrn immerdar.

Gott ist ein Gott des Weges, so erzählt es die Bibel. Und wir sind Menschen, Menschen des Weges. Die Sehnsucht gehört zu uns. Sehnsucht nach Neuem, Sehnsucht danach, selber neu zu werden. Menschen des Aufbruchs sind wir. Frei im Losgehen, frei zur Veränderung, frei zur Begegnung. Unter dem offenen Himmel geht unser Weg mit den Füßen auf der Erde. Der Himmel grüßt uns, die Erde trägt uns. Und immer wieder gibt es Ziele. Ankommen dürfen am Abend des Tages. Ankommen dürfen am Ziel der Zeit. Auch die Heimkehr zu Gott hat seine Zeit. Wir bitten Gott, dass er uns begleite.

Gemeinsam singen wir aus dem evangelischen Gesangbuch das Lied Nummer 361, die Strophen 1 bis 4, Befiehl du deine Wege.

Lasst uns beten. Gott, du hast deinen Knecht Abraham auf allen Wegen unversehrt behütet. Du hast die Kinder Israels auf trockenem Pfad mitten durch das Meer geführt. Durch den Stern hast du den Weisen aus dem Morgenland den Weg zu Christus gezeigt. Geleite auch uns auf unserem Weg. Lass uns deine Gegenwart erfahren. Mehre unseren Glauben, stärke unsere Hoffnung und erneuere unsere Liebe. Schütze und bewahre uns vor Unfall. Führe uns glücklich unsere Wege und lass uns das Ziel unserer irdischen Wege erreichen und das ewige Heil erlangen. Durch Jesus Christus. Amen. Go down, Moses. Geh du, Mose. Wir hören es vom Projektchor.

Die Evangelien sind Weggeschichte von Jesus Christus und seinen Leuten. Zugleich aber sind sie auch Weggeschichten unseres Lebens. Sie spiegeln das Leben in seiner Tiefe, seiner Höhe, seiner Farbe und seiner Dunkelheit und was das alles mit Gott zu tun hat. Sie spiegeln den Glauben und den Zweifel, die Verzweiflung und die Hoffnung. Wir hören Worte aus der Bergpredigt Jesu. Als aber Jesus die Menge um sich sah, befahl er, hinüber ans andere Ufer zu fahren. Und es trat ein Schriftgelehrter herzu und sprach zu ihm: Meister, ich will dir folgen, wohin du gehst. Jesus sagt zu ihm: Die Füchse haben Gruben und die Vögel unter dem Himmel haben Nester, aber der Menschensohn hat nichts, wo er sein Haupt hinlege. Ein anderer aber, einer seiner Jünger, sprach zu ihm: Herr, erlaube mir, dass ich zuvor hingehe und meinen Vater begrabe. Aber Jesus spricht zu ihm: Folge mir nach und lass die Toten ihre Toten begraben. Wir bekennen unseren Glauben mit dem Lied 184.

Gnade sei mit euch und Friede von dem, der da ist und der da war und der da kommt. Amen. Die Sache ist relativ kurz und schnell erzählt. Es sind gerade mal 4 Sätze und aufgeschrieben am Anfang unserer Bibel. Aber hört selbst. Und der Herr sprach zu Abram: Geh aus deinem Vaterland und von deiner Verwandtschaft und aus deines Vaters Hause in ein Land, das ich dir zeigen will. Und ich will dich zum großen Volk machen und ich will dich segnen und dir einen großen Namen machen. Und du selbst sollst ein Segen sein. Ich will segnen, die dich segnen, und verfluchen, die dich verfluchen. Und in dir sollen gesegnet sein alle Geschlechter auf Erden. Da zog Abram aus, wie der Herr zu ihm gesagt hat. Und Lot zog mit ihm. Abram war aber 75 Jahre alt, als er aus Haran zog. Vieles entscheidet sich ganz am Anfang. Bei Menschen soll es ja so sein, dass sie bei der Erstbegegnung innerhalb weniger Sekunden darüber entscheiden, ob man miteinander kann oder nicht. Kennt man ja. Hier, heute, Abraham. Er trägt noch seinen alten Namen Abram. Und da kam der Herr, kein geringerer als der lebendige Gott selbst. Und die beiden, die kannten sich noch gar nicht. Klar, Gott kannte wohl Abram, aber Abram, Gott kannte wohl Abram, aber Abram,

Das machen sie in der Regel höchst ungern oder in allergrößter Not. Hunger, Verfolgung oder der Hoffnung auf ein etwas besseres Leben. Das bringt Menschen dazu, ihr Zuhause zu verlassen. Zuhause ist da, wo man sich kennt, wo man sich auskennt, wo man den Nachbarn kennt, wo man die Wege kennt. Und eigentlich ist man ja da auch ganz gerne. Geh aus deinem Vaterland. So sagt es Gott. Wohin soll die Reise gehen? Ich finde, Gott bleibt da relativ vage. Gott sagt, geh in ein Land, das ich dir zeigen will. Also, meine Familie, die kriege ich kaum zu einem Wochenendausflug bewegt, wenn ich dann sage, naja, ihr werdet schon sehen, wo es hingeht. Ziemliche Zumutung für den Abraham. Ich selbst, ich hasse Umzüge. Beim Auspacken, ich finde nichts wieder. Die vertrauten Nachbarn, die einem helfen könnten, die sind nicht mehr und die neuen, die kenne ich ja noch gar nicht. Und als Abraham Gottes Ruf, geh, hörte und auch folgte, er war nicht mehr so taufrisch. Er war 75 Jahre alt. Da ist ein Deutscher schon viele Jahre im Ruhestand und macht, wenn er klug ist, sein Testament. Da hat man seinen Seniorenpass. Sieh's mal in so einem alten Schlager, mit 66 Jahren, da fängt das Leben an. Aber echt, mit 75 Jahren, da ist nichts mehr mit Aufbruch und neuen Wegen. Ganz anders bei Gott und bei Abraham. Da fängt die Geschichte mit 75 Jahren erst an. Und plötzlich hört der 75-Jährige diese göttliche Aufforderung: geh! Schließlich geht Abraham. Auch das sei gesagt, nicht ganz so freiwillig. Gott macht ihm ja nicht einen Vorschlag. Lass uns mal darüber reden, ob du vielleicht Lust hättest, aufzubrechen. Ich hätte da so eine Idee. Oder was hältst du davon, mal loszugehen? Und dann, wohin in ein Land, das ich dir noch zeigen will? Kein Plan, keine Route, kein Verben, keine Erklärung. Abraham muss einfach auf dieses Wort hin Vertrauen haben, aufbrechen, loslassen. Unsere Gemeinde hier in Neukölln ist viel kleiner geworden. Und doch, sie ist lebendig. Und darum bleibt nicht alles so, wie es ist. Darum handelt sie und will sie handeln, Zukunft gestalten und ermöglichen. Bloß nicht abwarten. Dazu gehört auch der Abriss dieser Kirche. Und an gleicher Stelle der Neubau eines kirchlich-diakonischen Zentrums. In diesen Gemäuern hier wurde über Jahrzehnte gebetet, gesungen, getauft und manches Mal auch, so habe ich mir sagen lassen, kräftiglich gefeiert. Es gab gelingende Jugendarbeit. Das ist das Bittere bei jedem Aufbruch. Der Abschied ist bitter. Lasst uns das nicht kleinreden. Und daran sei auch erinnert, deutschlandweit bekannt wurde diese Kirche
als sich hier in den

80er Jahren Menschen darum kümmerten, um andere Menschen, die aufbrechen mussten. Sie hatten auch keine Wahl. Und hier in der Fürbittkirche wurden die Kriegsflüchtlinge aufgenommen. Da, wo ihr jetzt sitzt, waren Feldbetten. Sie waren aufgebaut und alle aus der Gemeinde und drumherum wussten zu helfen und halfen. Eine Sternstunde der Kirchengemeinde. Und die Flüchtlinge kamen aus dem Zweistromland. Sie kamen aus dem Irak. Sie kamen genau aus der Ecke, wo Abraham das göttliche Wort hörte: Geh! Und mit solchen Aufbrüchen und Abbrüchen und Umbrüchen sind wir Christen hier in Neukölln nicht allein unterwegs. Das haben wir immer wieder neu zu lernen als Christen zwischen Garmisch-Partenkirchen und Helgoland, Aachen und Görlitz. Immer wieder neu. Wir spüren das schon eine ganze Weile. Die alten Sicherheiten, die taugen nicht mehr. Und die neuen Wege, die sind noch ziemlich unklar. Abraham muss eine Menge zurücklassen. Nur mit seiner Frau Sarah und seinem Bruder soll er aufbrechen. Mit kleinem Gepäck die große Reise. Und dem riesengroßen Versprechen von Gott höchstpersönlich: Dich will ich segnen. Und ihr, wann habt ihr schon mal die ersten kleinen Schritte wieder in der letzten Zeit gemacht? Was Neues angefangen? Muss ja nicht direkt ein strammer Marsch von 2000 Kilometern von dem Süden Iraks bis ins Heilige Land sein. Vielleicht ein bisschen kleiner, ein kleinerer Schritt? Wie wäre es so ein kleiner Tanzschritt? Ich kann Ihnen sagen, meine Versuche zu tanzen sind legendär. Allerdings mehr in der Art und Weise, das kann ja heiter werden, oder Taktgefühl hat er eigentlich noch nie. Aber genau darum geht es doch. Oft genug müssen wir den Mut haben, den ersten tapsigen Schritt einfach zu wagen. Selbst wenn du dann über deine eigenen Füße stolperst. Bekanntlich fängt der längste Weg mit dem ersten kleinen Schritt an. Und immer im Wissen, du kannst auch fallen. Du kannst dich auch verlaufen. Und doch, Abraham hat sein Zuhause, seine Behausung verlassen. Es ist nicht das Haus, was uns ausmacht. Es ist kein festes Gebäude, das uns als Kirchengemeinde ausmacht. Und es ist auch nicht die Rechtsform als Kirchengemeinde. Wir haben hier keine bleibende Stadt, sondern die zukünftige suchen wir. So heißt es im Neuen Testament, im Hebräerbrief. Oft genug will ich, dass alles so bleibt, dass es so bleibt, wie es immer schon war. Und ich weiß doch ganz genau, nichts wird so bleiben. Für das, was kommt, ein offenes Ohr für Gott. Das ist klüger. Das Hören, wie ein Abraham hörte, die Bereitschaft, dann auch einander auf dem neuen Weg zu begleiten. Abraham wusste nicht, wohin es geht, und er brach auf. Zu allen Zeiten sind Menschen auf der Durchreise. Seit Jahrhunderten immer wieder aufgefordert. Und seit Abraham sind sie nicht allein unterwegs und nicht ziellos. Es ist sogar so weit gekommen, dass es das Kennzeichen, das Markenzeichen für uns Christen geworden ist. So ist, dass es dann in der Apostelgeschichte heißt: Christen, das sind die Menschen des neuen Weges.
Und wie Abraham das Vertrauen auf Gott begleitet hatte, so liegt es heute an uns, liegt es heute an dir. Darauf zu vertrauen, dass Gott mit dir auf deinem Lebensweg durch alle Kurven hindurch, an den grünen Auen vorbei und auch auf den Holzwegen dich begleitet. Und dass er für dich ein Ziel hat, auch am Ende der Wege ein Neuanfang. Und am deutlichsten erkennbar wird das durch Jesus Christus selbst, dass Veränderung zum Weg eines Christen gehört. Er ging den Weg ans Kreuz. Er ging den Weg vom Tod zum Leben und öffnete mir damit den Weg zu Gott. Und klar erkennbar ist auch, dass dieser Weg kein Weg des ständigen Wohlergehens ist und der Zweifelsfreiheit. Jesus selbst ist der Weg und die Wahrheit und das Leben. Er führt uns in eine Beziehung zu Gott. Und unser Auftrag als Kirche, als Kirchengemeinde, ist genau dieses zu bezeugen, damit Menschen fröhlicher leben können und getröstet sterben können. Menschen sollen an uns erkennen, auf wen wir hören und wer uns trägt. Und so gewinnt Zukunft Raum bei Abraham, der all die alten Sicherheiten verlässt und verliert. Ich glaube, das ist eins der großen Geheimnisse des Lebens. Es ist uns leichter, auf Gott zu hören, seinen Weg für uns zu erkennen, wo wir lernen, loszulassen und loslassen. Abraham reiste mit kleinem Gepäck. Unsere Vorfahren im Glauben, die kannten den Weg der Askese, des Verzichtes, um Gottes Handeln in meinem Leben Raum zu geben. So lädt uns Gott ein, in Jesus Christus, ihm zu folgen. Und dafür muss manches Mal auf eigene Pläne verzichtet werden. Manchmal fühlen wir uns vielleicht wie so ein Abraham auf dem Weg ins Unbekannte. Das Schöne ist, Gott ruft uns nicht allein. Wir gehen gemeinsam. You'll never walk alone, wie es in dem Fußballerlied heißt. Und kein Wunder, 2000 Jahre später wird die Geschichte von Jesus Christus aufgeschrieben, im Evangelium nach Matthäus. Und da heißt es ganz am Anfang, der erste Satz: Dies ist das Buch der Geschichte Jesus Christus, des Sohnes Davids, des Sohnes Abrahams. Durch Abrahams Gehorsam gegenüber Gott kam Christus in unsere Welt. Jesus Christus hat Hoffnung und Zukunft gebracht. Jesus Christus, der Sohn Abrahams. Es ist nicht auszumalen, wenn Abraham diesen Ruf einfach überhört hätte. Nicht auszumalen, wenn er einfach da hocken geblieben wäre in seinem Vaterland. Abraham war Gott gehorsam. Er hat sich auf den Weg gemacht. Und so wohnt diesem Anfang der berühmte Zauber inne. Und auch wir auf unserem Weg.
Vielleicht stolpern wir. Vielleicht tanzen wir auch ein bisschen, unbeholfen. Aber wir sind auf dem Weg, zusammen, weil Gott selbst sagt, geh. Und er geht mit. Amen. Und der Friede Gottes, der höher ist als all eure Vernunft, bewahre eure Herzen und Sinne in diesem Christus Jesus. Wir singen aus dem Lied, aus dem evangelischen Gesangbuch, Nummer 361, die Strophen 8 und 12.

0: Du Gott des Aufbruchs, segne uns, wenn wir dein Rufen vernehmen, wenn deine Stimme lockt, wenn dein Geist uns bewegt zum Aufbrechen und Weitergehen.
1: Du Gott des Aufbruchs, begleite und behüte uns, wenn wir uns von Gewohnheiten verabschieden, wenn wir festgetretene Wege verlassen, wenn wir dankbar zurückschauen und doch neue Wege wagen.
0: Du Gott des Aufbruchs, wende uns dein Angesicht zu, wenn wir Irrwege nicht erkennen, wenn Angst uns befällt, wenn Umwege uns ermüden, wenn wir Orientierung suchen in den Stürmen der Unsicherheit.
1: Du Gott des Aufbruchs, leuchte auch unserem Weg, wenn die Ratlosigkeit uns fesselt, wenn wir fremde Lande betreten, wenn wir Schutz suchen bei dir, wenn wir neue Schritte wagen auf unserer Reise nach innen.
0: Du Gott des Aufbruchs, sei mit uns unterwegs, zu uns selbst, zu den Menschen, zu dir. Segne uns mit deiner Güte.
1: Zu dir kommen wir und sprechen, wie Jesus Christus es uns beigebracht hat. Vater unser,

Wir singen jetzt gemeinsam das Lied Pilger sind wir Menschen.

Und so geht. Aber geht nicht ohne den Segen Gottes. Der Herr segne dich und behüte dich. Der Herr lasse sein Angesicht leuchten über dir und sei dir gnädig. Der Herr erhebe sein Angesicht auf dich und gebe dir Frieden.

0: Das war der Gottesdienst aus der evangelischen Fürbittkirche Berlin-Neukölln. Die Predigt hielt Pfarrer Jan von Krampenhausen. Wenn Sie uns eine Rückmeldung zum Gottesdienst geben möchten, schreiben Sie gerne an ERF Medien, Berliner Ring 62 in 35576 Wetzlar. Oder senden Sie uns eine E-Mail an gottesdienst@erf.de.
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1: Herr Jesus Christus, heute ist es spät geworden. Wieder einmal. Nicht alles, was ich mir für heute vorgenommen hatte, habe ich geschafft. Vielleicht wollte ich auch einfach zu viele Dinge erledigen, wie so oft. Manches habe ich wieder einmal aufgeschoben. Jetzt wurde es höchste Zeit, dass ich es erledige. Und ich bin in Hektik verfallen. Ich denke an die Menschen, denen es ebenso geht. Vor allem an diejenigen, die noch ein hohes Pensum an Lernstoff vor sich haben. An Auszubildende, die für ihre Abschlussprüfung büffeln. An Menschen, die eine Zwischenprüfung vor sich haben. Es ist schön, dass sie eine Lehre beginnen konnten. Gib du ihnen bitte die Kraft, durchzuhalten, auch wenn es mal schwierig wird. Schenk ihnen immer wieder Freude an ihrer Tätigkeit und Dankbarkeit für die Möglichkeiten, einen Beruf zu erlernen. Du freust dich darüber, wenn Menschen dich loben, mit Worten und auch durch die Art, wie sie ihre Arbeit ausführen. Danke, dass du auch das siehst und dabei bist. Amen.

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1: Von Thomas Weiß. Der Mond ist aufgegangen. Ich bin nicht mehr gefangen in meiner lauten Hast. Ich finde endlich Stille. So ist es ja dein Wille. Du nimmst mir alle Last. Ich seh den Mond dort stehen, kann deinen Segen sehen in seinem sanften Licht. Du segnest meine Träume, ich geh durch weite Räume und ich verliere mich nicht.

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2: Wachsen in Christus. Was soll das sein? Wie soll das gehen? Stefan Kiene befasst sich im Folgenden mit dem Brief des Apostels Paulus an die Gemeinde in Ephesus, Kapitel 2. Paulus schärft in diesem Briefabschnitt seinen Glaubensgeschwistern ein, dass sie allein aus Gnade gerettet sind und dass das eigene Tun erst als zweiter Schritt folgt. Nicht, weil sie sich ihr Heil verdienen müssten, sondern aus Freude darüber, dass Gott schon alles getan hat. Diese Reihenfolge ist entscheidend, denn Gott hat den ersten Schritt längst getan. Das zu verinnerlichen macht den Unterschied. Mehr dazu jetzt von Stefan Kiene.
3: Epheser 2, Vers 1 bis 10. Auch ihr wart tot durch eure Übertretungen und Sünden, in denen ihr früher gelebt habt nach der Art dieser Welt unter den Mächtigen, der in der Luft herrscht, nämlich dem Geist, der zu dieser Zeit am Werk ist in den Kindern des Ungehorsams. Unter ihnen haben auch wir alle einst unser Leben geführt in den Begierden unseres Fleisches und taten den Willen des Fleisches und der Sinne und waren Kinder des Zornes von Natur wie auch die anderen. Und das ist das Thema hier von Epheser 2. Gott beschenkt uns mit all diesen guten Dingen und das bringt uns in einen gänzlich neuen Zustand. Und wir sind, er greift das nochmal auf, er erklärt das nochmal genauer, was heißt denn die Errettung? Die Errettung heißt, wir sind vom Tod zum Leben durchgedrungen. Wir haben ein neues Leben. Und was hier interessant ist, er sagt, auch ihr wart da. Und das dürfen wir nie vergessen. Es geht nicht, wir sind heilig und eigentlich schon immer heilig und die böse Welt ist böse und gemein und die da draußen, sondern wir waren Teil dieser Welt. Wir waren auf diesem verlorenen Trip. Auch wir waren in Tod. Auch wir waren tot in Übertretungen, Sünden. Und wenn wir ehrlich sind, und wir sind ja nicht alle, aber doch einige sind auch schon ein bisschen länger unterwegs im Glauben. Ich glaube, wir haben das gemerkt. Wir waren auf diesem selben Trip. Vielleicht haben wir es nicht gemacht, vielleicht haben wir es nicht zum Exzess geführt, aber die Wurzel, der Same war drin. Und es ist reine Gnade, dass wir nicht über die Klippe gefallen sind, nicht in den Tod verschlungen worden sind, weil der Herr uns gerade noch rechtzeitig gerettet hat. Und Epheser ist da klar und sagt, auch ihr wart tot. Vers 5, aber Gott, der reich ist an Barmherzigkeit, hat in seiner großen Liebe, mit der er uns geliebt hat, auch uns, die wir tot waren in den Sünden, mit Christus lebendig gemacht. Aus Gnaden seid ihr selig geworden und er hat uns mit auferweckt und mit eingesetzt im Himmel in Christus Jesus, damit er in den kommenden Zeiten erzeige den überschwänglichen Reichtum seiner Gnade durch seine Güte gegen uns in Christus Jesus. Und hier ist es sehr schön, dass er das dreimal wiederholt in Vers 5. Und auch die wir tot waren in den Sünden mit Christus, steht im Griechischen Syn. Wir kennen das im Deutschen auch Synergie, das ist also die Energie, die zusammengeführt wird. Synphonie, das der Phonos, der Klang, die Symphonie, das Zusammenklingen. Hier ist Syn mit Christus. Wir sind mit Christus lebendig geworden, nicht alleine. Wir haben es nicht kapiert und sagen, oh, jetzt sind wir aber ganz schön auf dem verlorenen Weg und ich glaube, ich drehe mich mal um, sondern mit Christus sind wir lebendig geworden. Vers 6, und mit ihm auferweckt, wir sind zu neuem Leben gekommen und mit ihm sogar eingesetzt in den Himmel. Viele Leute sagen ja, oh, kann ich mir da sicher sein und oh, will er mich und bin ich erlöst? Hier steht's, mit ihm schon eingesetzt. Ist schon Gegensatz, ist schon indikativ, ist eine Bestätigung, was wir da sind. Vers 8, denn aus Gnaden seid ihr selig geworden durch den Glauben und das nicht euch Gottes Gabe. Es ist nicht aus Werken, damit sich nicht jemand rühme. Denn wir sind sein Werk, geschaffen in Christus Jesus, zu guten Werken, die Gott zuvor bereitet hat, dass wir darin wandeln sollen. Vers 11, darum denkt daran, dass ihr, die ihr von Geburt einst Heiden wart, und Unbeschnittene genannt wurdet von denen, die äußerlich beschnitten sind, dass ihr zu jener Zeit ohne Christus wart, ausgeschlossen aus dem Bürgerrecht Israels und Fremde außerhalb des Bundes der Verheißung. Daher hatte ihr keine Hoffnung und wart ohne Gott in der Welt. Jetzt aber, in Christus Jesus, seid ihr, die ihr einst ferne wart, nahe geworden durch das Blut Christi. Denn er ist euer Frieden. und der aus beiden eins gemacht hat und den Zaun abgebrochen hat, der zwischen war, nämlich die Feindschaft. Dadurch das Opfer seines Leibes hat er abgetan, das Gesetz mit seinen Geboten und Satzungen, mit denen er in sich aus den Zweiten einen neuen Menschen schaffe und Frieden mache. Und die beiden versöhne mit Gott in einem Leibe durch das Kreuz, indem er die Feindschaft tötete durch sich selbst. Und er ist gekommen, hat im Evangelium Frieden verkündigt, euch, die ihr ferne wart, und Frieden denen, die nah waren. Denn durch ihn haben wir alle beide in einem Geist den Zugang zum Vater. So seid ihr nun nicht mehr Gäste und Fremdlinge, sondern Mitbürger und Heilige und Gottes Hausgenossen. Er baut auf den Grund der Apostel und Propheten, da Jesus Christus der Eckstein ist, auf welchem der ganze Bau ineinander wächst zu einem heiligen Tempel in dem Herrn. Durch ihn werdet auch ihr miteinander zu einer Wohnung Gottes im Geist. Amen. Soweit Gottes Wort. Und ihr seht, wie viele Befehlsformen da drin waren. Jetzt baut euch mal, jetzt macht mal, jetzt reißt euch zusammen, jetzt setzt euch mal in den Himmel. Steht da alles nicht. Ist alles, was Gott uns schenkt. Jetzt wollen wir das mal langsam auseinanderdröseln. Und das Erste, was wir sehen, ist ein radikal neues Leben. Und das, was in Epheser 1 kurz angesprochen wurde, als er sagt in Vers 7, durch ihn haben wir die Erlösung durch dein Blut, die Vergebung der Sünden, das dröselt er jetzt auseinander und sagt, wovon sind wir denn gerettet? Wir sind gerettet vom Tod zum Leben. Und das habe ich euch eben schon vorgelesen in 2 Vers 1, auch ihr wart tot durch eure Übertretungen und Sünden. Vers 5, auch uns, die wir tot waren in Sünden. Und was war tot? Die Beziehung zu Gott, die geistliche Beziehung zu Gott war tot, die ist gerissen. Und da war Funkstille. Und kein Mensch kommt als Bekehrter, kein Mensch kommt als Christ in diese Welt. Wir sind alle auf dieser Todesseite gewesen. Und das ist nicht so sehr mit den Sünden zu erklären. Natürlich hat ein Kleinkind weniger auf dem Kerbholz und weniger gemacht, gell? Aber der Zustand, wir sprechen von den Zuständen, der ist dramatisch. Und der Zustand ist nämlich, wir sind getrennt von Gott. Und Paulus erklärt das nochmal und sagt, ist das nicht schön? Wir waren mal getrennt von Gott. Ihr wart mal tot, vergesst das nicht. Und es ist Gottes Gnade, dass ihr zum Leben durchgedrungen seid. Römer 6, Vers 23, was haben wir da? Denn der Sünde sollt, ist der Tod, die Gabe Gottes, aber ist das ewige Leben in Christus, in Jesus Christus, unseren Herrn. Und da fasst es Paulus auch nochmal an einer anderen Stelle mit diesem einen Vers kurz zusammen und sagt, das, was die Sünde aushält, ist der Tod. Was wir in unserer Bibelschule gerne machen, wir lesen auch gerne das Alte Testament. Ich lese einmal im Jahr durch die Bibel, da kommt man halt zwangsläufig auch durchs Alte Testament. So ist das nun. Und dann ist man da sehr erschrocken, was da für ein Mord und Totschlag ist und wie das alles so ist und Gericht und hier und da stirbt's. Und das finden wir alles entsetzlich, aber Römer 6, Vers 23, den schnurren wir runter. Der Sünde soll, ist der Tod, gell? Dabei ist das, was dort in diesem halben Satz drin steckt, genau das, was wir im Alten Testament lesen. Alles, was die Sünde auszahlt, ist der Tod. Früher oder später schlägt es zu. Und es ist nicht im AT dramatisch, es ist nur dramatischer vor unseren Augen, aber das ist ja das Wichtige und deshalb mag ich auch das Alte Testament. Es schließt nicht die Augen von der Dramatik, in der wir leben. Wenn wir die Nachrichten gucken, wenn wir unser eigenes Leben angucken, wenn wir das Drama in unserer Nachbarschaft und Freundeskreise ansehen, wo der Krebs zuschlägt, wo die Unfälle da sind, die Hoffnungslosigkeit. Und Paulus muss uns daran erinnern, das ist die Folge der Sünde. Aber, wir haben eine Gabe des ewigen Lebens. Und da können wir jeden Tag für dankbar sein. Nicht? Wenn das auch, ich sage das immer, wirklich dankbar, wenn man, sage ich mal, in den Abgrund seiner eigenen Hölle mal hineingeschaut hat. Und das muss man nicht machen, das sollte man auch nicht suchen, aber manchmal ist es gekommen, oder? Und wer das gemacht hat, der ist einmal bedient. Wenn du mit deiner Sünde flirtest und sagst, so schlimm bin ich ja nun nicht, dann ist es vielleicht noch nicht so weit gegangen. Aber wenn du mal wirklich geguckt hast, wie kurz du vor dem Zerschellen warst in deinem eigenen Leben, dann kannst du gar nicht genug Danke sagen, dass der Herr dich zurückgerissen hat von diesem Abgrund und sagt, du bist mein und ich rette dich und ich schenke dir das ewige Leben. und die Trennung ist aufgehoben. Die Sünde, als Folge der Sünde des Todes, ist ja die Trennung, und die Trennung ist aufgehoben. Aber wo haben wir die Trennung? Die steht in Jesaja 59, ist gar nicht so oft. Was heißt Sünde auf Griechisch? Ihr seid Profis, ihr wisst das, einer weiß das. Hamartia, wusste ich doch. Und was heißt Hamartia? Zielverfehlung, super. Kann man gut gebrauchen, hat bestimmt seinen Platz, ist gut. Was ich bei Sünde lieber benutze, ist das Wort, also diese Verfehlung ist die Distanz. Ich spreche lieber von der Trennung. Sünde ist die Trennung. Das Grundproblem der Sünde ist der Zustand des Getrenntseins von Gott. Die Sünden sind die Folgen daraus. Okay? Und das heißt, wir arbeiten oft an den Sünden, das sind aber die Symptome. Das Kernproblem ist die Sünde. Und das ist die Trennung. Und wir sehen die Leute, wie sie Diebstahl machen, wie sie klauen und sagen, boah, die brauchen eine bessere Schulausbildung, bessere Möglichkeiten, und dann klappt das. Und wir arbeiten an den Symptomen. Die müssen besser geschult werden. Die Schule muss sie aufklären. Die Gemeinde muss das machen. Wir müssen sie diakonisch dann beherbergen und ihnen alles Gute zukommen lassen. Und das hat alles seinen Platz. Wir müssen nur wissen, wir arbeiten an den Symptomen. Auch an denen muss man arbeiten. Aber wir werden immer wieder frustriert, weil die Symptome wieder aufplatzen, bis das Kernproblem gelöst ist, das ist die Sünde. Und das ist die Trennung. Und da kommt das deutsche Wort Sund her. Das griechische ist Hamartia, Zielverfehlung. Das deutsche Wort Sünde kommt von dem Wort Sund, das ist die Trennung. Daher kommt Strahlsund. Und diese Sund ist das, ist die Meerenge zwischen Rügen und dem Festland. Das ist freigespült worden. Die Sünde spült was frei. Sie wäscht was los, was zusammengehörte. Und die Sünde macht das Dramatische, dass sie uns von Gott trennt. Und das Schöne ist, dass wir so wieder zusammengekommen. Und wo steht das in der Bibel? Es ist nicht so oft, wie wir gerne hätten. Aber in Jesaja 59, Vers 2, Jesaja 59, das ganze Kapitel geht um die Folgen der Sünden. Und da heißt es eben auch in 59, Vers 2, sondern eure Verschuldungen scheiden euch von eurem Gott und eure Sünden verbergen sein Angesicht vor euch, dass ihr nicht gehört werdet. Okay, das ist die Trennung. Und das wird aufgehoben in Christus. Und er sagt in Vers 4, aber Gott, der reich ist an Barmherzigkeit, hat in seiner großen Liebe, mit der er uns geliebt hat, auch uns, die wir tot waren in Sünden, mit Christus lebendig gemacht. Mit Christus. Und es geht nicht so sehr um, was ich erlebe, sondern was Christus erlebt hat. Er war tot und lebendig. Und wenn ich zu Christus gehöre, bin ich lebendig. Und ich darf wissen, die Sünde ist vergeben am Kreuz. Ein für alle Mal geklärt. Und das ist das Wunderbare. Und dann kommt ein zweiter Punkt. Wir sind nicht nur vom Tod zum Leben durchgebrochen, sondern auch vom Nichtsein zu einer Geburt, zu einem gänzlich neuen Leben. Das ist das ja. Und da kommen wir nochmal kurz auf Epheser 1, Vers 5 zu sprechen. Und da fängt es an in 4. In Liebe hat er uns dazu vorherbestimmt, seine Kinder zu sein. Und Epheser 1 ist ganz wichtig, ist ein Riesenkoffer mit einer Zustandsbeschreibung, ist auch ein Riesenkoffer, den ihr gebrauchen könnt für den Sinn des Lebens. Das ist von mir schon noch in meiner Schulzeit, lang, lang ist es her. Im Rallye-Unterricht war die Frage, was der Sinn des Lebens? Und da haben viele rumspekuliert. Irgendjemand sagte, der Sinn des Lebens ist, den Sinn des Lebens zu suchen. Das fand mein Rallye-Lehrer ganz toll. Worauf dann Schulkameraden und ich ihn dann, so waren wir damals, unseren Lehrer zur Rechenschaft gezogen haben, sagen, gibt's da nichts Besseres zu erklären als christlicher Religionslehrer? Da waren wir noch unhöflich und naja. Und dann hat er sich auch entschuldigt und nächste Woche was anderes gesagt. Aber in der Zeit habe ich Epheser 1 gelesen. Und Epheser 1 ist, aus Liebe hat er uns dazu erwählt, seine Kinder zu sein. Epheser 1 ist ein Riesending zum Thema, wer bin ich, was soll ich, warum bin ich da? Und die Fragen werden immer wieder kommen. Ich habe jetzt letztens gehört von jemandem, der hat sein Abitur gemacht und ist in eine Depression gefallen, weil jetzt das Ziel weg war. Und das hast du da, das hast du, wenn du keinen Partner findest, das hast du in der Ehe, wenn du einen Partner hast, das hast du am Ende, wenn die Kinder aus dem Haus gehen, uiui, da bin ich gerade in der Phase Empty Nest. Und demnächst kommt noch die Rente, dann ist auch die Frage, was mache ich denn dann? Und die Kernfrage ist, wer bin ich, was ist der Sinn? Und hier sagt Jesus, ich habe dich dazu erwählt, Direktor in der Klostermühle zu sein. Ah, nee, Moment, was stand da? Wer hatte ich erwählt? Ah, Kinder Gottes zu sein, Ingenieur zu sein, Mama zu sein, Papa zu sein, viele Enkel zu haben, einen Garten zu haben, seine Saunalandschaft auszubauen, vielleicht noch ein Carport anzubauen, alles nice. Ja, schön, sagt man. Aber was ist es, Kind Gottes zu sein? Und das müssen wir lernen. Kind Gottes zu sein, ist das, was es ist. Und wer Kinder hat, weiß, das ist was sehr, sehr Schönes, wenn die Eltern die Kinder sehen, gell? Sie sind manchmal irre, gell? Und am süßesten sind, wenn sie schlafen, gell? Aber wenn sie denn, ich fand das so gut, wenn die Jungen die Katzen gejagt haben oder die Thuja-Bäume umgepflanzt haben oder den Olivenbaum, den wir hatten. Der ganze Wohnzimmer ist dreckig, aber irgendwo war es ja auch charmant, gell? Man guckt denen gerne zu. Und so ist es bei Gott. Gott guckt dir zu. Und manchmal ist es nicht schön, aber er liebt dich. Und das ist das Schöne. Und ich weiß damals, jetzt habe ich die Leitung von der Klostermühle abgegeben, gerade in diesem Sommer. Aber ich weiß noch, als ich gefragt wurde, die Leitung zu übernehmen. Und ich dachte, oh wei, und ich stand an der Nordsee im Wattenmeer und über mir der Sternenhimmel. Und dann dachte ich, ja, was soll ich machen? Und was ist, wenn ich die Leitung übernehme und keiner will mich predigen hören und was ich versage und wenn ich die Klostermühle schließen muss und wenn die Chroniken heißen, dann kam Stefan und dann musste die Klostermühle geschlossen werden. Und ich sage, oh! Und dann kam diese Stimme aus Epheser 1, wo Gott sagt, ich habe dich dazu erwählt, dass du direkt, nee, Moment, was war es? Ich rutsche mir mal rein, dass du Kind Gottes wirst. Und da habe ich, Kind Gottes? Kind sein kann ich. Und die Last fiel mir von den Schultern. Kind sein kann ich. Und wie das bei mir so schnell geht, dann von der großen Niedergeschlagenheit zur großen Hybris. Boah, Herr, ich bin Kind, was soll ich machen? Und da sagt der Herr, da habe ich jetzt eine Möglichkeit für dich, wie wär's mit Leitung der Klostermühle? Und auf einmal hatte sich das aber alles geändert, versteht ihr? Dieser Indikativ, dass es so ist, muss verinnerlicht werden. Ist es in dir, in deinem Leben angekommen, ich bin Kind Gottes und reicht dir das? Das müssen wir lernen. Oder schauen wir rum, sagen, der baut weiter aus, der fährt nach Mallorca. Mann, darüber habe ich noch keine und ich war noch nicht auf den Hurtigrouten. Meine Güte, sehe ich immer von Nachrichten, muss ich ja mal machen. Und ohne Hurtigrouten geht es nicht ins Paradies. Meine Güte, was wir alles noch machen müssen. Oder kann ich sagen, ich bin zufrieden. Ich muss jetzt die Wohnung, wir haben 4 Kinder, die sind alle aus dem Haus, da muss ich verkleinern. Ich hätte nie gedacht, dass mir das so wehtut. Ich bin Prediger, ich arbeite mit Missionaren, lass los, gebt alles für den Herrn, meine Wohnung, nein! Kann ich sagen, ich lasse es los? Kann ich mich reduzieren? Kann ich die Leitung abgeben, bin nicht mehr Direktor? Ist okay. Ist das meine Identität, Leiter zu sein? Oder kann ich es loslassen? Und das kann ich, wenn ich lerne, Kind Gottes zu sein. Ich habe ein paar Sachen, die mir da ganz, ganz wichtig ist, wo ich nochmal reinsteigen will, ist die Geburt. Die Geburt, wir sind geboren und es ist kein Beitritt. Du kommst ins Christsein nicht durch einen Beitritt. Wir sind in eine Familie hineingeboren, nicht in einen Verein. Ich gehöre zum Verein. Die Klostermühle ist ein Verein. Ich schimpfe da nicht drüber. Aber die Kernfrage, was vermitteln wir Leuten? Die gehen am Sonntag ins Stadion, wir in die Kirche. Wir singen unsere Lieder, die grölen ihre Schlachtrufe. Und da haben wir also unsere Rituale. Und dann gehen wir da als VfB, ziehen wir da ins Stadion rein, in den großen Straßen und erfreuen uns dran. Und wir stehen früh auf. Wenn ich morgens zu den Gottesdiensten fahre, dann sind sie alle vor mir, die Fahrradfahrer. Die Angler, alle unterwegs, kommen im Frühtau zu Berge, kommen sie da aus ihren nebligen Sümpfen und Flüssen. Und das geht und kommt zum Gottesdienst. Und was vermitteln wir? Für die sind wir Verein. Und was du kommst durch Geburt rein. Er hat dich erwählt, sein Kind zu sein. Jesus sagt, es sei denn, dass jemand von Neuem geboren werde, kann er nicht ins Reich Gottes kommen. Johannes 3. Wenn du Christ bist, ist das schon ein laufendes Wunder. Wir lassen uns immer so verschrecken. Der hat ein Wunder erlebt. Du bist ein laufendes Wunder. Du kommst nicht anders ins Himmelsreich, als dass Gott dich neu gebiert, dass sein Geist in dein Leben kommt. Mach dich nicht so klein, dass du Gott erkannt hast, dass du das für dich in Anspruch nimmst, dass du sagst, ich bin Christ, dass du das bekennst, dass du Ewigkeitsperspektive hast, beginnt damit, dass du von Gott geboren bist. Und warum bist du noch dabei und andere nicht? Das ist nicht deine Stärke im Glauben, sondern das ist das Wunderwirken Gottes in deinem Leben. Und wir gehören zu einer Familie, nicht zu einem Verein. Und da möchte ich euch mal was sagen, weil viele Leute sagen, also unser Kegelclub, unser Fußballverein, der nimmt sich besser als unsere Gemeinde. wir benehmen uns manchmal nicht so gut, gell? Und es gibt Vereine, die benehmen sich gut. Aber jetzt Achtung, ich muss mal eine Lanze brechen für unsere Gemeinden. Das eine ist ein Verein, das andere ist eine Familie. Ein Verein wird zusammengehalten durch das gemeinsame Interesse. Wenn ich im Fußballverein bin, spiele ich Fußball. Die müssen gar nicht debattieren. Wenn ich dann mit meinem Basketball ankomme, sagen, ich mache die vom Acker. Die spielen Fußball, die haben ihre Regeln. Mal mit VR, mal ohne, das ist halt debattierbar. Aber das sind so die Regeln. Das heißt, manchmal ist es völlig leichter. Du bist in der Feuerwehr und dann musst du halt deine Übung machen. Dann müssen die Anschlüsse passen, so ist halt. Da gehst du nicht hin, um Tennis zu spielen. Das heißt, grundsätzlich ist das alles klar. In der Gemeinde, da denken wir auch, wir haben dasselbe Interesse. Nee, wir sind eine Familie. Und wir waren 6 Köpfe, meine Frau, ich und die 4 Kinder. Und wir hatten 6 Ideen und waren in Bayern. Und mein Ältester meinte plötzlich, er müsste auf die Berge klettern und wandern. Und alle, was soll das denn jetzt? Und er sagt, jetzt sind wir in Bayern, jetzt gehen wir auch auf die Berge. Na, Mahlzeit. Meine Tochter wollte dann zur Damenübung der Bayern nach München und da haben wir uns aufgeteilt. Und wisst ihr was, es ist manchmal schwerer, eine Familie zusammenzukriegen. Hast 3 Köpfe und 4 Meinungen. Weil eine Familie wird eben nicht durchs gemeinsame Interesse, ist nie das gemeinsame Interesse. Wer mehrere Kinder hat, weiß das. Kriegt die mal alle zusammen. Kennt ihr Gemeindeversammlung? Wir sollten mehr Seelsorge machen. Jo, Seelsorge. Wir sollten die Alten besuchen. Jo, ist auch richtig. Machen wir auch so wenig. Wir sollten die Jungen besuchen und die Jugendarbeit fördern. Ja, stimmt. Das ist die Zukunft. Ja, und die Singles. Wer kümmert sich? Die haben wir auch wieder. Genau. Und dogmatisch mehr werden. Nee, mehr lehren. Mehr Seelsorge. Jüngerschaft. Und die haben alle recht. Und am Ende der Gemeindeversammlung kommst du nach Hause und sagst, oh, wir wissen, was wir alles nicht können. Und die Sache ist nicht, was uns zusammenhält, es sind viele gute Ideen und wir zoffen uns auch mal drüber, was uns zusammenhält, ist der gemeinsame Vater. Seht ihr? Und das ist mal entspannt. Das Einzige, was uns zusammenhält, ist unser himmlischer Vater. Und wenn wir auf die anderen Dinge kommen, können wir uns zoffen wie die Kesselflicker und dann wird's manchmal turbulent. Aber wenn wir uns auf Christus konzentrieren, wenn wir auf unseren Vater konzentrieren, wir sagen, am Ende, ich gehöre zu ihm, ich bin sein Kind und er und sie, ich kann es kaum glauben, aber die sagt, ich glaube, die gehören auch dazu, dann gehören wir dazu. Das ist wie heißt das? Familie kann man sich nicht aussuchen, oder? Und wisst ihr was, wir denken immer, wir müssen so harmonisch sein. Leute, bleibt entspannt mit uns. Wir haben uns nicht freiwillig zusammengetan, aber wir sind zusammen in Christus. Das ist unser Vater. Und lasst uns dann weniger auf den anderen schauen, sondern hin zu Christus. Und je mehr wir Christus und den Vater im Mittelpunkt haben, je entspannter wird es wirklich. Und dann kann es durchaus sein, dass mancher Verein ein bisschen besser drauf ist als wir. Aber lasst uns die Nerven behalten, wie in der Familie. Geht's auch manchmal ruppig zur Sache. Aber manchmal dann auch, wenn es hart auf hart kommt, hält man zusammen. Und ich liebe das. Das kann uns keiner bringen. Wenn die Beerdigung da sind, dann stimmen wir wie eine Eins. Kommen alle zusammen. Und dann trösten wir die Familie. Und dann wird mit Blockflöte und mit Gitarre geschrummelt. Aber es gibt wenigstens Live-Musik, gell? Und die Leute sind da. Und da bricht mir das Herz für meine rumpelige Gemeinde. Da halten wir zusammen. Und das wünsche ich euch. Wir sind zusammengehalten durch den Vater. Es geht um Beziehung, nicht um Beschäftigung in der Familie. Seht ihr, wenn wir in die Gemeinde fahren, das ist dann üblicherweise so, dass ich schon im Auto sitze. Kommt meine Frau immer, hast du auch an die Wickelbeutel gedacht und den zweiten Windel? So, nee, und dann den Schnulli? Nee. Ja, auf jeden Fall bin ich unten und warte pünktlich und die kommen nicht. Ich mach schon mal einen Motor an. Ich lasse uns schon mal aufheulen. Irgendwann hupe ich und sage, also selbst wenn ich jetzt mit 150 durch die Landstraße fahre, ich schaff's nur mal rechtzeitig. Und dann mit quietschenden Reifen geht's dann los zur Gemeinde und das ganze Spiel wiederholt sich andersrum um 12.30 Uhr. Wir kommen wieder mit quietschenden Reifen an, die Türen springen auf, die Kinder springen aus, schreiend, jeder verschwindet in seinem Zimmer. Und was sehen die Nachbarn? Ich glaube, der war in der Gemeinde. Und jetzt kommt's. Das ist die böse Frage. Was sieht der Nachbar in deinem Leben? Eine fromme Beschäftigung oder eine lebendige Gottesbeziehung? Was sehen die Leute? Und was sehen die Leute, die dir nahe sind? Was sind die Nachbarn, denen du hilfst, die du besuchst? Was sehen deine Kollegen? Er geht zum VfB und du gehst halt zu irgendeiner, ich weiß gar nicht, wie deine Gemeinde heißt. Und die sehen nur, dass du fromm beschäftigt bist. Oder sehen die eine lebendige Gottesbeziehung und sagen, der ist auch komisch und so richtig hat er die Arbeit auch nicht raus. Aber irgendwie strahlt er, der hat eine Ruhe in dem Ganzen. Und irgendwie mit seiner Gottesbeziehung ist da was. Was sehen die Leute? Nur eine fromme Beschäftigung. Was sehen deine Nachbarn? Was sehen deine Familie? Und was sehen deine Kinder? Jemand, der nur fromm tut und macht und nach dem System lebt? Oder sehen die durch das alles, dass du eine lebendige Gottesbeziehung hast? Das ist schon hart, oder? Und das ist das. Er hat uns dazu bestimmt. Wir leben ein neues Leben und keine Verbesserung der Umstände. Das müssen wir kapieren. Es geht im Christsein nicht darum, komm zu Christ und deine Kinder werden erfolgreich. Komm zu Christus und du wirst gesund, du wirst nie mehr krank. Und komm zu Christus und deine Firma wird florieren, du gehst nie insolvent und du kannst zunehmen und zulegen und du wirst reicher und reicher spenden und du wirst noch reicher. Und es fluppt und dein christlicher Gartenbau ist toll und du hast eine Palme aus Israel da eingepflanzt und wir haben so ein Heck und dann haben wir noch christliches Backfleisch und alles und christliche, was weiß ich, Gesundheitsgymnastik. Wir haben alles, wir müssen uns irgendwie beschäftigen. Es geht um ein neues Leben und nicht Verbesserung der Umstände. Jesus ist nicht ein Lifehack, sagt man heute, nicht so ein Do-it-yourself-Trainer, der dir noch ein bisschen coacht. Dass er dir in der Ehe hilft, ja. Dass er dir bei der Kindererziehung hilft, ja. Dass er dir im Beruf hilft, ja. Dass er dich segnen will, ja. Und dass er dich gesund machen kann, ja. Aber darum ist er nicht hergeworden. Er ist hergeworden, um dir ein gänzlich neues Leben. Du bist im anderen Feld. Du bist auf einem anderen Trip. Du bist ein neuer Mensch. Das ist das Wunder und darum bist du Kind Gottes. Und lass uns jetzt nie vergehen. Und wenn die Stürme uns rumrappeln und die Firma bankrott geht und die Kinder aus dem Ruder laufen und die Eltern auch nicht ins Altersheim wollen und was wollen wir denn da? Und es wird dramatisch. Oder dann ist der Partner krank geworden und sie sitzt da und sagt, ich weiß nichts über die Finanzen. Und dann stehst du da. Und dann schimpfe ich mit meinen Eltern, die sollen endlich ihre Patientenverfügung machen und ich werde bald 60. Und wo sind meine?
4: Naja, ich bin noch jung.
3: Versteht ihr, was ist? Und es geht um ein neues Leben. Und wenn die Stürme um dich rumknallen und sagst, ich bin nicht besser als mein Nachbar, was kann ich denen noch sagen? Wo es rappelt links und rechts, dann bist du neu. Du bist Kind Gottes. Ist das nicht schön? Und es geht nicht für eine Wahrhaltung von Glaubenssätzen. Ich kenne auch dies und ich war auch da und ich kenne die ganze Bibel und ich habe sie schon 10-mal gelesen und ich kenne auch 30 Verse und ich kann sogar Lieder. beeindruckt Gott nicht, wenn du Gott nicht besser kennst. Jeder mal eine giftige Frage an diesem Punkt. Entschuldigung, eine nachdenkliche Frage. Kennst du Jesus jetzt besser als vor 5 Jahren? Als vor 10 Jahren, als vor 20 Jahren. Wächst deine Erkenntnis, wächst deine Liebesbeziehung zu Jesus in den letzten Jahren oder erkaltet es? Und es sagt, es wird steril, es sagt mir nichts, ich kann die Texte nicht mehr lesen, es kickt mich nicht mehr und die Predigten sagen mir nicht, ich bin älter und das ist alles so ein Kinderspielzeug geworden. Es ist alles weit weg, ich muss meine Routine durchbrechen, ich brauche was anderes, ich verlasse mal die Gemeinde. Wächst deine Beziehung zu Jesus, wächst deine Beziehung zum Vater, wächst deine Liebe zum Vater. Ist er dir näher jetzt als vor 5 oder 10 Jahren? Und warum ist das mit diesem komplett neuen, vom Tod zum Leben, vom Nichtsein zum Kindsein, warum ist das so radikal? Weil es mir eine ganz neue Identität gibt, eine ganz neue Bedeutung. Erstens, ich habe einen neuen Status. Ich bin Kind Gottes. Es geht nicht um das, was ich habe und das, was ich kann, sondern wer ich bin. Kriegen wir es aus dem Kopf?

Das Reduzieren ist das große Problem. Das habe ich gerade gemerkt mit meinem Haus, wo ich gesagt habe, dachte ich, würde mich nicht mich erwischt so viel. Ich habe die Leitung abgegeben, die Kinder sind aus dem Haus. Das konnte ich relativ gut verknusen, aber das mit dem Haus hat mich überrascht, dass ich da so hing. Und in 8 oder 10 Jahren, wenn ich in Rente gehe, muss ich nochmal umziehen. Und kann ich das abgeben? Aber kann ich sagen, meine Identität, ich bin Christ. Und das ist mein Status, das ist meine Identität, das ist meine Kindschaft. Und alles andere geht mir verloren und mein Sein nicht. Alles andere geht mir verloren und mein Sein nicht. Ich werde und bleibe sein Kind. Mein Besitz kann mir geraubt werden, meine Begabung kann durch die Hände gleiten. Ich habe letztens so ein schönes Trompetensolo gehört und ich habe mal Trompete gespielt. Und in aller Bescheidenheit, ich war nicht schlecht. Ich hatte mich noch gut im Ohr. Ich hatte jeden Tag eine Stunde gespielt. Also wir hatten Übungen und zweimal die Woche Chorprobe. Also ich konnte meine Töne treffen und ich konnte die Höhen und locker und ich konnte damit wirklich singen und konnte auch die verschiedenen Vorzeichen konnte ich. Und ich dachte, ich schnapp mir das noch. Aber wer jemals Blasinstrument hatte, weiß. Und ich müsste jeden Tag mindestens 1 bis 2 Stunden wieder üben, um den Ansatz wieder hinzukriegen, meine armen Nachbarn. Und ich bin durch. Ich werde nie mehr so Trompete spielen. Es gibt Sachen, die werden wir nicht mehr machen. Ich werde nie mehr so schnell laufen. Ich werde nie mehr so viele Höhen erklimmen. Es ist einfach so. Aber ich bin Kind Gottes. Und das nimmt mir keiner. Reicht das? Und das ist meine Würde. Das ist meine Würde. Und das ist wichtig. Seht ihr, Kind Gottes, es redet sich so schnell. Wer ist dein Vater, der Allmächtige? Wer ist dein Vater, der Allmächtige, der Schöpfer von Himmel und Erden, der das Schicksal dieser Welt in der Hand hat und der wiederkommen wird? Und das ist dein direkter Zugang. Niemand dazwischen. Nicht dein Opa, nicht dein Mentor, nee, dein Vater. Ist das nicht krass? Und warum machen wir uns da kaputt? Der hat uns nicht respektiert, der hat mich nicht begrüßt, der hat nicht angerufen, der hat mich nicht erwähnt. Aber Gott ist doch dein Vater. Gott sieht dich doch. Und du hast den Allmächtigen auf deiner Seite. Du bist Gottes Kind. Du bist königlich, du bist royal, du bist priesterlich. Ist das nicht schön? Und es ist eine Sicherheit, die du hast. Ich bin und bleib geliebt. Ich bin und bleib geliebt, dass man an diesem Punkt. Das ist alles, was mitschwingt bei dieser Kindschaft, bei diesem gänzlich neuen Leben, wo Paulus hier im Epheser 1 zu 2 sagt, Leute, ihr wart tot und ihr seid am Leben. Ihr wart mal nicht dabei und jetzt seid ihr ein Volk. Und ihr wart mal nicht, und jetzt seid ihr geboren. Als meine Kinder, als Gottes Kinder, sagt Gott. Und lass uns das verinnerlichen, diesen Koffer für uns in Anspruch nehmen. Nicht nur haben, der ist da, sondern den anziehen und sagen, ich will mich damit wappnen für die Zeit, wo uns alles um die Ohren fliegt und wo mein Haben und mein Sein nicht mehr zählt. Und dann bin ich trotzdem wertvoll. Ich habe nur gedacht, mit 80 wird's gut, sagte meine Mutter letztens, die über 80 ist. Der Menschen sei es, werde 70 Jahre, wenn es hochkommt, 80. Ich sage, danke Mama, so haben wir nicht gerechnet. Ich brauche noch die 20 Jahre hier. Das wären nur noch 10. Wow. Und ich hatte meinen Freund Hans-Peter Reue, den hat es 52 schon heimgeholt. Und ich bin 8 Jahre drüber und er sagt, was hast du damit gemacht? Wie nutzt du die Zeit? Und das möchte ich lernen, wirklich bewusst zu sein, dass es nicht garantiert ist. Es kann morgen anders sein. Denn dies ist nicht unsere ewige Heimat, dies im Himmel. Und jetzt sage ich es nicht nur vom Kopf, sondern jetzt mal seelisch, psychologisch. Wo fühlst du dich mehr zu Hause? Die Frage ist hier, bist du im Himmel zu Hause? Und wir müssen uns dran gewöhnen. Und jeder, der diesen tiefen Einriss eines Todesfalles hat, der weiß das zu schätzen. Das ist hier nicht das Ende. Wir haben eine Zukunft. Wer da noch nicht ist, der sagt, ich sage ja auch immer gerne, Herr, kannst wiederkommen, aber hey, ich muss erst eine Freundin haben. Und dann habe ich eine Freundin, ja, darfst wiederkommen, Herr, aber ich möchte erst noch heiraten. Sex haben. Also das will man jetzt auch mal erleben. Also mal richtig, also mal legal. Und jetzt dürfen wir ja, oh, also bitte noch warten. Jetzt sind wir kurz vor der Hochzeit. Ja, und dann hast du das und dann denkst du, Herr, du darfst kommen, aber jetzt sind wir schon so weit. Also ein Kind ist schon nice, gell, ist schon schön. Und dann kommt so eins und zwei. Und dann sagst du, Herr, du darfst wiederkommen, aber ich will auch mal sehen, wie sich das entwickelt und wie die dann ihr Abi machen und welche Ausbildung. Auf jeden Fall, und dann sagst

0: Ja, Herr, komm wieder. Und jetzt denke ich, ja, kannst wiederkommen. Aber ein bisschen Enkel wäre auch schon noch ein Erlebnis. Warte noch ein bisschen her. Also, weißt du, wir sagen das immer, der Himmel ist unser Zuhause, aber wir fühlen uns hier ganz wohl. Haben wir uns eingebaut. Also die Küche, die Neubauküche ist jetzt drin. Weißt du, haben wir ja ausgewählt, gell? Und die Fliesen sind auch dahinter. Genauso, wie ich es wollte, gell? Und das sind so die Fragen. Und die Frage ist, lass uns das immer bewusst sein, denn früher oder später müssen wir loslassen. Und wer Ältere hat und das weiß, was ist mit Eigentum, was ist mit Firma, was ist mit Grundstück, wie werden wir das los, wie teilen wir das aus, wie zahlen wir wem aus, dann ist der ganze Segen plötzlich zum Fluch und kann wieder auf einschlagen. Und wir kommen nackt in die Welt und wir werden nackt gehen. Und wir werden nichts mitnehmen. Nichts. Nichts. Keine Auszeichnung, keine Firma, nur unsere Seele. Und die anderen Seelen, die wir vielleicht mit zu Christus geführt haben. Wir sind Himmelsbürger. So wisst ihr nun, ihr seid Bürger des Himmels, ihr seid Hausgenossen Gottes. Da gehören wir hin. Und es ist kein Verdrängen, das ist keine Ewigkeitsvertuschung, sondern es ist die Grundeinstellung, die Ewigkeit ist mein Zuhause. Und das Coole ist, je älter du wirst, je netter ist es. Und auch mein Freund Hans-Peter Reue, ich werde ihn bald sehen. So lange ist nicht mehr hin. Und das geht dann. Seht ihr, lasst uns das einüben und nicht blind weglaufen und sagen, ja, ich weiß das schon. Ich weiß schon, von dort wird er kommen, zu richten die Lebenden und Toten und irgendwann geht's weiter. Aber in der Zwischenzeit tue ich, als gäbe es keinen Morgen und ich mache hier immer so weiter. Nicht verblendet sein, nicht vertröstet sein, das ist richtig, aber ein Trost darin finden. Die Ewigkeit ist mein Zuhause und wir werden uns wiedersehen. Und ist es dann nicht schön, dass wir so viele wie möglich an Freunden wiedersehen und die, die Jesus noch nicht kennen, die wollen wir doch dazu kriegen. Das Einzige, was du im Himmel wieder siehst, sind andere Menschen. Keine Firma, keine Auszeichnung, keine Urlaubsalben, aber Menschen zu Christus führen, das wünsche ich für euch. Frage ist, bist du zu Hause bei Gott? Ist das dir der Trost? Und ist das dir der Trost, dass wir dort alle wiedersehen? Und das Letzte, und das ist der große Wandel, ist eine neue Sicherheit. Was meine ich damit? Lass uns mal Epheser 2, Vers 8 nochmal lesen. Denn aus Gnaden seid ihr selig geworden durch den Glauben und das nicht aus euch. Gottes Gabe ist es nicht aus Werken, damit sich nicht jemand rühme. Wir sind gerettet aus Gnaden. Wir sind gerettet. Ich habe euch das schon mal gesagt. Wer in den Abgrund seiner Seele geschaut hat, wer gesagt hat, dort könnte ich landen. Das war schon in meiner Studentenzeit, das war schön. Ich komme ja aus Rheinland-Pfalz. Und dann kam ich nach Stuttgart. Wow, wir waren so stolz, dass wir nach Stuttgart haben. In Tübingen studiert, in London studiert. Das noch nicht mal eine Stadt, gell? Und das alles mitgenommen. Das ist alles schön. Aber auch die Schlagseiten zu sehen und zu sehen, Gott hat mich gerettet und bewahrt vor diesen Dingen. Dass ich in Schuld gefallen bin, dass ich in Sünde geraten bin. Und es ist nicht, weil ich so fromm bin, sondern weil er mich davor zurückgeholt hat. Er hat mich errettet. Ich nenne das gerne vom Höllentrip meines Lebens. Ich weiß nicht, ob es so geht, wenn ihr mal Nachrichten guckt, dass ihr auch denkt, da bleibt einem nicht das Lachen im Hals stecken, weil zum Lachen ist es nicht, aber da bleibt uns der Schreck, fährt mir in die Glieder, wenn ich manches sehe. An Missbrauch, an Gewalttat, an Hungersnot, an Krieg, an Betrug und Diebstahl und alles, wo ich sage, in Ansätzen war ich dabei. Und wenn Gott nicht gnädig gewesen wäre, wäre ich genauso reingerasselt wie die, die jetzt in den Nachrichten sind. Und es ist nichts, wo ich mich erheben könnte und sagen, sind die aber doof und die haben es nicht raus und das sind die Schulden und ich bin der Heilige. Sondern wo es reine Gnade ist, so sehe ich's, dass ich nicht einer von diesen Geschichten bin, die das sind. Und das ist so in meinem Leben. Und das ist so die Gnade, aus der ich gerettet bin. Aber was ich dann auch festgestellt habe, ich werde gehalten aus Gnade. Ich werde gehalten aus Gnade. Was heißt das? Im 1. Korinther 15, Vers 10. Aber durch Gottes Gnaden bin ich, was ich bin. Und das ist einer der schönsten Verse. Da heißt es, aber durch Gottes Gnaden bin ich, was ich bin. Und das heißt, ich habe dann in meinem Leben festgestellt, ich bin nicht nur gerettet aus Gnaden und gerettet vor diesem Höllentrip und vor dem ewigen Verdammnis, sondern er rettet mich jeden Tag neu. Ich werde ständig gehalten aus Gnaden. Das heißt, Gnade heißt für mich, dass mir immer mehr vergeben wurde, als dass ich um Vergebung bat, oder? Wenn ich nur um das Vergebung hätte, um die ich gebeten hätte, ich glaube, ich wäre schon untergegangen. Gott ist großzügig. Ja, natürlich sagt er, wenn wir unsere Sünden bekennen, so ist er treu und gerecht, dass er uns die Sünden vergibt. Das tut er. Aber die große Gnade ist, dass er über vieles hinwegsieht. Ich habe gerade wieder Römer gelesen, in der Gott war barmherzig, hat die Zeit der Unwissenheit übersehen. Das ist ein ganz interessanter Ausdruck. Dass Gott differenzierter ist, als wir es manchmal sind. Und Gott ist gnädiger in meinem Leben, dass Gott nicht nur das, wofür ich offensichtlich gereue und wo ich merke, ich bin gegen die Wand gefahren oder ich bin bloßgestellt oder jeder hat mich bloßgestellt und jetzt ist es offenkundig, sondern für die vielen verborgenen Dinge. Und ich habe es heute Morgen in meiner stillen Zeit gelesen, wo es heißt im Römer, dass er das Verborgene unseres Herzens offenbart. Ja, dann bin ich raus. Da kannst du jeden an deinen Spießbürger, kannst du dann raushängen und der Garten ist geschnitten und die Hecke ist gemäht und alles auf einen Millimeter und die Zwerge grüßen und alles ist schön. Aber was du denkst, wenn das offenkundig würde, was ich denke, bin ich um keinen Millimeter besser. Ich denke manchmal so mit Schrecken auch, was ich so sehe. Das sind Bilder, die sich einprägen in meine Seele, die sind da drin. Ist abgespeichert. Und wir können unsere Browserdaten löschen, aber unser Gehirn nicht mehr. Und der Herr kann da jederzeit auf alles zurück. Habt das mal überlegt, gell? Wir sind ja schlau, Männer. Wir können ja alles wieder löschen. Die Spuren verwischen und alles verschrotten und nochmal neu. Aber die Spuren bleiben. Und spätestens bei Gott bleiben sie. Und Gott hat mir es vergeben. Gnade heißt für mich, dass Gott mich mehr von Sünden bewahrt, als mir bewusst ist. Das ist nicht, dass ich so glorreich durchgegangen bin, sondern dass er gesagt hat, hier bist du raus aus der Kneipe, hier kommst du gar nicht zur rechten Zeit zu diesem Treffen, das wirst du gar nicht sehen. Und da kommt Regen oder ein Gewitter und jetzt zerspulst die Satellitenschüssel damals, war's so. Und auf einmal ist es weg und Gott bewahrt einen vor Sünden mehr als man denkt. Und dass du rechtzeitig abgebogen bist, dass du nicht in diese Kategorie in der Firma aufgestiegen bist, wo du die krummen Entscheidungen fällen musstest. Und wo du gewickelt bist, wo du gekauft worden bist und wo du nicht mehr weißt, wie du wieder rauskommst aus der Nummer. Und dass das geschenkt war, das ist Bewahrung, das ist Gnade. Dass Gott mich mehr heilt, als ich je wissen kann. Dass Gott mehr tröstet, mehr gesund macht, das ist für mich Gnade. Dass Gott mich mehr beschützt, als mir je bewusst ist. Das ist Gnade. Es gibt immer wieder Situationen, da passt du nicht auf. Da ist irgendwas, wo es wirklich ganz knapp ist und wo du den heilsamen Schreck reinfährst und sagst, meine Güte. Aber das sind nur die offenkundigen Dinge. Ich will nicht wissen, die unoffensichtlichen Dinge, wo der Herr seine Engel ausgeschickt hat. Einmal kam mir ein Geisterfahrer entgegen. Auf jeden Fall war er komplett auf meiner Spur. Und wir fuhren beide mit 100 auf der Landstraße. Und wie ich an dem Ding vorbeigekommen bin, weiß ich heute noch nicht. Aber ich denke, dass da ein Haufen Engel dabei beschäftigt waren, den da und mich da rumzuschicken. Das war nicht mein Geschick. Würde ich mir gar nicht anmaßen. Und genau an der Stelle war rechts so eine Einfahrtsspur und eine Beschleunigungsstreifen. Die konnte ich nutzen und hatten dann vorbei. Aber Gott bewahrt und beschützt mich mehr, als ich mir je bewusst ist. Dass Gott mich mehr segnet und zum Segen setzt, als ich darum gebeten habe. Ist es nicht auch so? Ich schreibe das in meinem Artikel, habe ich hinten einen Leserbrief draus geschrieben. Und über Gnade, genau den Abschnitt jetzt. Weil mir das wichtig ist, das nochmal zu betonen. Und dass ich damals sagte, die Klostermühle so, er segne die Klostermühle nicht wegen mir. Nicht, weil ich da bin, weil ich so fromm bin und weil ich so toll bin und weil ich so studiert bin und weil ich das so toll mache. Darum hat er nicht den Segen auf der Klostermühle. Es ist andersrum. Gott segne die Klostermühle nicht wegen mir, sondern trotz meiner. Er sagt, oh meine Güte, also, aber das Haus müssen wir weiter gebrauchen, aber dann soll er mal machen. Und das ist die Gnade Gottes in meinem Leben. Und das ist total entspannt. Ist der Ruf erst ruiniert, lebe sich ganz ungeniert. Weißt du, der ganze Druck ist raus. Ich muss niemandem was beweisen. Ich habe es vor Gott geklärt. Ich lebe aus Gnaden, aus seiner Gnade. Es ist wurscht, was die anderen sagen. Weil Gott sich meiner erbarmt hat. Ich gehöre zu ihm. Ich bin sein Kind. Ich bin sein Hausgenosse. Ich bin sein Kind. Ich gehöre zu ihm. Er ist mein Vater. Und seine Gnade ist über mir. Denn aus Gnaden seid ihr selig geworden. Das ist pure Gnade, dass ich gerettet wurde. Pure Gnade, dass ich bis heute bis hierhin gekommen bin. Dass wir hier sitzen, heute an diesem Tag, ist pure Gnade. Und dass ich mehr auswirken konnte, als ich je erwartet hätte. Ist es nicht so, dass man manchmal auf einmal kommt, so ein Jungscher Kind und sagt, Sie haben ja mal die Jungscher bei mir gemacht. Und du denkst, ups, wo kommen die denn her? Das hätte ich ja nie gedacht. Jahrelang hast du kein Dankeschön gekriegt und plötzlich kommt jemand. Oder dass ihr Gemeindeältester sagt und wurde irgendwie gefeuert und keiner hat sich, und irgendwie nach 10 Jahren kommen doch noch welche, das war eine segensreiche Zeit mit dir. Ist das nicht schön, dass man feststellt, das habe ich gar nicht gemerkt. Ich habe es einfach gemacht. Und das ist für mich Gnade. Und dass ich mehr tragen kann und dass ich mehr getragen wurde von Jesus, als dass ich gegangen bin, das ist Gnade. Es ist ja nicht so mein mächtiges Einherschreiten im Glauben, sondern es ist reine Gnade. Es ist immer mehr, mehr als ich dachte, mehr als ich hoffte, mehr als ich erwartete, mehr als ich bat. Das ist für mich Gnade und das liebe ich und das können wir gar nicht oft genug sagen. Und dass er mich nur hält, sondern dass er auch wirken will. Diese Gnade macht mich nicht faul. Es heißt im 1. Korinther 15 heißt es, aber durch Gottes Gnaden bin ich, was ich bin. Und seine Gnade an mir ist nicht vergeblich gewesen, sondern ich habe viel mehr gearbeitet als sie alle. Nicht aber ich, sondern Gottes Gnade, die mit mir ist. Da packt es zusammen. Es ist Gottes Gnade und ich muss eigentlich nichts machen, aber daraufhin habe ich gearbeitet. Ich habe es krachen lassen, als gäbe es keinen Morgen. Da sagen die, siehste, die Gnade war vorne weg und jetzt musst du doch arbeiten. Er sagt, oh Leute, ihr habt es nicht kapiert. Nicht ich, sondern die Gnade, die bei mir war. Seht ihr, wie das eingepackt ist im 1. Korinther 15, dass die Gnade umfasst das Wirken. Und wir sehen theologisch und sprachlich, wie Paulus darum ringt und sagt, ich habe eine Gnade und die wirkt, aber jetzt ist nicht Gnade Schnitt und jetzt fange ich an zu arbeiten. Ja, bis hierhin hat dir Gott geholfen, jetzt musst du machen. Nee, sondern aus der Gnade kommend wirken. Entspannt sein, sage ich, ich muss niemand mehr was beweisen. Aber ich lasse krachen. Es hat Gott mir die Gnade gegeben und den Segen und jetzt rödel ich, jetzt gibt's keinen Morgen. Aber jetzt sagen sie, bist ja doch am Arbeiten. Nee, ganz entspannt, muss gar nicht mehr beeindrucken. Und wenn es nicht läuft, läuft es nicht. Ist auch gut. Und wer in mir wirkt, ist die Gnade Gottes. Seht ihr das Eingepackte? Und das Gleiche haben wir in Epheser. Guck mal hier. Nicht aus Werken, damit sich nicht jemand rühme, denn wir sind sein Werk geschaffen in Christus Jesus zu guten Werken. Und dieses, was wir machen, ist damit zu machen. Erstens, und das ist also hier ein Unterpunkt bei C. C1 oder C, erster Gedanke ist, Gott braucht uns nicht. Und das ist ein ganz, ganz wichtiger Punkt. Als ich Leiter wurde in der Klostermühle, da hat mein Vorstand mir dieses Buch geschenkt, Magnus Malm, Gott braucht keine Helden. Und da zitiert er Jesaja 41, Vers 7. Der Meister nimmt den Goldschmied fest an die Hand und sie machen mit dem Hammer das Blech glatt auf dem Amboss und sprechen, das wird fein stehen und machen fest mit Nägeln, dass es nicht wackelt. Sie machen den Götzen und kloppen die Bleche fest und nageln das Ding fest, damit der Götze nicht wackelt. Und er sagt, dass es nicht wackelt, das ist die Aufgabe des Menschen gegenüber den falschen Göttern, ständig im Einsatz zu sein, ängstlich dafür zu sorgen, dass sie ja nicht zerbrechen, Gott unter die Arme zu greifen. Wie sollte aber so etwas Jämmerliches ein verzweifeltes Volk trösten? Das wird nicht funktionieren. Und das ist der erste Punkt. Gott braucht dich nicht. Und wir haben manchmal den Eindruck, Gott braucht uns. Dann denken wir, wenn ich die Jungs schon nicht mehr mache, dann gibt's das nie mehr. Wenn ich nicht mehr der Leiter der Klostermühle, geht's im Bach runter und ich sitze da wie Jona und warte, dass er zerbröselt. Habe ich doch gesagt, ich war der Beste. Was ist denn das? Gott braucht mich nicht. Bleib entspannt. Tritt zurück, das Ding hält. Gottes Reich geht nicht unter, hat er versprochen. Die Pforten der Hölle werden sie nicht überrennen. Keine Pandemie, haben ja einige Sorgen. Don't worry, Gottes Reich, wir müssen die Bibel lesen. Gottes Reich bleibt. Und wenn Gott will, dann wird es bestehen. Gott braucht mich nicht. Und wie geht's weiter in Jesaja 41? Das ist nämlich richtig schön. Und das ist Jesaja 41. Und dann sagt er auf der einen Seite, die Götzen, die machen wir und wir müssen sie festhalten. Und die andere Seite ist dann in Vers 10. Fürchte dich nicht, sagt Gott. Ich bin mit dir, weiche nicht, denn ich bin dein Gott, ich stärke dich, ich helfe dir, ich halte dich durch die rechte Hand meiner Gerechtigkeit. Das ist Gott. Und das ist der Unterschied zwischen Gott und Götze. Ein Götzen musst du festhalten und Gott hält dich fest. Und jetzt sage ich das nicht theologisch, sondern emotional. theologischen Seite hoffentlich alle an der richtigen Seite, keiner hier Götzendienst. Aber emotional haben wir nicht oft den Eindruck, ich muss das festhalten, ich muss die Gemeinde, ich muss die Familie zusammenhalten, ich muss die Gemeinde zusammenhalten, ich muss das machen und sonst bricht hier alles auseinander. Oder stelle ich fest, Gott, der Allmächtige, hält mich fest, ich halte dich durch die rechte Hand meiner Gerechtigkeit und das ist Gott und das ist so souverän. Gott braucht mich nicht. Das ist ein ganz wichtiger Punkt. Er braucht mich nicht. Er braucht mich nicht zum Worship. Er sagte Jesus, als er einzieht nach Jerusalem, wenn ihr nicht singt, singen die Steine. Um Worship, dass Gott allein im Himmel da oben sitzt, sich langweilt wie so ein Senior und den müssen wir am Samstag auch mal im Altersheim besuchen, kriegt's gleich aus dem Kopf. Er ist Gemeinschaft, ihm geht's gut, er lenkt die ganze Welt, er hat die Heiligen bei sich und er hat eine Heerschar von Engeln, die Halleluja und heilig, heilig dem Herrn rufen durch das ganze Weltall. Und was wir mit unserem Worship machen, ist ein bisschen mitsingen. Und er sagt, jetzt kommen die schon wieder. Okay, lass uns mitsingen. So ist Worship. Und nicht, dass da oben ist ruhig und der muss entertained werden. Gott braucht mich nicht. Er braucht mich auch nicht zum Reich Gottes bauen. Er könnte es viel schneller machen. Er könnte es viel schneller machen. Ohne uns. Aber, das ist der eine Satz. Und das ist jetzt die Frage, nochmal die Frage. Ist dein Christsein geprägt von dem Gehaltensein, aus der Gnade leben? Und immer wieder wissen, hey, ich muss nichts produzieren. Er hält mich. Oder es ist immer dieser schreckhafte Reflex. Ich muss und ich muss halten. Und wenn ich das nicht kann, ist auch wieder so eine persönliche Frage, die ihr klären müsst. Und die zweite Sache, die da ist, er braucht uns nicht, aber er möchte uns gebrauchen. Er möchte uns gebrauchen. Und er sagt, aus Gnaden seid ihr selig geworden. Durch den Glauben und das nicht euch aus Gottes Gnade. Es ist nicht das Werken, damit sich nicht jemand rühme. Denn, Vers 10, wir sind sein Werk, geschaffen in Christus Jesus zu guten Werken, die Gott zuvor bereitet hat, dass wir darin wandeln sollen. Das heißt, er hat nicht nur die Werke bereitet und sagt, jetzt habe ich euch die Werke bereitet, jetzt macht das mal, sondern er sagt, ich habe dich dazu bereitet, alle deine Gaben, alle deine Fähigkeiten, deine ganze Geschichte, warum du bist, wer du bist, dein Charakter, dein Stil, dein Sentiment, deine Vorteile und auch deine Nachteile, die hat Gott zusammengestrickt für eine wunderbare Aufgabe. Ich habe dich geschaffen zu guten Werken, die ich für dich bereitet habe. Und alles, was du machen musst, ist dazwischen durchwandeln. Was wir lernen müssen, durch die Werke zu wandeln. Ja, wir müssen es weiter tun. Und ja, das kann Schweiß, Blut und Tränen beinhalten. Ja, aber der große Druck ist raus. Es macht Gott. Gott braucht dich nicht, aber er möchte dich gebrauchen. Schluss. Eine kleine Geschichte noch von meiner Tochter. Die hatte mir damals geholfen, eine Spülmaschine auszuräumen. Und das ist immer so einzeln und klapper, das ganze Porzellan schepperte da rum und so. Und ich habe so einen Männergriff, weißt du, geht so durch die ganzen Teller, weißt du, du machst so rein und presst sie zusammen und ziehst sie hoch und hast sie alle im Schrank. Und dann kommt so ein Teller, ja wunderbar, schön. Kommt er, ja, das nehmen wir nochmal der kleinen, nein, den größten Teller, klar, natürlich, ja, und den Topf, ja. Also, und da einmal habe ich mich umgedreht und habe ich nicht gesehen, das ist schon hinter mir gewesen. Ich wäre beinahe über sie gefallen. Und ich sage, jetzt geh raus, mach dich vom Acker, geh ins Wohnzimmer spielen. Nee, habe ich nicht gesagt. Aber ich hätte schneller und besser machen können und sicherer ohne sie. Aber wisst ihr was? Es hat mir richtig Spaß gemacht, dass sie dabei war. Und ich habe gesagt, komm, dann machen wir es zusammen. Und seht ihr was? Gott würde zu uns sagen, ey, ich mach's schneller ohne euch, ich mach's besser ohne euch und ich mach's sicherer ohne euch. Aber wisst ihr was? Ich will's mit euch machen. Ich lade euch ein. Kommt in mein Team. Und ich will euch gebrauchen. Und so ist das. Komm weg mit der Last. Wir haben einen neuen Status. Vom Tod zum Leben. Von fremden Völkern zum Hausgenossenschaft Gottes. Vom Nichtsein zum Kindsein. Und von ohne Gnade sein zu in Gnade sein. Das wünsche ich euch. Ich habe noch zum Schluss noch drei Fragen. Was bedeutet es, dir Kind Gottes zu sein? Ein neues Zuhause, bist du bei Gott zu Hause? Oder bist du nur zu Besuch? Und das Letzte, hältst du Gott oder hält er dich? Ich möchte noch beten. Herr Jesus, ich möchte dir Danke sagen, dass du uns wunderbar veränderst, dass du uns einen neuen Status schenkst. Wir müssen gar nichts machen. Sondern du vergibst uns, du reißt uns vom Höllentrip, vom Schlund des Todes zurück und rettest uns aus Gnaden. Du machst uns zu deinen Hausgenossen. Wir dürfen jetzt zum Himmelreich gehören. Und wir dürfen deine Kinder sein. Wir haben diesen neuen Status, die neue Identität, die neue Würde, die uns niemand mehr nehmen kann. Egal, ob wir reich oder arm, besitzen oder nicht besitzen, intelligent oder unintelligent, krank oder gesund sind. Wir sind dein Kind, geliebt und ehrenvoll und würdig. Und wir dürfen aus Gnaden leben. Und du hast uns nicht nur aus Gnaden gerettet, sondern auch aus Gnaden gehalten. Du brauchst uns nicht, aber du willst uns gebrauchen. Wir loben und preisen dich dafür. Amen.
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4: Das walte Gott Vater, Sohn und Heiliger Geist. Amen. Ich danke dir, mein himmlischer Vater, durch Jesus Christus, deinen lieben Sohn, dass du mich diese Nacht vor allem Schaden und Gefahr behütet hast. Und bitte dich, du wollest mich diesen Tag auch behüten, vor Sünden und allem Übel, dass dir all mein Tun und Leben gefalle. Denn ich befehle mich, meinen Leib und Seele und alles in deine Hände. Dein heiliger Engel sei mit mir, dass der böse Feind keine Macht an mir finde. Amen.

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2: Seid Täter des Worts und nicht Hörer allein, sonst betrügt ihr euch selbst. So steht es im Jakobusbrief, Kapitel 1, Vers 22. Als ich vor Jahrzehnten das Buch »Ich wage das Leben« für junge Menschen herausbrachte, sagte mein Freund zu mir, »Des Wortemachens ist kein Ende.« Und wie recht er hatte. Wer redet nicht schon gern von sich und über andere? Von mir braucht im Gespräch nur ein Stichwort zu fallen und schon legen andere los mit ihren Geschichten, Erfahrungen, Meinungen, Wertungen und Behauptungen. Egal um welches Thema es geht, jeder meint dazu etwas sagen zu müssen. Manchmal habe ich den Eindruck, mancher redet nur, um sich selbst zur Sprache zu bringen, auch wenn er nichts Wesentliches zum Thema beitragen kann. Eines Abends spreche ich einen jungen Mann auf der Straße in Elberfeld an. Mit einem christlichen Traktat in der Hand frage ich ihn konkret, wie er zu Jesus und zum Glauben an Gott steht. Und er legt sofort los. Es geht doch gar nicht um den Glauben, sondern wichtig ist das soziale Verhalten und die entsprechende Tat. Er sagt das mit fester innerer Überzeugung. Ich frage ihn zurück, was er denn konkret tut und ob er für andere spendet. Da kommt nur ein Nichts heraus. Obwohl er große Worte für das soziale Engagement hervorbringt, muss er sich selbst eingestehen, dass zwischen seinen Worten und Taten eine große Lücke klafft. Das nennt der Verfasser des Spruches im Jakobusbrief Selbstbetrug. Ihr betrügt euch selbst. Es ist schon problematisch, wenn ein Mensch sich nicht ehrlich verhält, so tut, als ob, etwas vorgibt, für das er nicht wirklich steht. Kann ich einem solchen Menschen wirklich vertrauen oder muss ich immer damit rechnen, dass er mir etwas vormacht und mich belügt und betrügt? Wenn die Vertrauensbeziehung gestört ist, kann ich dem anderen nicht mehr voll vertrauen. Denn wer will sich schon auf einen anderen einlassen, der letztlich nicht ernst zu nehmen ist? Das betrifft alle Ebenen der menschlichen Gesellschaft mit der Konsequenz, dass Menschen sich auseinanderleben und sich voneinander trennen und selten wieder zusammenfinden. Im Umgang mit Menschen habe ich leider lernen müssen, dass nicht jeder zu seinem Wort steht und das sagt, was er zutiefst meint. Das ist auch in der christlichen Gemeinde nicht unbedingt anders, denn es menschelt überall. Etliche zeigen sich in der Öffentlichkeit anders als in den engsten Beziehungen. Manche haben eine gute Erkenntnis aus ihrer Lebenserfahrung. Diese können sie überzeugend begründen. Doch wenn es darum geht, diese im Alltag selbst umzusetzen, dann scheitern sie an manchen Stellen. Damit das nicht auch im persönlichen Verhalten in der christlichen Gemeinde anderen und Gott gegenüber geschieht, ruft der Verfasser des Jakobusbriefes die Leser auf, nicht nur Hörer des Wortes zu sein. Gemeint ist das verkündigte Wort Gottes, wie wir es in der Bibel vorfinden. Es geht um den Willen Gottes, wie wir ihn in den 10 Geboten im Verständnis Jesu finden, wie es in der Bergpredigt zum Ausdruck kommt. Konkret geht es um die Sonntagsgestaltung, wo Gott mit dem Gottesdienst an die erste Stelle kommt und ich auf sein Wort höre, ihn im Singen und Beten lobe und dann das wegweisende Wort in der neuen Woche in meinen vielfältigen Begegnungen umsetze. Um dieses Wort von Gott zu hören, bedarf es der aktiven, regelmäßigen Teilnahme am Gottesdienst. Wo ich mich dazu entschließe, wird mein Leben auf verschiedene und kaum selbst erdachte Weise ausgerichtet. Das macht Mut, mit Gott im Alltag Neues zu wagen. Und das bereichert mein Leben auf vielfältige Weise. Mein enger, bisheriger Horizont wird erweitert. Und der Alltag gewinnt Freude und neue Perspektiven. Zu dieser Lebensbereicherung will mich der Verfasser ermutigen. Denn wer das Wort Gottes hört, in sich aufnimmt, bewegt und in die Tat umsetzt, der gewinnt auch in manchem Verzicht und Widerspruch eine Menge der göttlichen Lebensfülle. Da kommen zum Beispiel die alt und gebrechlich gewordenen Eltern in den Blick. Dank und Freude bewegt mich, wenn ich daran denke, was sie alles für mich eingesetzt haben. Und ein kleines Stück Dank gebe ich ihnen zurück, indem ich für sie da bin und sie nicht allein lasse. Da fallen mir Menschen ein, die sich von mir trennten und mir vielleicht auch übel mitgespielt haben. Was immer auch war, ich strecke die Hand zu ihnen aus und nehme sie auf in mein Gebet. Denn auch für sie starb Jesus am Kreuz, auch wenn sie es noch nicht so sehen können. Da beginne ich, jeden Menschen in seiner Schönheit, ob Junge oder Mädchen, ob Mann oder Frau, als Gottes Geschöpf zu sehen und zu achten. Ihnen eine gute Zukunft in der Ehe mit ihrem von Gott geschenkten Partner zu wünschen, ohne sie selbst vorher sexuell zu belasten oder in ihre Ehe einzubrechen. Denn Ehe von Mann und Frau ist auf Lebenszeit gegenseitige Hilfe und Halt beider Ehepartner. Ein großartiges Geschenk Gottes. Das kann ich nur wollen. Da kommt auch das Nicht-Stehlen in den Blick. Leicht denke ich daran, nichts aus dem Geschäft mitgehen zu lassen. Auch nicht einen anderen oder den Staat, wenn es um finanzielle Dinge geht, wie zum Beispiel die Steuererklärung, bewusst zu betrügen. Im Ursprung geht es übrigens um die Beraubung des Lebens durch Sklaverei, Missachtung, Zurücksetzung, Folter. Anders gesagt, einem Menschen das Leben zu rauben. Positiv ausgedrückt, jeder Mensch soll voll auf seine Kosten kommen und sein Leben sinnvoll gestalten können. Dazu kann ich wesentlich beitragen. Dann geht es um Wahrhaftigkeit und Ehrlichkeit, die immer wieder freisetzt zum Vertrauen und zur Verlässlichkeit im Miteinander auf allen Ebenen. Auch wenn andere noch nicht mitziehen, sollen sie an mir die befreiende Macht zur Wahrheit erkennen, mich als Persönlichkeit schätzen lernen und Vertrauen wagen. So verliert die Lüge und Falschheit in meiner Umgebung an Raum. Da nicht jeder dem anderen finanziell und sozial gleichgestellt ist, finde ich zu mir selbst und zu meiner Situation ein volles Ja. Ich freue mich an dem, was ich haben kann, und lerne Gott zu danken für das, was er dem anderen ermöglicht hat, ohne der Missgunst zu verfallen und im Neid zu ersticken. Wer Gott alles verdankt, auch wenn es wenig ist, der wird frei vom Begehren des Nächsten Hab, Gut und Einfluss. Dieses und anderes mehr möchte der Verfasser des Jakobusbriefes seinen Lesern und mir ins Herz legen. Wer dem Wort von Gott vertraut und sich konkret darauf einlässt, es Tat werden lässt, der gewinnt ein unsagbares Mehr an bereichernder Lebensqualität bei sich und anderen.

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1: Herzlich lieb habe ich dich, o Herr. Walter Rominger aus Albstadt zeigt am Beispiel seiner Mutter, wie der Glaube an Jesus praktisch werden kann.
2: Meine Mutter konnte viele Kirchenlieder auswendig. Sie ging über viele Jahre in den Kirchenchor und in den Gottesdienst. Da hat sie viele Kirchenlieder gelernt. So verfügte sie über einen reichen Liedschatz. So manches dieser Lieder hat sie sehr geschätzt. Ihr Lieblingslied war »Herzlich lieb hab ich dich, o Herr«. Der Beginn des Psalms 18 hat den Anfang dieses Liedes inspiriert. Bei ihrer Beerdigung vor nunmehr bald 24 Jahren haben wir diesen Choral gesungen. »Herzlich lieb hab ich dich, o Herr«. Das drückt aus, wenn meine Mutter über alles geliebt hat. Jesus, ihren lieben Heiland, wie sie immer von Jesus sprach. Ja, ich muss nicht lange überlegen, was bei ihr der Mittelpunkt des Lebens war. Besser, ich brauche nicht lange zu überlegen, wer bei ihr der Mittelpunkt des Lebens war, nämlich Jesus. Von Kind auf hatte sie Jesus lieb. Ihm folgte sie nach, ihm vertraute sie, zu ihm betete sie, für sich und noch mehr für andere. In ihrem Leben las sie die Bibel mehrmals durch. Dass Jesus der Mittelpunkt ihres Lebens war, das zeigte sich bei ihr in Umgang und Verhalten. Sie war herzlich. Für andere tat sie viel. Nicht allein für die Familie, sondern weit darüber hinaus. Auch über die Verwandtschaft hinaus tat sie viel Gutes. Ganz persönlich habe ich erkannt, ohne sie wäre ich nicht zu dem geworden, der ich heute bin. In puncto Herzlichkeit verdanke ich ihr viel. Da konnte ich viel von ihr lernen. Ob das auch vererbt werden kann? Schön wäre das. Aus dieser Herzlichkeit erwächst Hilfsbereitschaft. Und hilfsbereit war sie, da vergaß sie fast sich selbst. Auch für mich ist Jesus der Mittelpunkt meines Lebens. Ich bin Jesus so dankbar, dass ich in ihm den Mittelpunkt meines Lebens gefunden habe. Ein Leben ohne ihn kann ich mir nicht vorstellen. Dadurch werde ich hilfsbereit. Das führt mich zu ehrenamtlichem Engagement, etwa jedes Jahr für einige Wochen als Krankenhauspfarrer in einer Reha-Klinik. Weil Jesus der Mittelpunkt meines Lebens ist, tue ich aus Dankbarkeit so manches. Wenn mir Jesus alles bedeutet, dann bin ich herzlich. Jesu herzliches Erbarmen färbt auf mich ab. Freilich, mein altes Ich will mich nicht loslassen und reißt mich immer wieder mit sich fort. Doch ich finde zum Mittelpunkt zurück, weil Jesus mich wieder in diesen Mittelpunkt zurückholt. Und ich lasse mich auch ganz gerne zurückholen. Ansonsten bin ich mit mir selbst gar nicht zufrieden. Wenn Jesus der Mittelpunkt meines Lebens ist, so gilt für mich das Doppelgebot der Liebe. Hierzu wird im Neuen Testament überliefert, ein Schriftgelehrter fragte Jesus, Meister, welches ist das höchste Gebot im Gesetz? Jesus antwortete ihm, du sollst den Herrn, deinen Gott, lieben von ganzem Herzen, von ganzer Seele und von ganzem Gemüt. Dies ist das höchste und größte Gebot. Das andere aber ist dem gleich, du sollst deinen Nächsten lieben, wie dich selbst. In diesen beiden Geboten hängt das ganze Gesetz und die Propheten. Jesus hat denen, die ihm nachfolgen, das Doppelgebot der Liebe gegeben, wie wohl dieses ja bereits im Alten Testament steht. Jesus hat es bestätigt und erneut in Kraft gesetzt. Mit Gottes Hilfe will ich mich daran halten. Da habe ich mehr als genug zu tun. Doch wenn ich Gott liebe, so liebe ich auch meine Nächsten. Das Gebot Jesu, das ich beim Apostel Johannes lese, ist klar. Dies Gebot haben wir von ihm, dass, wer Gott liebt, dass der auch seinen Bruder liebe. Die christliche Gemeinde singt, Gott ist die Lieb und will, dass ich den Nächsten liebe, gleich als mich. Ja, die von Gott in mir entfachte Herzlichkeit führt zu Nächstenliebe und Bruderliebe. Ich bin mir darin gewiss, dass auch meine Mutter immer wieder am Doppelgebot der Liebe gescheitert ist. Aber sie ist deswegen nicht verzagt. Sie hat wieder Gott geliebt und den Nächsten. Denn sie wusste sich von Jesus gehalten und geliebt. Zu allen Menschen wollte sie gut sein. Meinem Eindruck nach ist sie dem im Vertrauen auf Jesus und mit dessen Hilfe auch recht nahe gekommen. Darin ist sie für mich ein Vorbild, an welchem ich mich gerne orientiere und wie sie voller Herzlichkeit sein will. 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

0: Bibel heute. Wir hören aus dem Alten Testament, aus dem Buch Prediger, Kapitel 4, die Verse 1 bis 12.
1: Wiederum sah ich alles Unrecht an, das unter der Sonne geschieht. Und siehe, da waren Tränen derer, die Unrecht litten und keinen Tröster hatten. Und die ihnen Gewalt antaten, waren zu mächtig, so dass sie keinen Tröster hatten. Da pries ich die Toten, die schon gestorben waren, mehr als die Lebendigen, die noch das Leben haben. Und besser daran als beide ist, wer noch nicht geboren ist und des Bösen nicht inne wird, das unter der Sonne geschieht. Ich sah alles Mühen an und alles Geschickte tun, da ist nur Eifersucht des einen auf den anderen. Das ist auch eitel und Haschen nach Wind. Ein Tor legt die Hände ineinander und verzehrt sein eigenes Fleisch. Besser eine Hand voll mit Ruhe, als beide Fäuste voll mit Mühe und Haschen nach Wind. Wiederum sah ich Eitles unter der Sonne. Da ist einer, der steht allein und hat weder Kind noch Bruder, doch ist seiner Mühe kein Ende und seine Augen können nicht genug Reichtum sehen. Für wen mühe ich mich denn und gönne mir selber nichts Gutes? Das ist auch eitel und eine böse Mühe. So ist's ja besser zu zweien als allein, denn sie haben guten Lohn für ihre Mühe. Fällt einer von ihnen, so hilft ihm sein Gesell auf. Weh dem, der allein ist, wenn er fällt, dann ist kein anderer da, der ihm aufhilft. Auch wenn zwei beieinander liegen, wärmen sie sich. Wie kann ein Einzelner warm werden? Einer mag überwältigt werden, aber zwei können widerstehen. Und eine dreifache Schnur reißt nicht leicht entzwei.
0: Das war der Bibeltext für den heutigen Tag, entnommen aus der großen Hörbibel, mit freundlicher Genehmigung der Deutschen Bibelgesellschaft. Hier noch einmal die Bibelstelle, Prediger, Kapitel 4, die Verse 1 bis 12. Gedanken dazu kommen jetzt von Matthias Lange aus Hüsby.
2: Da sitzen die beiden vor mir im Traugottesdienst, aufgeregt, glücklich und voller Freude über diesen wunderbaren Tag. Heute wollen sie sich vor Gott und den Menschen das Ja-Wort geben. Familie und Freunde sind dabei, viele freuen sich mit ihnen, die beiden bis zu diesem Tag begleitet haben. Wie gut, dass die beiden einander haben. Immer wieder einmal werden in Traugottesdiensten Verse aus der heutigen Bibellese zitiert. Es ist ja besser zu zweit als allein. Wenn zwei beieinander liegen, wärmen sie sich. Einer mag überwältigt werden, aber zwei können widerstehen. Und eine dreifache Schnur reißt nicht leicht entzwei. Wie gut, dass wir nicht allein durchs Leben gehen müssen. Bei der dreifachen Schnur denken wir daran, dass Gott der Dritte im Bund des Paares sein will. Auch wenn der Verfasser diesen Bezug vermutlich nicht vor Augen hatte. Die wenigsten Paare werden die anderen Verse der Bibellese kennen. Die klingen ganz anders. Da pries ich die Toten, die schon gestorben waren, mehr als die Lebendigen, die noch das Leben haben. Und besser daran als beide ist, wer noch nicht geboren ist. Was für ein Kontrastprogramm. Da ist jemand tief deprimiert. Hoffnung ist nicht in Sicht. Beim Blick auf die Welt zeigt sich nichts Helles. Lebensfreude klingt anders. Menschen können so verzweifelt sein, dass das Leben für sie keinen Sinn mehr ergibt. Von Hiob und vom Propheten Jeremia sind ähnliche Aussagen bekannt. Wie passen die so gegensätzlichen Aussagen aus unserem Abschnitt zusammen? Das Buch Prediger liefert eine schonungslose Analyse seiner Zeit. Vieles, wonach Menschen streben, ist eitel, wie Luther übersetzt hat, ein Windhauch. Es hat keinen Bestand. Reichtum kann das Gefühl der Sinnlosigkeit nicht vertreiben. Was hat man denn vom Leben, wenn das Leben nur Arbeit ist? Das letzte Hemd hat keine Taschen, sagen wir zu Recht. Der Verfasser des Buchs lebte in einer Zeit, in der die sozialen Gegensätze groß waren. Einige wenige profitierten von der Armut der vielen. Ihr Machthunger schien keine Grenzen zu kennen. Menschen mussten ihr Hab und Gut verkaufen, um ihre Schulden zu bezahlen. Wenn das nicht reichte, arbeiteten zunächst die Kinder als Sklaven für die Gläubiger. Später traf es dann die Eltern. Dazu kamen Neid und ein unbarmherziger Konkurrenzkampf. Das alles kommt mir bekannt vor. An vielen Orten unserer Welt ist genau das Realität. Eine schonungslose Diagnose. Der Prediger macht sich keine Illusion. Der Blick auf die Welt, so wie sie nun mal ist, macht ihn deprimiert und raubt ihm die Hoffnung. Verstehen kann ich Menschen, die heute angesichts der vielen Krisen wenig Hoffnung für unsere Erde haben. Wo soll das alles noch enden? Da ist es scheinbar besser, einfach die Augen vor dem Elend in der Welt zu verschließen. Vor kurzem bin ich das erste Mal Großvater geworden. Es ist wunderbar und ein Geschenk Gottes, dieses neue Leben im Arm halten zu können. Ich vertraue darauf, dass Gottes Segen den Lebensweg meines Enkels begleiten wird. Und als Christ vertraue ich darauf, dass diese Welt immer noch Gottes Welt ist. Er hält die Geschicke der Welt nach wie vor in seiner Hand. Es wird regiert, aber ganz von oben, vom Himmel her. Das hat der Theologe Karl Barth einmal gesagt. Damals brannte es in der Welt lichterloh. Gott regiert, das ist mein Glaube und meine Hoffnung. Aber manchmal frage ich mich trotzdem beklommen, in welcher Welt mein Enkel einmal leben wird. Christen malen sich die Welt nicht rosarot. Sie setzen keine Scheuklappen auf. Einen ehrlichen Blick für Ausbeutung und für soziale Ungerechtigkeiten zu haben, gehört zum Leben als Christ dazu. Das ist keine Sache, auf die wir zur Not auch verzichten können. Aber Christen vertrauen darauf, dass es in der Welt die Wirklichkeit Gottes gibt. Gott gibt diese aus den Fugen geratene Welt nicht auf. Er ist da mit seinem Segen. Hier ist die Verbindung zwischen der ehrlichen Zeitanalyse und dem Lob der Gemeinschaft in unserem Bibelabschnitt. Gott beschenkt uns mit Beziehungen. Er stellt uns Menschen an die Seite. Wir müssen nicht allein das Leben bewältigen. Der Prediger verwendet hier Bilder einer Reise. Zu reisen war damals gefährlich. Auf den schlechten Straßen konnte man stürzen. Deshalb fällt einer von den beiden, so hilft ihm sein Gefährte auf. Gerade in der Wüste kann es nachts bitterkalt werden. Deshalb, wenn zwei beieinander liegen, wärmen sie sich. Von Räubern überfallen zu werden, war an der Tagesordnung. Deshalb, einer mag überwältigt werden, aber zwei können widerstehen. Einige hundert Jahre nach dem Prediger ermutigt der Apostel Paulus die Christen im Galaterbrief. Ein jeder trage die Last des anderen. Die christliche Gemeinde kann ein Ort sein, wo Menschen sich unterstützen und tragen. Dazu gehört allerdings der Mut, andere um Hilfe zu bitten. Manchmal erfordert das Tragen des anderen auch, dass man aus der eigenen Komfortzone heraustritt und sich nicht mehr nur um sich selbst dreht. Auch wenn diese Verse aus dem Buch Prediger häufig auf die Ehe bezogen werden. Sie gelten auch für Menschen, die nicht in dieser engen Zweisamkeit leben. Alleinstehende können ebenfalls in einem Netzwerk von Beziehungen leben, das sie trägt. Die Gemeinschaft von Christen kann ein Ort sein, an dem Menschen in verschiedenen Lebenssituationen einander begegnen und sich gegenseitig unterstützen. Es kommt darauf an, wie wir auf die Welt um uns herum sehen. Irgendwo habe ich den Satz gehört, der einzige Unterschied zwischen einem Zyniker und einem Heiligen ist Glaube. Ein Zyniker sieht die Welt so, wie sie ist, aber er hat keine Hoffnung. Wem Gott Glauben schenkt, der sieht ebenfalls die Realität der Welt, aber er sieht sie mit den Augen des Vertrauens auf Gott. Vertrauen, dass Gott uns Hoffnung schenkt und dass er uns Kraft gibt, da zu helfen, wo wir es können.
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1: Im Studio Silas Quiring. Das hat es in der Geschichte der Bundesrepublik noch nie gegeben. Die CDU ist aus einem Landtag rausgeflogen. Bei der Landtagswahl in Mecklenburg-Vorpommern scheiterte die Kanzlerpartei knapp an der 5%-Hürde. Auf Platz 1 landet die AfD, knapp vor der SPD. AfD-Spitzenkandidat live Erik Holm.
2: Wir haben eben auch gesehen, dass die Menschen Veränderungen wollen. Wir liegen vorne und wir haben hier den Regierungsauftrag in Mecklenburg-Vorpommern.
1: Allerdings, die AfD hat keine Aussicht auf einen Koalitionspartner. SPD-Ministerpräsidentin Schwesig kann mit Linken und Grünen eine Mehrheit schmieden. In Berlin feiert die Linkspartei einen historischen Sieg. Spitzenkandidatin Elif Eralp könnte damit nicht nur Berlins erste Regierungschefin der Linken werden, sondern auch die erste mit Migrationshintergrund.
3: In unserer Stadt hat die Liebe und die Gerechtigkeit über den Hass gewonnen. Das haben wir heute alle gemeinsam gezeigt. Und dieses Signal geht raus in die Welt.
1: Ebenfalls im Abgeordnetenhaus vertreten sind CDU, AfD, Grüne und SPD. Rot-Grün-Rot und Schwarz-Grün-Rot sind politisch möglich. Gegen den Jobabbau in der Autoindustrie macht die IG Metall heute in ganz Deutschland mobil. An mehr als 200 Orten sind Protestaktionen geplant. Die Gewerkschaft erwartet über 100.000 Teilnehmer. Statt gestrichener Stellen fordern sie mehr Investitionen in deutsche Standorte. Das Münchner Oktoberfest hat einen optimalen Start hingelegt. Am ersten Wochenende kamen knapp 1 Million Gäste auf die Wiesen. Polizei und Rettungsdienst sprechen von einem ruhigen Verlauf. Für Aufsehen sorgte nur ein Fahrgeschäft. Wegen eines defekten Sensors hingen mehrere Gäste minutenlang kopfüber fest. In der Fußball-Bundesliga haben alle drei Aufsteiger gepunktet. Paderborn holte mit einem 3:1 gegen Hoffenheim den ersten Saisonsieg. Schalke und Elversberg trennten sich im Aufsteigerduell 0:0. Außerdem gewann Leverkusen gegen Leipzig mit 2:0.
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4: Viele Wolken gibt es heute früh, dazu kommen immer mal wieder Schauer runter und ab und zu ist auch ein Gewitter dabei. Im Tagesverlauf bleibt es in der Nordosthälfte eher nass und windig mit Sturmböen. Die Südwesthälfte kommt trocken und meist freundlich durch. Dazu werden es 16 bis 23 Grad. Morgen dann oft trocken und meist sonnig, dazu ähnliche Werte wie heute.
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5: Einen wunderschönen guten Montagmorgen wünsche ich Ihnen. Mein Name ist Katja Völkel. Das hier ist Sam Samba und Steffi Neumann mit Einfach so. Einfach so starten wir in diesen Montag und damit in eine neue Woche.

Sam Samba und Steffi Neumann mit Einfach so. Einfach so, wie wir sind, können wir zu Gott kommen. Das ist eine wunderbare Botschaft. Er freut sich, wenn wir uns ihm anvertrauen und mit ihm gemeinsam den Weg gehen. Trotzdem habe ich seit einiger Zeit des Öfteren mal das Bedürfnis, einfach alles stehen und liegen zu lassen und mich irgendwo auf einer einsamen Insel an den Strand zu legen und einfach meine Ruhe zu haben. Keine Nachrichten, keine Menschen, die irgendwas von mir wollen. Manchmal ist es doch alles ein bisschen viel. Die weltweiten Krisen durch Kriege, Naturkatastrophen, schwächelnde Wirtschaft und so weiter. Sie kennen es selbst. Das kratzt schon gelegentlich am Nervenkostüm. Und wenn es Ihnen ähnlich geht, dann habe ich einen Buchtipp für Sie und auch für mich in etwa 30 Minuten. Da sprechen wir über dieses Buch. Jetzt kommt erstmal Elke Gelhardt mit Lebe hoch und danach habe ich das Wort zum Tag für Sie.

0: Versprechen sollte man einhalten. Doch wie oft passiert es, dass Versprechen gebrochen werden? Sei es nun absichtlich oder nicht. Dabei nimmt Gott Versprechen sehr ernst. Das zeigt sich in der folgenden Geschichte, über die Wolf-Dieter Kretschmer im Wort zum Tag spricht. Es geht um einen Vers aus dem ersten Buch Samuel.
1: Vor etwas mehr als 3000 Jahren stand eine verzweifelte Frau vor einem Priester Gottes. Damals war sie im Kreis ihrer Familie zum Heiligtum Israels nach Schilo gereist, um dort das jährliche Opfer darzubringen. Hanna war zutiefst unglücklich, denn sie war nicht in der Lage, Kinder zu bekommen. Die zweite Frau ihres Ehemanns hingegen hatte Kinder. In einem besonders dunklen Moment hatte Hanna ihr Herz vor Gott ausgeschüttet. Und Gott hat sie durch den Priester Eli getröstet. Geh in Frieden, hat er Hanna zugesprochen, der Gott Israels möge dir geben, was du von ihm erbeten hast. Tatsächlich, Gott erhört Hannas Gebet. Sie wird schwanger und bringt einen Sohn zur Welt. Den nennt sie Samuel, was so viel heißt wie von Gott erhört oder von Gott erbeten. Jetzt, einige Jahre später, steht Hanna wieder vor dem Priester Eli in Schilo. Dieses Mal begleitet sie ihr Sohn Samuel. Hanna will das Gelübde einlösen, das sie seinerzeit in Gottes Gegenwart abgelegt hat. Samuel soll fortan im Heiligtum leben und dort Gott dienen. Hanna begründet das dem Priester Eli gegenüber mit den Worten: Der Herr hat mir gegeben, was ich von ihm erbeten habe. Erstes Buch Samuel, Kapitel 1, Vers 27b. Diese Geschichte ist mehr als 3000 Jahre alt und doch spricht sie mich an. Mehrere Dinge lassen mich aufmerken. Zunächst ist da eine Frau, die in ihrer Not nicht weiter weiß. Sie kann den Erwartungen ihrer Umwelt nicht gerecht werden, weil sie nicht schwanger wird. In der damaligen Gesellschaft ist das für eine Ehefrau eine schlimme Sache. Kinderlosigkeit ist ein Makel, ein Zeichen dafür, dass Gott einer Frau seine Gunst entzogen hat. Kein Wunder, dass Hanna in eine tiefe Lebenskrise stürzt. Schließlich wendet sie sich in ihrer Verzweiflung an den Gott Israels und wird getröstet. Hanna verbindet den Zuspruch Gottes durch den Priester mit einem Gelübde, an das sie sich konsequent hält und das sie später einlöst. Eine notvolle Lage, die Zusage Gottes, die Erhörung des Gebets und die Bereitschaft, ein gegenüber Gott getroffenes Versprechen einzulösen. Im Falle von Hanna und Samuel sind das die Zutaten einer Segensgeschichte, die Gott in den kommenden Jahren entfalten wird. Wie ist das mit mir und wie mit Ihnen? Haben Sie in einer notvollen Situation Gottes Zuspruch und Hilfe erlebt? Wenn das der Fall war, wie sind Sie damit umgegangen? Haben Sie Gott gedankt oder sind Sie einfach zur Tagesordnung übergegangen? Und wenn Sie Gott etwas versprochen haben, haben Sie es eingelöst?
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Einfaches Herz von Matthias Drechsler um 18 Minuten nach 6 an diesem Montagmorgen. Wenn jemand bei mir um Verzeihung bittet, weil er sich echt mies verhalten hat und dann aber genauso weitermacht wie zuvor, was soll ich davon halten? Kann ich wirklich glauben, dass die Entschuldigung ernst gemeint ist und es ihm leid tut? Soll ich ihm wirklich verzeihen? Und wie ist das bei mir selbst, im Umgang mit anderen Menschen und vor allem im Umgang mit Gott? Deborah Rosenkranz geht dieser Frage nach in ihrer Radiokolumne Ein Wunder für jeden Tag. Mehr dazu gleich nach Jordan und Jessa mit In Christ Alone.

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1: Gott vergibt eh alles? Ach, Gott vergibt ja eh alles. Ich hatte mich gerade mit einer Dame unterhalten, als sich eine andere Frau mit genau diesen Worten einmischte. Erst einmal bin ich hier kurz hängen geblieben. Ist das wirklich der Gedanke, den Menschen über Gott haben? Und ja, Gott vergibt. Er ist gnädiger mit uns, als wir es selbst mit uns sind. Aber weißt du, was Gnade nicht bedeutet? Dann kann ich ja einfach weitermachen. David betet in Psalm 119: Hilf mir, denn ich habe dein Gesetz nie aus den Augen verloren. Psalm 119, 153. Und es ist wichtig und wertvoll, dass wir hier mal kurz stehen bleiben. Denn kann es sein, dass wir heutzutage viel zu wenig genau darüber sprechen? Gnade, ja, aber Umkehr gehört auch dazu. David sagt nicht nur: Gott, hilf mir. Er sagt gleichzeitig: Ich halte mich weiter an das, was du mir gesagt hast. Denn Gebet bedeutet nicht, ich gebe Gott mein Problem und mache danach genauso weiter wie vorher. Du wirst es wissen. Manchmal schreien wir zu Gott, weil wir etwas getan haben, von dem wir eigentlich vorher schon wussten, dass wir es nicht tun sollten. Manchmal beten wir: Herr, schenk mir Frieden. Doch Gott hat uns schon lange gesagt: Dann vergib. Oder wir beten: Führe mich, schlagen dann aber einen anderen Weg ein. Gottes Gnade ist riesig, aber sie macht Gehorsam nicht überflüssig. Gnade bedeutet nicht, es ist egal, wie du lebst. Gnade sagt, du darfst immer wieder zurückkommen und neu lernen, richtig zu leben. Dein Gebet braucht nicht nur ein Amen, sondern einen nächsten Schritt, einen Schritt des Gehorsams. Wo müsstest du da noch einmal genauer hinschauen? So, dass auch du in aller Wahrheit und Sicherheit bitten kannst: Hilf mir, denn ich habe dein Gesetz nie aus den Augen verloren. Psalm 119, 153. Danke für dich.
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Anne Kopfermann mit Unendlich groß und weit. Es ist gleich 6:30. Eine aktuelle Ipsos-Umfrage zeigt, dass die Deutschen sich in einem Stimmungstief befinden. Die Gründe dafür sind vielfältig und wenig überraschend. Ich erspare sie Ihnen konkreter aufzuzählen. Manche stimmen vielleicht auch gar nicht. Wir wollen Ihnen lieber etwas Gutes tun, die Perspektive wechseln und möglichst entspannt durchs Leben gehen. Wie wäre das? Wir stellen Ihnen gleich ein Buch vor und dazu einige Tipps zu einem entspannteren Leben. Jetzt geht's erstmal weiter mit Bastian Benoa und Heilig. Und dann die Buchvorstellung.

0: alles bisschen viel. Eine typische Antwort auf die Frage, wie geht's dir? Und es scheint irgendwie kein Wunder zu sein angesichts der schlechten Nachrichtenlage. Aber müssen wir deswegen so am Limit sein? Geht es nicht auch anders? Kerstin Mühlmann hat ein Buch dazu gelesen. Alles bisschen viel, wie wir halbwegs entspannt, phasenweise vielleicht sogar fantastisch, durchs Leben kommen. So heißt das Buch. Autorinnen sind Deborah Kuder und Sarina Pfaut. Hat es denn zur Entspannung beigetragen, das Buch zu lesen?
1: Ich übe noch, aber es sind wirklich viele gute Anregungen dabei. Den beiden Autorinnen, Deborah Kuder und Sabrina Pfaut, sie sind Freundinnen, Mütter, Christinnen, engagiert in Job und Ehrenamt, geht's genauso. Ständig am Limit, obwohl es ihnen eigentlich gut geht. Beide sehnen sich nach mehr Leichtigkeit im Leben.
0: Mehr Leichtigkeit im Leben, danach sehnen sich wohl die meisten Menschen. Doch woher soll die kommen?
1: Darüber denken sie im Buch laut nach, probieren Eisbaden, fragen Fachleute. Zum Beispiel einen Psychologen. Wie kann ich mit meinen Sorgen besser klarkommen? Der meint, kann man lernen. Stell dir vor, du stehst am Hauptbahnhof und willst mit dem ICE nach Berlin. Klappt nur, wenn du alle anderen Durchsagen ausblendest, Züge vorbeifahren lässt, bis dein Zug kommt. Bist du doch im Sorgenzug gelandet, dann frag dich, wo wollte ich eigentlich hin? Und steig um.
0: Doch was ist, wenn dann wirklich zu viele Aufgaben da sind?
1: Dann hilft es schlicht zu akzeptieren, dass ich begrenzt bin. Kraft, Zeit, Finanzen, alles geht nicht. Beim Zähneputzen deshalb nicht schon gedanklich den ganzen Tag durchplanen, sondern nur Zähneputzen. Stichwort Achtsamkeit. Und es hilft, offen in die Zukunft zu denken, auch mit dem Positiven zu rechnen.
0: Also mehr Hoffnung täte gut und das trotz der ständigen Warnungen vor Krieg und Krisen?
1: Ja, aber die beiden sagen auch, Hoffnung, das ist kein pastelliges Wohlgefühl, sondern das, was dich wieder vom Sofa hochzieht, wenn alles dunkel scheint. Durch ihre Ehrenämter, ihre Freundschaften, ihren christlichen Glauben haben sie auch wieder neu entdeckt, wo sie etwas tun können. Und genau das gibt dem Leben Tiefe und Leichtigkeit zurück.
0: Kerstin Mühlmann war das mit Gedanken aus dem Buch Alles bisschen viel, wie wir halbwegs entspannt, phasenweise vielleicht sogar fantastisch durchs Leben kommen von Deborah Kuder und Sarina Pfaut. 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

Wenn Gott mit dir geht, war das von Andi Leub um 6.44 Uhr. Wenn Sie mal auf WhatsApp gucken, unter der 0160 979 979 00 und da unseren ERF Plus Studio Status anschauen, da finden Sie ein Foto von einem nächtlichen Besucher, der heute Nacht bei Regina vorbeigeschaut hat. Ein ganz knuffiger Geselle. Sowas sieht man gerne öfter. Und das ist Katja Zimmermann mit Perfekt geliebt.

0: Wir können mit unserer Stimme unterschiedliche Lautstärkegrade erreichen. Von 0, also Stille beim Schweigen, über Flüstern, zur normalen Sprechlautstärke bis zum Schreien. Jens Kilian setzt sich im Anstoß mit der Frage auseinander, wann welche Lautstärke angebracht ist, also zwischen 0 und Normallautstärke.
1: Manchmal rede ich etwas zu viel. Dann fehlen mir zum Schweigen die passenden Worte. Ein anderes Mal kämpfe ich wie ein Tennisspieler um jeden Satz, wenn ich etwas sagen soll, aber die richtigen Worte nicht finde. Im Nachhinein ärgere ich mich dann schon mal, dass ich geredet habe, wo ich hätte schweigen sollen, oder dass ich geschwiegen habe, wo ich hätte reden sollen. Bei der Einnahme von Jericho fordert Josua das Volk Israel zu beidem auf. Zum einen zum Schweigen und zum anderen sogar zum Schreien. So steht es jedenfalls im Buch Josua, Kapitel 6, Vers 10. Macht keinen Lärm, verhaltet euch ganz still, bis ich euch befehle, ein lautes Kriegsgeschrei anzustimmen. Dann aber schreit so laut ihr könnt. Alles hat seine Zeit. Aber wann ist es an der Zeit zu reden und wann ist es Zeit zu schweigen? Wenn ich mir selbst die Frage stelle, wie oft ich kritisiere oder meckere und wie oft ich lobe und positiv über Dinge rede, dann möchte ich das Ergebnis hier an dieser Stelle nicht veröffentlichen. Und ich gehe davon aus, dass Gott über mein Verhältnis von Lob und Kritik auch nicht ganz glücklich ist und er sich es wohl anders wünschen würde. Bestimmt würde Gott mir auch manchmal ganz gerne sagen, halt die Klappe, wenn ich mal wieder mit Kritik Menschen in ein schlechtes Licht rücke oder sie entmutige. Und wahrscheinlich würde Gott mich gerne ermutigen, den Mund aufzumachen, wenn es mal wieder Grund gibt, Menschen zu loben und zu ermutigen, oder wenn ich mal wieder schweige, wenn ich eigentlich Gott loben oder von ihm reden sollte. Ich wünsche mir und Ihnen die Freundlichkeit, Kritik auch mal herunterzuschlucken, die Liebe, um Lob auch auszusprechen, und den Mut, sich zu Gott zu bekennen.
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Hauke Hartmann will aus dem Rahmen fallen. Es ist gleich 6:55. 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Das ist Father, I Will Come von Abraham's Child. Nach den Nachrichten geht's hier weiter. Bis gleich.

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1: 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Es ist 7 Uhr. 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
2: Im Studio Silas Quiring. Die CDU hat bei der Landtagswahl in Mecklenburg-Vorpommern eine historische Niederlage erlebt. Sie scheitert knapp an der 5%-Hürde und fliegt damit aus dem Landtag. Die AfD wurde mit gut 38% stärkste Kraft, vor der SPD von Ministerpräsidentin Schwesig mit 35,5%. Schwesig kann nun mit Linken und Grünen regieren und sagt in der ARD:
3: Ich sehe auch die Möglichkeit, eine stabile demokratische Regierung zu bilden. Wir sehen ja in Sachsen-Anhalt, dass wir dieses Regierungschaos nicht gebrauchen können. Was nützt es, wenn die AfD stärkste Kraft wird, aber überhaupt nicht in der Lage ist, eine stabile, verlässliche Regierung zu bilden?
2: Bei der Wahl zum Abgeordnetenhaus in Berlin hat die Linke mit knapp 26% der Stimmen klar gewonnen und könnte erstmals die regierende Bürgermeisterin stellen. Die CDU wird dahinter zweitstärkste Kraft vor AfD, Grünen und SPD. Linken-Spitzenkandidatin Elif Eralp sagt im ZDF:
4: Ich freue mich total darüber, dass so viele Menschen mir ihr Vertrauen geschenkt haben und sich in mir repräsentiert fühlen. Ich möchte, dass alle Berlinerinnen und Berliner mit mir gemeinsam ins Rote Rathaus einziehen, egal woher sie kommen oder wie viel Einkommen sie haben.
2: In Berlin sind nun Rot-Grün-Rot und Schwarz-Grün-Rot möglich. Bundeskanzler Friedrich Merz nennt das Wahlergebnis in Mecklenburg-Vorpommern ein Desaster. Trotz des Wahlfiaskos will er aber im Amt bleiben und die geplanten Reformen umsetzen. Auch die SPD will am Reformkurs festhalten, sieht aber auch Nachbesserungsbedarf. Eine Art Wahl hat es auch in Russland gegeben. Dabei hat die Partei von Kremlchef Putin klar gewonnen. Sie kommt bei der Parlamentswahl laut aktueller Prognose auf gut 49%, ähnlich viel wie vor 5 Jahren. Zur Wahl standen neben ihr nur weitere kremltreue Parteien. An mehr als 200 Orten in Deutschland ruft die IG Metall heute zum Protest gegen den Jobabbau in der Autoindustrie auf. Gewerkschaftschefin Benner verlangt gerade jetzt mehr Investitionen in deutsche Standorte. Derzeit bangen tausende Mitarbeiter bei VW und Co. um ihre Jobs. Keine Tore im Aufsteigerduell der Fußball-Bundesliga. Schalke und Elversberg haben sich 0:0 unentschieden getrennt. Außerdem spielten Leverkusen-Leipzig 2:0 und Paderborn-Hoffenheim 3:1. Dortmund geht als Tabellenführer vor den Bayern in die dreiwöchige Länderspielpause.
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5: Viele Wolken gibt es heute früh, dazu kommen immer mal wieder Schauer runter und ab und zu ist auch ein Gewitter dabei. Im Tagesverlauf bleibt es in der Nordosthälfte eher nass und windig mit Sturmböen. Die Südwesthälfte kommt trocken und meist freundlich durch. Dazu werden es 16 bis 23 Grad. Morgen dann oft trocken und meist sonnig, dazu ähnliche Werte wie heute.
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6: Mit Katja Völkel einen schönen guten Montagmorgen wünsche ich Ihnen. Das hier ist Lisa Storm mit Deine Barmherzigkeit.

Lisa Storm mit Deine Barmherzigkeit ist mein Glück. Um 7:07. Heute ist der Tag der Dankbarkeit, der Welttag der Dankbarkeit sogar. Wir können anderen Menschen Danke sagen, wofür wir dankbar sind und so unsere Dankbarkeit verbreiten. Sei es nun, dass wir Gott oder anderen Menschen auch dankbar sind. Dankbar sein hat einen positiven Effekt. Und wir bekommen von Ihnen auch immer wieder viele wunderbare Rückmeldungen, wie dankbar Sie für unser Programm sind. Und das freut uns sehr. Und dafür sind wir auch dankbar, auch für Ihre Unterstützung im Übrigen. In dieser Stunde hören wir noch mehr über die vielen positiven Eigenschaften einer dankbaren Lebenseinstellung. Und zwar von der Dankbarkeitsbotschafterin Sabine Langenbach. Jetzt geht's erstmal weiter mit Chris August, God is good. Auch dafür können wir dankbar sein, dass wir einen guten, liebenden Gott haben. 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

0: Versprechen sollte man einhalten. Doch wie oft passiert es, dass Versprechen gebrochen werden, sei es nun absichtlich oder nicht? Dabei nimmt Gott Versprechen sehr ernst. Das zeigt sich in der folgenden Geschichte, über die Wolf-Dieter Kretschmer im Wort zum Tag spricht. Es geht um einen Vers aus dem ersten Buch Samuel.
1: Vor etwas mehr als 3000 Jahren stand eine verzweifelte Frau vor einem Priester Gottes. Damals war sie im Kreis ihrer Familie zum Heiligtum Israels nach Schilo gereist, um dort das jährliche Opfer darzubringen. Hanna war zutiefst unglücklich, denn sie war nicht in der Lage, Kinder zu bekommen. Die zweite Frau ihres Ehemanns hingegen hatte Kinder. In einem besonders dunklen Moment hatte Hanna ihr Herz vor Gott ausgeschüttet, und Gott hat sie durch den Priester Eli getröstet. Geh in Frieden, hat er Hanna zugesprochen, der Gott Israels möge dir geben, was du von ihm erbeten hast. Tatsächlich, Gott erhört Hannas Gebet. Sie wird schwanger und bringt einen Sohn zur Welt. Den nennt sie Samuel, was so viel heißt wie von Gott erhört oder von Gott erbeten. Jetzt, einige Jahre später, steht Hanna wieder vor dem Priester Eli in Schilo. Dieses Mal begleitet sie ihr Sohn Samuel. Hanna will das Gelübde einlösen, das sie seinerzeit in Gottes Gegenwart abgelegt hat. Samuel soll fortan im Heiligtum leben und dort Gott dienen. Hanna begründet das dem Priester Eli gegenüber mit den Worten: Der Herr hat mir gegeben, was ich von ihm erbeten habe. 1. Buch Samuel, Kapitel 1, Vers 27b. Diese Geschichte ist mehr als 3000 Jahre alt und doch spricht sie mich an. Mehrere Dinge lassen mich aufmerken. Zunächst ist da eine Frau, die in ihrer Not nicht weiter weiß. Sie kann den Erwartungen ihrer Umwelt nicht gerecht werden, weil sie nicht schwanger wird. In der damaligen Gesellschaft ist das für eine Ehefrau eine schlimme Sache. Kinderlosigkeit ist ein Makel, ein Zeichen dafür, dass Gott einer Frau seine Gunst entzogen hat. Kein Wunder, dass Hanna in eine tiefe Lebenskrise stürzt. Schließlich wendet sie sich in ihrer Verzweiflung an den Gott Israels und wird getröstet. Hanna verbindet den Zuspruch Gottes durch den Priester mit einem Gelübde, an das sie sich konsequent hält und das sie später einlöst. Eine notvolle Lage, die Zusage Gottes, die Erhörung des Gebets und die Bereitschaft, ein gegenüber Gott getroffenes Versprechen einzulösen. Im Falle von Hanna und Samuel sind das die Zutaten einer Segensgeschichte, die Gott in den kommenden Jahren entfalten wird. Wie ist das mit mir und wie mit Ihnen? Haben Sie in einer notvollen Situation Gottes Zuspruch und Hilfe erlebt? Wenn das der Fall war, wie sind Sie damit umgegangen? Haben Sie Gott gedankt oder sind Sie einfach zur Tagesordnung übergegangen? Und wenn Sie Gott etwas versprochen haben, haben Sie es eingelöst?
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0: wieder gut. Ich hoffe, dir geht's bald richtig, richtig gut.
1: Martin Pepper mit Wiedergut um 18 Minuten nach 7. Nach dem Lied von Nelly Jacoby mit dem Titel Gewollt haben wir unsere gemeinsame Gebetszeit. Lassen Sie uns gemeinsam Danke sagen am Tag der Dankbarkeit an Gott.

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1: Heute ist Tag der Dankbarkeit und wem könnten wir dankbarer sein als Gott, dem Vater und seinem Sohn Jesus Christus? Er hat so viele wunderbare Eigenschaften. Eine davon ist seine Treue. Gott ist treu, immer, auch in schweren Zeiten. Und wie groß seine Liebe und Treue zu uns ist, das können wir in seinem Wort, in der Bibel nachlesen. Zum Beispiel in 2. Timotheus Kapitel 2, Vers 13, da heißt es, sind wir untreu, bleibt er doch treu, denn er kann sich selbst nicht untreu werden. Und in Römer Kapitel 8, Vers 38 bis 39 heißt es, denn ich bin gewiss, dass weder Tod noch Leben, weder Engel noch Mächte noch Gewalten, weder Gegenwärtiges noch Zukünftiges, weder Hohes noch Tiefes, noch irgendeine andere Kreatur uns scheiden kann von der Liebe Gottes, die in Christus Jesus ist, unserem Herrn. Wenn es Schwierigkeiten gibt in unserem Leben, dann zieht Gott sich nicht zurück. Ganz im Gegenteil. Er will sich mit uns gemeinsam den Herausforderungen unseres Lebens stellen. Jenseits des für uns Menschen Vorhersehbaren und Planbaren. Aus dieser Perspektive kann man Gottes Treue als eine Begleitung im Leben mit seinen Höhen und Tiefen sehen. Es mögen Krankheit, Verlust, Arbeitslosigkeit, Krisen und Schwierigkeiten aller Art kommen, Gott hat beschlossen, an unserer Seite zu bleiben. Deshalb kann Paulus mit so großer Inbrunst sagen, dass nichts ihn von der Liebe Gottes trennen kann. Denn gerade in den schwierigen Momenten offenbart sich Gottes Treue wie ein sicherer Anker. Wir zweifeln, wir fühlen uns verlassen, aber es gibt diese Gewissheit, dass Gott zu uns hält. Ich bete und lade Sie ein, mitzubeten. Lieber Gott und Vater im Himmel, danke, dass du treu bist, immer und unter allen Umständen. Bitte lass mich deine Treue ganz neu erkennen und verstehen und hilf auch mir, treu zu sein. Treu sein, indem ich dir vertraue, an dir festhalte, bei dir bleibe und dass ich mich gerade in Schwierigkeiten nicht zurückziehe, sondern in deine ausgestreckten Arme laufe. Du freust dich darüber und es ehrt dich, wenn ich dir vertraue. Und diese Treue, dieses Vertrauen will ich lernen und genießen, an deiner starken Hand durchs Leben zu gehen. Danke für deine Liebe, für deine Stärke, für deine Begleitung, für deine Gnade, für deine Barmherzigkeit, für deine wunderbare Schöpfung. Es gibt so viel, für das wir Danke sagen können. Danke, dass du da bist, dass du uns geschaffen hast, dass du uns liebst, dass du uns haben möchtest, dass wir an deiner Seite durch das Leben gehen können. Danke dafür. Amen.

7:32 ist es gleich hier bei Aufgeweckt. Aufgeweckt ist Ihr guter Start in den Tag. Aber ich verrate Ihnen mal was, auch wenn Sie ERF Plus hören, kann immer einiges schiefgehen. Traurig, aber wahr. Sei es nun, dass ich den falschen Knopf drücke oder gar keinen Knopf oder ich morgens meinen Kaffee verschütte. Es gibt Stau auf dem Weg zur Arbeit, die Bahn kommt nicht, es regnet. Es gibt ganz schön viele Dinge, die einem früh am Morgen auch schon die Stimmung verhageln können. Auf der anderen Seite gibt es doch so viele Dinge, für die wir dankbar sein können. Zum Beispiel für einen Igel im Garten in der Nacht und wundervolle Sonnenaufgänge. Schauen Sie mal rein in unseren WhatsApp-Status unter der 0160-979-97900. Da habe ich sowohl ein Bild von dem Igel, der bei Regina in der Nacht im Garten war, als auch von schon einigen wunderschönen Sonnenaufgängen gepostet. Da kommen bestimmt noch mehr Bilder rein. Und es ist fantastisch, wie unterschiedlich das dann auch aussieht. Also großartig. Viele gute Gründe, warum man dankbar sein kann. Und heute ist der Tag der Dankbarkeit. Und wie man seinen Blick verändern kann, weg von dem, was nicht gut läuft und hin zu dem, was gut ist, das verraten wir Ihnen gleich hier bei ERF Plus. Und wie man seinen Blick verändern kann, weg von dem, was nicht gut läuft und hin zu dem, was gut ist, das verraten wir Ihnen gleich hier bei ERF Plus.

0: dankbare Menschen sind glücklicher. Das sagen Studien. Aber das ist ja nicht immer so einfach, dankbar sein. Heute am 21. September ist der Tag der Dankbarkeit. Das Gute, Dankbarkeit kann man lernen. Das sagt zumindest Sabine Langenbach. Sie nennt sich Dankbarkeitsbotschafterin und hat ein Buch geschrieben. Die Brille der Dankbarkeit heißt es. Da geht es darum, wie man einen dankbaren Blick im Leben bekommt. Sabine empfiehlt eine einfache Dankbarkeitsübung.
1: Was ich total empfehlen kann, ist abends vorm Einschlafen nicht die Sorgen zählen oder zu überlegen, was steht denn auf der To-Do-Liste für den nächsten Tag, sondern überlegen, für welche drei Dinge konnte ich heute dankbar sein.
0: Und das können dann ganz simple Dinge sein. Ein nettes Lächeln vom Nachbarn zum Beispiel oder eine Parklücke, die plötzlich da war. Und wenn das Abendritual nicht hilft, dann hat Sabine noch einen anderen Tipp. Sie hat sich auf dem Handy einen Ordner gemacht mit Fotos von Personen oder Sachen, für die sie dankbar ist.
1: Und wenn es mir mal nicht so gut geht und ich denke, boah, heute ist aber ein Misttag, dann gucke ich da rein. Und dann bekomme ich wieder neue Impulse und neuen Mut, dass es doch mitten im Alltag schöne Gott-sei-Dank-Momente gibt.
0: Selbst in Situationen, die erstmal schief laufen, hat Sabine das schon oft erlebt. Zum Beispiel beim Bahnfahren, wenn ihr Zug mal wieder ausgefallen ist.
1: Manchmal war ich dann mit dem anderen Zug sogar noch

0: eher da als mit dem Eigentlichen. Also es kommt auf meine Perspektive drauf an, sehe ich jetzt nur das Negative oder bin ich auch bereit, nach dem Ausschau zu halten, wofür ich ja dankbar sein kann.
1: Sie gibt zu, das ist nicht immer einfach. Aber wer das Leben durch die Brille der Dankbarkeit betrachtet, lebt besser, sagt Sabine. Und das Ganze hat noch einen weiteren positiven Nebeneffekt.
0: Dankbarkeit, wenn sie gelebt wird, ist einfach ansteckend.
1: Und dann haben unsere Mitmenschen auch noch etwas davon. Wie schön. Mehr Anregungen zum Thema Dankbarkeit gibt es im neuen Buch von Sabine Langbach, Die Brille der Dankbarkeit. 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

Das war Sobi mit Liveboat. Und heute zum Tag der Dankbarkeit haben wir auch eine WhatsApp bekommen, und zwar von Gunnar. Der schreibt: Guten Morgen, liebes ERF-Team, am Tag der Dankbarkeit. Vielen lieben Dank für euer Programm, besonders am Morgen, was mir so viel Kraft und Orientierung für den Tag gibt. Herzliche Segenswünsche an euch. Ja, vielen Dank, lieber Gunnar, dass du uns das geschrieben hast. Das freut uns natürlich auch und das tut gut, das zu hören. Wir machen von Herzen gerne Programm für Sie, um Sie zu ermutigen, um Sie mit Gott in Verbindung zu bringen, um mehr von Gott zu erleben, zu erfahren und diese Gemeinschaft am Morgen auch mit Ihnen zu erleben. Michael Jans singt jetzt hart erkämpftes Halleluja. Ich hoffe, an dieser Stelle ist es nicht so hart erkämpft. Wir können einfach mitsingen und Halleluja singen. Danke, Vater im Himmel.

0: 7.48 Uhr ist es. 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Wir können mit unserer Stimme unterschiedliche Lautstärkegrade erreichen. Von 0, also Stille beim Schweigen, über Flüstern zur normalen Sprechlautstelle bis hin zum Schreien. Jens Kilian setzt sich im Anstoß mit der Frage auseinander, wann welche Lautstärke angebracht ist, also zwischen 0 und Normallautstärke. Zwischen Schweigen und Reden.
1: Manchmal rede ich etwas zu viel. Dann fehlen mir zum Schweigen die passenden Worte. Ein anderes Mal kämpfe ich wie ein Tennisspieler um jeden Satz, wenn ich etwas sagen soll, aber die richtigen Worte nicht finde. Im Nachhinein ärgere ich mich dann schon mal, dass ich geredet habe, wo ich hätte schweigen sollen, oder dass ich geschwiegen habe, wo ich hätte reden sollen. Bei der Einnahme von Jericho fordert Josua das Volk Israel zu beidem auf. Zum einen zum Schweigen und zum anderen sogar zum Schreien. So steht es jedenfalls im Buch Josua, Kapitel 6, Vers 10. Macht keinen Lärm, verhaltet euch ganz still, bis ich euch befehle, ein lautes Kriegsgeschrei anzustimmen. Dann aber schreit so laut ihr könnt. Alles hat seine Zeit. Aber wann ist es an der Zeit zu reden? Und wann ist es Zeit zu schweigen? Wenn ich mir selbst die Frage stelle, wie oft ich kritisiere oder meckere und wie oft ich lobe und positiv über Dinge rede, dann möchte ich das Ergebnis hier an dieser Stelle nicht veröffentlichen. Und ich gehe davon aus, dass Gott über mein Verhältnis von Lob und Kritik auch nicht ganz glücklich ist und er sich es wohl anders wünschen würde. Bestimmt würde Gott mir auch manchmal ganz gerne sagen, halt die Klappe, wenn ich mal wieder mit Kritik Menschen in ein schlechtes Licht rücke oder sie entmutige. Und wahrscheinlich würde Gott mich gerne ermutigen, den Mund aufzumachen, wenn es mal wieder Grund gibt, Menschen zu loben und zu ermutigen, oder wenn ich mal wieder schweige, wenn ich eigentlich Gott loben oder von ihm reden sollte. Ich wünsche mir und Ihnen die Freundlichkeit, Kritik auch mal herunterzuschlucken, die Liebe, um Lob auch auszusprechen, und den Mut, sich zu Gott zu bekennen.
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1: 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Aber jetzt Achtung, ich muss mal eine Lanze brechen für unsere Gemeinden. Das eine ist ein Verein, das andere ist eine Familie.
0: Durch die Neugeburt im Glauben zu Gottes Familie gehören, das ist nichts weniger als ein Wunder, das Gott selbst in die Wege leitet. 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
2: Im Studio Silas Quiring. Es ist eine historische Wahlschlappe für die CDU. In Mecklenburg-Vorpommern fliegt sie erstmals in der Geschichte der Bundesrepublik aus einem Landesparlament. Dirk Justus hat mehr.
3: Die CDU ist keine Volkspartei mehr, zumindest nicht in Mecklenburg-Vorpommern. Sie verpasst den Einzug in den Schweriner Landtag. Der nächste Denkzettel für Kanzler Merz, der will aber weitermachen als Regierungs- und CDU-Chef. Gewinner in MV ist die AfD vor der SPD mit Ministerpräsidentin Schwesig. Die Sozialdemokratin kann aber wohl weiter regieren mit Linken und Grünen. In Berlin wird die Linke stärkste Kraft, die noch regierende CDU ist hier klar geschlagen dahinter.
2: Die IG Metall trommelt heute zu einem bundesweiten Aktionstag für die Autobranche. An mehr als 200 Orten in Deutschland sind Protestaktionen gegen den Jobabbau geplant. Nicht nur bei VW, auch bei vielen Zulieferern sieht die Gewerkschaft Arbeitsplätze in Gefahr. Florian Hartmann von der IG Metall appelliert an die Arbeitgeber.
4: Was wir nicht zulassen werden, ist, dass die Arbeitgeber sich genau hinter diesen schwierigen Zeiten verstecken, weil es entbindet uns nicht davon, uns Gedanken über die Zukunft zu machen. Und dazu fordern wir die Arbeitgeber auf, sich genau diese Gedanken zu machen, welche Zukunftschancen es aktuell gibt und wie wir den Kolleginnen und Kollegen in den Betrieben Perspektiven bieten können.
2: Wegen mutmaßlicher Falschaussagen rund um seine krachend gescheiterten Mautpläne steht Ex-Verkehrsminister Scheuer ab heute vor Gericht. Er soll seine Mitschuld an hohen Entschädigungszahlungen im Urausschuss des Bundestags bewusst kleingeredet haben. Scheuer bestreitet das. Das Münchner Oktoberfest hat einen optimalen Start hingelegt. Am ersten Wochenende kamen knapp 1 Million Gäste auf die Wiesen. Polizei und Rettungsdienst sprechen von einem ruhigen Verlauf. Für Aufsehen sorgte nur ein Fahrgeschäft. Wegen eines defekten Sensors hingen mehrere Gäste minutenlang kopfüber fest. In der Fußball-Bundesliga haben alle drei Aufsteiger gepunktet. Paderborn holte mit einem 3:1 gegen Hoffenheim den ersten Saisonsieg. Schalke und Elversberg trennten sich im Aufsteigerduell 0:0. Außerdem gewann Leverkusen gegen Leipzig mit 2:0.
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5: Viele Wolken gibt es heute früh, dazu kommen immer mal wieder Schauer runter und ab und zu ist auch ein Gewitter dabei. Im Tagesverlauf bleibt es in der Nordosthälfte eher nass und windig mit Sturmböen. Die Südwesthälfte kommt trocken und meist freundlich durch. Dazu werden es 16 bis 23 Grad. Morgen dann oft trocken und meist sonnig, dazu ähnliche Werte wie heute.
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6: Einen wunderschönen guten Montagmorgen wünsche ich. Schön, dass Sie dabei sind und mit uns in diesen Tag starten, der schon mit wundervollen Sonnenaufgängen angefangen hat. Schauen Sie mal in unseren WhatsApp-Status nach. Da gibt's wunderbare, farbenfrohe Bilder. Das ist Marcel Enz mit Eine neue Schöpfung. Das passt doch.
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Heute ist Welttag der Dankbarkeit und wir haben in der vergangenen Stunde ein Buch von Sabine Langenbach vorgestellt mit dem Titel Die Brille der Dankbarkeit. Und Sabine schickt uns gerade folgenden Gruß ins Studio per WhatsApp an die 0160 979 979 00. Sie schreibt: Herzliche dankbare Grüße aus dem Sauerland ins ERF-Studio am Welttag der Dankbarkeit von der Dankbarkeitsbotschafterin. Ja, vielen Dank dir, liebe Sabine. Heute ist aber nicht nur Tag der Dankbarkeit, es gibt noch ein weiteres wichtiges und ernstes Thema, denn heute ist auch Welt-Alzheimer-Tag. Die Alzheimer-Krankheit ist die häufigste Ursache für eine Demenz. Bei einer Demenz fällt es Betroffenen immer schwerer, sich zu konzentrieren und sich räumlich und zeitlich zu orientieren und im Alltag selbstständig zurechtzukommen. Für sie gibt es jetzt eine spezielle Bibel, zwar extra für an Demenz Erkrankte. Und die stellen wir Ihnen vor, hier in dieser Stunde aufgeweckt, in etwa 30 Minuten.

0: Versprechen sollte man einhalten. Doch wie oft passiert es, dass Versprechen gebrochen werden, sei es nun absichtlich oder nicht? Dabei nimmt Gott Versprechen sehr ernst. Das zeigt sich in der folgenden Geschichte, über die Wolf-Dieter Kretschmer im Wort zum Tag spricht. Es geht um einen Vers aus dem ersten Buch Samuel.
1: Vor etwas mehr als 3000 Jahren stand eine verzweifelte Frau vor einem Priester Gottes. Damals war sie im Kreis ihrer Familie zum Heiligtum Israels nach Schilo gereist, um dort das jährliche Opfer darzubringen. Hanna war zutiefst unglücklich, denn sie war nicht in der Lage, Kinder zu bekommen. Die zweite Frau ihres Ehemanns hingegen hatte Kinder. In einem besonders dunklen Moment hatte Hanna ihr Herz vor Gott ausgeschüttet, und Gott hat sie durch den Priester Eli getröstet. Geh in Frieden, hat er Hanna zugesprochen, der Gott Israels möge dir geben, was du von ihm erbeten hast. Tatsächlich, Gott erhört Hannas Gebet. Sie wird schwanger und bringt einen Sohn zur Welt. Den nennt sie Samuel, was so viel heißt wie von Gott erhört oder von Gott erbeten. Jetzt, einige Jahre später, steht Hanna wieder vor dem Priester Eli in Schilo. Dieses Mal begleitet sie ihr Sohn Samuel. Hanna will das Gelübde einlösen, das sie seinerzeit in Gottes Gegenwart abgelegt hat. Samuel soll fortan im Heiligtum leben und dort Gott dienen. Hanna begründet das dem Priester Eli gegenüber mit den Worten: Der Herr hat mir gegeben, was ich von ihm erbeten habe. Erstes Buch Samuel, Kapitel 1, Vers 27b. Diese Geschichte ist mehr als 3000 Jahre alt und doch spricht sie mich an. Mehrere Dinge lassen mich aufmerken. Zunächst ist da eine Frau, die in ihrer Not nicht weiter weiß. Sie kann den Erwartungen ihrer Umwelt nicht gerecht werden, weil sie nicht schwanger wird. In der damaligen Gesellschaft ist das für eine Ehefrau eine schlimme Sache. Kinderlosigkeit ist ein Makel, ein Zeichen dafür, dass Gott einer Frau seine Gunst entzogen hat. Kein Wunder, dass Hanna in eine tiefe Lebenskrise stürzt. Schließlich wendet sie sich in ihrer Verzweiflung an den Gott Israels und wird getröstet. Hanna verbindet den Zuspruch Gottes durch den Priester mit einem Gelübde, an das sie sich konsequent hält und das sie später einlöst. Eine notvolle Lage, die Zusage Gottes, die Erhörung des Gebets und die Bereitschaft, ein gegenüber Gott getroffenes Versprechen einzulösen. Im Falle von Hanna und Samuel sind das die Zutaten einer Segensgeschichte, die Gott in den kommenden Jahren entfalten wird. Wie ist das mit mir und wie mit Ihnen? Haben Sie in einer notvollen Situation Gottes Zuspruch und Hilfe erlebt? Wenn das der Fall war, wie sind Sie damit umgegangen? Haben Sie Gott gedankt oder sind Sie einfach zur Tagesordnung übergegangen? Und wenn Sie Gott etwas versprochen haben, haben Sie es eingelöst?
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Sodelia mit Need Your Love um 18 Minuten nach 8. In Deutschland sind aktuell rund 1,8 Millionen Menschen an Demenz erkrankt. Ihre Zahl in den kommenden Jahren wird noch weiter steigen. Davon geht die Deutsche Alzheimer-Gesellschaft aus. Auf die Situation der Demenzerkrankten und ihrer Familien macht jedes Jahr der Welt-Alzheimer-Tag aufmerksam. Zum Welt-Alzheimer-Tag stellt die Stiftung Christliche Medien eine spezielle Bibel für Demenzerkrankte vor. Und darüber rede ich gleich mit einem an dem Projekt Beteiligten. Nach Daniela Hogger und Markus Kohl mit Der Segen.

0: Gedächtnis- und Orientierungsprobleme, das sind meist die ersten Warnzeichen für eine beginnende Demenz. Andere Symptome kommen dazu, wie etwa Stimmungsschwankungen. In Deutschland leben rund 1,8 Millionen Menschen mit einer Demenz. Die häufigste Ursache für eine Demenz ist die Alzheimer-Krankheit. Deshalb steht der heutige Welt-Alzheimer-Tag auch am Beginn der Woche der Demenz. Zum Welt-Alzheimer-Tag stellt die Stiftung Christliche Medien, SCM, eine spezielle Bibel für Demenzerkrankte vor. Und darüber spreche ich jetzt mit Ralf Herrmann von SCM. Hallo Ralf, grüß dich.
1: Hallo, guten Morgen.
0: Ralf, warum ist eine spezielle Demenzbibel nötig?
1: Ja, eine normale Bibel ist für Menschen mit Demenz relativ schwer zugänglich, weil sie einfach ja klein geschrieben ist, sehr umfangreich ist und ja teilweise die Sprache auch ja nicht ganz einfach zu verstehen ist, je nachdem, welche Übersetzung man hat.
0: Und was zeichnet diese Demenzbibel jetzt aus?
1: Also diese Bibel enthält 52 Texte entlang des Kirchenjahres. Das beginnt mit dem Advent und geht dann ja durchs Kirchenjahr über Ostern, Pfingsten bis hin zu Erntedank und zum Ewigkeitssonntag. Und da sind dann spezielle Texte drin, die ergänzt werden durch Bilder, durch Lieder und durch Gebete.
0: Was ist denn jetzt so der konkrete Inhalt? Du sagtest gerade so Bilder und Texte, also dementsprechend ist es keine komplette Bibel, aber wie kann man sich diesen Text dann vorstellen, dass man so ungefähr weiß, um welche Geschichte geht es zum Beispiel oder so?
1: Ja, also jeder dieser 52 Texte wird eingeleitet durch eine kurze Hinführung dazu und dann kommt der Bibelvers, der eigentlich so das Motto ist dafür, und dann kommt der komplette Bibeltext, teilweise in der bekannten Luther-Übersetzung, aber auch teilweise in der Übersetzung in einfacher Sprache aus der Einsteigerbibel für Kinder, die dann einfach relativ gut zu verstehen ist.
0: Hm. Was ist jetzt der praktische Nutzen von dieser Demenzbibel?
1: Ja, man kann einfach mit Menschen, die an Demenz erkrankt sind, ins Gespräch kommen. Über die Bilder, die man sich einfach anschaut, vielleicht den Text einfach sprechen. Und dann passiert es oft, dass Leute, die vielleicht auch nicht mehr so oft sprechen, dass sie einfach mitsprechen, weil sie den Text kennen. Oder es ist einfach auch möglich, es sind QR-Codes in den Seiten zu den Geschichten drin und man kann das Lied einfach auch abspielen.
0: Eine Frage fällt mir jetzt gerade noch ein. Wie seid ihr denn auf die Idee gekommen, so eine Bibel überhaupt zu machen?
1: Ja, das ist natürlich wie bei vielen solcher Projekten immer eine längere Geschichte. Die Idee kam tatsächlich von Mitarbeitern von Marburger Medien, die das dann auch schon mal in einer ersten kleinen Ausgabe umgesetzt haben über das Lukas-Evangelium. Und dann kamen Partner dazu wie die Deutsche Bibelgesellschaft und die Stiftung Christliche Medien. Und so entstand dann dieses Buch »Wenn Erinnerungen aufleuchten«, so heißt der Titel.
0: Vielen Dank. Herzlichen Dank an Ralf Herrmann von der Stiftung Christliche Medien. Mit ihm habe ich über eine spezielle Bibel für Demenzerkrankte gesprochen. Sie heißt, wie du gerade schon sagtest, Wenn Erinnerungen aufleuchten. An dem Projekt sind übrigens die Deutsche Bibelgesellschaft, der Verlag Erbrockhaus und der Bibellesebund beteiligt. Und wenn Sie sich für diese spezielle Bibel interessieren oder Fragen zum Thema Alzheimer und Demenz haben, wir haben auf erfplus.de und der erfplus-App unter anderem Links zur Deutschen Alzheimer-Gesellschaft hinterlegt, und noch weitere Infos finden Sie dort.

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Tanja Urban war das mit Gib nicht auf um 8.43 Uhr. Weiter geht's mit Katharina Breit und dem Titel Auf dem Wasser gehen.

0: Wir können mit unserer Stimme unterschiedliche Lautstärkegrade erreichen. Von Null, also von Stille beim Schweigen, über Flüstern bis hin zur normalen Sprechlautstärke bzw. bis zum Schreien. Jens Kilian setzt sich im Anstoß mit der Frage auseinander, wann denn welche Lautstärke angebracht ist, also so zwischen Null, dem Schweigen, und der Normallautstärke.
1: Manchmal rede ich etwas zu viel. Dann fehlen mir zum Schweigen die passenden Worte. Ein anderes Mal kämpfe ich wie ein Tennisspieler um jeden Satz, wenn ich etwas sagen soll, aber die richtigen Worte nicht finde. Im Nachhinein ärgere ich mich dann schon mal, dass ich geredet habe, wo ich hätte schweigen sollen, oder dass ich geschwiegen habe, wo ich hätte reden sollen. Bei der Einnahme von Jericho fordert Josua das Volk Israel zu beidem auf. Zum einen zum Schweigen und zum anderen sogar zum Schreien. So steht es jedenfalls im Buch Josua, Kapitel 6, Vers 10. Macht keinen Lärm, verhaltet euch ganz still, bis ich euch befehle, ein lautes Kriegsgeschrei anzustimmen. Dann aber schreit so laut ihr könnt. Alles hat seine Zeit. Aber wann ist es an der Zeit zu reden und wann ist es Zeit zu schweigen? Wenn ich mir selbst die Frage stelle, wie oft ich kritisiere oder meckere und wie oft ich lobe und positiv über Dinge rede, dann möchte ich das Ergebnis hier an dieser Stelle nicht veröffentlichen. Und ich gehe davon aus, dass Gott über mein Verhältnis von Lob und Kritik auch nicht ganz glücklich ist und er sich es wohl anders wünschen würde. Bestimmt würde Gott mir auch manchmal ganz gerne sagen, halt die Klappe, wenn ich mal wieder mit Kritik Menschen in ein schlechtes Licht rücke oder sie entmutige. Und wahrscheinlich würde Gott mich gerne ermutigen, den Mund aufzumachen, wenn es mal wieder Grund gibt, Menschen zu loben und zu ermutigen, oder wenn ich mal wieder schweige, wenn ich eigentlich Gott loben oder von ihm reden sollte. Ich wünsche mir und Ihnen die Freundlichkeit, Kritik auch mal herunterzuschlucken, die Liebe, um Lob auch auszusprechen, und den Mut, sich zu Gott zu bekennen.
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0: Samuel Rösch war das mit Ich glaub an dich. Es ist 8:05. Das heißt, für heute war es das mit aufgeweckt. So, ich wollte schon sagen, ich war schon fast bei gern gehört. Das fängt nämlich jetzt gleich nach den Nachrichten an. Saskia ist schon mal hier und du freust dich wie ein Schnitzel.
1: Ja, es ist auch einiges Interessantes mit dabei. Eine neue Interpretation von Psalm 23 von Bastian Benoa und Veronika Lohmer. Aber wir haben auch einige Klassiker, so etwas wie die Hymne O Gott, dir sei Ehre. Also es wird wieder eine super bunte Mischung und interessant, sicherlich.
0: Sehr schön. Vielen Dank, Saskia. Also bleiben Sie dran. Es lohnt sich auf jeden Fall. 2 Stunden gern gehört live. Ich bin raus für heute. Danke, dass Sie dabei waren und noch dabei sind, natürlich gleich nach den Nachrichten. Machen Sie es gut. Ich bin morgen wieder dran. Mein Name ist Katja Völkel. Tschüss.

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2: Im Studio Silas Quiring. Die CDU hat bei der Landtagswahl in Mecklenburg-Vorpommern eine historische Niederlage erlebt. Sie scheitert knapp an der 5%-Hürde und fliegt damit aus dem Landtag. Die AfD wurde mit gut 38% stärkste Kraft, vor der SPD von Ministerpräsidentin Schwesig mit 35,5%. Schwesig könnte aber weiter regieren mit den Linken und den Grünen. Bei der Wahl zum Abgeordnetenhaus in Berlin hat die Linke mit knapp 26% der Stimmen klar gewonnen und könnte erstmals die regierende Bürgermeisterin stellen. Die CDU wird dahinter zweitstärkste Kraft vor AfD, Grünen und SPD. In Berlin sind nun Rot-Grün-Rot und Schwarz-Grün-Rot möglich. Trotz der schlechten CDU-Ergebnisse will Bundeskanzler Merz im Amt bleiben und er will den Reformkurs fortsetzen. Dazu sind Rückgrat und Geduld nötig, so Merz. Und weiter:
3: Die Reformen müssen kommen. Natürlich bringt uns das alle in eine schwierige Situation. Aber wir übernehmen diese Verantwortung. Ich übernehme diese Verantwortung, denn ich möchte unser Land voranbringen.
2: SPD-Generalsekretär Klüssendorf dagegen fordert etwa in der Rentenpolitik Korrekturen. Wir können nicht einfach so weitermachen, sagt er. Ex-Verkehrsminister Andi Scheuer steht ab heute wegen Falschaussagen zur gescheiterten Pkw-Maut vor Gericht. Schon bevor ein EuGH-Urteil die Maut zunichte machte, hatte Scheuer Verträge unterschrieben. Eine hohe Entschädigung wurde fällig. Scheuer sagte damals aus, dass man das Urteil nicht abwarten konnte. Wer noch mitentscheiden will, wie die neuen Euroscheine aussehen sollen, muss sich beeilen. Nur noch bis heute läuft dazu die Umfrage. Zur Auswahl stehen 5 Designs mit berühmten Europäern wie etwa Leonardo da Vinci. Außerdem gibt's 5 Designs zum Thema Vögel und Flüsse. Keine Tore im Aufsteigerduell der Fußball-Bundesliga. Schalke und Elversberg haben sich 0:0 unentschieden getrennt. Außerdem spielten Leverkusen-Leipzig 2:0 und Paderborn-Hoffenheim 3:1. Dortmund geht als Tabellenführer vor den Bayern in die dreiwöchige Länderspielpause.
1: 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Und jetzt das Wetter auf ERF Plus.
4: Viele Wolken gibt es gerade und dazu kann es in der Nordosthälfte immer mal wieder Schauer geben, vereinzelt auch kurze Gewitter. Später wird es in der Südwesthälfte öfter freundlich und es bleibt trocken. Die Höchstwerte liegen heute bei 16 bis 22 Grad. Im Nordosten sind auch Sturmböen drin. Morgen dann meist trocken und oft sonnig, das Ganze bei ähnlichen Werten wie heute.
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5: Hallo und herzlich willkommen zu Gern gehört, zu 2 Stunden Musik nach Ihren Wünschen und mit Ihren Grüßen. Ich bin Saskia Klingelhöfer. Ich starte heute mit einem Titel von Sarah Tsing, einer Sängerin und Songwriterin aus der Schweiz. Und das Lied heißt Selfish. Georg Morlock aus Freudenstadt sendet damit allen aktiven Allegros vom Chor der Evangelischen Kirche Freudenstadt herzliche Grüße.

Ja, ich würde mich sehr freuen, wenn Sie am Montag meiner Frau Dorothee Stelzner gratulieren könnten. Und ich wünsche ihr von Herzen Gottes Segen. Und ich habe sie sehr lieb. Und ich möchte sie grüßen mit dem Lied von Peter Menger, dem Ziele zu. Und möchte damit auch Peter Menger und seine Frau grüßen und alle, die beim Musical mitgesungen haben, Paul und Gretel. Es war ein ganz besonderes Erlebnis. Vielen herzlichen Dank. Auch für eure super schöne Sendung.

Der Paul und Gretel Chor aus Gummersbach, dem Ziele zu. Es ist 9.10 Uhr an diesem Montagmorgen und wir sind mittendrin bei Gern gehört, der Sendung mit ihren Liedwünschen, Wunschliedern und Grüßen. Er klingt ein bisschen anders vom Wortlaut her, aber es ist tatsächlich Psalm 23. Und zwar in der Art, wie Bastian Benoit und Veronika Lohmer ihn interpretieren, mit ihren eigenen Formulierungen. Doch die Zusagen, die in diesem Psalm 23 gegeben werden, die gelten nach wie vor. Und in diesem Fall gelten sie Uroma Martha in Wüstenrot, sowie die lieben Grüße dazu von den Urenkeln Lydia und Jeremia aus Laufen am Neckar.

Katja Wiegand aus Zierenberg, ich grüße ganz herzlich mein großartiges Team der Flüchtlingshilfe in Zierenberg. Wir feiern in diesem Jahr unser 10-jähriges Bestehen. Ich danke allen Ehrenamtlichen für die jahrelange Treue, für die Beratung und für die Deutschkurse, die sie den Menschen anbieten. Ihr haltet zusammen und auch dann, wenn es einmal nicht so einfach ist. Gott segne euch. Ich wünsche mir das Lied »Gut, dass wir einander haben« von Manfred Siebald für mein Team. Dankeschön.

Ein Klassiker, auch in dieser Sendung, Manfred Siebald, gut, dass wir einander haben. Es ist 9.18 Uhr an diesem Montagmorgen und Sie hören Gern gehört auf ERF Plus und natürlich Ihre Wunsch- und Lieblingslieder. Seit gestern haben wir ein neues Lied für diese Woche am Start und dieses Lied ist so etwas wie eine Trotzreaktion, ein Dennoch. Es nimmt einerseits die Schwierigkeiten und Herausforderungen des Lebens wahr und auch ernst, doch andererseits sagt die Band Könige und Priester auch klar und deutlich, ich liebe dieses Leben. Vor welchem persönlichen Hintergrund dieses Lied entstanden ist, dazu hat Tanja Rinzland gleich die nötigen Infos.

0: Das sind Könige und Priester mit dem Lied der Woche Ich liebe dieses Leben. Es ist der Titelsong des vierten Studioalbums der Kölner Pop-Rock-Band und wie Thomas Enz, einer der drei Leadsänger der Band, uns verraten hat, ein ganz besonderes Album für die Gruppe.
1: Das Album unterscheidet definitiv von den anderen Alben. Sag ich mal, wir sind ja schon immer ehrlich gewesen und haben die Leute mit in unsere Themen reingenommen, aber da man jetzt wirklich hautnah und sag ich mal, dass wir uns eigentlich ausziehen und sagen, das sind unsere Lebensthemen. Ich selber habe ja auch schon Interviews gegeben, dass ich durch eine Zeit des Burnouts gegangen bin oder 3,5 Jahre Depression. Viele Kämpfe, vieles hinterfragen, auch den Glauben komplett nochmal hinterfragen und gucken, was hält, wenn du durch so eine richtig heftige Krise gehst. Ich glaube, dass wir gesund und stärker da wieder rausgekommen sind.
0: Ein Album, bei dem Lebenskrisen und Glaubensfragen vorkommen und doch ist der Titel der Platte Ich liebe dieses Leben. Stark.

Unser neues Lied der Woche von der Band Könige und Priester. Ich liebe dieses Leben. Weiter geht es jetzt mit Ihren Wunschliedern und Grüßen hierbei gern gehört an diesem Montag, dem 21. September. Und da habe ich als nächstes einen Liedwunsch aus Schwäbisch Hall von Karin und Harald Bischoff. Sie möchten gerne Jonathan Albrecht gespielt haben mit dem Lied Liebe siegt. Ja, und Sie grüßen damit Ihre zwei Enkelkinder Milan und Matteo und Sie wünschen ihnen einen tollen Start als Schulkinder. Eure Großeltern haben euch sehr lieb.

irgendwie triumphal. Liebe siegt. Ja, der nächste Titel, der ist auch einigermaßen triumphal, finde ich. Oh Gott, dir sei Ehre. Das habe ich jetzt als nächstes. Quasi eine Hymne zum Mitsingen, dieser Choral. Und der ERF-Studiochor, der gibt vorab den Ton an. Monika Kuhnle aus Weinstadt-Endersbach gratuliert mit diesem Lied ihrer Mutter Frieda zum 86. Geburtstag. Und die Mutter Frieda, die ist zudem auch schon Oma und Uroma von 4 Enkelkindern.

Wir verbleiben noch ein bisschen im klassischen Liedgut, nämlich mit dem Jubilatechor und dem Lied aus dem Messias-Oratorium von Georg Friedrich Händel. O Herr, auf dich steht mein Hoffen. Gerd Heibutzki aus Hahnstedt verbindet damit zum Geburtstag herzliche Grüße.

Guten Morgen, liebe Anne in Zschopau. Zu deinem Geburtstag gratulieren wir dir ganz herzlich. Wir wünschen dir alles Gute, Gottes Segen und einen wunderschönen Tag mit deinem Mann Nico. Das Lied "Wer auf Gott vertraut" von Hella Heitzmann soll dich erfreuen. Liebe Grüße von deinen Eltern aus Hohndorf.

Heller Heitzmann, denn er hat seinen Engeln befohlen über dir. Ein Lied nach Psalm 91, Vers 11. Als nächstes habe ich den Evangeliumschor Stuttgart mit Ulrich Brück und ebenfalls mit einem Lied nach einem Psalm, und zwar nach Psalm 27, Vers 1. Der Herr ist mein Licht und mein Heil. Rosi Rohrmann aus Wesseling sendet damit folgenden Gruß. Liebe Reni in Wettenberg, wir grüßen dich ganz herzlich nachträglich zu deinem Geburtstag und wünschen dir Gottes Segen und Bewahrung an jedem neuen Tag. Bruni und Rainer sowie Rosi und Jörg. Und außerdem Gottes Segen für das EF Plus Team und danke für diese schöne Möglichkeit, Grüße zu versenden. Liebe Rosi, das machen wir doch gerne.

Unser nächstes Wunschlied an diesem Montagmorgen, dem 21. September, hierbei gern gehört, ist ein Segenslied von Martin Pepper. Der Herr segne dich. Das haben sich Susanne und Martin Lehmeyer aus Fürth gewünscht. Und sie lassen damit grüßen zum einen Jürgen aus Kaufbeuren zu seinem 65. Geburtstag

und zum anderen Christine aus Neuhof an der Zenn zum 60. Geburtstag. Und jetzt O-Ton, die Lehmeyers. Liebe Christine und lieber Jürgen, wir wünschen euch alles erdenklich Gute für Gesundheit, Kraft für jeden neuen Tag und vor allem Gottes reichen Segen. Herzliche Grüße, eure Susanne und Martin. Und PS, lieber Jürgen, vielen Dank für die schönen Motorradausflüge.

In Hohenstaufen feierte Hede Rapp ihren 83. Geburtstag. Liebe Hede, wir gratulieren dir nachträglich mit dem Lied von Hanne Haller, Vater Unser. Und wir wünschen dir Gesundheit, Freude und Gottes Segen. Hans und Luise Dannenmann.

Guten Morgen, mein Name ist Gisela Müller aus dem kleinen Heuchelheim bei Gießen. Ich würde mir das Lied wünschen, Dein Wort ist ein Licht auf meinem Weg, wenn es durch das Dunkel geht. Bei dem Chaos, was zurzeit auf unserer Welt herrscht, ist es ein Hoffnungslied für alle und das wünsche ich mir auch. Die Hoffnung in Jesus, er hat die Kraft, den Mut und die Liebe für uns und das freut mich jeden Tag und ich freue mich jeden Tag über eure wunderbare Sendung. Vielen, vielen Dank euch allen. Und tschüssle.

Anni Gräb mit dem Titel Dein Wort. Sie hören gern gehört auf ERF Plus die Sendung mit Ihren Liedwünschen, Wunsch- und Lieblingsliedern und mit Ihren Grüßen. Heute ist Montag, der 21. September und Eberhard Haberkorn, er hat Geburtstag. Und deshalb habe ich jetzt einen sehr weit gereisten Gruß, nämlich vom anderen Ende der Erde, aus Durban in Südafrika, von Bobby und Liesel Röttcher. Die beiden lassen ausrichten: Lieber Eberhard, zu deinem Geburtstag wünschen wir dir von Herzen gottesreichen Segen. Möge er dich auch im neuen Lebensjahr begleiten, dir Gesundheit, Freude und Frieden schenken und dich jeden Tag aufs Neue behüten. Bis hierher hat mich Gott gebracht. Möge dieser Dank auch dein Herz erfüllen. Alles Liebe und Gottes Segen zu deinem Geburtstag wünschen Bobby und Liesel

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1: Im Studio Silas Quiring. Die CDU hat bei der Landtagswahl in Mecklenburg-Vorpommern eine historische Niederlage erlebt. Sie scheitert knapp an der 5%-Hürde und fliegt damit aus dem Landtag. Die AfD wurde mit gut 38% stärkste Kraft vor der SPD von Ministerpräsidentin Schwesig mit 35,5%. Schwesig kann nun mit Linken und Grünen regieren und sagt in der ARD:
2: Ich sehe auch die Möglichkeit, eine stabile demokratische Regierung zu bilden. Wir sehen ja in Sachsen-Anhalt, dass wir dieses Regierungschaos nicht gebrauchen können. Was nützt es, wenn die AfD stärkste Kraft wird, aber überhaupt nicht in der Lage ist, eine stabile, verlässliche Regierung zu bilden?
1: Bei der Wahl zum Abgeordnetenhaus in Berlin hat die Linke mit knapp 26% der Stimmen klar gewonnen und könnte erstmals die regierende Bürgermeisterin stellen. Die CDU wird dahinter zweitstärkste Kraft vor AfD, Grünen und SPD. Linken-Spitzenkandidatin Elif Eralp sagte im ZDF:
3: Ich freue mich total darüber, dass so viele Menschen mir ihr Vertrauen geschenkt haben und sich in mir repräsentiert fühlen. Ich möchte, dass alle Berlinerinnen und Berliner mit mir gemeinsam ins Rote Rathaus einziehen, egal woher sie kommen oder wie viel Einkommen sie haben.
1: In Berlin sind nun Rot-Grün-Rot und Schwarz-Grün-Rot möglich. Trotz der schlechten CDU-Ergebnisse will Bundeskanzler Merz im Amt bleiben und er will den Reformkurs fortsetzen. SPD-Generalsekretär Klüssendorf dagegen fordert etwa in der Rentenpolitik Korrekturen. Wir können nicht einfach so weitermachen, sagt er. An mehr als 200 Orten in Deutschland ruft die IG Metall heute zum Protest gegen den Jobabbau in der Autoindustrie auf. Gewerkschaftschefin Benner verlangt gerade jetzt mehr Investitionen in deutsche Standorte. Derzeit bangen tausende Mitarbeiter bei VW und Co. um ihre Jobs. Das Münchner Oktoberfest hat einen optimalen Start hingelegt. Am ersten Wochenende kamen knapp 1 Million Gäste auf die Wiesen. Polizei und Rettungsdienst sprechen von einem ruhigen Verlauf. Für Aufsehen sorgte nur ein Fahrgeschäft. Wegen eines defekten Sensors hingen mehrere Gäste minutenlang kopfüber fest.
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4: Viele Wolken gibt es gerade und dazu kann es in der Nordosthälfte immer mal wieder Schauer geben, vereinzelt auch kurze Gewitter. Später wird es in der Südwesthälfte öfter freundlich und es bleibt trocken. Die Höchstwerte liegen heute bei 16 bis 22 Grad. Im Nordosten sind auch Sturmböen drin. Morgen dann meist trocken und oft sonnig, das Ganze bei ähnlichen Werten wie heute.
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5: Hallo zur zweiten Stunde gern gehört. Heute Vormittag. Heute ist Montag, der 21. September. Und wir machen weiter mit dem Titel Vergiss nicht zu danken dem ewigen Herrn, gesungen von Helga Becker und dem Jugendchor Wetzlar. Achim Gerhard Raimund aus Allendorf-Greifenstein gratuliert damit Inge Brömer zum 80. Geburtstag. Musik.

Und jetzt spiele ich ein Lieblingslied, und zwar das Lieblingslied von Brigitte Schneider aus Kehl. Herr, wir loben deine Gnade. Und das wird gesungen von Ulrich Brück und Wilfried Mann.

Als nächstes habe ich das Liedermacher-Duo Franziska und Reinhard Hauke aus Thüringen mit dem Lied »Weil Jesus dich hält«. Julia Jörns aus Allendorf-Eder möchte es gespielt haben, und zwar für Ute Kemper und Bettina Fink. Das Lied möge euch Kraft schenken.

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Unser jüngster Bruder wird heute am 21. September schon 65 Jahre. Dazu gratuliert dir, liebe Matthias, deine Schwester, mit dem Lied Möge Gottes Segen mit dir sein. Ganz liebe Grüße, deine Gabi.

0: Achim Stadelmeier war das mit dem Lied Möge Gottes Segen mit dir sein. Und wir sind mittendrin und voll dabei bei Gern gehört, der Sendung mit Ihren Liedwünschen und Grüßen hier auf ERF Plus. Ja, wer ERF Plus hört, der erlebt so einiges. Im Sommer haben wir in einer Sendereihe Erzähl mal vorgestellt, was Hörerinnen und Hörer mit dem Programm von ERF Plus erlebt haben. Mit ganzen Sendungen, mit einzelnen Beiträgen und auch mit der Musik. Viele wurden in einer besonderen Situation oder Lebenslage von einem bestimmten Lied angesprochen, berührt oder getröstet. So auch Gabriele. Was sie mit einem Lied erlebt hat, war gleich für zwei Menschen lebensverändert. Und davon hören Sie jetzt.
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2: Du hast doch einen Vater. Hast du das vergessen? Dieses Lied von Claudia Reichstein-Wellbrock wird eine Reihe höchst wundersamer Geschehnisse einleiten. Von vorne. In Dowitschen im Altenburger Land gibt es eine Zahnarztpraxis. Hier wird nicht nur gebohrt, sondern auch gebetet. Die Chefin ist Gabriele Heimbürge. Im November 2023 verstirbt eine Mitarbeiterin. Neben dem Schock und dem Verlust ist der Thüringerin auch klar, ich brauche dringend Ersatz. Also betet sie und bittet Gott um Hilfe.
3: Und so haben wir wirklich immer vor Gott gelegen und haben gesagt, wir brauchen jemanden. Und ja, es war dann so, dass ich am 18. Januar 2024 um die Mittagszeit die ERF-Sendung im Radio mit Ulrich Parzani gehört habe. Das höre ich immer sehr gerne. Und dann folgte das Lied Du hast doch einen Vater von Claudia Reichstein-Wellbrock. Der Text, das war so gut. Also man weiß ja als Christ, und wir haben ja auch schon viel mit Jesus erlebt, dass Gott Gebete hört und auch erhört. Und ich habe damals gerade das Mittagessen gerührt. Es gab Gemüsepfanne und ich habe wirklich da gestanden und habe gesagt, ja Gott, du bist unser Vater. Wen hast denn du für unsere Praxis hier?
2: Die Antwort lässt nicht auf sich warten. Noch während die Gemüsepfanne brutzelt, klingt ihr ein Name im Ohr.
3: Ich habe das wirklich schon mehrmals erlebt, dass ich wie einen lauten Gedanken von hinten in mein rechtes Ohr bekommen habe. Also das klingt jetzt bitte komisch, aber sowas gibt es wirklich. Ich habe da noch andere Dinge erlebt und da wusste ich ganz genau, das ist jetzt. Also ich habe überhaupt nicht an die Person gedacht, deren Namen ich gehört habe. Die war nur als Patientin bei uns. Und ich wusste, dass sie Christ ist und mehr wusste ich nicht von ihr, was sie beruflich macht. Und ich dachte, du musst das jetzt ausprobieren. Das klingt wirklich unglaublich, aber es war wirklich so. Wir haben von Herzen gebetet und ich habe so gemerkt, ich rede ja nicht mit einer Wand und ich habe ja Gott gefragt.
2: Gabriele Heimbürge weiß, sie soll bei Rebecca anrufen, was sie auch tut. Und die ist erstens von Beruf Krankenschwester, zweitens auf Arbeitssuche und drittens kein bisschen überrascht.
3: Nein, ich wundere mich nicht, dass sie das jetzt so erleben. Und da hat sie mir von ihrer Situation erzählt, dass sie als Krankenschwester ihre Oma zu Hause gepflegt hat. Und dann wurde das aber Ende 2023 so ungünstig mit ihrem Zustand, dass sie dann doch ins Pflegeheim musste. Und sie hatte dann zu Gott gesagt, zu Silvester, Gott, ich vertraue dir und mach's doch so, dass mich jemand anruft wegen der Arbeit.
2: Das sind ja gleich zwei wundervolle Gebetserhörungen auf einmal. Rebecca ist bestens geeignet für den freien Platz in Gabrieles Praxis und bis heute eine wertvolle Mitarbeiterin.
3: Die passt so gut in unser Team, ist geschickt in der Assistenz und ist auch sehr beliebt bei den Patienten und Mitarbeitern. Also wir haben hier gemerkt, das passt so gut. Sie ist echt ein Segen für uns hier alle und wir merken, Gott sei Dank ist Jesus bei uns alle Tage bis an der Weltende und Das Schöne ist eben, dass auch Patienten sich freuen, dass sie mitgebetet haben und wir eine gute Mitarbeiterin gefunden haben. Und auch Leute, die skeptisch sind, die müssen wirklich zugeben, ja, das ist nicht alltäglich, sowas.
2: Ein Lied auf ERF Plus, ein Gedanke Gottes und eine Gebetsgemeinschaft in einer Zahnarztpraxis. Die Zutaten für eine Geschichte, bei der man merkt, wer hier die Fäden in der Hand hält.
1: Er kennt

Claudia Reichstein-Wellbrock mit dem Lied Du hast doch einen Vater. Dieser Titel hat Gabriele quasi eine neue Mitarbeiterin für ihre Praxis beschert. Nachlesen bzw. nachhören können Sie Ihre Geschichte auf unserer Internetseite efplus.de unter Erzähl mal. Ja, und wenn Sie mit dabei sein wollen und mithelfen möchten, dass Menschen Gott erleben und begegnen können, so wie Gabriele, dann helfen Sie uns doch gerne mit Ihrer Spende. Weiteres dazu finden Sie ebenfalls auf efplus.de/erzählmal. Damit es nämlich noch viele weitere wunderbare Geschichten über Gott und sein Wirken gibt, wie eben gehört. Jetzt geht es weiter mit Ihren Wunsch- und Lieblingsliedern und da kommt das nächste von Esther Fehr aus Steinhausen. Sie hat sich den Titel von Siegfried Fietz gewünscht, von guten Mächten wunderbar geborgen. Und damit geht ein lieber Gruß an Ruth, die ist im Pflegezentrum Ennetsee in Kamm.

Siegfried Fietz, unverkennbar von guten Mächten. Ein Klassiker, nicht nur hierbei gern gehört, der Sendung mit ihren Liedwünschen und Grüßen auf ERF Plus. Es geht jetzt weiter mit einem weiteren Klassiker, denn jetzt singt Andreas Volz den Peter-Strauch-Titel von 1981, Die Gott lieben werden sein wie die Sonne. Mirjam Geissert aus Illingen sendet damit folgenden Gruß für meine wundervollen Eltern Sabine und Walter, die ein wundervolles Licht sind. Danke euch für alles. Gott segne euch.

0: Die Gottlieben werden sein wie die Sonne, die aufgeht in ihrer Pracht. Und heute war das ja mal wieder prachtvoll. Ein herrlicher Sonnenaufgang heute an diesem Montag, dem 21. September. Sie hören Gern gehört auf ERF Plus. Angela Kaden hat uns geschrieben und dabei einen Wunsch geäußert. Hallo, nach ein paar schönen Tagen in Kottengrün im Vogtland möchte ich die Mitarbeiter und Mitarbeiterinnen vom evangelischen Gästehaus grüßen. Die Gäste der landeskirchlichen Gemeinschaft Torgau und den Pastor Holger. Danke für die netten Begegnungen. Ich wünsche mir für alle Hörer und Hörerinnen und natürlich für mich das Lied von der Kuhhaut von Franziska und Reinhard Hauke. Danke. Liebe Grüße auch an alle vom Blauen Kreuz in Chemnitz, die mich kennen. Danke für Ihre wertvolle Arbeit. Eine schöne Woche noch. Gottes Segen wünscht Angela.
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Petrus war ein Großmaul bis zum letzten Hahnenschrei. Bei den

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0: provokant, aber auch ehrlich. Franziska und Reinhard Hauke mit Kuhhaut. Als nächstes singt Daniela May in Begleitung der Worship Family Immer da. Und das ist ein Liedwunsch ohne alles Weitere von Michael Reinhold aus Verden.
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Margot aus Rodenbach bei Haiger. Sie möchte gerne das Lied gespielt haben, Wie tief muss Gottes Liebe sein? Und sie schreibt dazu, ich wünsche mir dieses Lied für unseren Hauskreis mit Beate und Peter, Silvia und Gerhard und Helga und Andreas und Klaus. Schön, dass es euch gibt. Seid gesegnet mit allem, was ihr braucht.

Anja Lehmann, wie tief muss Gottes Liebe sein? Heute ist Montag, der 21. September. Komm, jetzt ist die Zeit. Dieses Wunschlied kommt von Matthias Sperber aus Mohlsdorf und es wird interpretiert von der Gruppierung Breath and Voice.

willkommen. Jetzt ist die Zeit. Gib Gott dein Herz. Dazu kann ich Sie nur ermutigen. Lassen Sie sich davon nicht abhalten, auch wenn gern gehört jetzt ausklingt für heute Montag, den 21. September. Liedwünsche und Grüße für morgen Dienstag können Sie gleich ab 11 Uhr anmelden unter der Telefonnummer 06441 957373. Nochmal 06441 957373 oder über das Formular unter erfplus.de/Liedwunsch. Ich bin Saskia Klingelhöfer und ich wünsche Ihnen einen schönen und gesegneten Tag noch und sage Tschüss, bis morgen.

0: 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Es ist 11 Uhr. 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
1: Im Studio Silas Quiring. Das hat es in der Geschichte der Bundesrepublik noch nie gegeben. Die CDU ist aus einem Landtag rausgeflogen. Bei der Landtagswahl in Mecklenburg-Vorpommern scheiterte die Kanzlerpartei knapp an der 5%-Hürde. Auf Platz 1 landet die AfD knapp vor der SPD. Die AfD hat keine Aussicht auf einen Koalitionspartner. SPD-Ministerpräsidentin Schwesig könnte mit Linken und Grünen eine Mehrheit schmieden. In Berlin feiert die Linkspartei einen historischen Sieg. Spitzenkandidatin Elif Eralp könnte damit nicht nur Berlins erste Regierungschefin der Linken werden, sondern auch die erste mit Migrationshintergrund. Bundeskanzler Friedrich Merz nennt das Wahlergebnis in MV ein Desaster. Trotz des Wahlfiaskos will er aber im Amt bleiben und Merz will die geplanten Reformen umsetzen.
2: Was jetzt zu tun ist, erfordert Rückgrat, Standhaftigkeit und Geduld. Ich werde das aufbringen. Als Parteivorsitzender der CDU und vor allem als Bundeskanzler unseres Landes.
1: Auch die SPD will am Reformkurs festhalten, sieht aber auch Nachbesserungsbedarf. Ex-Verkehrsminister Scheuer muss sich seit heute vor Gericht verantworten. Es geht um das Millionendebakel bei der Pkw-Maut. Scheuer und sein ehemaliger Staatssekretär sollen vor einem Untersuchungsausschuss dazu gelogen haben. Beide bestreiten das. Die Pkw-Maut war das Prestigeprojekt der CSU. Nach einem Urteil des Europäischen Gerichtshofs wurde es gestoppt. Schon vorher hatte Scheuers Verkehrsministerium aber Verträge mit Betreibern abgeschlossen. Den Bund und damit den Steuerzahler kostete das über 240 Millionen Euro. Bürokratie bleibt für viele Unternehmen in Deutschland eine Hürde. Für jede zweite Firma ist es sogar das größte Standortproblem aktuell, zeigt eine IFO-Umfrage. Die Bundesregierung ist bereits dabei, Bürokratie abzubauen. Seit Ende letzten Jahres wurden über 40 Maßnahmen dazu beschlossen. Viele neue Gesichter gibt's heute zu sehen, wenn sich das DFB-Team trifft. Die Spieler kommen nach und nach in Herzogenaurach an. Neu-Bundestrainer Klopp hat für die XXL-Länderspielpause mit 4 Spielen über 40 Spieler nominiert. Los geht's am Donnerstag gegen die Niederlande.
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3: Viele Wolken gibt es gerade und dazu kann es in der Nordosthälfte immer mal wieder Schauer geben, vereinzelt auch kurze Gewitter. Später wird es in der Südwesthälfte öfter freundlich und es bleibt trocken. Die Höchstwerte liegen heute bei 16 bis 22 Grad. Im Nordosten sind auch Sturmböen drin. Morgen dann meist trocken und oft sonnig, das Ganze bei ähnlichen Werten wie heute.
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4: Ich begrüße Sie zu einer weiteren Ausgabe der Sendereihe Durch die Bibel. Heute betrachten wir die Kapitel 38 und 39 im Buch des Propheten Jesaja. So wie die Stadt Jerusalem vor den Assyrern gerettet wird, so wird Hiskia von einer tödlichen Krankheit geheilt. Beides im Jahr 701 vor Christus. Die Stadt und der König werden aus einer aussichtslosen Lage gerettet, doch nur für eine befristete Zeit. Und Hiskia erhält einen zweiten Brief, auf den er leider unweise reagiert. Soweit ein kurzer Überblick über diese Sendung, damit Sie wissen, was Sie erwartet.

Das Kapitel 38 im Jesaja-Buch berichtet von der Krankheit des König Hiskia, von seinem Gebet und von seiner Heilung. Wir sollten uns erinnern, dass Hiskia von den Assyrern belagert wurde und nun plagte ihn auch noch ein Geschwür. Seine Errettung vom Tod muss noch vor der Zerstörung durch die Babylonier stattgefunden haben. Es war noch während der Belagerung. Und das beantwortete Gebet muss Hiskia ermutigt haben, ähnlich wie Jesajas Vorhersage der kommenden Befreiung Jerusalems. Hiskia regierte insgesamt 29 Jahre. Nach seiner Krankheit regierte er noch 15 Jahre. Somit fanden diese Ereignisse im 14. Jahr seiner Herrschaft statt. Wir lesen außerdem, dass Sanherib im 14. Jahr von Hiskias Herrschaft gegen Jerusalem heraufzog. All das geschah also im gleichen Jahr, die Krankheit Hiskias und die Belagerung Jerusalems durch die Assyrer. In jenen Tagen wurde Hiskia also todkrank. Wir lesen in Kapitel 38 im ersten Vers: Zu der Zeit wurde Hiskia todkrank. Und der Prophet Jesaja, der Sohn des Amos, kam zu ihm und sprach zu ihm: So spricht der Herr, bestelle dein Haus, denn du wirst sterben und nicht am Leben bleiben. Es ist interessant, wie dieses Kapitel beginnt. Von welcher Zeit spricht Jesaja hier? Er spricht über jene Tage, in denen er und Hiskia lebten. Hiskia war todkrank und er litt an einem Geschwür. Dazu hatte er noch Ärger mit den Assyrern. Einige glauben, dass Hiskias Geschwür entweder Krebs oder Lepra war. Jedenfalls war es eine tödliche Krankheit und seine Zeit zu sterben war nun gekommen. Der baldige Tod wurde Hiskia durch Jesaja verkündet. Natürlich müssen wir alle einmal sterben, aber wir wissen nicht den Tag oder die Stunde. Aber wir wissen, dass es den Menschen bestimmt ist, einmal zu sterben, danach aber das Gericht, wie es im Hebräerbrief heißt. Das ist ein göttlicher Zeitpunkt. Wenn jeder von uns den genauen Zeitpunkt wüsste, würde sich unser Lebensstil vermutlich verändern. Vor einigen Jahren erhielt ich einen Brief von einem jungen Prediger, der soeben von seinem Arzt erfahren hatte, dass er Krebs hatte und seine Tage gezählt waren. Er schickte einen Brief an einige seiner Freunde, in dem die folgenden Worte dieses sterbenden Menschen standen: In den letzten Tagen habe ich etwas entdeckt. Wenn ein Christ plötzlich mit seinem eigenen Tod konfrontiert wird, schätzt er die materiellen Dinge auf einmal ganz anders ein. Meine Bücher und mein Obstgarten sind nun nicht mehr so wertvoll für mich wie vor einer Woche. Ich hielt die Beerdigung für diesen jungen Prediger. Und einige Jahre später machte ich eine ähnliche Erfahrung, denn nun wurde auch bei mir Krebs festgestellt. Plötzlich wurden viele Dinge unwichtig. Ich danke Gott, dass er andere Pläne für mich hatte und mich wieder geheilt hat. Ich lobe ihn und danke ihm für jeden neuen Tag, den er mir schenkt. Und was tat Hiskia, als er von seinem Tod erfuhr? Wir hören es in Vers 2. Da wandte Hiskia sein Angesicht zur Wand und betete zum Herrn. Wir haben Hiskia bereits im Gebet erlebt, als er Sanheribs Brief dem Herrn vorlegte. Sein jetziges Gebet folgt in Vers 3. Und er sprach: Gedenke doch, Herr, wie ich vor dir in Treue und ungeteilten Herzens gewandelt bin und habe getan, was dir gefallen hat. Und Hiskia weinte sehr. Hier darf ein Mann weinen. Auch ich weinte, als mir gesagt wurde, dass ich sterben müsse. Es ist völlig normal, zu einer solchen Zeit zu weinen. Aber Hiskia erinnert Gott in seinem Gebet auch an sein Leben und seine Taten. Dieser Mann hatte einen guten Ruf und nach dem mosaischen Gesetz war diese Denkweise richtig. Im 2. Königebuch steht über Hiskia: Er vertraute dem Herrn, dem Gott Israels, so dass unter allen Königen von Juda seinesgleichen nach ihm nicht war, noch vor ihm gewesen ist.
Hiskia war also ein besonderer Mann und er prahlte nicht, als er Gott an seine Treue und sein ungeteiltes Herz erinnerte. Hören wir nun die Verse 4 und 5. Da geschah das Wort des Herrn zu Jesaja: Geh hin und sage Hiskia, so spricht der Herr, der Gott deines Vaters David. Ich habe dein Gebet gehört und deine Tränen gesehen. Siehe, ich will deinen Tagen noch 15 Jahre zulegen. Gott hörte und beantwortete Hiskias Gebet und verlängerte sein Leben um 15 Jahre. Dies geschah nicht nur um Hiskias Willen, sondern um Davids Willen. Heute werden unsere Gebete erhört, weil unser Herr Jesus Christus für uns spricht. So heißt es dazu im Johannesevangelium, Kapitel 16: An dem Tag werdet ihr mich nichts fragen. Wahrlich, wahrlich, ich sage euch, wenn ihr den Vater um etwas bitten werdet in meinem Namen, wird er es euch geben. Bisher habt ihr um nichts gebeten in meinem Namen. Bittet, so werdet ihr nehmen, dass eure Freude vollkommen sei. Wir können im Namen Christi zu unserem himmlischen Vater mit unseren Bitten kommen. Im Namen Jesu Christi zu beten bedeutet, dass sein Wille geschieht. Manchmal wird er helfen und manchmal wird er nicht helfen. Nur er ist derjenige, der das entscheidet. Hier im 38. Kapitel von Jesaja spricht Gott weiter in Vers 6: Und ich will dich samt dieser Stadt erretten aus der Hand des Königs von Assyrien und will diese Stadt beschirmen. Gott verbindet also die Errettung Jerusalems aus der Hand der Assyrer mit der Errettung Hiskias vom Tod. Gottes Antwort auf eine Bitte wird das Herz des Gläubigen ermutigen, dass Gott auch andere Bitten beantworten wird. Auch mein eigener Glaube wurde sehr gestärkt, seit Gott das Gebet anderer um meine Heilung beantwortet hat. Weiter geht es mit den Versen 7 und 8. Und dies sei dir das Zeichen von dem Herrn, dass der Herr tun wird, was er zugesagt hat. Siehe, ich will den Schatten an der Sonnenuhr des Ahas 10 Striche zurückziehen, über die er gelaufen ist. Und die Sonne lief 10 Striche zurück an der Sonnenuhr, über die sie gelaufen war. Gott gab Hiskia ein Zeichen, dass er sein Gebet beantworten würde. In der Elberfelder Übersetzung lautet Vers 8 so: Siehe, ich lasse den Schatten der Sonnenuhr um so viele Stufen zurückkehren, wie die Sonne von den Stufen an der Sonnenuhr des Ahas bereits abwärts gegangen ist, 10 Stufen zurück. Da kehrte die Sonne 10 Stufen zurück an den Stufen, die sie abwärts gegangen war. Wir können uns vorstellen, bei Hiskia im Palast zu sein. Hier liegt nun der König noch auf seinem Bett. Aber sein Gesicht ist nicht länger der Wand zugekehrt. Freude und Hoffnung strahlen auf seinem Gesicht, während er aus dem Fenster in den Garten schaut und den Schatten der Sonnenuhr auf den Stufen sieht. 10 Stufen liegen schon im Schatten, aber schauen wir noch einmal hin und wir sehen, dass diese Stufen nun bereits wieder im hellsten Sonnenlicht sind. Das ist das Zeichen für den König, dass er Heilung erwarten kann. Hiskia ist dankbar. So hören wir nun in Vers 9: Dies ist das Lied Hiskias, des Königs von Juda, als er krank gewesen und von seiner Krankheit gesund geworden war. In den folgenden Versen 10 bis 19 bringt Hiskia zum Ausdruck, wie ihm zumute war, als er an der Schwelle des Todes stand. Man nimmt an, dass Hiskia zu dieser Zeit Psalm 116 schrieb. Doch es stellt sich die Frage, durfte Hiskia überhaupt darum bitten, dass Gott sein Leben verlängert? Hiskia sagt in Vers 20: Der Herr hat mir geholfen, darum wollen wir singen und spielen, solange wir leben, im Hause des Herrn. Hiskia war dankbar und er sang Gott ein Loblied. Dieses Lied wurde offenbar auch vertont und dann von anderen gesungen. Doch nach diesem Erlebnis wurde Hiskia stolz und arrogant. So lesen wir im 2. Buch der Chronik Folgendes: Aber Hiskia vergalt nicht nach dem, was ihm geschehen war, denn sein Herz überhob sich.
Darum kam der Zorn über ihn und über Juda und Jerusalem. Hier sehen wir am Ergebnis, dass Hiskia nicht für eine Verlängerung seines Lebens hätte bitten sollen, denn er wurde stolz und überheblich. Als ich krank wurde, erinnerte ich mich an die Geschichte von Hiskia. Ich sagte zum Herrn, wenn du mich leben lässt, dann verspreche ich, deinen Willen zu tun, und ich werde weiterhin dein Wort predigen. Deshalb habe ich mich in Konferenzen und Sitzungen immer besonders angestrengt. Ich wollte den Herrn nicht enttäuschen. Aber der Herr sagte mir klar und deutlich, dass ich es nicht übertreiben sollte, nur weil er mein Leben verlängert hatte. Nun versuche ich in allem, was ich tue, ein vernünftiges Maß zu finden. Wenn man so ein Wunder wie Hiskia erlebt hat, besteht die Gefahr, sich vom Herrn zu entfernen. Man würde zwar vermuten, dass so ein Erlebnis einen näher zu Gott bringt, doch es kann auch ganz anders kommen. Durfte Hiskia also darum bitten, dass Gott sein Leben verlängert? Hätte er nicht sterben sollen, als seine Zeit gekommen war? Sein Sohn Manasse wurde mit 12 Jahren König. Das bedeutet, dass er nach Hiskias Krankheit geboren wurde. Manasse war ein sehr schlechter König, der viel Unheil über sein Volk brachte. Das hätte verhindert werden können, wenn Hiskia gleich gestorben wäre. Und doch hat Gott es zugelassen. Auch wenn wir die Einzelheiten nicht verstehen können, Gottes Ratschluss ist wunderbar. Im nächsten Kapitel werden wir übrigens sehen, dass Hiskia sich nach seiner Heilung wie ein Narr benahm. Doch wie heilte Gott Hiskia? Ließ er Jesaja über ihn beten? Oder legte ihm Jesaja seine Hand auf, dass er nach hinten umfiel? Nein, wir hören in Vers 21, was Jesaja tat. Jesaja sprach, man solle ein Pflaster von Feigen nehmen und auf sein Geschwür legen, dass er gesund würde. Er tat also im Prinzip das, was später auch Jakobus vorschlug. Ist jemand unter euch krank, der rufe zu sich die Ältesten der Gemeinde, dass sie über ihn beten und ihn salben mit Öl in dem Namen des Herrn. Die Ältesten der Gemeinde sollen also für den Kranken beten. Was Gott hier durch Jesaja und durch Jakobus sagt, ist das Gleiche. Wer krank wird, soll beten. Gott möchte, dass wir vernünftig sind. Nun kommen wir zum 39. Kapitel im Buch des Propheten Jesaja. Hier liegt das Augenmerk auf der Beziehung von Hiskia und Babylonien. Anstatt Assyrien wurde nun Babylonien der neue Feind Judas. Dies wird in diesem Kapitel deutlich. Babylon war zu der Zeit noch eine angeschlagene Stadt am Ufer des Euphrat und nicht in der Lage, Assyrien zu bekämpfen. Doch Babylonien sollte zur Zeit der Heiden noch ein großes Reich werden, und das macht dieses Kapitel so bedeutend. Dieses Kapitel offenbart den Fehler in Hiskias Leben und außerdem seine menschliche Schwäche. Denn nach großen geistlichen Triumphen kommt sofort unsere schlimmste Niederlage. Wir hören nun Vers 1 des 39. Kapitels. Zu der Zeit sandte Merodach Baladan, der Sohn Baladans, der König von Babel, Briefe und Geschenke an Hiskia, denn er hatte gehört, dass er krank gewesen und wieder gesund geworden sei. Merodach Baladan ist für uns heute ein bedeutungsloser König, aber sein Name hat eine Bedeutung. Der Name Merodach bedeutet Rebell und Baladan heißt nicht der Herr. Hinter diesem König steht meines Erachtens Nimrod, der Gründer von Babylon, und Satan, der als Herrscher dieser Welt gegen Gott rebelliert. Die Botschafter von Merodach Baladan überbrachten Hiskia einen Brief, der ihm schmeichelte. Sie sagten, der König von Babylon hat sich Sorgen um dich gemacht. Er hörte, dass du krank warst und dich wieder erholt hast. Also schickt er dir ein Geschenk, um dich zu erfreuen. Die Reaktion Hiskias erfahren wir in Vers 2. Darüber freute sich Hiskia und zeigte den Gesandten das Schatzhaus, Silber und Gold und Spezerei, kostbare Salben und sein ganzes Zeughaus und alle Schätze, die er hatte.
Es gab nichts, was ihnen Hiskia nicht gezeigt hätte in seinem Hause und in seinem ganzen Reich. Der von David und Salomo angehäufte Reichtum war noch in Hiskias Schatzkammern. Er machte den Fehler und zeigte stolz sein ganzes Silber und Gold, denn er war sehr reich. So wird uns auch im zweiten Buch der Chronik von Hiskia berichtet, und Hiskia hatte sehr großen Reichtum und Ehre und sammelte sich Schätze von Silber, Gold, Edelsteinen, Spezerei, Schilden und allerlei kostbarem Gerät und baute Vorratshäuser für den Ertrag an Getreide, Wein und Öl und Ställe für die verschiedenen Arten von Vieh und Hürden für die Schafe. Es ist interessant zu sehen, wie Hiskia die babylonischen Gesandten empfängt. Sie überreichten ihm ein Geschenk und einen Brief vom König. Doch anstatt den Brief zu lesen und ihn vor Gott auszubreiten, wie er es mit dem Brief von den Assyrern getan hatte, legte Hiskia den Brief einfach zur Seite. Die Besucher hatten ihm geschmeichelt, also zeigte er ihnen alles. Er führte sie durch ganz Jerusalem. Salomo hatte Gold und viele andere wertvolle Dinge angehäuft. All das wurde in Jerusalem aufbewahrt. Hiskia war ein Narr, denn er zeigte nun diesen ganzen Reichtum seinen Besuchern. Diese gingen zurück zu ihrem König und berichteten ihm davon. Wenn er dann stark genug wäre, wüssten sie, wo er all das Gold und Silber und die Juwelen herbekommen könnte, um einen Krieg zu finanzieren. Hiskia machte also einen großen Fehler und Jesaja hörte davon. Weiter geht es mit Vers 3. Da kam der Prophet Jesaja zum König Hiskia und sprach zu ihm: Was sagen diese Männer und woher kommen sie zu dir? Hiskia sprach: Sie kommen aus fernem Lande zu mir, nämlich aus Babel. Hiskia dachte, es wäre eine wunderbare Begegnung, aber Jesaja erkannte die Gefahr. So hören wir in Vers 4, er aber sprach: Was haben sie in deinem Hause gesehen? Hiskia sprach: Alles, was in meinem Hause ist, haben sie gesehen, und es gibt nichts, das ich ihnen nicht gezeigt hätte von meinen Schätzen. Hiskia war sehr dumm gewesen. In den nun folgenden Versen 5-7 reagiert Jesaja darauf. Und Jesaja sprach zu Hiskia: Höre das Wort des Herrn Zebaoth. Siehe, es kommt die Zeit, dass alles, was in deinem Hause ist und was deine Väter gesammelt haben, bis auf diesen Tag nach Babel gebracht werden wird, so dass nichts zurückbleibt, spricht der Herr. Dazu werden sie von deinen Söhnen, die von dir kommen werden, die du zeugen wirst, einige nehmen, dass sie Kämmerer werden müssen am Hofe des Königs von Babel. Soweit die Verse 5-7. Hiskia spielte also den Narren. Er hätte seine Schätze niemals den Fremden zeigen dürfen. Die Erfüllung von Jesajas Prophezeiung können wir im zweiten Buch der Könige nachlesen. Doch nun weiter in unserem Bibeltext mit Vers 8. Und Hiskia sprach zu Jesaja: Das Wort des Herrn ist gut, das du sagst. Denn er dachte, es wird doch Friede und Sicherheit sein, solange ich lebe. Hiskias Antwort an Jesaja ist sehr seltsam. Er sagt eigentlich: Ich bin froh, dass diese Prophezeiung nicht zu meinen Lebzeiten eintreten wird. Er war dankbar, dass er in seinem Leben noch Frieden und Sicherheit haben würde. Aber was war mit seinen Kindern und Enkeln? Denn sie mussten Babylon dienen und darunter leiden. So war es also nicht nur gut, dass Hiskias Leben um 15 Jahre verlängert wurde, denn furchtbare Dinge passierten in diesen Jahren. Mit Kapitel 39 endet der historische Bericht innerhalb des prophetischen Jesaja-Buches.

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Der Bibeltext in unserer Sendung hat uns gezeigt, Gottes Heilsabsicht wird an der Rettung Jerusalems und der Genesung Hiskias sichtbar. Doch es wird auch berichtet, dass das Gericht erst noch kommt. Im ersten Teil des Jesaja-Buches wurde das Gericht und die Folgen für alle Kreatur immer wieder in den verschiedensten Schilderungen angekündigt. Kapitel 39 konzentriert sich auf zwei Punkte. Die Reichtümer des Königreiches werden von den Babyloniern geraubt und das Volk Israels wird Babylon dienen müssen. Doch ab Kapitel 40 beginnt der zweite Teil des Jesaja-Buches, der Trost und Befreiung ankündigt. Ich würde mich freuen, wenn Sie auch die nächste Sendung aus der Reihe durch die Bibel wieder einschalten. Bis dahin auf Wiederhören und Gott befohlen.

0: Bibel heute. Wir hören aus dem Alten Testament, aus dem Buch Prediger, Kapitel 4, die Verse 1 bis 12.
1: Wiederum sah ich alles Unrecht an, das unter der Sonne geschieht. Und siehe, da waren Tränen derer, die Unrecht litten und keinen Tröster hatten. Und die ihnen Gewalt antaten, waren zu mächtig, so dass sie keinen Tröster hatten. Da pries ich die Toten, die schon gestorben waren, mehr als die Lebendigen, die noch das Leben haben. Und besser daran als beide ist, wer noch nicht geboren ist und des Bösen nicht inne wird, das unter der Sonne geschieht. Ich sah alles Mühen an und alles Geschickte tun, da ist nur Eifersucht des einen auf den anderen. Das ist auch eitel und Haschen nach Wind. Ein Tor legt die Hände ineinander und verzehrt sein eigenes Fleisch. Besser eine Hand voll mit Ruhe, als beide Fäuste voll mit Mühe und Haschen nach Wind. Wiederum sah ich Eitles unter der Sonne. Da ist einer, der steht allein und hat weder Kind noch Bruder, doch ist seiner Mühe kein Ende und seine Augen können nicht genug Reichtum sehen. Für wen mühe ich mich denn und gönne mir selber nichts Gutes? Das ist auch eitel und eine böse Mühe. So ist's ja besser zu zweien als allein, denn sie haben guten Lohn für ihre Mühe. Fällt einer von ihnen, so hilft ihm sein Gesell auf. Weh dem, der allein ist, wenn er fällt, dann ist kein anderer da, der ihm aufhilft. Auch wenn zwei beieinander liegen, wärmen sie sich. Wie kann ein Einzelner warm werden? Einer mag überwältigt werden, aber zwei können widerstehen. Und eine dreifache Schnur reißt nicht leicht entzwei.
0: Das war der Bibeltext für den heutigen Tag, entnommen aus der großen Hörbibel, mit freundlicher Genehmigung der Deutschen Bibelgesellschaft. Hier noch einmal die Bibelstelle. Prediger, Kapitel 4, die Verse 1 bis 12. Gedanken dazu kommen jetzt von Matthias Lange aus Hüsby.
2: Da sitzen die beiden vor mir im Traugottesdienst. Aufgeregt, glücklich und voller Freude über diesen wunderbaren Tag. Heute wollen sie sich vor Gott und den Menschen das Ja-Wort geben. Familie und Freunde sind dabei, viele freuen sich mit ihnen, die beiden bis zu diesem Tag begleitet haben. Wie gut, dass die beiden einander haben. Immer wieder einmal werden in Traugottesdiensten Verse aus der heutigen Bibellese zitiert. Es ist ja besser zu zweit als allein. Wenn zwei beieinander liegen, wärmen sie sich. Einer mag überwältigt werden, aber zwei können widerstehen. Und eine dreifache Schnur reißt nicht leicht entzwei. Wie gut, dass wir nicht allein durchs Leben gehen müssen. Bei der dreifachen Schnur denken wir daran, dass Gott der Dritte im Bund des Paares sein will. Auch wenn der Verfasser diesen Bezug vermutlich nicht vor Augen hatte. Die wenigsten Paare werden die anderen Verse der Bibellese kennen. Die klingen ganz anders. Da pries ich die Toten, die schon gestorben waren, mehr als die Lebendigen, die noch das Leben haben. Und besser daran als beide ist, wer noch nicht geboren ist. Was für ein Kontrastprogramm. Da ist jemand tief deprimiert. Hoffnung ist nicht in Sicht. Beim Blick auf die Welt zeigt sich nichts Helles. Lebensfreude klingt anders. Menschen können so verzweifelt sein, dass das Leben für sie keinen Sinn mehr ergibt. Von Hiob und vom Propheten Jeremia sind ähnliche Aussagen bekannt. Wie passen die so gegensätzlichen Aussagen aus unserem Abschnitt zusammen? Das Buch Prediger liefert eine schonungslose Analyse seiner Zeit. Vieles, wonach Menschen streben, ist eitel, wie Luther übersetzt hat, ein Windhauch. Es hat keinen Bestand. Reichtum kann das Gefühl der Sinnlosigkeit nicht vertreiben. Was hat man denn vom Leben, wenn das Leben nur Arbeit ist? Das letzte Hemd hat keine Taschen, sagen wir zu Recht. Der Verfasser des Buchs lebte in einer Zeit, in der die sozialen Gegensätze groß waren. Einige wenige profitierten von der Armut der vielen. Ihr Machthunger schien keine Grenzen zu kennen. Menschen mussten ihr Hab und Gut verkaufen, um ihre Schulden zu bezahlen. Wenn das nicht reichte, arbeiteten zunächst die Kinder als Sklaven für die Gläubiger. Später traf es dann die Eltern. Dazu kamen Neid und ein unbarmherziger Konkurrenzkampf. Das alles kommt mir bekannt vor. An vielen Orten unserer Welt ist genau das Realität. Eine schonungslose Diagnose. Der Prediger macht sich keine Illusion. Der Blick auf die Welt, so wie sie nun mal ist, macht ihn deprimiert und raubt ihm die Hoffnung. Verstehen kann ich Menschen, die heute angesichts der vielen Krisen wenig Hoffnung für unsere Erde haben. Wo soll das alles noch enden? Da ist es scheinbar besser, einfach die Augen vor dem Elend in der Welt zu verschließen. Vor kurzem bin ich das erste Mal Großvater geworden. Es ist wunderbar und ein Geschenk Gottes, dieses neue Leben im Arm halten zu können. Ich vertraue darauf, dass Gottes Segen den Lebensweg meines Enkels begleiten wird. Und als Christ vertraue ich darauf, dass diese Welt immer noch Gottes Welt ist. Er hält die Geschicke der Welt nach wie vor in seiner Hand. Es wird regiert, aber ganz von oben, vom Himmel her. Das hat der Theologe Karl Barth einmal gesagt. Damals brannte es in der Welt lichterloh. Gott regiert, das ist mein Glaube und meine Hoffnung. Aber manchmal frage ich mich trotzdem beklommen, in welcher Welt mein Enkel einmal leben wird. Christen malen sich die Welt nicht rosarot. Sie setzen keine Scheuklappen auf. Einen ehrlichen Blick für Ausbeutung und für soziale Ungerechtigkeiten zu haben, gehört zum Leben als Christ dazu. Das ist keine Sache, auf die wir zur Not auch verzichten können. Aber Christen vertrauen darauf, dass es in der Welt die Wirklichkeit Gottes gibt. Gott gibt diese aus den Fugen geratene Welt nicht auf. Er ist da mit seinem Segen. Hier ist die Verbindung zwischen der ehrlichen Zeitanalyse und dem Lob der Gemeinschaft in unserem Bibelabschnitt. Gott beschenkt uns mit Beziehungen. Er stellt uns Menschen an die Seite. Wir müssen nicht allein das Leben bewältigen. Der Prediger verwendet hier Bilder einer Reise. Zu reisen war damals gefährlich. Auf den schlechten Straßen konnte man stürzen. Deshalb fällt einer von den beiden, so hilft ihm sein Gefährte auf. Gerade in der Wüste kann es nachts bitterkalt werden. Deshalb, wenn zwei beieinander liegen, wärmen sie sich. Von Räubern überfallen zu werden, war an der Tagesordnung. Deshalb, einer mag überwältigt werden, aber zwei können widerstehen. Einige hundert Jahre nach dem Prediger ermutigt der Apostel Paulus die Christen im Galaterbrief. Ein jeder trage die Last des anderen. Die christliche Gemeinde kann ein Ort sein, wo Menschen sich unterstützen und tragen. Dazu gehört allerdings der Mut, andere um Hilfe zu bitten. Manchmal erfordert das Tragen des anderen auch, dass man aus der eigenen Komfortzone heraustritt und sich nicht mehr nur um sich selbst dreht. Auch wenn diese Verse aus dem Buch Prediger häufig auf die Ehe bezogen werden. Sie gelten auch für Menschen, die nicht in dieser engen Zweisamkeit leben. Alleinstehende können ebenfalls in einem Netzwerk von Beziehungen leben, das sie trägt. Die Gemeinschaft von Christen kann ein Ort sein, an dem Menschen in verschiedenen Lebenssituationen einander begegnen und sich gegenseitig unterstützen. Es kommt darauf an, wie wir auf die Welt um uns herum sehen. Irgendwo habe ich den Satz gehört, der einzige Unterschied zwischen einem Zyniker und einem Heiligen ist Glaube. Ein Zyniker sieht die Welt so, wie sie ist, aber er hat keine Hoffnung. Wem Gott Glauben schenkt, der sieht ebenfalls die Realität der Welt, aber er sieht sie mit den Augen des Vertrauens auf Gott. Vertrauen, dass Gott uns Hoffnung schenkt und dass er uns Kraft gibt, da zu helfen, wo wir es können.
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2: Im Studio Silas Quiring. Es ist eine historische Wahlschlappe für die CDU. In Mecklenburg-Vorpommern fliegt sie erstmals in der Geschichte der Bundesrepublik aus einem Landesparlament. Dirk Justus hat mehr.
3: Die CDU ist keine Volkspartei mehr, zumindest nicht in Mecklenburg-Vorpommern. Sie verpasst den Einzug in den Schweriner Landtag. Der nächste Denkzettel für Kanzler Merz, der will aber weitermachen als Regierungs- und CDU-Chef. Gewinner in MV ist die AfD vor der SPD mit Ministerpräsidentin Schwesig. Die Sozialdemokratin kann aber wohl weiter regieren mit Linken und Grünen. In Berlin wird die Linke stärkste Kraft, die noch regierende CDU ist hier klar geschlagen dahinter.
2: An mehr als 200 Orten in Deutschland sind heute Protestaktionen gegen den Jobabbau in der Autoindustrie geplant. Aufgerufen hat dazu die IG Metall. Die Gewerkschaft erwartet insgesamt mehr als 100.000 Teilnehmer. André Glatzel berichtet.
4: Aktuell werden die Folgen der Branchenkrise vor allem von den Mitarbeitern getragen, sagt IG Metall-Chefin Benner. Sie verlangt gerade jetzt mehr Investitionen in deutsche Standorte. Außerdem müsse die Politik für günstigere Industriestrompreise sorgen. Besonders kritisch sieht die Gewerkschaft die Forderungen zur Rückkehr von 35 zu 40 Wochenstunden ohne Lohnausgleich. Derzeit bangen tausende Mitarbeiter bei Autobauern und Zulieferern um ihre Jobs.
2: Ein Taifun sorgt aktuell für Chaos in Japan. Hunderte Flüge wurden in der Region Tokio gecancelt. Außerdem wurde auf einigen Bahnstrecken der Betrieb eingestellt. Tausende Haushalte sind ohne Strom. Der Taifun zieht aktuell an Japans Ostküste vorbei. Die Behörden warnen vor Rekordregen, heftigem Wind und Erdrutschen. Vögel und Flüsse oder doch lieber bekannte Europäer. Nur noch bis heute können die Menschen in der EU abstimmen, wie die neuen Euroscheine aussehen sollen. 10 Designs stehen zur Auswahl. Noch dieses Jahr wird der Sieger verkündet. In Umlauf kommen die neuen Scheine aber erst in ein paar Jahren. Neubundestrainer Jürgen Klopp empfängt heute sein DFB-Team. Die Spieler kommen nach und nach in Herzogenaurach an. Über 40 Spieler hat Klopp nominiert, aufgeteilt auf 2 Kader. Die XXL-Länderspielpause will er nutzen, um intensiv zu trainieren und als Team zusammenzuwachsen. Los geht's Donnerstag gegen die Niederlande.
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5: Viele Wolken gibt es gerade und dazu kann es in der Nordosthälfte immer mal wieder Schauer geben, vereinzelt auch kurze Gewitter. Später wird es in der Südwesthälfte öfter freundlich und es bleibt trocken. Die Höchstwerte liegen heute bei 16 bis 22 Grad. Im Nordosten sind auch Sturmböen drin. Morgen dann meist trocken und oft sonnig, das Ganze bei ähnlichen Werten wie heute.
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0: Wachsen in Christus. Was soll das sein? Wie soll das gehen? Stefan Kiene befasst sich im Folgenden mit dem Brief des Apostels Paulus an die Gemeinde in Ephesus, Kapitel 2. Paulus schärft in diesem Briefabschnitt seinen Glaubensgeschwistern ein, dass sie allein aus Gnade gerettet sind und dass das eigene Tun erst als zweiter Schritt folgt. Nicht, weil sie sich ihr Heil verdienen müssten, sondern aus Freude darüber, dass Gott schon alles getan hat. Diese Reihenfolge ist entscheidend, denn Gott hat den ersten Schritt längst getan. Das zu verinnerlichen macht den Unterschied. Mehr dazu jetzt von Stefan Kiene.
6: Epheser 2, Vers 1 bis 10. Auch ihr wart tot durch eure Übertretungen und Sünden, in denen ihr früher gelebt habt nach der Art dieser Welt unter den Mächtigen, der in der Luft herrscht, nämlich dem Geist, der zu dieser Zeit am Werk ist in den Kindern des Ungehorsams. Unter ihnen haben auch wir alle einst unser Leben geführt in den Begierden unseres Fleisches und taten den Willen des Fleisches und der Sinne und waren Kinder des Zornes von Natur wie auch die anderen. Und das ist das Thema hier von Epheser 2. Gott beschenkt uns mit all diesen guten Dingen und das bringt uns in einen gänzlich neuen Zustand. Und wir sind, er greift das nochmal auf, er erklärt das nochmal genauer, was heißt denn die Errettung? Die Errettung heißt, wir sind vom Tod zum Leben durchgedrungen. Wir haben ein neues Leben. Und was hier interessant ist, er sagt, auch ihr wart da. Und das dürfen wir nie vergessen. Es geht nicht, wir sind heilig und eigentlich schon immer heilig und die böse Welt ist böse und gemein und die da draußen, sondern wir waren Teil dieser Welt. Wir waren auf diesem verlorenen Trip. Auch wir waren in Tod. Auch wir waren tot in Übertretungen und Sünden. Und wenn wir ehrlich sind, und wir sind ja nicht alle, aber doch einige sind auch schon ein bisschen länger unterwegs im Glauben. Ich glaube, wir haben das gemerkt. Wir waren auf diesem selben Trip. Vielleicht haben wir es nicht gemacht, vielleicht haben wir es nicht zum Exzess geführt, aber die Wurzel, der Same war drin. Und es ist reine Gnade, dass wir nicht über die Klippe gefallen sind, nicht in den Tod verschlungen worden sind, weil der Herr uns gerade noch rechtzeitig gerettet hat. Und Epheser ist da klar und sagt, auch ihr wart tot. Vers 5, aber Gott, der reich ist an Barmherzigkeit, hat in seiner großen Liebe, mit der er uns geliebt hat, auch uns, die wir tot waren in den Sünden, mit Christus lebendig gemacht. Aus Gnaden seid ihr selig geworden und er hat uns mit auferweckt und mit eingesetzt im Himmel in Christus Jesus, damit er in den kommenden Zeiten erzeige den überschwänglichen Reichtum seiner Gnade durch seine Güte gegen uns in Christus Jesus. Und hier ist es sehr schön, dass er das dreimal wiederholt in Vers 5. Und auch die wir tot waren in den Sünden mit Christus, steht im Griechischen Syn. Wir kennen das im Deutschen auch Synergie, das ist also die Energie, die zusammengeführt wird. Symphonie, das der Phonos, der Klang, die Symphonie, das Zusammenklingen. Hier ist Syn mit Christus. Wir sind mit Christus lebendig geworden, nicht alleine. Wir haben es nicht kapiert und sagen, jetzt sind wir aber ganz schön auf dem verlorenen Weg und ich glaube, ich drehe mich mal um, sondern mit Christus sind wir lebendig geworden. Vers 6, und mit ihm auferweckt, wir sind zu neuem Leben gekommen und mit ihm sogar eingesetzt in den Himmel. Viele Leute sagen ja, kann ich mir da sicher sein und will er mich und bin ich erlöst? Hier steht's, mit ihm schon eingesetzt. Ist schon Gegensatz, ist schon indikativ, ist eine Bestätigung, was wir da sind. Vers 8, denn aus Gnaden seid ihr selig geworden durch den Glauben und das nicht euch Gottes Gabe, es ist nicht aus Werken, damit sich nicht jemand rühme. Denn wir sind sein Werk geschaffen in Christus Jesus zu guten Werken, die Gott zuvor bereitet hat, dass wir darin wandeln sollen. Vers 11, darum denkt daran, dass ihr, die ihr von Geburt einst Heiden wart, und Unbeschnittene genannt wurdet von denen, die äußerlich beschnitten sind, dass ihr zu jener Zeit ohne Christus wart, ausgeschlossen aus dem Bürgerrecht Israels und Fremde außerhalb des Bundes der Verheißung. Daher hatte ihr keine Hoffnung und wart ohne Gott in der Welt. Jetzt aber, in Christus Jesus, seid ihr, die ihr einst ferne wart, nahe geworden durch das Blut Christi. Denn er ist euer Frieden. Und der aus beiden eins gemacht hat und den Zaun abgebrochen hat, der zwischen war, nämlich die Feindschaft. Dadurch das Opfer seines Leibes hat er abgetan, das Gesetz mit seinen Geboten und Satzungen, mit denen er in sich aus den Zweiten einen neuen Menschen schaffe und Frieden mache. Und die beiden versöhne mit Gott in einem Leibe durch das Kreuz, indem er die Feindschaft tötete durch sich selbst. Und er ist gekommen, hat im Evangelium Frieden verkündigt, euch, die ihr ferne wart, und Frieden denen, die nahe waren. Denn durch ihn haben wir alle beide in einem Geist den Zugang zum Vater. So seid ihr nun nicht mehr Gäste und Fremdlinge, sondern Mitbürger und Heilige und Gottes Hausgenossen. Erbaut auf den Grund der Apostel und Propheten, da Jesus Christus der Eckstein ist, auf welchem der ganze Bau ineinander wächst zu einem heiligen Tempel in dem Herrn. Durch ihn werdet auch ihr miteinander zu einer Wohnung Gottes im Geist. Amen. Soweit Gottes Wort. Und ihr seht, wie viele Befehlsformen da drin waren. jetzt baut euch mal, jetzt macht mal, jetzt reißt euch zusammen, jetzt setzt euch mal in den Himmel, steht da alles nicht. Das ist alles, was Gott uns schenkt. Jetzt wollen wir das mal langsam auseinanderdröseln. Und das Erste, was wir sehen, ist ein radikal neues Leben. Und das, was in Epheser 1 kurz angesprochen wurde, als er sagt in Vers 7, durch ihn haben wir die Erlösung durch dein Blut, die Vergebung der Sünden, das dröselt er jetzt auseinander und sagt, wovon sind wir denn gerettet? Wir sind gerettet vom Tod zum Leben. Und das habe ich euch eben schon vorgelesen in 2 Vers 1, auch ihr wart tot durch eure Übertretungen und Sünden. Vers 5, auch uns, die wir tot waren in Sünden. Und was war tot? Die Beziehung zu Gott, die geistliche Beziehung zu Gott war tot, die ist gerissen. Und da war Funkstille. Und kein Mensch kommt als Bekehrter, kein Mensch kommt als Christ in diese Welt. Wir sind alle auf dieser Todesseite gewesen. Und das ist nicht so sehr mit den Sünden zu erklären. Natürlich hat ein Kleinkind weniger auf dem Kerbholz und weniger gemacht, gell? Aber der Zustand, wir sprechen von den Zuständen, der ist dramatisch. Und der Zustand ist nämlich, wir sind getrennt von Gott. Und Paulus erklärt das nochmal und sagt, ist das nicht schön? Wir waren mal getrennt von Gott, ihr wart mal tot, vergesst das nicht. Und es ist Gottes Gnade, dass ihr zum Leben durchgedrungen seid. Römer 6, Vers 23, was haben wir da? Denn der Sünde sollt ist der Tod, die Gabe Gottes, aber ist das ewige Leben in Christus, in Jesus Christus, unseren Herrn. Und da fasst es Paulus auch nochmal an einer anderen Stelle mit diesem einen Vers kurz zusammen und sagt, das, was die Sünde aushält, ist der Tod. Was wir in unserer Bibelschule gerne machen, wir lesen auch gerne das Alte Testament. Ich lese einmal im Jahr durch die Bibel, da kommt man halt zwangsläufig auch durchs Alte Testament. So ist das nun. Und dann ist man da sehr erschrocken, was da für ein Mord und Totschlag ist und wie das alles so ist und Gericht und hier und da stirbt's. Und das finden wir alles entsetzlich, aber Römer 6, Vers 23, den Schnurmer runter. Der Sünde soll ist der Tod, gell? Dabei ist das, was dort in diesem halben Satz drin steckt, genau das, was wir im Alten Testament lesen. Alles, was die Sünde auszahlt, ist der Tod. Früher oder später schlägt es zu. Und es ist nicht im AT dramatisch, es ist nur dramatischer vor unseren Augen, aber das ist ja das Wichtige und deshalb mag ich auch das Alte Testament. Es schließt nicht die Augen von der Dramatik, in der wir leben. Wenn wir die Nachrichten gucken, wenn wir unser eigenes Leben angucken, wenn wir das Drama in unserer Nachbarschaft und Freundeskreise ansehen, wo der Krebs zuschlägt, wo die Unfälle da sind, die Hoffnungslosigkeit. Und Paulus muss uns daran erinnern, das ist die Folge der Sünde. Aber, wir haben eine Gabe des ewigen Lebens. Und da können wir jeden Tag für dankbar sein. Nicht? Wenn das auch, ich sage das immer, wirklich dankbar, wenn man, sage ich mal, in den Abgrund seiner eigenen Hölle mal hineingeschaut hat. Und das muss man nicht machen, das sollte man auch nicht suchen, aber manchmal ist es gekommen, oder? Und wer das gemacht hat, der ist einmal bedient. Wenn du mit deiner Sünde flirtest und sagst, so schlimm bin ich ja nun nicht, dann ist es vielleicht noch nicht so weit gegangen. Aber wenn du mal wirklich geguckt hast, wie kurz du vor dem Zerschellen warst in deinem eigenen Leben, dann kannst du gar nicht genug Danke sagen, dass der Herr dich zurückgerissen hat von diesem Abgrund und sagt, du bist mein und ich rette dich und ich schenke dir das ewige Leben. Und die Trennung ist aufgehoben. Die Sünde als Folge der Sünde des Todes ist ja die Trennung und die Trennung ist aufgehoben. Aber wo haben wir die Trennung? Die steht in Jesaja 59, ist gar nicht so oft. Was heißt Sünde auf Griechisch? Ihr seid Profis, ihr wisst das, einer weiß das. Hamartia, wusste ich doch. Und was heißt Hamartia? Zielverfehlung, super. Kann man gut gebrauchen, hat bestimmt seinen Platz, ist gut. Was ich bei Sünde lieber benutze, ist das Wort, also diese Verfehlung ist die Distanz. Ich spreche lieber von der Trennung. Sünde ist die Trennung. Das Grundproblem der Sünde ist der Zustand des Getrenntseins von Gott. Die Sünden sind die Folgen daraus. Okay? Und das heißt, wir arbeiten oft an den Sünden, das sind aber die Symptome. Das Kernproblem ist die Sünde. Und das ist die Trennung. Und wir sehen die Leute, wie sie Diebstahl machen, wie sie klauen und sagen, boah, die brauchen eine bessere Schulausbildung, bessere Möglichkeiten und dann klappt das. Und wir arbeiten an den Symptomen. Die müssen besser geschult werden. Die Schule muss sie aufklären. Die Gemeinde muss das machen. Wir müssen sie diakonisch dann beherbergen und ihnen alles Gute zukommen lassen. Und das hat alles seinen Platz. Wir müssen nur wissen, wir arbeiten an den Symptomen. Auch an denen muss man arbeiten. Aber wir werden immer wieder frustriert, weil die Symptome wieder aufplatzen, bis das Kernproblem gelöst ist, das ist die Sünde. Und das ist die Trennung. Und da kommt das deutsche Wort Sund her. Das griechische ist Hamartia, Zielverfehlung. Das deutsche Wort Sünde kommt von dem Wort Sund, das ist die Trennung. Daher kommt Strahlsund. Und diese Sund ist das, ist die Meerenge zwischen Rügen und dem Festland. Das ist frei gespült worden. Die Sünde spült was frei. Sie wäscht was los, was zusammengehörte. Und die Sünde macht das Dramatische, dass sie uns von Gott trennt. Und das Schöne ist, dass wir so wieder zusammengekommen. Und wo steht das in der Bibel? Es ist nicht so oft, wie wir gerne hätten. Aber in Jesaja 59, Vers 2, Jesaja 59, das ganze Kapitel geht um die Folgen der Sünden. Und da heißt es eben auch in 59, Vers 2, sondern eure Verschuldungen scheiden euch von eurem Gott und eure Sünden verbergen sein Angesicht vor euch, dass ihr nicht gehört werdet. Okay, das ist die Trennung. Und das wird aufgehoben, in Christus. Und er sagt in Vers 4, aber Gott, der reich ist an Barmherzigkeit, hat in seiner großen Liebe, mit der er uns geliebt hat, auch uns, die wir tot waren in Sünden, mit Christus lebendig gemacht. Mit Christus. Und es geht nicht so sehr um, was ich erlebe, sondern was Christus erlebt hat. Er war tot und lebendig. Und wenn ich zu Christus gehöre, bin ich lebendig. Und ich darf wissen, die Sünde ist vergeben am Kreuz. Ein für alle Mal geklärt. Und das ist das Wunderbare. Und dann kommt ein zweiter Punkt. Wir sind nicht nur vom Tod zum Leben durchgebrochen, sondern auch vom Nichtsein zu einer Geburt, zu einem gänzlich neuen Leben. Das ist das ja. Und da kommen wir nochmal kurz auf Epheser 1, Vers 5 zu sprechen. Und da fängt es an in 4. In Liebe hat er uns dazu vorherbestimmt, seine Kinder zu sein. Und Epheser 1 ist ganz wichtig, ist ein Riesenkoffer mit einer Zustandsbeschreibung, ist auch ein Riesenkoffer, den ihr gebrauchen könnt für den Sinn des Lebens. Das ist von mir schon noch in meiner Schulzeit, lang, lang ist her. Im Rallye-Unterricht war die Frage, was ist der Sinn des Lebens? Und da haben viele rumspekuliert, irgendjemand sagte, der Sinn des Lebens ist, den Sinn des Lebens zu suchen. Das fand mein Rallye-Lehrer ganz toll, worauf dann Schulkameraden und ich ihn dann, so waren wir damals, unseren Lehrer zur Rechenschaft gezogen haben, sagen, gibt's da nichts Besseres zu erklären als christlicher Religionslehrer? Da waren wir noch unhöflich und naja. Und dann hat er sich auch entschuldigt und nächste Woche was anderes gesagt. Aber in der Zeit habe ich Epheser 1 gelesen. Und Epheser 1 ist, aus Liebe hat er uns dazu erwählt, seine Kinder zu sein. Epheser 1 ist ein Riesending zum Thema, wer bin ich, was soll ich, warum bin ich da? Und die Fragen werden immer wieder kommen. Ich habe jetzt letztens gehört von jemandem, der hat sein Abitur gemacht und ist in eine Depression gefallen, weil jetzt das Ziel weg war. Und das hast du da, das hast du, wenn du keinen Partner findest, das hast du in der Ehe, wenn du einen Partner hast, das hast du am Ende, wenn die Kinder aus dem Haus gehen, uiui, da bin ich gerade in der Phase Empty Nest. Und demnächst kommt noch die Rente, dann ist auch die Frage, was mache ich denn dann? Und die Kernfrage ist, wer bin ich, was ist der Sinn? Und hier sagt Jesus, ich habe dich dazu erwählt, Direktor in der Klostermühle zu sein. Ah, nee, Moment, was stand da? Wer hat dich erwählt? Ah, Kinder Gottes zu sein. Ingenieur zu sein. Mama zu sein. Papa zu sein. Viele Enkel zu haben. Einen Garten zu haben. Seine Saunalandschaft auszubauen. Vielleicht noch einen Carport anzubauen. Alles nice. Ja, schön, sagt man heute. Aber was ist es? Kind Gottes zu sein. Und das müssen wir lernen. Kind Gottes zu sein, ist das, was es ist. Und wer Kinder hat, weiß, das ist was sehr, sehr Schönes, wenn die Eltern die Kinder sehen, gell? Sie sind manchmal irre, gell? Und am süßesten sind, wenn sie schlafen, gell? Aber wenn sie denn, ich fand das gut, wenn die Jungen die Katzen gejagt haben oder die Thuja-Bäume umgepflanzt haben oder den Olivenbaum, den wir hatten. Der ganze Wohnzimmer ist dreckig, aber irgendwo war es ja auch charmant, gell? Man guckt denen gerne zu. Und so ist es bei Gott. Gott guckt dir zu. Und manchmal ist es nicht schön, aber er liebt dich. Und das ist das Schöne. Und ich weiß damals, jetzt habe ich die Leitung von der Klostermühle abgegeben, gerade in diesem Sommer. Aber ich weiß noch, als ich gefragt wurde, die Leitung zu übernehmen. Und ich dachte, oh wei, und ich stand an der Nordsee im Wattenmeer und über mir der Sternenhimmel. Und dann dachte ich, ja, was soll ich machen? Und was ist, wenn ich die Leitung übernehme und keiner will mich predigen hören und was ich versage und wenn ich die Klostermühle schließen muss und wenn die Chroniken heißen, dann kam Stefan und dann musste die Klostermühle geschlossen werden. Und ich sage, oh! Und dann kam diese Stimme aus Epheser 1, wo Gott sagt, ich habe dich dazu erwählt, dass du direkt, nee, Moment, was war es? Ich rutsche mir immer rein, dass du Kind Gottes wirst. Und da habe ich, Kind Gottes? Kind sein kann ich. Und die Last fiel mir von den Schultern, Kind sein kann ich. Und wie das bei mir so schnell geht, dann von der großen Niedergeschlagenheit zur großen Hybris. Boah, Herr, ich bin Kind, was soll ich machen? Und da sagt der Herr, da habe ich jetzt eine Möglichkeit für dich, wie wär's mit Leitung der Klostermühle? Und auf einmal hatte sich das aber alles geändert, versteht ihr? Dieser Indikativ, dass es so ist, muss verinnerlicht werden. Ist es in dir, in deinem Leben angekommen, ich bin Kind Gottes und reicht dir das? Das müssen wir lernen. Oder schauen wir rum und sagen, der baut weiter aus, der fährt nach Mallorca. Mann, darüber habe ich noch keine und ich war noch nicht auf den Hurtigrouten. Meine Güte, sehe ich immer von Nachrichten, muss ich ja mal machen. Und ohne Hurtigrouten geht es nicht ins Paradies. Meine Güte, was wir alles noch machen müssen. Oder kann ich sagen, ich bin zufrieden. Ich muss jetzt die Wohnung, wir haben 4 Kinder, die sind alle aus dem Haus, da muss ich verkleinern. Ich hätte nie gedacht, dass mir das so wehtut. Ich bin Prediger, ich arbeite mit Missionaren, lass los, gebt alles für den Herrn, meine Wohnung, nein! Kann ich sagen, ich lasse es los? Kann ich mich reduzieren? Kann ich die Leitung abgeben, bin nicht mehr Direktor? Ist okay. Ist das meine Identität, Leiter zu sein? Oder kann ich es loslassen? Und das kann ich, wenn ich lerne, Kind Gottes zu sein. Ich habe ein paar Sachen, die mir da ganz, ganz wichtig ist, wo ich nochmal reinsteigen will, ist die Geburt. Die Geburt, wir sind geboren und es ist kein Beitritt. Du kommst ins Christsein nicht durch einen Beitritt. Wir sind in eine Familie hineingeboren, nicht in einen Verein. Ich gehöre zum Verein. Die Klostermühle ist ein Verein. Ich schimpfe da nicht drüber. Aber die Kernfrage, was vermitteln wir Leuten? Die gehen am Sonntag ins Stadion, wir in die Kirche. Wir singen unsere Lieder, die grölen ihre Schlachtrufe. Und da haben wir also unsere Rituale. Und dann gehen wir da als VfB, ziehen wir da ins Stadion rein, in den großen Straßen und erfreuen uns dran. Und wir stehen früh auf. Wenn ich morgens zu den Gottesdiensten fahre, dann sind sie alle vor mir, die Fahrradfahrer. Die Angler, alle unterwegs, kommen so Frühtau zu Berge, kommen sie da aus ihren nebligen Sümpfen und Flüssen. Und das geht. Und kommt zum Gottesdienst. Und was vermitteln wir? Für die sind wir Verein. Und was du reinkommst, du kommst durch Geburt rein. Er hat dich erwählt, sein Kind zu sein. Jesus sagt, es sei denn, dass jemand von Neuem geboren werde, kann er nicht ins Reich Gottes kommen. Johannes 3. Wenn du Christ bist, ist das schon ein laufendes Wunder. Wir lassen uns immer so verschrecken. Der hat ein Wunder erlebt. Du bist ein laufendes Wunder. Du kommst nicht anders ins Himmelsreich, als dass Gott dich neu gebiert, dass sein Geist in dein Leben kommt. Mach dich nicht so klein, dass du Gott erkannt hast, dass du das für dich in Anspruch nimmst, dass du sagst, ich bin Christ, dass du das bekennst, dass du Ewigkeitsperspektive hast, beginnt damit, dass du von Gott geboren bist. Und warum bist du noch dabei und andere nicht? Das ist nicht deine Stärke im Glauben, sondern das ist das Wunderwirken Gottes in deinem Leben. Und wir gehören zu einer Familie, nicht zu einem Verein. Und da möchte ich euch mal was sagen, weil viele Leute sagen, also unser Kegelclub, unser Fußballverein, der nimmt sich besser als unsere Gemeinde. Wir benehmen uns manchmal nicht so gut, gell? Und es gibt Vereine, die benehmen sich gut. Aber jetzt Achtung, ich muss mal eine Lanze brechen für unsere Gemeinden. Das eine ist ein Verein, das andere ist eine Familie. Ein Verein wird zusammengehalten durch das gemeinsame Interesse. Wenn ich im Fußballverein bin, spiele ich Fußball. Die müssen gar nicht debattieren. Wenn ich dann mit meinem Basketball ankomme, sagen die, ich mach die vom Acker. Die spielen Fußball, die haben ihre Regeln. Mal mit VR, mal ohne, das ist halt debattierbar. Aber das sind so die Regeln. Das heißt, manchmal ist es viel leichter. Du bist in der Feuerwehr und dann musst du halt deine Übung machen. Dann müssen die Anschlüsse passen, so ist halt. Da gehst du nicht hin, um Tennis zu spielen. Das heißt, grundsätzlich ist das alles klar. In der Gemeinde, da denken wir auch, wir haben dasselbe Interesse. Nee, wir sind eine Familie. Und wir waren 6 Köpfe, meine Frau, ich und die 4 Kinder. Und wir hatten 6 Ideen und waren in Bayern. Und mein Ältester meinte plötzlich, er müsste auf die Berge klettern und wandern. Und alle, was soll das denn jetzt? Und er sagte, jetzt sind wir in Bayern, jetzt gehen wir auf die Berge. Na, Mahlzeit. Meine Tochter wollte dann zur Damenübung der Bayern nach München und da haben wir uns aufgeteilt. Und wisst ihr was, es ist manchmal schwerer, eine Familie zusammenzukriegen. Hast 3 Köpfe und 4 Meinungen. Weil eine Familie wird eben nicht durchs gemeinsame Interesse, ist nie das gemeinsame Interesse. Wer mehrere Kinder hat, weiß das. Kriegt die mal alle zusammen. Kennt ihr Gemeindeversammlung? Wir sollten mehr Seelsorge machen. Jo, jo, Seelsorge. Wir sollten die Alten besuchen. Jo, ist auch richtig, machen wir auch so wenig. Wir sollten die Jungen besuchen und die Jugendarbeit fördern. Ja, ja, stimmt, das ist die Zukunft. Ja, und die Singles, wer kümmert sich? Ja, die haben wir auch wieder, genau. Und dogmatisch mehr werden, mehr lehren, mehr Seelsorge, Jüngerschaft. Und die haben alle recht. Und am Ende der Gemeindeversammlung kommst du nach Hause und sagst, oh, wir wissen, was wir alles nicht können. Und die Sache ist nicht, was uns zusammenhält. Es sind viele gute Ideen und wir zoffen uns auch mal drüber. Was uns zusammenhält, ist der gemeinsame Vater. Seht ihr? Und das ist mal entspannt. Das Einzige, was uns zusammenhält, ist unser himmlischer Vater. Und wenn wir auf die anderen Dinge kommen, können wir uns zoffen wie die Kesselflicker und dann wird es manchmal turbulent. Aber wenn wir uns auf Christus konzentrieren, wenn wir auf unseren Vater konzentrieren, wenn wir sagen, am Ende, ich gehöre zu ihm, ich bin sein Kind und er und sie, ich kann es kaum glauben, aber die sagt, ich glaube, die gehören auch dazu, dann gehören wir dazu. Das ist wie heißt das? Familie kann man sich nicht aussuchen, oder? Und wisst ihr was, wir denken immer, wir müssen so harmonisch sein. Leute, bleibt entspannt mit uns. Wir haben uns nicht freiwillig zusammengetan, aber wir sind zusammen in Christus. Das ist unser Vater. Und lass uns dann weniger auf den anderen schauen, sondern hin zu Christus. Und je mehr wir Christus und den Vater im Mittelpunkt haben, je entspannter wird es wirklich. Und dann kann es durchaus sein, dass mancher Verein ein bisschen besser drauf ist als wir. Aber lasst uns die Nerven behalten, wie in der Familie. Geht es auch manchmal ruppig zur Sache, aber manchmal dann auch, wenn es hart auf hart kommt, hält man zusammen. Und ich liebe das, das kann uns keiner bringen. Wenn die Beerdigung da ist, dann stimmen wir wie eine Eins. Kommen alle zusammen und dann trösten wir die Familie. Und dann wird mit Blockflöte und mit Gitarre geschrummelt, aber es gibt wenigstens Live-Musik, gell? Und die Leute sind da. Und da bricht mir das Herz für meine rumpelige Gemeinde. Da halten wir zusammen. Und das wünsche ich euch. Wir sind zusammengehalten durch den Vater. Es geht um Beziehung, nicht um Beschäftigung in der Familie. Seht ihr, wenn wir in die Gemeinde fahren, dann ist dann üblicherweise so, dass ich schon im Auto sitze. Kommt meine Frau immer, hast du auch an die Wickelbeutel gedacht und den zweiten Windel? So, nee, und dann den Schnulli? Nee. Ja, auf jeden Fall bin ich unten und warte pünktlich und die kommen nicht. Ich mache schon mal einen Motor an. Ich lasse ihn schon mal aufheulen. Irgendwann hupe ich und sage, also selbst wenn ich jetzt mit 150 durch die Landstraße fahre, ich schaff's nur mal rechtzeitig. Und dann mit quietschenden Reifen geht's dann los zur Gemeinde und das ganze Spiel wiederholt sich andersrum um 12.30 Uhr. Wir kommen wieder mit quietschenden Reifen an, die Türen springen auf, die Kinder springen aus, schreiend, jeder verschwindet in seinem Zimmer. Und was sehen die Nachbarn? Ich glaube, der war in der Gemeinde. Und jetzt kommt's, das ist die böse Frage, was sieht der Nachbar in deinem Leben? Eine fromme Beschäftigung oder eine lebendige Gottesbeziehung? Was sehen die Leute? Und was sehen die Leute, die dir nahe sind? Was sind die Nachbarn, denen du hilfst, die du besuchst? Was sehen deine Kollegen? Er geht zum VfB und du gehst halt zu irgendeiner, ich weiß gar nicht, wie deine Gemeinde heißt. Und die sehen nur, dass du fromm beschäftigt bist. Oder sehen die eine lebendige Gottesbeziehung und sagen, der ist auch komisch und so richtig hat er die Arbeit auch nicht raus. Aber irgendwie strahlt er, der hat eine Ruhe in dem Ganzen. Und irgendwie mit seiner Gottesbeziehung ist da was. Was sehen die Leute? Nur eine fromme Beschäftigung. Was sehen deine Nachbarn? Was sehen deine Familie? Und was sehen deine Kinder? Jemand, der nur fromm tut und macht und nach dem System lebt? Oder sehen die durch das alles, dass du eine lebendige Gottesbeziehung hast? Das ist schon hart, oder? Und das ist das, er hat uns dazu bestimmt. Wir leben ein neues Leben und keine Verbesserung der Umstände. Das müssen wir kapieren. Es geht im Christsein nicht darum, komm zu Christ und deine Kinder werden erfolgreich. Komm zu Christus und du wirst gesund, du wirst nie mehr krank. Und komm zu Christus und deine Firma wird florieren, du gehst nie insolvent und du kannst zunehmen und zulegen und du wirst reicher und reicher spenden und du wirst noch reicher. Und es fluppt und dein christlicher Gartenbau ist toll und du hast eine Palme aus Israel da eingepflanzt und wir haben so ein Heck und dann haben wir noch christliches Backform und alles und christliche, was weiß ich, Gesundheitsgymnastik. Wir haben alles, wir müssen uns irgendwie beschäftigen. Es geht um ein neues Leben und nicht Verbesserung der Umstände. Jesus ist nicht ein Lifehack, sagt man heute, nicht so ein Do-it-yourself-Trainer, der dir noch ein bisschen coacht. Dass er dir in der Ehe hilft, ja. Dass er dir bei der Kindererziehung hilft, ja. Dass er dir im Beruf hilft, ja. Dass er dich segnen will, ja. Und dass er dich gesund machen kann, ja. Aber darum ist er nicht hergeworden. Er ist hergeworden, um dir ein gänzlich neues Leben. Du bist im anderen Feld. Du bist auf einem anderen Trip. Du bist ein neuer Mensch. Das ist das Wunder und darum bist du Kind Gottes. Und lass uns nicht nie vergehen. Und wenn die Stürme uns rumrappeln und die Firma bankrott geht und die Kinder aus dem Ruder laufen und die Eltern auch nicht ins Altersheim wollen und was wollen wir denn da? Und es wird dramatisch. Oder dann ist der Partner krank geworden und sie sitzt da und sagt, ich weiß nichts über die Finanzen. Und dann stehst du da. Und dann schimpfe ich mit meinen Eltern, die sollen endlich ihre Patientenverfügung machen und ich werde bald 60 und wo sind meine? Naja, ich bin noch jung. Versteht ihr, was es ist? Und es geht um ein neues Leben. Und wenn die Stürme um dich rumknallen und sagst, ich bin nicht besser als mein Nachbar, was kann ich denen noch sagen? Wo es rappelt links und rechts, dann bist du neu. Du bist Kind Gottes. Ist das nicht schön? Und es geht nicht für eine Wahrhaltung von Glaubenssätzen. Ich kenne auch dies und ich war auch da und ich kenne die ganze Bibel und ich habe sie schon 10-mal gelesen und ich kenne auch 30 Verse und ich kann sogar Lieder. Beeindruckt Gott nicht, wenn du Gott nicht besser kennst. Jeder mal eine giftige Frage an diesem Punkt. Entschuldigung, eine nachdenkliche Frage. Kennst du Jesus jetzt besser als vor 5 Jahren? Als vor 10 Jahren, als vor 20 Jahren. Wächst deine Erkenntnis, wächst deine Liebesbeziehung zu Jesus in den letzten Jahren oder erkaltet es? Und es sagt, es wird steril, es sagt mir nichts, ich kann die Texte nicht mehr lesen, es kickt mich nicht mehr und die Predigten sagen mir, ich bin älter und das ist alles so ein Kinderspielzeug geworden. Es ist alles weit weg, ich muss meine Routine durchbrechen, ich brauche was anderes, ich verlasse mal die Gemeinde. Wächst deine Beziehung zu Jesus, wächst deine Beziehung zum Vater, wächst deine Liebe zum Vater. Ist er dir näher jetzt als vor 5 oder 10 Jahren? Und warum ist das mit diesem kompletten Neuen, vom Tod zum Leben, vom Nichtsein zum Kindsein, warum ist das so radikal? Weil es mir eine ganz neue Identität gibt, eine ganz neue Bedeutung. Erst, ich habe einen neuen Status. Ich bin Kind Gottes. Es geht nicht um das, was ich habe und das, was ich kann, sondern wer ich bin. Kriegen wir es aus dem Kopf. Wenn ich Kind Gottes bin, geht's nicht mehr um meinen Status. Ob ich einen Doktortitel habe, ob ich eine Professorenstelle hatte, ob ich irgendwie eine akademische Ausbildung hatte, ob ich einen Meister gemacht habe, was ich kann, ob ich ein Auto habe, ob ich 3 Autos habe oder ob ich einen Carport habe oder ob ich meine Saunalandschaft, wie gesagt, verbessert habe. Es geht nicht um das, was ich habe und nicht um das, was ich kann, sondern wer ich bin. Und das ist hart. Es fängt so leicht an, wir sind Kinder Gottes. Reicht dir das? Und reicht dir das, wenn die Firma bankrott geht? Reicht dir das, wenn dein Auto abbrennt? Wenn du von 5 Autos auf 1 Auto wieder zurückgehst? Das Reduzieren ist das große Problem. Das habe ich gerade gemerkt mit meinem Haus, wo ich gesagt habe, dachte ich, würde mich erwischt so viel. Ich habe die Leitung abgegeben, die Kinder sind aus dem Haus. Das konnte ich relativ gut verknusen, aber das mit dem Haus hat mich überrascht, dass ich da so hänge. Und in 8 oder 10 Jahren, wenn ich in Rente gehe, muss ich nochmal umziehen. Und kann ich das abgeben? Aber kann ich sagen, meine Identität, ich bin Christ. Und das ist mein Status, das ist meine Identität, das ist meine Kindschaft. Und alles andere geht mir verloren und mein Sein nicht. Alles andere geht mir verloren, mein Sein nicht. Ich werde und bleibe sein Kind. Mein Besitz kann mir geraubt werden, meine Begabung kann durch die Hände gleiten. Ich habe letztens so ein schönes Trompetensolo gehört und ich habe mal Trompete gespielt. Und in aller Bescheidenheit, ich war nicht schlecht. Ich hatte mich noch gut im Ohr. Ich hatte jeden Tag eine Stunde gespielt. Also wir hatten Übungen, zweimal die Woche Chorprobe. Also ich konnte meine Töne treffen und ich konnte die Höhen und locker und ich konnte damit wirklich singen und konnte auch die verschiedenen Vorzeichen konnte ich. Und ich dachte, ich schnapp mir das noch. Aber wer jemals Blasinstrument hatte, weiß. Und ich müsste jeden Tag mindestens 1 bis 2 Stunden wieder üben, um den Ansatz wieder hinzukriegen, meine armen Nachbarn. Und ich bin durch. Ich werde nie mehr so Trompete spielen. Es gibt Sachen, die werden wir nicht mehr machen. Ich werde nie mehr so schnell laufen. Ich werde nie mehr so viele Höhen erklimmen. Es ist aber so. Aber ich bin Kind Gottes. Und das nimmt mir keiner. Reicht das? Und das ist meine Würde. Das ist meine Würde. Und das ist wichtig. Seht ihr, Kind Gottes, es redet sich so schnell. Wer ist dein Vater, der Allmächtige? Wer ist dein Vater, der Allmächtige, der Schöpfer von Himmel und Erden, der das Schicksal dieser Welt in der Hand hat und der wiederkommen wird? Und das ist dein direkter Zugang. Niemand dazwischen. Nicht dein Opa, nicht dein Mentor, nee, dein Vater. Ist das nicht krass? Und warum machen wir uns da kaputt? Der hat uns nicht respektiert, der hat mich nicht begrüßt, der hat nicht angerufen, der hat mich nicht erwähnt. Aber Gott ist doch dein Vater. Gott sieht dich doch. Und du hast den Allmächtigen auf deiner Seite. Du bist Gottes Kind. Du bist königlich, du bist royal, du bist priesterlich. Ist das nicht schön? Und es ist eine Sicherheit, die du hast. Ich bin und bleib geliebt. Ich bin und bleib geliebt, dass man an diesem Punkt. Das ist alles, was mitschwingt bei dieser Kindschaft, bei diesem gänzlich neuen Leben, wo Paulus hier im Epheser 1:2 sagt, Leute, ihr wart tot und ihr seid am Leben. Ihr wart mal nicht dabei und jetzt seid ihr ein Volk. Und ihr wart mal nicht, jetzt seid ihr geboren. Als meine Kinder, als Gottes Kinder, sagt Gott. Und lass uns das verinnerlichen, diesen Koffer für uns in Anspruch nehmen. Nicht nur haben, der ist da, sondern den anziehen und sagen, ich will mich damit wappnen für die Zeit, wo uns alles um die Ohren fliegt und wo mein Haben und mein Sein nicht mehr zählt. Und dann bin ich trotzdem wertvoll. Ich habe nur gedacht, mit 80 wird's gut, sagte meine Mutter letztens, die über 80 ist. Der Menschen sei es, werde 70 Jahre, wenn es hochkommt, 80. Ich sage, danke, Mama. So haben wir nicht gerechnet. Ich brauche noch die 20 Jahre hier. Das wären nur noch 10. Wow. Und ich hatte meinen Freund Hans-Peter Reue, den hat es 52 schon heimgeholt. Und ich bin 8 Jahre drüber. Und er sagt, was hast du damit gemacht? Wie nutzt du die Zeit? Und das möchte ich lernen, wirklich bewusst zu sein, dass es nicht garantiert ist. Es kann morgen anders sein. Dies ist nicht unsere ewige Heimat, dies im Himmel. Und jetzt sage ich es nicht nur vom Kopf, sondern jetzt mal seelisch, psychologisch. Wo fühlst du dich mehr zu Hause? Die Frage ist hier, bist du im Himmel zu Hause? Und wir müssen uns dran gewöhnen. Und jeder, der diesen tiefen Einriss eines Todesfalles hat, der weiß das zu schätzen. Das ist hier nicht das Ende. Wir haben eine Zukunft. Wer da noch nicht ist, der sagt, ich sage ja auch immer gerne, Herr, kannst wiederkommen, aber hey, ich muss erst eine Freundin haben. Und dann habe ich eine Freundin, ja, darfst wiederkommen, Herr, aber ich möchte erst noch heiraten. Sex haben. Also das will man jetzt auch mal erleben. Also mal richtig, also mal legal. Und jetzt dürfen wir erst wiederkommen, Herr, aber ich möchte erst noch heiraten. Sex haben. Also das will man jetzt auch mal erleben. Also mal richtig, also mal legal. Und jetzt

Neubauküche ist jetzt drin. Weißt du, haben wir ja ausgewählt, gell? Und die Fliesen sind auch dahinter, genauso wie ich es wollte, gell? Und das sind so die Fragen. Und die Frage ist, lass uns das immer bewusst sein, denn früher oder später müssen wir loslassen. Und wer Ältere hat und das weiß, was ist mit Eigentum, was ist mit Firma, was ist mit Grundstück, wie werden wir das los, wie teilen wir das aus, wie zahlen wir wem aus, dann ist der ganze Segen plötzlich zum Fluch und kann wieder auf einschlagen. Und wir kommen nackt in die Welt und wir werden nackt gehen. Und wir werden nichts mitnehmen. Nichts. Nichts. Keine Auszeichnung, keine Firma, nur unsere Seele. Und die anderen Seelen, die wir vielleicht mit zu Christus geführt haben. Wir sind Himmelsbürger. So wisst ihr nun, ihr seid Bürger des Himmels, ihr seid Hausgenossen Gottes. Da gehören wir hin. Und es ist kein Verdrängen, das ist keine Ewigkeitsvertuschung, sondern es ist die Grundeinstellung, die Ewigkeit ist mein Zuhause. Und das Coole ist, je älter du wirst, je netter ist es. Und auch mein Freund Hans-Peter Reu, ich werde ihn bald sehen. So lange ist nicht mehr hin. Und das geht dann. Seht ihr, lasst uns das einüben und nicht blind weglaufen und sagen, ja, ich weiß das schon. Ich weiß schon, von dort wird er kommen, zu richten die Lebenden und Toten. Und irgendwann geht's weiter. Aber in der Zwischenzeit tue ich, als gäbe es keinen Morgen. Und ich mache hier immer so weiter. Nicht verblendet sein, nicht vertröstet sein, das ist richtig. Aber ein Trost darin finden. Die Ewigkeit ist mein Zuhause. Und wir werden uns wiedersehen. Und ist es dann nicht schön, dass wir so viele wie möglich an Freunden wiedersehen? Und die, die Jesus noch nicht kennen, die wollen wir doch dazu kriegen. Das Einzige, was du im Himmel wieder siehst, sind andere Menschen. Keine Firma, keine Auszeichnung, keine Urlaubsalben. Aber Menschen zu Christus führen, das wünsche ich für euch. Frage ist, bist du zu Hause bei Gott? Ist das dir der Trost? Und ist das dir der Trost, dass wir dort alle wiedersehen? Und das Letzte, und das ist der große Wandel, ist eine neue Sicherheit. Was meine ich damit? Lass uns mal Epheser 2, Vers 8 nochmal lesen. Denn aus Gnaden seid ihr selig geworden durch den Glauben und das nicht aus euch. Gottes Gabe ist es nicht aus Werken, damit sich nicht jemand rühme. Wir sind gerettet aus Gnaden. Wir sind gerettet. Ich habe euch das schon mal gesagt. Wer in den Abgrund seiner Seele geschaut hat, wer gesagt hat, dort könnte ich landen. Das war schon in meiner Studentenzeit, das war schön. Ich komme ja aus Rheinland-Pfalz. Und dann kam ich nach Stuttgart. Wow, wir waren so stolz, dass wir nach Stuttgart haben. In Tübingen studiert, in London studiert. Das nenne ich mal eine Stadt, gell? Und das alles mitgenommen. Ist alles schön. Aber auch die Schlagseiten zu sehen und zu sehen, Gott hat mich gerettet und bewahrt vor diesen Dingen. Dass ich in Schuld gefallen bin, dass ich in Sünde geraten bin. Und es ist nicht, weil ich so fromm bin, sondern weil er mich davor zurückgeholt hat. Er hat mich errettet. Ich nenne das gerne vom Höllentrip meines Lebens. Ich weiß nicht, ob es so geht, wenn ihr mal Nachrichten guckt, dass ihr auch denkt, da bleibt einem nicht das Lachen im Hals stecken, weil zum Lachen ist es nicht, aber da bleibt uns der Schreck, fährt mir in die Glieder, wenn ich manches sehe. An Missbrauch, an Gewalttat, an Hungersnot, an Krieg, an Betrug und Diebstahl und alles, wo ich sage, in Ansätzen war ich dabei. Und wenn Gott nicht gnädig gewesen wäre, wäre ich genauso reingerasselt wie die, die jetzt in den Nachrichten sind. Und es ist nichts, wo ich mich erheben könnte und sagen, sind die aber doof und die haben es nicht raus und das sind die Schulden und ich bin der Heilige. Sondern wo es reine Gnade ist, so sehe ich's, dass ich nicht einer von diesen Geschichten bin, die das sind. Und das ist so in meinem Leben. Und das ist so die Gnade, aus der ich gerettet bin. Aber was ich dann auch festgestellt habe, ich werde gehalten aus Gnade. Ich werde gehalten aus Gnade. Was heißt das? Im 1. Korinther 15, Vers 10. Aber durch Gottes Gnaden bin ich, was ich bin. Und das ist einer der schönsten Verse. Da heißt es, aber durch Gottes Gnaden bin ich, was ich bin. Und das heißt, ich habe dann in meinem Leben festgestellt, ich bin nicht nur gerettet aus Gnaden und gerettet vor diesem Höllentrip und vor dem ewigen Verdammnis, sondern er rettet mich jeden Tag neu. Ich werde ständig gehalten aus Gnaden. Das heißt, Gnade heißt für mich, dass mir immer mehr vergeben wurde, als dass ich um Vergebung bat, oder? Wenn ich nur um das Vergebung hätte, um die ich gebeten hätte, ich glaube, ich wäre schon untergegangen. Gott ist großzügig. Ja, natürlich sagt er, wenn wir unsere Sünden bekennen, so ist er treu und gerecht, dass er uns die Sünden vergibt. Das tut er. Aber die große Gnade ist, dass er über vieles hinwegsieht. Ich habe gerade wieder Römer gelesen, in der Gott war barmherzig, hat die Zeit der Unwissenheit übersehen. Das ist ein ganz interessanter Ausdruck. Dass Gott differenzierter ist, als wir es manchmal sind.

0: Und Gott ist gnädiger in meinem Leben, dass Gott nicht nur das, wofür ich offensichtlich gereue und wo ich merke, ich bin gegen die Wand gefahren oder ich bin bloßgestellt oder jemand hat mich bloßgestellt und jetzt ist es offenkundig, sondern für die vielen verborgenen Dinge. Und ich habe es heute Morgen in meiner stillen Zeit gelesen, wo es heißt im Römer, dass er das Verborgene unseres Herzens offenbart. Ja, dann bin ich raus. Da kannst du jeden dann, deinen Spießbürger kannst du dann raushängen und der Garten ist geschnitten und die Hecke ist gemäht und alles so auf einen Millimeter und die Zwerge grüßen und alles ist schön. Aber was du denkst, wenn das offenkundig würde, was ich denke, bin ich um keinen Millimeter besser. Ich denke manchmal so mit Schrecken auch, was ich so sehe. Das sind Bilder, die sich einprägen in meine Seele, die sind da drin. Ist abgespeichert. Und wir können unsere Browser-Daten löschen, aber unser Gehirn nicht mehr. Und der Herr kann da jederzeit auf alles zurück. Habt das mal überlegt, gell? Wir sind ja schlau, Männer. Wir können ja alles wieder löschen. Die Spuren verwischen und alles verschrotten und nochmal neu. Aber die Spuren bleiben. Und spätestens bei Gott bleiben sie. Und Gott hat mir es vergeben. Gnade heißt für mich, dass Gott mich mehr von Sünden bewahrt, als mir bewusst ist. Das ist nicht, dass ich so glorreich durchgegangen bin, sondern dass er gesagt hat, hier bist du raus aus der Kneipe, hier kommst du gar nicht zur rechten Zeit zu diesem Treffen, das wirst du gar nicht sehen. Und da kommt Regen oder ein Gewitter und jetzt zerspulst die Satellitenschüssel damals, war es so. Und auf einmal ist es weg und Gott bewahrt einen vor Sünden, mehr als man denkt. Und dass du rechtzeitig abgebogen bist, dass du nicht in diese Kategorie in der Firma aufgestiegen bist, wo du die krummen Entscheidungen fällen musstest. Und wo du da gewickelt bist, wo du gekauft worden bist und wo du nicht mehr weißt, wie du wieder rauskommst aus der Nummer. Und dass das geschenkt war, das ist Bewahrung, das ist Gnade. Dass Gott mich mehr heilt, als ich je wissen kann. Dass Gott mehr tröstet, mehr gesund macht, das ist für mich Gnade. Dass Gott mich mehr beschützt, als mir je bewusst ist. Das ist Gnade. Es gibt immer wieder Situationen, da passt du nicht auf. Da ist irgendwas, wo es wirklich ganz knapp ist und wo du den heilsamen Schreck reinfährst und sagst, meine Güte. Aber das sind nur die offenkundigen Dinge. Ich will nicht wissen, die unoffensichtlichen Dinge, wo der Herr seine Engel ausgeschickt hat. Einmal kam mir ein Geisterfahrer entgegen. Auf jeden Fall war er komplett auf meiner Spur. Und wir fuhren beide mit 100 auf der Landstraße. Und wie ich an dem Ding vorbeigekommen bin, weiß ich heute noch nicht. Aber ich denke, dass da ein Haufen Engel dabei beschäftigt waren, den da und mich da rumzuschicken. Das war nicht mein Geschick. Würde ich mir gar nicht anmaßen. Und genau an der Stelle war rechts so eine Einfahrtspur und eine Beschleunigungsstreifen. Die konnte ich nutzen und hatten dann vorbei. Aber Gott bewahrt und beschützt mich mehr, als ich mir je bewusst ist. Dass Gott mich mehr segnet und zum Segen setzt, als ich darum gebeten habe. Ist es nicht auch so? Ich schreibe das in meinem Artikel, habe ich hinten einen Leserbrief draus geschrieben. Und über Gnade, genau den Abschnitt jetzt. Weil mir das wichtig ist, das nochmal zu betonen. Und dass ich damals sagte, die Klostermühle so, er segne die Klostermühle nicht wegen mir. Nicht, weil ich da bin, weil ich so fromm bin und weil ich so toll bin und weil ich so studiert bin und weil ich das so toll mache. Darum hat er nicht den Segen auf der Klostermühle. Es ist andersrum. Gott segne die Klostermühle nicht wegen mir, sondern trotz meiner. Er sagt, oh meine Güte, also, aber das Haus müssen wir weiter gebrauchen, aber dann soll er mal machen. Und das ist die Gnade Gottes in meinem Leben. Und das ist total entspannt. Ist der Ruf erst ruiniert, lebt es sich ganz ungeniert. Weißt du, der ganze Druck ist raus. Ich muss niemandem was beweisen. Ich habe es vor Gott geklärt. Ich lebe aus Gnaden, aus seiner Gnade. Es ist wurscht, was die anderen sagen. Weil Gott sich meiner erbarmt hat. Ich gehöre zu ihm. Ich bin sein Kind. Ich bin sein Hausgenosse. Ich bin sein Kind. Ich gehöre zu ihm. Er ist mein Vater. Und seine Gnade ist über mir. Denn aus Gnaden seid ihr selig geworden. Das ist pure Gnade, dass ich gerettet wurde. Pure Gnade, dass ich bis heute bis hierhin gekommen bin. Dass wir hier sitzen, heute an diesem Tag, ist pure Gnade. Und dass ich mehr auswirken konnte, als ich je erwartet hätte. Ist es nicht so, dass man manchmal auf einmal kommt, so ein Jungscher Kind sagt, Sie haben ja mal die Jungscher bei mir gemacht. Und du denkst, ups, wo kommen die denn her? Das hätte ich ja nie gedacht. Jahrelang hast du kein Dankeschön gekriegt und plötzlich kommt jemand. Oder dass ihr Gemeindeältester sagt und wurde irgendwie gefeuert und keiner hat sich, und irgendwie nach 10 Jahren kommen doch noch welche, das war eine segensreiche Zeit mit dir. Ist das nicht schön, dass man feststellt, das habe ich gar nicht gemerkt. Ich habe es einfach gemacht. Und das ist für mich Gnade. Und dass ich mehr tragen kann und dass ich mehr getragen wurde von Jesus, als dass ich gegangen bin, das ist Gnade. Es ist ja nicht so mein mächtiges Einherschreiten im Glauben, sondern es ist reine Gnade. Es ist immer mehr, mehr als ich dachte, mehr als ich hoffte, mehr als ich erwartete, mehr als ich bat. Das ist für mich Gnade und das liebe ich und das können wir gar nicht oft genug sagen. Und dass er mich nur hält, sondern dass er auch wirken will. Diese Gnade macht mich nicht faul. Es heißt im 1. Korinther 15 heißt es, aber durch Gottes Gnaden bin ich, was ich bin. Und seine Gnade an mir ist nicht vergeblich gewesen, sondern ich habe viel mehr gearbeitet als sie alle. Nicht aber ich, sondern Gottes Gnade, die mit mir ist. Da packt es zusammen. Es ist Gottes Gnade und ich muss eigentlich nichts machen, aber daraufhin habe ich gearbeitet. Ich habe es krachen lassen, als gäbe es keinen Morgen. Da sagen die, siehste, die Gnade war vorne weg und jetzt musst du doch arbeiten. Er sagt, oh Leute, ihr habt es nicht kapiert. Nicht ich, sondern die Gnade, die bei mir war. Seht ihr, wie das eingepackt ist im 1. Korinther 15, dass die Gnade umfasst das Wirken. Und wir sehen theologisch und sprachlich, wie Paulus darum ringt und sagt, ich habe eine Gnade und die wirkt, aber jetzt ist nicht Gnade Schnitt und jetzt fange ich an zu arbeiten. Ja, bis hierhin hat dir Gott geholfen, jetzt musst du machen. Nee, sondern aus der Gnade kommend wirken. Entspannt sein, sage ich, muss niemand mehr was beweisen. Aber ich lasse krachen. Es hat Gott mir die Gnade gegeben und den Segen und jetzt rödel ich, jetzt gibt's keinen Morgen. Aber jetzt sagen sie, bist ja doch am Arbeiten. Nee, ganz entspannt, muss gar nicht mehr beeindrucken. Und wenn es nicht läuft, läuft es nicht. Ist auch gut. Und wer in mir wirkt, ist die Gnade Gottes. Seht ihr das Eingepackte? Und das Gleiche haben wir in Epheser. Guck mal hier. Nicht aus Werken, damit sich nicht jemand rühme, denn wir sind sein Werk geschaffen in Christus Jesus zu guten Werken. Und dieses, was wir machen, ist damit zu machen. Erstens, und das ist also hier ein Unterpunkt bei C. C1 oder C, erster Gedanke ist, Gott braucht uns nicht. Und das ist ein ganz, ganz wichtiger Punkt. Als ich Leiter wurde in der Klostermühle, da hat mein Vorstand mir dieses Buch geschenkt, Magnus Malm, Gott braucht keine Helden. Und da zitiert er Jesaja 41, Vers 7. Der Meister nimmt den Goldschmied fest an die Hand und sie machen mit dem Hammer das Blech glatt auf dem Amboss und sprechen, das wird fein stehen und machen fest mit Nägeln, dass es nicht wackelt. Sie machen den Götzen und kloppen die Bleche fest und nageln das Ding fest, damit der Götze nicht wackelt. Und er sagt, dass es nicht wackelt, das ist die Aufgabe des Menschen gegenüber den falschen Göttern, ständig im Einsatz zu sein, ängstlich dafür zu sorgen, dass sie ja nicht zerbrechen, Gott unter die Arme zu greifen. Wie sollte aber so etwas Jämmerliches ein verzweifeltes Volk trösten? Das wird nicht funktionieren. Und das ist der erste Punkt. Gott braucht dich nicht. Und wir haben manchmal den Eindruck, Gott braucht uns. Dann denken wir, wenn ich die Jungs schon nicht mehr mache, dann gibt's das nie mehr. Wenn ich nicht mehr der Leiter der Klostermühle, geht's im Bach runter und ich sitze da wie Jonah und warte, dass er dir zerbröselt. Habe ich doch gesagt, schon war der Beste. Was ist denn das? Gott braucht mich nicht. Bleib entspannt. Tritt zurück, das Ding hält. Gottes Reich geht nicht unter, hat er versprochen. Die Pforten der Hölle werden sie nicht überrennen. Keine Pandemie, haben ja einige Sorgen. Don't worry, Gottes Reich, wir müssen die Bibel lesen. Gottes Reich bleibt. Und wenn Gott will, dann wird's bestehen. Gott braucht mich nicht. Und wie geht's weiter in Jesaja 41? Das ist nämlich richtig schön. Und das ist Jesaja 41. Und dann sagt er auf der einen Seite, die Götzen, die machen wir und wir müssen sie festhalten. Und die andere Seite ist dann in Vers 10, fürchte dich nicht, sagt Gott. Ich bin mit dir, weiche nicht, denn ich bin dein Gott, ich stärke dich, ich helfe dir, ich halte dich durch die rechte Hand meiner Gerechtigkeit. Das ist Gott. Und das ist der Unterschied zwischen Gott und Götze. Ein Götzen musst du festhalten und Gott hält dich fest. Und jetzt sage ich das nicht theologisch, sondern emotional. Theologisch seid ihr hoffentlich alle an der richtigen Seite, keiner hier Götzendienst. Aber emotional haben wir nicht oft den Eindruck, ich muss das festhalten, ich muss die Gemeinde, ich muss die Familie zusammenhalten, ich muss die Gemeinde zusammenhalten, ich muss das machen und sonst bricht hier alles auseinander. Oder stelle ich fest, Gott, der Allmächtige, hält mich fest. Ich halte dich durch die rechte Hand meiner Gerechtigkeit und das ist Gott und das ist souverän. Gott braucht mich nicht. Das ist ein ganz wichtiger Punkt. Er braucht mich nicht. Er braucht mich nicht zum Worship. Er sagte Jesus, als er einzieht nach Jerusalem, wenn ihr nicht singt, singen die Steine. Um Worship, dass Gott allein im Himmel da oben sitzt, sich langweilt wie so ein Senior und den müssen wir am Samstag auch mal im Altersheim besuchen, kriegt es gleich aus dem Kopf. Er ist Gemeinschaft, ihm geht's gut, er lenkt die ganze Welt, er hat die Heiligen bei sich und er hat eine Heerschar von Engeln, die Halleluja und heilig, heilig dem Herrn rufen durch das ganze Weltall. Und was wir mit unserem Worship machen, ist ein bisschen mitsingen. Und er sagt, jetzt kommen die schon wieder. Okay, lass sie mitsingen. So ist Worship. Und nicht, dass da oben ist ruhig und der muss entertained werden. Gott braucht mich nicht. Er braucht mich auch nicht zum Reich Gottesbau. Er könnte es viel schneller machen. Er könnte es viel schneller machen. Ohne uns. Aber, das ist der eine Satz. Und das ist jetzt die Frage, nochmal die Frage. Ist dein Christsein geprägt von dem Gehaltensein, aus der Gnade leben? Und immer wieder wissen, hey, ich muss nichts produzieren. Er hält mich. Oder es ist immer dieser schreckhafte Reflex. Ich muss und ich muss halten. Und wenn ich das nicht kann? Ist auch wieder so eine persönliche Frage, die ihr klären müsst. Und die zweite Sache, die da ist, er braucht uns nicht, aber er möchte uns gebrauchen. Er möchte uns gebrauchen. Und er sagt, aus Gnaden seid ihr selig geworden. Durch den Glauben und das nicht euch aus Gottes Gnade. Es ist nicht das Werken, damit sich nicht jemand rühme. Denn, Vers 10, wir sind sein Werk, geschaffen in Christus Jesus zu guten Werken, die Gott so vorbereitet hat, dass wir darin wandeln sollen. Das heißt, er hat nicht nur die Werke bereitet und sagt, jetzt habe ich euch die Werke bereitet, jetzt macht das mal, sondern er sagt, ich habe dich dazu bereitet, alle deine Gaben, alle deine Fähigkeiten, deine ganze Geschichte, warum du bist, wer du bist, dein Charakter, dein Stil, dein Sentiment, deine Vorteile und auch deine Nachteile, die hat Gott zusammengestrickt für eine wunderbare Aufgabe. Ich habe dich geschaffen zu guten Werken, die ich für dich bereitet habe. Und alles, was du machen musst, ist dazwischen durchwandeln. Was wir lernen müssen, durch die Werke zu wandeln. Ja, wir müssen es weiter tun. Und ja, das kann Schweiß, Blut und Tränen beinhalten. Ja, aber der große Druck ist raus. Es macht Gott. Gott braucht dich nicht, aber er möchte dich gebrauchen. Schluss. Eine kleine Geschichte noch von meiner Tochter. Die hatte mir damals geholfen, eine Spülmaschine auszuräumen. Und das ist immer so einzeln und klappert, das ganze Porzellan schepperte da rum und so. Und ich habe so einen Männergriff, weißt du, geht so durch die ganzen Teller, weißt du, du machst so rein und presst sie zusammen und ziehst sie hoch und hast sie alle im Schrank. Und dann kommt so ein Teller, ja wunderbar, schön. Kommt er, ja, das nimm nochmal der kleine, nein, den größten Teller, klar, natürlich, ja, und den Topf, ja. Also, und da einmal habe ich mich umgedreht und habe ich nicht gesehen, es ist schon hinter mir gewesen. Ich wäre beinahe über sie gefallen. Aber ich sage, jetzt geh raus, mach dich vom Acker, geh ins Wohnzimmer spielen. Nee, habe ich nicht gesagt. Aber ich hätte schneller und besser machen können und sicherer ohne sie. Aber wisst ihr was? Es hat mir richtig Spaß gemacht, dass sie dabei war. Und ich habe gesagt, komm, dann machen wir es zusammen. Und seht ihr was? Gott würde zu uns sagen, ey, ich mach's schneller ohne euch, ich mach's besser ohne euch und ich mach's sicherer ohne euch. Aber wisst ihr was? Ich will's mit euch machen. Ich lade euch ein, kommt in mein Team und ich will euch gebrauchen. Und so ist das. Komm weg mit der Last. Wir haben einen neuen Status. Vom Tod zum Leben. Von fremden Völkern zum Hausgenossenschaft Gottes. Vom Nichtsein zum Kindsein. Und von ohne Gnade sein zu in Gnade sein. Das wünsche ich euch. Ich habe noch zum Schluss noch drei Fragen. Was bedeutet es, dir Kind Gottes zu sein? Ein neues Zuhause. Bist du bei Gott zu Hause? Oder bist du nur zu Besuch? Und das Letzte, hältst du Gott oder hält er dich? Ich möchte noch beten. Herr Jesus, ich möchte dir Danke sagen, dass du uns wunderbar veränderst, dass du uns einen neuen Status schenkst. Wir müssen gar nichts machen. Sondern du vergibst uns, du reißt uns vom Höllentrip, vom Schlund des Todes zurück und rettest uns aus Gnaden. Du machst uns zu deinen Hausgenossen, wir dürfen jetzt zum Himmelreich gehören. Und wir dürfen deine Kinder sein. Wir haben diesen neuen Status, die neue Identität, die neue Würde, die uns niemand mehr nehmen kann. Egal, ob wir reich oder arm, besitzen oder nicht besitzen, intelligent oder unintelligent, krank oder gesund sind. Wir sind dein Kind, geliebt und ehrenvoll und würdig. Und wir dürfen aus Gnaden leben. Und du hast uns nicht nur aus Gnaden gerettet, sondern auch aus Gnaden gehalten. Du brauchst uns nicht, aber du willst uns gebrauchen. Wir loben und preisen dich dafür. Amen.
1: 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Das geht nur, weil Gott den ersten Schritt getan hat. Gedanken dazu kamen von Stefan Kiene, Prediger und Lehrer der Bibelschule Klostermühle. Der Vortrag wurde aufgezeichnet im Bibelkonferenzzentrum Langensteinbacher Höhe.
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3: Im Studio Silas Quiring. Wie weiter nach dem Wahldebakel der CDU bei den beiden Landtagswahlen? Das schlechte Abschneiden dürfte den Druck auf Kanzler Merz noch weiter erhöhen. Der CDU-Chef war gestern schon kurz nach den ersten Zahlen vor die Presse getreten. Er wollte damit zwei Botschaften senden, sagt Politikwissenschaftler Albrecht von Lucke bei NTV.
4: Einerseits natürlich Kanzler bleiben zu wollen, die Reformen durchsetzen zu wollen, aber auch den Parteivorsitz zu behalten, denn davor war viel spekuliert worden, er könnte eventuell den Parteivorsitz aufgeben, um sich damit Luft zu verschaffen. Das alles war durchaus nicht dumm, denn damit hat er auch den vielen, vielen Ambitionen, die es ja zum Teil gab, in der eigenen Partei die Spitze gebrochen.
3: In Mecklenburg-Vorpommern war die CDU aus dem Landtag geflogen, in Berlin wurde sie nur zweitstärkste Kraft, deutlich hinter der Linken. Gegen den Jobabbau in der Autoindustrie macht die IG Metall heute in ganz Deutschland mobil. An mehr als 200 Orten sind Protestaktionen geplant. Die Gewerkschaft erwartet über 100.000 Teilnehmer. Statt bei der Belegschaft zu streichen, fordert IG Metall-Chefin Benner mehr Investitionen in deutsche Standorte und günstigeren Industriestrom. Die Forderung nach längeren Wochenarbeitszeiten ohne Lohnausgleich lehnt sie ab. Tausende Beschäftigte bei Autobauern und Zulieferern bangen derzeit um ihre Jobs. Jedes zweite Unternehmen in Deutschland sagt, Bürokratie und Regulierung sind das größte Problem des Wirtschaftsstandortes. Das zeigt eine Umfrage des IFO-Instituts. Vor allem mittlere und große Unternehmen nennen die Bürokratie problematisch. Erst mit deutlichem Abstand folgen Energie- und Arbeitskosten. Am Rande der UN-Vollversammlung wollen sich der ukrainische Präsident Zelensky und US-Präsident Trump treffen. Zelensky hofft dabei auf Fortschritte für ein Ende des Krieges mit Russland. Beide sind ab morgen bei den Vereinten Nationen in New York. Das Münchner Oktoberfest hat einen optimalen Start hingelegt. Am ersten Wochenende kamen knapp 1 Million Gäste auf die Wiesen. Polizei und Rettungsdienst sprechen von einem ruhigen Verlauf. Für Aufsehen sorgte nur ein Fahrgeschäft. Wegen eines defekten Sensors hingen mehrere Gäste minutenlang kopfüber fest.
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5: Viele Wolken gibt's heute Mittag in der Nordosthälfte und ab und zu kommt doch mal ein Schauer runter, während es in der Südwesthälfte öfter freundlich und trocken bleibt. Dazu liegen die Höchstwerte heute zwischen 16 und 22 Grad. Im Nordosten kann es außerdem stürmisch werden. Morgen meist trocken und oft sonnig, dazu 23 Grad maximal.
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1: Manchmal rede ich etwas zu viel. Dann fehlen mir zum Schweigen die passenden Worte. Ein anderes Mal kämpfe ich wie ein Tennisspieler um jeden Satz, wenn ich etwas sagen soll, aber die richtigen Worte nicht finde. Im Nachhinein ärgere ich mich dann schon mal, dass ich geredet habe, wo ich hätte schweigen sollen, oder dass ich geschwiegen habe, wo ich hätte reden sollen. Bei der Einnahme von Jericho fordert Josua das Volk Israel zu beidem auf. Zum einen zum Schweigen und zum anderen sogar zum Schreien. So steht es jedenfalls im Buch Josua, Kapitel 6, Vers 10. Macht keinen Lärm, verhaltet euch ganz still, bis ich euch befehle, ein lautes Kriegsgeschrei anzustimmen. Dann aber schreit so laut ihr könnt. Alles hat seine Zeit. Aber wann ist es an der Zeit zu reden und wann ist es Zeit zu schweigen? Wenn ich mir selbst die Frage stelle, wie oft ich kritisiere oder meckere und wie oft ich lobe und positiv über Dinge rede, dann möchte ich das Ergebnis hier an dieser Stelle nicht veröffentlichen. Und ich gehe davon aus, dass Gott über mein Verhältnis von Lob und Kritik auch nicht ganz glücklich ist und er sich es wohl anders wünschen würde. Bestimmt würde Gott mir auch manchmal ganz gerne sagen, halt die Klappe, wenn ich mal wieder mit Kritik Menschen in ein schlechtes Licht rücke oder sie entmutige. Und wahrscheinlich würde Gott mich gerne ermutigen, den Mund aufzumachen, wenn es mal wieder Grund gibt, Menschen zu loben und zu ermutigen, oder wenn ich mal wieder schweige, wenn ich eigentlich Gott loben oder von ihm reden sollte. Ich wünsche mir und Ihnen die Freundlichkeit, Kritik auch mal herunterzuschlucken. Die Liebe

0: Liebe, um Lob auch auszusprechen und den Mut, sich zu Gott zu bekennen.
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1: Im Studio Holger Dilk. Wie weiter nach dem Wahldebakel der CDU bei den beiden Landtagswahlen? Das schlechte Abschneiden dürfte den Druck auf Kanzler Merz noch weiter erhöhen. Der CDU-Chef war gestern schon kurz nach den ersten Zahlen vor die Presse getreten. Er wollte damit zwei Botschaften senden, sagt Politikwissenschaftler Albrecht von Lucke bei NTV.
2: Einerseits natürlich Kanzler bleiben zu wollen, die Reformen durchsetzen zu wollen, aber auch den Parteivorsitz zu behalten. Denn davor war viel spekuliert worden, er könnte eventuell den Parteivorsitz aufgeben, um sich damit Luft zu verschaffen. Das alles war durchaus nicht dumm, denn damit hat er auch den vielen, vielen Ambitionen, die es ja zum Teil gab, in der eigenen Partei die Spitze gebrochen.
1: In Mecklenburg-Vorpommern war die CDU aus dem Landtag geflogen. In Berlin wurde sie nur zweitstärkste Kraft, deutlich hinter den Linken. Nach der Wahl in Mecklenburg-Vorpommern will Ministerpräsidentin Schwesig von der SPD mit Grünen und Linken über eine Koalition sprechen. Sie sieht in den 35,5% für die SPD den Auftrag, eine demokratisch stabile Regierung zu bilden. Die AfD hat zwar gut 38% geholt, es will aber niemand mit ihr koalieren. Jedes zweite Unternehmen in Deutschland sagt, Bürokratie und Regulierung sind das größte Problem des Wirtschaftsstandortes. Das zeigt eine aktuelle Umfrage des IFO-Instituts. Mehr von Daniel Bornberg.
3: Vor allem für mittlere und große Unternehmen ist die Bürokratie das größte Problem. Erst mit deutlichem Abstand folgen Energie- und Arbeitskosten. Vom IFO-Institut heißt es dazu, der bürokratische Aufwand bindet Personal, das an anderer Stelle fehlt. Und er verhindert Investitionen, die sich nicht mehr rechnen, sobald man den Aufwand einpreist. Das Problem ist auch der Bundesregierung bewusst. Sie will Bürokratie abbauen. Es wurden bereits Dutzende Maßnahmen dazu beschlossen.
1: Wer noch mitentscheiden will, wie die neuen Euroscheine aussehen sollen, muss sich beeilen. Nur noch bis heute läuft die Umfrage dazu. Zur Auswahl stehen 5 Designs mit berühmten Europäern, wie etwa Leonardo da Vinci. Außerdem gibt es 5 Designs zum Thema Vögel und Flüsse. Viele neue Gesichter heute beim DFB. Die Fußballnationalspieler sind in Herzogenaurach angekommen. Neubundestrainer Klopp hat für die XXL-Länderspielpause mit 4 Spielen über 40 Spieler nominiert. Los geht es kommenden Donnerstag gegen die Niederlande.
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4: Viele Wolken gibt's heute Mittag in der Nordosthälfte und ab und zu kommt auch mal ein Schauer runter, während es in der Südwesthälfte öfter freundlich und trocken bleibt. Dazu liegen die Höchstwerte heute zwischen 16 und 22 Grad. Im Nordosten kann es außerdem stürmisch werden. Morgen meist trocken und oft sonnig, dazu 23 Grad maximal.
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1: Vor etwas mehr als 3000 Jahren stand eine verzweifelte Frau vor einem Priester Gottes. Damals war sie im Kreis ihrer Familie zum Heiligtum Israels nach Shiloh gereist, um dort das jährliche Opfer darzubringen. Hanna war zutiefst unglücklich, denn sie war nicht in der Lage, Kinder zu bekommen. Die zweite Frau ihres Ehemanns hingegen hatte Kinder. In einem besonders dunklen Moment hatte Hanna ihr Herz vor Gott ausgeschüttet. Und Gott hat sie durch den Priester Eli getröstet. Geh in Frieden, hat er Hanna zugesprochen. Der Gott Israels möge dir geben,

0: was du von ihm erbeten hast. Tatsächlich, Gott erhört Hannas Gebet. Sie wird schwanger und bringt einen Sohn zur Welt. Den nennt sie Samuel, was so viel heißt wie von Gott erhört oder von Gott erbeten. Jetzt, einige Jahre später, steht Hannah wieder vor dem Priester Eli in Shiloh. Dieses Mal begleitet sie ihr Sohn Samuel. Hannah will das Gelübde einlösen, das sie seinerzeit in Gottes Gegenwart abgelegt hat. Samuel soll fortan im Heiligtum leben und dort Gott dienen. Hannah begründet das dem Priester Eli gegenüber mit den Worten: Der Herr hat mir gegeben, was ich von ihm erbeten habe. 1. Buch Samuel, Kapitel 1, Vers 27b. Diese Geschichte ist mehr als 3000 Jahre alt und doch spricht sie mich an. Mehrere Dinge lassen mich aufmerken. Zunächst ist da eine Frau, die in ihrer Not nicht weiter weiß. Sie kann den Erwartungen ihrer Umwelt nicht gerecht werden, weil sie nicht schwanger wird. In der damaligen Gesellschaft ist das für eine Ehefrau eine schlimme Sache. Kinderlosigkeit ist ein Makel, ein Zeichen dafür, dass Gott einer Frau seine Gunst entzogen hat. Kein Wunder, dass Hannah in eine tiefe Lebenskrise stürzt. Schließlich wendet sie sich in ihrer Verzweiflung an den Gott Israels und wird getröstet. Hannah verbindet den Zuspruch Gottes durch den Priester mit einem Gelübde, an das sie sich konsequent hält und das sie später einlöst. Eine notvolle Lage, die Zusage Gottes, die Erhörung des Gebets und die Bereitschaft, ein gegenüber Gott getroffenes Versprechen einzulösen. Im Falle von Hannah und Samuel sind das die Zutaten einer Segensgeschichte, die Gott in den kommenden Jahren entfalten wird. Wie ist das mit mir und wie mit Ihnen? Haben Sie in einer notvollen Situation Gottes Zuspruch und Hilfe erlebt? Wenn das der Fall war, wie sind Sie damit umgegangen? Haben Sie Gott gedankt oder sind Sie einfach zur Tagesordnung übergegangen? Und wenn Sie Gott etwas versprochen haben, haben Sie es eingelöst?
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1: Im Studio Holger Dilk. Der Kanzler bleibt bei seiner Linie auch am Tag nach dem Debakel für die CDU bei den Wahlen in Berlin und Mecklenburg-Vorpommern, gibt sich Friedrich Merz kämpferisch. Er will die Koalition mit der SPD fortsetzen und grundsätzlich am eingeschlagenen Reformkurs festhalten. Merz sagt aber auch, wir müssen Antworten auf die Ängste und Sorgen der Bevölkerung geben.
2: Wir wissen, vor uns liegt jetzt eine sehr große Kraftanstrengung. Wir wissen, Bund und Länder müssen zusammenstehen und ihre Kräfte bündeln. Wir müssen und wir werden auch zu einem neuen Miteinander finden und dazu auch sehr kurzfristig die Gespräche mit den Ministerpräsidenten über den Kurs und den Prozess der kommenden Wochen führen.
1: Mecklenburg-Vorpommerns Ministerpräsidentin Schwesig hat Gespräche mit Grünen und Linken über eine Koalition angekündigt. Sie sagt, die 35,5% für die SPD sind der Auftrag, eine demokratische, stabile Regierung zu bilden. Stärkste Kraft ist die AfD, für die gibt es aber keine Koalitionsoptionen. Die Bundesregierung gibt Gas, der angekündigte Tankrabatt soll noch diese Woche von Bundestag und Bundesrat beschlossen werden. Ab Oktober sollen Benzin und Diesel dann 17 Cent pro Liter billiger werden. Auch einen Spritpreisdeckel will die Bundesregierung einführen, wann ist aber noch offen. In ganz Deutschland schlagen heute Beschäftigte aus der Autobranche Alarm. Es gibt zahlreiche Protestaktionen. Nicht nur bei großen Autobauern wie VW sieht die IG Metall Arbeitsplätze in Gefahr, sondern auch bei vielen Zulieferbetrieben. Die Gewerkschaft stellt sich gegen Einschnitte für die Beschäftigten, etwa eine längere Arbeitszeit. Stefan Kiele von der IG Metall appelliert an die Arbeitgeber.
3: Wir werden auch nicht mit einer 40-Stunden-Woche staatlich unterstützten Produkten in irgendeiner Art und Weise Paroli bieten können. Wir müssen das durch Innovation machen, durch Produktivität. Und da sind wir weiterhin führend und erzielen dadurch genauso auch wieder Absatz. Weil innovative Produkte sind nachgefragte Produkte.
1: Auch wenn es inzwischen teurer ist, scheint das Deutschland-Ticket zu wirken. Im öffentlichen Personennahverkehr gibt es immer mehr Fahrgäste. In der ersten Jahreshälfte waren 5,7 Milliarden Menschen mit Bus oder Bahn unterwegs, meldet das Statistische Bundesamt, ein Plus von 2% im Vergleich zum Vorjahreszeitraum. Neuer Fußball-Bundestrainer Jürgen Klopp hat seine Nationalspieler in Empfang genommen. In Herzogenaurach bereitet sich das DFB-Team auf die Länderspiele vor. Über 40 Spieler hat Klopp nominiert. Die XXL-Länderspielpause will er nutzen, um intensiv zu trainieren und als Team zusammenzuwachsen. Los geht es Donnerstag gegen die Niederlande.
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4: Viele Wolken gibt's heute Mittag in der Nordosthälfte und ab und zu kommt auch mal ein Schauer runter, während es in der Südwesthälfte öfter freundlich und trocken bleibt. Dazu liegen die Höchstwerte heute zwischen 16 und 22 Grad. Im Nordosten kann es außerdem stürmisch werden. Morgen meist trocken und oft sonnig, dazu 23 Grad maximal.
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5: Es war nur eine einzige Sekunde, die alles veränderte. Heiko Bauda, ein gewissenhafter junger Mann, will die Nachlässigkeit eines Kameraden ausbügeln und begeht dabei selbst einen Fehler. Mit tragischen Folgen. Mehr als 30 Jahre nach dem schicksalhaften Vorfall blickt Heiko Bauda auf einen erfüllten Lebensabschnitt zurück, der ihm jedoch immer wieder viel abverlangt hat. Sein Buch mit dem Titel »Mein Gott, warum?« stellen wir hier im Lesezeichen vor. Herzlich willkommen dazu, sagt Christine Bangel.

0: Was Heiko Bauda im Alter von 21 Jahren erlebt hat, wird den meisten von uns kaum je passieren. Denn er leistete damals als Wehrpflichtiger seinen Dienst bei der Bundeswehr. Aber auch im Alltag von unbewaffneten Zivilisten kann es zu tragischen Unfällen kommen, bei denen die Verursacher ebenfalls zu den Opfern zählen. Wie das passieren kann, davon erzählt Heiko Bauda ganz am Anfang seines Buches mit dem Titel »Mein Gott, warum?« Kai-Uwe Wojcak liest aus dem Buch, das bei SCM Hensler erschienen ist.
1: Stellen Sie sich vor, Sie gehen morgens aus dem Haus zu Ihrer Arbeit, in die Schule, an die Uni oder wohin Sie sonst auch gehen müssen. Alles ist wie immer. Sie verabschieden sich von Ihrem Partner oder Ihrer Familie, setzen sich ins Auto und fahren Ihrem Ziel entgegen. Die Gedanken sind schon bei Ihren Aufgaben oder Sie sind im Kopf noch bei den Ereignissen des Vortages. Die Strecke kennen Sie im Schlaf, viele Jahre fahren Sie hier schon. Doch heute scheint es irgendwie anders zu sein. Das Fahrzeug vor Ihnen, das scheinbar keine Eile kennt. Dann auch noch der Lieferwagen, der mitten in der Einbahnstraße am hellen Morgen schon Möbelstücke abliefert. Plötzlich drängt die Zeit. Die Gedanken fixieren Ihren ersten Termin und Sie müssen schauen, dass Sie nicht zu spät kommen. Plötzlich reißt sie ein dumpfer, aber lauter Schlag aus ihren Gedanken. Etwas schlägt auf ihrer Windschutzscheibe auf. Sie treten voll auf die Bremse, wissen nicht, was da gerade los war. Aber dann wird ihnen schnell klar, dass ihnen ein Unfall passiert ist. Sie steigen aus und stellen fest, dass der Schlag auf ihrer Scheibe ein Radfahrer war, der jetzt reglos im Straßengraben liegt. Andere Autofahrer haben bereits angehalten und leisten erste Hilfe. Sie stehen unter Schock, fragen sich, wo der Radfahrer herkam. Hier waren doch noch nie Radfahrer unterwegs. Warum haben sie ihn bloß nicht gesehen? Sie blicken zu ihm rüber und sehen, dass die Helfer verzweifelt versuchen, ihn wiederzubeleben. Ihnen wird klar, dass gerade etwas Furchtbares passiert ist, an dem sie Schuld haben. So oder in ganz ähnlichen Situationen, mitten in unserem Alltag, spielen sich Tag für Tag Tragödien ab, bei denen Menschen verunglücken und sterben. Auf der Straße, im Beruf, in der Freizeit. Meistens lesen wir in der Zeitung darüber, sind oft entsetzt und fassungslos, wie das passieren konnte, um dann doch zur Tagesordnung überzugehen. Keiner von uns denkt daran, dass schon heute vielleicht er derjenige sein könnte, der am Tod oder einer schweren Verletzung eines anderen Menschen beteiligt sein könnte. Doch was, wenn der unwahrscheinliche Fall dann doch eintritt? Plötzlich ist man schuldig. Schuld am Tod eines Menschen. Gerade war doch alles noch in Ordnung. Plötzlich hat die Schuld das Leben fest im Griff. Im Würgegriff. Wo war Gott in diesem Moment? Warum hat er das zugelassen? Ich möchte Sie hineinnehmen in meine ganz persönliche Geschichte. Eine Geschichte von tiefster Verzweiflung, Not, Leid, Trauer und Schmerzen. Aber auch eine Geschichte voller Hoffnung. Hoffnung, dass neues Leben gelingen kann. Hoffnung, dass die dunklen Schatten weichen und neues Leben möglich wird. Und ich möchte Mut machen, dass es eine Vergebung der Schuld gibt. 24. Juni 1992. Es war ein warmer Junitag. In den frühen Vormittagsstunden waren mein Truppführer und ich, beides Wehrpflichtige, gerade mit einem der letzten Fahrzeuge auf den Truppenübungsplatz eingebogen und parkten unseren Unimog hinter all den anderen Militärfahrzeugen, die in einer langen Schlange am Wegesrand standen. Nach einer insgesamt dreitägigen Militärübung sollte auf dem Standort Übungsplatz der Kaserne im Raum Oberschwaben die Manöverkritik stattfinden, bevor wir dann endlich Dienstschluss hatten. Wir waren völlig übermüdet und froh, dass es bald vorbei sein würde und wir uns ausschlafen konnten. In den Nächten hatten wir immer wieder wechselnden Wachdienst gehabt. 2 Stunden Ruhe, dann wieder Wache. Mit scharfer Munition. Ich hatte immer die Hosen voll gehabt. Wenn du allein dort im Wald stehst, mitten in der Nacht, da fangen die Bäume an zu laufen und du erschrickst dich bei jedem kleinsten Geräusch. Jedes Mal war ich froh gewesen, wenn der Dienst zu Ende war und ich ausruhen konnte. An Schlaf war nicht zu denken gewesen. Man war viel zu aufgewühlt, als dass man hätte schlafen können. Und so hatten wir bis zum Ende der Übung nicht mehr als insgesamt 4 Stunden richtig geschlafen. Ich machte meinem Kameraden also den Vorschlag, dass er doch allein gehen könne. Es würde sicher nicht auffallen, wenn ich in der Unimog-Kabine eine Mütze Schlaf nehmen würde. Es war nicht wirklich ernst gemeint, da ich ja auch wusste, dass auf dem Übungsplatz durchgezählt würde und mein Kamerad als Truppführer die Verantwortung hatte. Er drängte seinerseits zur Eile, da wir doch recht spät dran waren. Er beschloss schon vorauszugehen und unsere Einheit zu melden, und ich versicherte ihm, dass ich noch den Unimog abtarnen würde, da wir uns ja immer noch in der Übung befanden. Schnell warf ich das Tarnnetz über die Fahrerkabine und folgte dann zügig meinem Kameraden. Unser Weg ging entlang der parkenden Fahrzeugkolonne. Beim Vorübergehen an einem Unimog mit Anhänger bemerkte ich, dass an der Deichsel ein G3-Schnellfeuergewehr angelehnt war. Ich wunderte mich, dass doch tatsächlich einer der Kameraden seine Waffe vergessen hatte. Ich nahm das Gewehr auf und mir war klar, dass jedes Gewehr als geladen anzusehen war. In dem Moment wusste ich noch nicht, dass ich in den nächsten Sekunden mein Leben und das Leben anderer Menschen dramatisch und für immer verändern würde. Ich machte einen Fehler, den man wohl mit menschlichem Versagen begründen würde. Ich tat das, was beim Reinigen einer Waffe 100 Male durchgespielt wird. Man reinigt die Waffe, setzt sie zusammen und muss eine Funktionsüberprüfung machen. Das heißt, durchladen, entsichern und abdrücken, um die korrekte Funktion zu überprüfen. Natürlich weiß man in dem Moment, dass keine Munition in der Waffe ist. Dies wird zum Automatismus, ähnlich dem, dass man beim Gangschalten im Auto auch nicht mehr auf die Zeichen auf dem Schalthebel schaut. Ich war während der Übung so unterwiesen worden, dass Magazine mit scharfer Munition einen gelben Klebestreifen haben müssen. Dieses Magazin, das ich jetzt in der Hand hielt, hatte das nicht, wohl aber die Waffe selbst. Zusätzlich dazu wurde bei uns immer morgens nach dem Wachdienst auf der Übung die scharfe Munition eingesammelt, beziehungsweise die Magazine mit scharfer Munition gegen leere Magazine getauscht. Ich stand also mit dem Gewehr in der Hand zwischen LKW und Anhänger. Um die Waffe besser bedienen zu können, setzte ich den Gewehrkolben auf meinen Oberschenkel auf. Doch anstatt den Ladehebel des Gewehres so weit aufzuziehen, um im Lauf des Gewehres nachsehen zu können, ob sich dort eine Patrone befand, zog ich den Hebel durch, entsicherte und drückte ab. Ein laut gellender Schuss löste sich und ich war völlig perplex, dass tatsächlich Munition in der Waffe war. »Das gibt mächtig Ärger«, schoss es mir sofort durch den Kopf. Ich hatte die Waffe nicht richtig überprüft, in dem Glauben, dass es keine scharfe Waffe sei. Für den Bruchteil einer Sekunde herrschte Stille. Ich wollte mich schon innerlich vorbereiten auf das Donnerwetter, das gleich über mich hereinbrechen würde. Doch da sah ich, wie ein Kamerad von oben herab direkt vor mir auf den Boden fiel. Ich verstand zuerst überhaupt nicht, was los war. Doch im nächsten Augenblick durchfuhr es mich siedend heiß. Der Schuss, verdammt nochmal. Und wo kommt er plötzlich her? Mein Kamerad, wo war er? Erst jetzt sah ich nach oben und sah die offene Funkerkabine, durch die er im Moment des Schusses gekommen sein musste. Das ist eine Art viereckiger, geschlossener Container mit Ausgangsluke auf der Ladebordwand des LKW. Durch diese Luke musste er im Moment des Schusses gekommen sein. Er hatte mich wohl ebenfalls nicht bemerkt, sonst hätte er sich doch sicher bemerkbar gemacht. Später erfuhr ich, dass mein Kamerad sich bereits auf dem Übungsplatz befunden hatte, aber zurückgeschickt worden war, um eine Warnweste zu holen. Er sollte damit eventuellen Verkehr auf dem Übungsplatz regeln, der nichts mit der Übung zu tun hatte. Als mir bewusst wurde, was hier gerade passiert war, begann ich zu schreien. Ich schrie um Hilfe. Mein Kamerad stöhnte und ich schrie so laut ich konnte um Hilfe. Trotz meiner Hilfeschreie konnte ich das Ganze irgendwie noch nicht fassen. Ich war in totaler Schockstarre und auch nicht in der Lage, meinem Kameraden selbst zu helfen. Mein Truppführer, mit dem ich angekommen war, kam zurückgeeilt und kurz darauf trafen auch schon die sogenannten Dienstgrade, also meine Vorgesetzten, ein. Sie versorgten meinen Kameraden und veranlassten den schnellen Abtransport. Ich konnte noch einen Blick auf ihn werfen und sah, dass er nicht mehr in der Lage war, zu reagieren. Ich schrie immer noch. Einer der Vorgesetzten nahm mich zur Seite, drückte mich und versuchte, mich zu trösten. Aber da gab es nichts zu trösten. Ich wollte das nicht. Was ist hier passiert? Warum? Das kann doch nicht sein. Ich wechselte vom Schreien ins bitterliche Heulen und wieder ins Schreien. Ich wurde in die Kaserne gebracht. Dort kam ich in einen Raum, gemeinsam eingeschlossen mit einem anderen Kameraden, der mich mit scharfer Waffe bewachen musste. Dieser Kamerad tut mir noch heute leid. Ich weiß nicht mehr, wie lange ich mit ihm allein war, aber ich schrie ihn die ganze Zeit über an. Nicht ihn direkt, ich schrie einfach. Dazwischen versuchte ich, Gebete zum Himmel zu schicken. Bitte lass ihn nicht sterben, bitte, bitte nicht. Im nächsten Moment schrie ich Gott an. Warum? Ich denke heute, dieser Kamerad wird diese Zeit in dem Raum mit mir sein Leben lang nicht vergessen. Wenn er gefragt werden würde, was Schuld sei, könnte er antworten. Er könnte vielleicht nicht genau erklären, was Schuld im Einzelnen sei, aber er wisse seit damals, wie sich Schuld anhöre.

Ich war schuldig. Noch wusste ich nicht genau, wie schwer meine Schuld wiegen würde. Vielleicht hatten wir beide Glück gehabt und der Kamerad war nicht schwerer verletzt, aber genauso konnte es sein, dass er schwerst verletzt war oder sogar sterben könnte. Ich hatte das alles nicht gewollt. Warum hatte das blöde Gewehr bloß da rumgestanden? Warum war, verdammt nochmal, scharfe Munition drin gewesen? Aber es brachte alles nichts. Ich hatte den Auslöser gedrückt. Ohne diese Aktion hätte ich jetzt nicht hier gesessen. Vor allem wäre der Kamerad jetzt nicht verletzt, schwer verletzt oder gar tot. Es war qualvoll. Ich wusste nichts. Keiner sagte mir etwas. Und wieder kamen diese Schreianfälle in Abwechslung mit Weinkrämpfen. So etwas hatte ich nie erleben wollen. Nie, niemals. Ich wollte doch nur meinen Wehrdienst tun, so wie tausende andere vor mir auch. So viele Fragen schossen mir durch den Kopf, so viel Verzweiflung, und alles mündete in diesen einen verdammten Gedanken. Warum? Dieser Gedanke brachte mich fast um den Verstand, und er ließ mich ohne Antwort allein. Nicht nur für den Moment, sondern über viele Jahre. Auch heute noch beschleicht sie mich immer wieder, die Frage nach dem Warum. Dass sie mich gefangen hält, habe ich erst sehr viel später verstanden und auch, welchen Ausweg es daraus gibt. Ich weiß nicht mehr, wie lange ich in dem Raum allein war, mit meinem bemitleidenswerten Kameraden, mit meiner Verzweiflung, meiner Ohnmacht und Angst. Nach einer gefühlten Ewigkeit wurde die Tür aufgeschlossen. Es kamen verschiedene Dienstgrade in den Raum und mit ihnen der katholische Standortpfarrer. Er war als Militärseelsorger zuständig für unsere Kaserne. Schon an seinem Gesichtsausdruck sah ich, dass meine schlimmsten Befürchtungen wahr geworden waren. Sven, mein Kamerad, hatte nicht überlebt. Er war kurz nach der Einlieferung ins Krankenhaus an seinen schweren inneren Verletzungen gestorben. Die Verletzungen kamen von der speziellen Munition, die bei unserer Übung verwendet worden war. Sie hatte die verheerende Wirkung, dass sie sich beim Auftreffen auf einen harten Gegenstand verformte und somit alles zerriss, was ihr in den Weg kam. Diese Munition, eine Weichkernmunition, war damals ausgelegt, sicher zu töten. Sven hatte keine Chance gehabt. Der Schuss hatte sich in dem Moment gelöst, als er die Kabine seines Lastwagens in gebückter Haltung verlassen hatte. Die Munition war beim Auftreffen auf das Schlüsselbein verformt und ins Innere des Körpers abgelenkt worden. Dort hatte sie ihre schreckliche und tödliche Wirkung entfaltet. Warum gerade diese Munition hatte verwendet werden müssen, konnte niemand aus dem Verantwortungsbereich der Bundeswehr beantworten. Es hätte auch die Möglichkeit anderer Munition gegeben, sogenannter Hartkernmunition. Diese wird auch bei der Polizei verwendet und ist darauf ausgelegt, einen Angreifer lediglich kampfunfähig zu machen. Wäre diese verwendet worden, wäre Sven vermutlich mit einem Durchschuss am Leben geblieben. Aber jetzt war Sven tot. Er war gerade einmal 20 Jahre alt geworden. Wie sinnlos war doch dieses Sterben. Wieder kam in mir die Frage hoch, warum um Himmels Willen das alles nur so hatte passieren können. Noch vor kurzem hatten wir zusammengesessen, hatten den Alltag der Bundeswehr gemeinsam durchlebt, uns angefreundet und wertgeschätzt. Zum ersten Mal kam mir der Gedanke, warum musste er sterben und nicht ich? Ich sollte also den Rest meines Lebens damit leben müssen, dass durch mein Dazutun ein Mensch gestorben war. Das konnte nicht Ziel meines Lebens gewesen sein. Von einem Moment auf den anderen fühlte sich alles sinnlos an. In diesem Augenblick wäre ich bereit gewesen, für Sven zu sterben, damit er wieder leben konnte. All das jagte mir in Sekundenbruchteilen durch den Kopf, als mir der Pfarrer die schreckliche Nachricht überbrachte. Hatte ich vorher noch die Kraft gehabt zu schreien, ja, mich damit irgendwie gegen das Unheil zu stemmen,
war alles plötzlich weg. Ich brach in den Armen des Pfarrers zusammen und konnte nur noch bitterlich weinen. Als ich mich einigermaßen stabilisiert hatte, wurde mir eröffnet, dass die Kriminalpolizei mich zur Vernehmung auf das Präsidium mitnehmen wollte. Ich wurde gefragt, ob ich einen Rechtsbeistand bräuchte. Mir war gar nicht bewusst, was ich mit dieser Frage anfangen sollte. Was sollte ich mit einem Rechtsbeistand? Doch was dann geschah, werde ich bis heute nicht vergessen. Ich hatte mich noch nie in meinem Leben so hilflos, so allein gefühlt. Ich wurde von zwei Kripo-Beamten inklusive einem Staatsanwalt verhört, und zwar direkt an dem Tag, an dem all das Schreckliche passiert war. Ich stand noch immer komplett unter Schock und war eigentlich vernehmungsunfähig. Ich brach während der Befragung mehrmals zusammen und konnte mich nur noch mit Mühe und durch den Beistand des Pfarrers den Fragen der Polizei stellen. Meine Vorstellung davon, einfach alles zu erzählen, was geschehen war, war schnell dahin. Immer wieder stellten die Polizisten mir Fragen, die ich nur mit Ja oder Nein beantworten konnte. Ich hatte während der Vernehmung zu keiner Zeit die Möglichkeit, meine Wahrnehmung der Dinge zu schildern. Überhaupt ging es nur zu einem Bruchteil um die Geschehnisse des Tages. Vielmehr gab es Fragen zu meiner Kindheit. »Haben Sie in Ihrer Kindheit schon mal mit Waffen zu tun gehabt?«, fragte der Beamte etwa. »Ja, habe ich«, antwortete ich. »Interessant. In welcher Weise müssen wir uns das vorstellen?« »Ich war einige Zeit im Schützenverein und habe Luftgewehr geschossen.« »Sie haben also Luftgewehr geschossen?« »Ja.« »Hat Ihnen das Spaß gemacht?«, bohrte der Polizist nach. »Ja, damals schon.« »Haben Sie nur auf Scheiben geschossen oder haben Sie auch mal andere Dinge ausprobiert?« »Ja, wir haben immer mal wieder die Nacktschnecken von der Wand geschossen«, entgegnete ich. »Hat Ihnen das Spaß gemacht?« »Ja, irgendwie schon.« So beschäftigten wir uns gefühlt mindestens eine Stunde lang mit meiner Zeit im Schützenverein. Damals war ich, soweit ich mich erinnern kann, 12 Jahre alt gewesen. Ich hatte einfach nur mal Luftgewehr schießen wollen, nicht mehr und nicht weniger. Auf ähnliche Weise wurde meine komplette Jugend unter die Lupe genommen. Freunde, Familie, Arbeitsstelle, Konflikte und deren Bewältigung. Welche Filme schauen Sie und warum? Was hat Sie bewegt, zur Bundeswehr zu gehen? Und so weiter und so fort. Um den eigentlichen Unfall ging es kaum. Ich weiß nicht mehr genau, wie lange wir auf dem Präsidium waren. Ich weiß aber noch, dass wir spät abends gegen 23 Uhr beim Haus des Pfarrers ankamen. Nach rund 7 Stunden Vernehmung, in einem Zustand der Verzweiflung, seelischer Not und totaler psychischer und körperlicher Erschöpfung. Danach beschlich mich eine absolute Leere, absolute Teilnahmslosigkeit, Sinnlosigkeit und auch Willenlosigkeit. Etwas, was ich so noch nie empfunden hatte. Es fühlte sich an wie ein Sturz in ein schwarzes Loch, ohne Aufprall. Ich stürzte und wollte mich am Anfang noch festhalten, doch dann stürzte ich nur noch weiter, tiefer, in dieses dunkle schwarze Loch ohne Gegenwehr. Es soll aufhören. Ich wünsche mir den Aufprall, ein Ende, aber nichts kommt, nur Leere. Mittlerweile kann ich Menschen verstehen, die sich in einer solchen Situation befinden, weil sie selbst etwas Schlimmes erlebt haben oder weil sie auf tragische Weise einen Menschen verloren haben. Mir kommen da viele Situationen in den Kopf, die man nicht fassen kann. Zugunglücke, tragische Unfälle, Verkehrsunfälle. Unfälle, bei denen zum Beispiel der Vater mit einem Traktor sein eigenes Kind überfährt. Immer wieder passiert so etwas Furchtbares. Und ich kann diese Menschen so gut verstehen. Ich kann in ihre Leere blicken. Es ist grausam und niemand sollte erleben müssen, schuld zu sein am Tod eines anderen Menschen. Die Welt, wie sie vorher war, wird es nicht mehr geben. Man glaubt auch nicht, dass es überhaupt noch ein Leben danach gibt. Und selbst ist man der Meinung, dass man es auch gar nicht verdient hat, noch weiterzuleben.
Ich denke, so viele von diesen Menschen würden wahrscheinlich auch Jahre später noch ihr eigenes Leben geben, damit der andere weiterleben kann. Dass es so etwas tatsächlich gibt und dass es mir das Leben gerettet hat, darauf werde ich später noch eingehen.

Nach dem tragischen Tod seines Kameraden und nach rund 7 Stunden auf dem Polizeipräsidium findet Heiko Bauder Unterschlupf im Haus von Pfarrer Langer und seiner fürsorglichen Mutter. Heiko fühlt sich zunächst nicht in der Lage, Kontakt zu seinen Eltern aufzunehmen. Das erledigt Pfarrer Langer für ihn. Und in den nächsten Tagen und Wochen versucht der Militärgeistliche behutsam, mit Heiko ins Gespräch zu kommen, ihn aus seiner gedanklichen Dauerschleife herauszuholen. Mein Gott, warum? So heißt das Buch von Heiko Bauder, aus dem Kai-Uwe Wojcak auch morgen wieder vorliest. Das gebundene Buch ist im Verlag SCM Hensler erschienen, umfasst rund 240 Seiten und kostet 20 Euro. 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Fürs Zuhören bedankt sich bei Ihnen Christine Bangel. Herzliche Einladung, auch morgen das Lesezeichen wieder einzuschalten.

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2: Im Studio Holger Dilk. Auch am Tag nach dem Debakel für die CDU bei den Landtagswahlen in Berlin und Mecklenburg-Vorpommern bleibt der Kanzler bei seiner Linie. Merz will die Koalition im Bund mit der SPD fortsetzen und grundsätzlich am Reformkurs festhalten. Er sagt aber auch, wir müssen Antworten auf die Ängste und Sorgen der Bevölkerung geben. Über die geplanten Reformen will er auch nochmal mit den Ministerpräsidenten reden. Auch die SPD hält an der Zusammenarbeit mit der CDU fest. Vizekanzler Lars Klingbeil.
3: Wir müssen Dinge anders tun und wir brauchen offene und ehrliche Debatten noch in der Regierung über den Reformkurs. Aber die SPD steht zu ihrer Verantwortung, die sie für Deutschland übernommen hat. Und da gibt es kein Wackeln.
2: Deutschlandweit sind heute Beschäftigte aus der Autobranche auf der Straße. Zu den Protesten hat die IG Metall aufgerufen. Sie sagt, Einschnitte für die Beschäftigten sind kein Weg aus der Krise. Stattdessen braucht es neue Produkte und Abnehmer, mit denen sich auch in Zukunft Geld machen lässt. Gewerkschafter Jens Kiele sagte uns,
4: wir wissen von BMW, wir wissen von Mercedes, überall die Diskussionen, dass wir von unseren hohen Tarifstandards weg müssen, sollen 40 Stunden für dasselbe Geld gearbeitet werden. Das erzeugt am Ende weniger Arbeitsplätze, weil nicht die Frage ist, wie viele Stunden jemand arbeitet, sondern die Frage ist, welchen Absatz haben wir, mit welcher Produktivität sind wir unterwegs.
2: Der angekündigte Tankrabatt soll noch diese Woche durch Bundestag und Bundesrat gebracht werden. Die Bundesregierung will damit dafür sorgen, dass Benzin und Diesel ab Oktober 17 Cent pro Liter billiger werden. Auf lange Sicht soll ein Spritpreisdeckel entlasten. Wann der kommt, ist aber noch offen. Bürokratie bleibt für viele Unternehmen in Deutschland eine Hürde. Für jede zweite Firma ist es sogar das größte Standortproblem aktuell, zeigt eine IFO-Umfrage. Die Bundesregierung ist bereits dabei, Bürokratie abzubauen. Seit Ende vergangenen Jahres wurden über 40 Maßnahmen dazu beschlossen. Vögel und Flüsse oder doch lieber bekannte Europäer? Nur noch bis heute können die Menschen in der Europäischen Union abstimmen, wie die neuen Euroscheine aussehen sollen. 10 Designs stehen zur Auswahl. Noch dieses Jahr wird der Sieger verkündet. In Umlauf kommen die neuen Scheine aber erst in ein paar Jahren.
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5: Viele Wolken gibt's heute Mittag in der Nordosthälfte und ab und zu kommt doch mal ein Schauer runter, während es in der Südwesthälfte öfter freundlich und trocken bleibt. Dazu liegen die Höchstwerte heute zwischen 16 und 22 Grad. Im Nordosten kann es außerdem stürmisch werden. Morgen meist trocken und oft sonnig, dazu 23 Grad maximal.
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7: Am Mikrofon Andreas Odrich. Wenn sie in eine Verkehrskontrolle gerät, bedankt sie sich bei den Polizisten. Wenn's Knatsch mit einer Verkäuferin gibt, geht sie zurück ins Geschäft, um die Sache gerade zu rücken. Überall, wo sie geht und steht, möchte sie am liebsten allen Menschen eine Brille der Dankbarkeit aufsetzen, damit diese leichter mit neuem Blick leben können. Für mich, der auch mal gerne meckert, kaum zu ertragen und deshalb unausweichlich. Ich musste Sabine Langenbach, bekannt auch als die Dankbarkeitsbotschafterin, unbedingt ins ERF-Studio einladen. Und hier ist sie. Herzlich willkommen, Sabine.
8: Dankeschön. Hallo.
7: Ich müsste dich eigentlich jetzt nochmal aufs Neue begrüßen und das liegt daran, weil du gerade frisch eine Begrüßungsformel als Dankbarkeitsbotschafterin entdeckt hast und die heißt Danke für neulich. Also ich kenne nur als Berliner Danke für nichts. Was hat's damit auf sich mit diesem Danke für neulich? Warum magst du das so?
8: Ich habe das entdeckt in einer Zeitschrift. Das war eine Kolumne und da ging es um die Begrüßungsformel von Skandinaviern. Also speziell bei den Schweden. Die sagen nicht Tag, sondern die sagen, wenn sie sich kennen, Danke für neulich. Und das hat mich echt gepackt, weil das so eine positive Aussage ist, viel schöner als wie geht's, weil wie geht's kann jemanden an die Wand drängen, ne? Also der will gar nicht erzählen, wie es ihm wirklich geht, oder andere erzählen irgendwas, nur einfach um was zu antworten. Und dieses Danke für neulich knüpft in einer wunderbaren, dankbaren Art an die letzte Begegnung. Und am Schluss sagt man dann Danke für heute. Und damit hat man dann so den Weg wieder geöffnet für das nächste Treffen, wo man dann sagen kann, danke für neulich.
7: Ja, das ist doch wunderbar. Dieses Danke für heute, das sparen wir uns noch so ungefähr 30 bis 40 Minuten auf, denn dazwischen liegt unsere Das Gespräch. Wir müssen eine kleine Aufklärungsarbeit leisten. Wir kennen uns schon seit Jahrzehnten, haben sogar mal eine Weile, ohne es voneinander zu wissen, relativ im gleichen Stadtviertel, ein paar Straßen weiter gewohnt. Wir möchten unbedingt darauf achten, das haben wir uns vorgenommen, dass wir beide uns hier keine nummerierten Witze erzählen und die Hörerinnen und Hörer draußen vorlassen, das ist klar. Und gleichzeitig, wir kennen uns, sind gemeinsam unterwegs. Ich mach's mal in Kurzform, du kannst ja gucken, ob alles dabei ist. Sabine Langenbach, wer ist das? Radiomoderatorin, Journalistin, Autorin, Referentin, Ehefrau und Mutter zweier erwachsener Kinder. Schwerpunkt und Herzensanliegen, wir haben es schon gesagt, Dankbarkeit. Und unterwegs als Dankbarkeitsbotschafterin. Habe ich irgendwas vergessen?
8: Ich glaube nicht. Es reicht doch eigentlich es reicht, auch. Ne?
7: Aber Anlass für unser Gespräch ist auf jeden Fall dein aktuelles und ganz neues Buch, Die Brille der Dankbarkeit. Leichter Leben mit neuem Blick aus dem Neufeld Verlag. Also ich sage es mal wirklich so, du bist ja grundsätzlich ein sonniges Gemüt. Nee, das ist was anderes. Also ein fröhlicher Mensch. Da fällt es einem ja wahrscheinlich leicht. Und ich meckere ja mal gerne. Und manchmal denke ich, Mensch, Sabine, mit ihrer ewigen Dankbarkeit, wie ist es denn dazu gekommen? Warum bist du so schrecklich dankbar?
8: Schrecklich dankbar finde ich gar nicht. Aber ja, das hat mit meinem ganzen Leben zu tun. Also ich bin auch eine, die meckern und motzen kann. Also brauchst du nur mal meinen Mann fragen oder meinen Sohn oder so. Ich bin nicht immer die, die auf Wolke 7 und dankbar ohne Ende ist. Ich kenne das auch und auch in schweren Lebenssituationen, dass man anfängt erstmal rum zu hadern, zu motzen. Aber ich habe besonders in den letzten 6 Jahren eigentlich entdeckt, wie die Dankbarkeit helfen kann, das Leben wirklich leichter zu machen. Also angefangen hat das tatsächlich mit Corona. Erster Corona-Lockdown und da haben die Menschen gemotzt, gemotzt, gemotzt. Es war alles schlimm und es war ja auch nicht schön, das wollen wir ja gar nicht sagen. Aber ich habe gemerkt, das geht mir so auf den Senkel, dass alle nur noch negativ reden. Und dann habe ich überlegt als Medienfrau, was kannst du jetzt dagegen setzen? Ich kann ja keine Vorträge mehr machen und nichts. Und da kam mir die Idee, Mensch, mach doch einen YouTube-Kanal. Und dann habe ich das echt innerhalb von einer Woche auf die Kette gekriegt. Dachte eigentlich nicht, dass ich über 50 nochmal YouTuberin werde, aber es war so. Und dann brauchte ich einen Namen für den Kanal. Und das hatte sich so die letzten Jahre, Jahrzehnte so entwickelt mit der Dankbarkeit. Und dann habe ich überlegt, was ist deine Botschaft? Und dann kam ich ja, Dankbarkeit ist meine Botschaft. Und so bin ich dann auf die Dankbarkeitsbotschafterin gekommen. Und ja, das hat halt ganz viel mit meiner Familiengeschichte zu tun. Ich bin vielleicht bin ich wirklich ein sonniges Gemüt. aber vielleicht bin ich auch manchmal ein bisschen naiv, das kann auch sein. Aber ich kenne auch die schweren Zeiten im Leben.
7: Dazu kommen wir gleich, zu den schweren Zeiten des Lebens. Corona gehörte sicherlich dazu für alle Beteiligten, aber da mal gegen Hass und Hetze und Gemecker was zu setzen, das kann ich jetzt wieder gut verstehen und habe an der Stelle sozusagen nichts zu meckern. In manchen Texten in deinem Buch ist aber auch von heimlichen Tränen die Rede. Das ist für mich eher bisher eine bislang unbekannte Seite, weil du auf mich immer so wirkst, na, die zieht das Leben durch. Oder wie man hier im Hessischen sagt, gesagt, die hat Schiefer an der Wetterseite. Will heißen, die kann doch nichts erschüttern.
8: Nee, ich bin ein ganz normaler Mensch. Mich kann schon was erschüttern. Das braucht nur mal ein Anruf aus dem Wohnheim sein, wo unsere Tochter lebt. Wird gerade gestern passiert. Birte geht's nicht gut. Das haut mich sowas von aus. Genau, also Birte heißt unsere Tochter. Das haut mich schon erstmal aus den Socken. Und dann muss ich wirklich meine Mechanismen einsetzen und mir klar machen, was alles Gutes zu sehen ist. Das ist, sage ich auch immer, auch im Buch. Dankbarkeit fliegt mir nicht zu. Das ist wirklich Denkarbeit oft.
7: Dankbarkeit ist Denkbarkeit. Nein, Denkarbeit. So genau. Rum wäre es richtig. Aber es ist auf jeden Fall denkbar, dass man daran arbeiten muss. Du bezeichnest dich bewusst als Herzensberlinerin. Das hat auch mittelbar was mit der Dankbarkeit zu tun. Dazu kommen wir gleich, weil du es im Buch ausdrücklich nachher erwähnst. Ja, was hat dich geprägt, dass du dich als Herzensberlinerin verstehst? Du hast ja praktisch als Kind und junge Jugendliche in Berlin gelebt.
8: Ja, bis zu meinem 11. Lebensjahr habe ich in Berlin gelebt. Und rückblickend, ich sag mal, war das gar nicht so die powervollste Zeit in meinem Leben, aber die Berliner Art. Mein Papa, der ist waschechter Berliner, der hat mich unheimlich geprägt. Und da habe ich das mit übernommen. Und eben die Zeit der Kindheit, da war ich halt in Berlin und die Großeltern Berliner und so. Das ist eine Zeit, die mich sehr geprägt hat. Bis dahin, dann auch ein bisschen später, als die Mauer gefallen ist, war ich auch gerade in Berlin. Das war für mich ein riesengroßes Geschenk, weil ich gemerkt habe, wie mies das ist, mit so einer Mauer in der Stadt zu leben. Und dann bin ich dabei, beziehungsweise mit einem Tag Verspätung, den eigentlichen Mauerfall habe ich nicht mitgekriegt, weil ich da im Hotel war. Aber das ist dann, deswegen, das ist meine Stadt, die vibriert. Ich glaube, ich möchte nicht mehr da wohnen, das nicht mehr. Aber ich, also einmal im Jahr muss ich echt dahin, da zieht es mich hin. Und zu den alten Städten, wo ich war, und ne, da gibt es eine Currywurstbude an der Straße, wo ich gewohnt habe, da muss ich dann immer eine Currywurst essen gehen, ist so.
7: Und dafür bist du dankbar, du bist auch dafür dankbar, das sagst du ausdrücklich und hast es sogar im Buch geschrieben. Ich bin dankbar für den Mauerfall und sage, Gott sei Dank. Da stecken für mich zwei Fragen drin, warum dankbar und warum Gott dankbar?
8: Naja, warum dankbar? Mensch, die Berliner haben immer zusammengehört und da war da jahrzehntelang so die blöde Mauer und ich habe das ja selber mitgekriegt, dass wirklich die Familien auseinandergerissen worden sind, dass man sich nicht besuchen konnte, ohne Angst zu haben oder Kontrollen zu durchlaufen oder sowas. Deswegen, da bin ich dankbar, das gehört zusammen und natürlich auch die ganze DDR auch mit dabei. Und dankbar bin ich auch, weil ich mittlerweile so eine dicke, fette Freundin habe in Zwickau. Mensch, das wäre früher überhaupt nicht gegangen. Deswegen muss ich einfach dafür dankbar sein. Und Gott sei Dank, deswegen, naja, das hat doch keiner geahnt, dass die Mauer mal fällt. Und die Mächtigen kommen und gehen und auch jedes Denkmal eins fällt, hat Theo Lehmann und Jörg Swoboda Jahrzehnte vorher, hätte ich jetzt fast gesagt, geschrieben. Da hat doch keiner geglaubt, dass es wirklich passiert. Also das war für mich ein Wunder und dafür sage ich Gott sei Dank.
7: Und zwar wirklich Gott sei Dank. Wie war es denn so mit deinen Eltern? Haben die dich zur Dankbarkeit erzogen? Wenn wir schon gerade von der Kindheit sprachen, man kennt es ja so, man sagt es ja auch zu seinen eigenen Kindern, sag mal Danke. Und dann kommt dann so ein verquältes Danke raus. Man muss den Menschen ja schon ein bisschen dahin erziehen.
8: Also mir fällt da tatsächlich wieder meine Berliner Oma ein, die das immer eingefordert hat, wenn die Nachbarin Frau Müller mir eine Tafel Schokolade oder meiner Schwester eine Tafel Schokolade geschenkt hat. Und dann, na Sabinchen, wie heißt das denn? Und das fand ich schon ziemlich nervig. Von daher musste ich auch erstmal selber auch lernen, dass es einen Unterschied gibt zwischen Danke sagen und Dankbarkeit tatsächlich auch, wenn was Gutes ist, auch ausdrücken und der Lebenshaltung Dankbarkeit. Weil bei mir im Buch geht es ja nicht nur darum, und auch wenn ich mit Vorträgen unterwegs bin, es geht ja nicht nur darum, dass ich anderen Danke sage oder bemerke, ach, da kann ich für dankbar sein, sondern die Dankbarkeit als Lebenshaltung.
7: Und das ist dann wirklich ein Stückchen mehr als dieses kleine, verquälte, sag mal, Dankeschön oder dieses etwas Schulmeisterliche, was man dann immer von seinen eigenen Vorfahren zu hören bekommt. Ja, das Sabinchen ist groß geworden inzwischen. Ich weiß nicht, vielleicht hätte sich die Oma gefreut, wenn du ein Dankbarkeitsbuch vorgelegt hättest oder sogar die ganze Podcast-Reihe. Ich nehme an, sie hat es nicht mehr erlebt. Kommen wir zum Buch. Sabine Langenbach, Die Brille der Dankbarkeit, leichter Leben mit neuem Blick. 3 Teile, Dankbarkeit im Alltag. Da geht es zum Beispiel ums Einkaufen oder die Polizeikontrolle. Das muss ich mir nachher noch mal ausführlicher von dir schildern lassen. Dann aber auch Dankbarkeit verstehen und schlussendlich Dankbarkeit trainieren. Wie könnte ich das machen? Mit ein paar Tipps, wie man so schön sagt. Wir haben schon gesagt, du bist an sich ein fröhlicher Mensch, aber es gibt auch die anderen Seiten. Und deshalb ist es interessant, dass dieses Buch mit einem Paukenschlag beginnt. Dieser Paukenschlag verändert das Leben der ganzen Familie. Geburt eurer Tochter Birte, die 2. Was ist da passiert? Wie hast du es erlebt und was gefühlt? Ihr habt euch auf die Geburt gefreut. Man wusste vorher auch nichts, was da kommt. Und das schilderst du in deinem Buch jetzt bewusst sehr ausführlich. Nimm uns da mal mit rein.
8: Ja, also mir war das wichtig und auch dem Neufeld Verlag in der Absprache war es uns wichtig, eben genau zu zeigen. Die Sabine Langenbach, das ist eine fröhliche Frau, die sehr positiv ist, aber die erzählt über die Dankbarkeit, aber die weiß auch, dass es manchmal wirklich schwer ist, die Dankbarkeit zu leben und etwas zu finden, wofür man dankbar ist und nicht, vor allem nicht in dem großen Warum stecken zu bleiben. Also unsere Birte ist 1998 ohne Augen auf die Welt gekommen. Und wie gesagt, es war vorher überhaupt nicht klar, der Niklas ist nur 16 Monate älter als Birte, also unser erster Sohn, da war alles in Ordnung und die Nacht der Geburt, ich werde das nie vergessen, dass Birte kam ganz schnell, der Arzt war noch gar nicht da und dann lag sie auf meinem Bauch und ich schaue sie an und hatte noch vor Augen, wie es war, als Niklas da so lag und sie schaute mich nicht an, sie hatte die Lider aufeinander und in dem Moment durchschoss mich dass ich dachte, hoffentlich hat sie überhaupt Augen. Und dann habe ich mich so dafür geschämt, weil ich gesagt habe, was soll das denn? Bei Niklas war doch auch alles in Ordnung. Und im Nachhinein ist es für mich wirklich eine gnädige Warnung von Gott gewesen, der mich vorbereitet hat auf das, was kommen wird als Diagnose. Tatsächlich, sie ist ohne Augen auf die Welt gekommen. Und das war für uns erstmal wirklich, ja, wir wussten gar nicht, was können wir denn tun, wie geht's weiter? Und natürlich auch das Warum, das war auch da. Und das ist auch völlig legitim und das ist völlig richtig, dass ich diese Frage auch ausgesprochen habe und gefragt habe, warum Gott, warum machst du das? Ich bin für dich unterwegs, ich erzähle Menschen von deiner Liebe und warum? Und es war mein Mann, der mir dann ganz klar gemacht hat, das Warum bringt uns nicht weiter.
7: Das war so ein entscheidender Abend voller Verzweiflung. Ja. Das schilderst du auch bewusst so ausführlich im Buch. Also was ist euch da nochmal durch den Kopf gegangen? Weil ich kann diese Verzweiflung aus anderen Zusammenhängen sehr gut verstehen. Und auch diese Wut, die dann ist, warum ist bei uns nicht einfach alles in Ordnung? Den anderen geht's doch auch gut. Das hätte doch nicht sein müssen. Also auch mit einem sehr mahnenden Blick nach oben.
8: Absolut, absolut. Es war eine rationelle Entscheidung tatsächlich. Wir nehmen das jetzt an. Es ist, wie es ist. Jeder Mensch, das habe ich immer in meinen Vorträgen auch gesagt, jeder Mensch ist ein Gedanke Gottes. Und heute umso mehr kann ich sagen, ja, Birte ist auch ein liebevoller Gedanke Gottes. Ich wäre heute nicht die, die ich bin, wenn sie nicht da wäre. Ich wäre auch nicht die Dankbarkeitsbotschafterin. Aber das kann man manchmal eben erst im Nachhinein sehen. In dem Moment war es die rationelle Entscheidung, die erstmal vom Kopf ins Herz rutschen musste. Aber dann habe ich gemerkt, bin ich frei geworden. Dieses Warum hat mich gequält, hat mich gefesselt. Weil ich dann auch nur auf mich geguckt habe und auch nicht mehr den Blick auf Gott hatte. Und das hat dieses Annehmen wirklich verändert. Und das hat mir auch wieder Möglichkeit gegeben, dankbar zu sein.
7: Ja, ihr seid da so reingewachsen in die Dankbarkeit. Birte ist so gesehen, könnte man sagen, ganz deine Tochter. Die ist nämlich auch sehr fröhlich und Menschen sehr zugewandt. Ich habe die zwar mehr als Kind erlebt, aber da war genau das, sehr offen auf Leute zugehen und sehr herzlich und sehr fröhlich. Und dann saß sie in ihrem Zimmer und hat Musik gehört mit so einem großen Kassettenrekorder, den man damals noch benutzt hat. Ja, du lachst selber, man müsste das jetzt eigentlich sehen. Ein ansteckendes Lachen. Erzähl mal von den fröhlichen Seiten.
8: Ja, du hast das völlig auf den Punkt gebracht. Birte ist wirklich ein fröhliches Wesen. Sie hat so eine Mimik und Gestik, dass man ihr wirklich im Gesicht ablesen kann, was sie gerade fühlt. Witzigerweise oder vielleicht auch erschütternderweise hatte unser Kinderarzt, als sie gerade auf der Welt war, mich vorwarnen wollen und hat gesagt, Frau Langbach, Ihre Tochter wird nie Mimik und Gestik haben. Und da habe ich gesagt, warum? Dann sagte er, ja, das guckt man sich ab. Und das ist ja bei ihr nicht möglich. Ich habe es ihm leider nicht mehr, er ist mittlerweile verstorben, ich habe es ihm leider nicht mehr sagen können, dass er so falsch gelegen hat, wie nur was. Also Birte hat eine ansteckende Art, deswegen ist sie auch wirklich sehr beliebt. Natürlich hat sie auch mal ihre traurigen Phasen oder sie kann auch, hat mir ihre Bezugsbetreuerin gerade auch nochmal bestätigt, einen wunderbaren Flunsch machen und beleidigt gucken, aber sie drückt es aus und wie gesagt, sie singt gerne, sie liebt Musik. Wir sind in ganz vielen Konzerten unterschiedlicher Art schon gewesen und dann muss man einfach Birte nur sehen und dann sieht man Lebenslust pur.
7: Wie nimmt sie andere Menschen wahr? Weil du von Sehen gesprochen hast, man muss sie sehen. Sie kann ja nicht sehen.
8: Ja, sie kann nicht sehen. Genau. Also sie hört natürlich und also auch wenn wir in Restaurants oder so sitzen, ne, ich habe wirklich den Eindruck, sie lauscht rechts und links auf die Tische und dann sehe ich auch, dass sie dann manchmal darauf reagiert, was da so erzählt wird. Also sie hört sehr viel und im persönlichen Kontakt ist es tatsächlich so, dass Birte es sehr gerne mag, die Hand von jemandem zu nehmen. Das ist ihr sehr wichtig. Also auch wir gehen ja schon von Baby an mit unseren Kindern in den Gottesdienst und da ist ihr das sehr wichtig und ein wichtiger Bestandteil, das Begrüßen. Sagt sie, begrüßen alle und am liebsten mag sie das, wenn die Leute zu ihr kommen und ihr die Hand geben.
7: Schön zu wissen. Für das nächste Mal, für die nächste Begegnung. Sie hat auch eine große Sensitivität. Du schilderst an einer Stelle, da bist du traurig und niedergeschlagen und dann sagt Birte völlig unvermittelt, ja, aber Mama, Gott ist doch da.
8: Also so ausführlich sagt sie es nicht. Sie spricht in sehr kurzen Sätzen und das wird auch immer noch besser. Also die Kommunikation ist nicht so flüssig wie bei ihrer Mutter, die ständig rum erzählt. Aber sie setzt ihre Sätze sehr bewusst. Und da ist dieses Gott, sie hat tatsächlich nur gesagt, eines Abends im Bett, Gott ist da. Und da war sie noch relativ klein und ich habe gedacht, hast du dich verhört? Ich sag, Birte, was hast du gesagt? Gott ist da. Und ich habe nicht mit ihr diesen Satz eingeübt. Es kam aus ihr heraus und der ist immer noch da. Und sie setzt ihn wirklich in den richtigen Momenten ein und hat damit auch wirklich schon viele Menschen getröstet. Tatsächlich. Also da ist sie sehr sensibel. Da freue ich mich sehr drüber.
7: Was für ein wertvoller Mensch, ne?
8: Absolut.
7: Absolut. Umso mehr versetzt es sich in Wut und Ärger und Trauer. Du schilderst auch das in dem Buch, weil du es so mal erlebt hast. Ihr steigt in einen Fahrstuhl ein, dann steht ein Mann neben euch, mustert Birte von oben bis unten und sagt, was für ein Scheißleben.
8: Ja, da fällt einem.
7: Ist der lebend aus dem Fahrstuhl wieder rausgekommen?
8: Er kann von Gottes Güte reden, dass er nicht geschlagen wurde von mir. Nein, tatsächlich habe ich in diesem Moment erlebt, wie Gott mir Ruhe geschenkt hat, Frieden ins Herz. Und ich hatte wirklich eine Sekunde überlegt, also haue ich dem jetzt verbal was wenigstens um die Ohren? Und dann dachte ich, nee, das bringt nichts. Und ich habe dann ganz ruhig wirklich Gott sei Dank geantwortet, wenn Sie Birte persönlich kennen würden, dann würden Sie das nicht sagen. So viel Lebensfreude, da kann sich jeder eine Scheibe von abschneiden. Ich gebe zu, er hat sie wirklich in einem müden Moment erlebt. Aber ja, da muss ich lernen, aber auch Blicke, weil Birte halt eben, ihre Lider liegen aufeinander. Es sieht so ein bisschen aus, als ob sie schläft. Gerade als sie klein war, haben wir da echt oft blöde Bemerkungen auch bekommen. Aber noch heute, wenn ich mit ihr durch die Stadt gehe, dann bleiben Kinder stehen und starren sie an. Und dann finde ich das sehr spannend, wie die Eltern reagieren.
7: Also mittlerweile sprechen wir hier von einer erwachsenen Frau, ja, muss genau. man nochmal dazu richtig, sagen, weil genau. du sagst so in letzter Zeit, ja.
8: Genau. Und sie sitzt dann manchmal in ihrem Rollstuhl, dass ich sie schiebe, aber manchmal schiebt sie auch ihren Rollstuhl selber. Das verwundert natürlich dann die Leute, wenn sie die Augen zu hat, so nach dem Motto. Und dann passiert es eben, dass Kinder sie anstarren, aber auch Erwachsene. Und je nachdem spreche ich die Leute dann auch an. Oder manche Mütter machen das dann auch so und fragen dann auch mittlerweile nach, kann ihre Tochter nicht sehen oder so. Da hat sich ein bisschen was verändert, aber manchmal ist es echt immer noch nervig. Aber ich werde resilienter, ich werde ruhiger darüber und denke, lass sie doch gucken, ist mir doch egal.
7: Ist dir inzwischen egal oder du versuchst zumindest daran zu arbeiten. Aber es spricht auf jeden Fall, das kann ich sagen, auch wenn ich ja keine Haltungsnoten hier zu vergeben habe, sehr viel Dankbarkeit für Birte. Absolut. Aus dem Ganzen.
8: Ja. Also ich habe so viel von ihr gelernt, also auch was ihren Glauben, ihr Vertrauen auf Gott angeht, was sie auch im Gebet wirklich in ihren kurzen Sätzen, Worten Gott sagt. Das finde ich sehr, sehr beachtlich und da hilft sie mir und dieses Gott ist da immer, dieses Erinnern daran, du bist doch nicht alleine, nie alleine. Und ich merke, dass das eine Botschaft ist, die viele Menschen wirklich hören müssen in dieser Zeit. Gott, der Vater von Jesus, lässt uns nicht im Stich, er passt auf uns auf, er ist bei uns.
7: Fokus vom Minus hin zum Plus, schreibst du ganz bewusst an einer Stelle in deinem Buch, um mich als Leser da auch mit hineinzunehmen in diese Haltung und zu sagen, Moment, ja, es gibt Dinge, über die kann man verzweifeln, aber es gibt eben auch die andere Seite, wo man unendlich dankbar sein kann. Das Buch, ich habe schon gesagt, ist aufgebaut mit vielen Geschichten, wo du mich als Leser einfach mit hineinnimmst in den Alltag. Und jetzt müssen wir wirklich mal Aufklärungsarbeit leisten. Da kommst du in eine Polizeikontrolle, weil du zu schnell gefahren bist. Wem ist das nicht schon mal passiert?
8: Ich bin nicht zu schnell gefahren.
7: Ach, du warst gar nicht zu schnell, aber du hast Mist gebaut, das weiß ich. Das habe ich mir gemerkt.
8: Aber du hast ja nicht gemerkt, dass ich was gemacht habe, was man nicht machen soll. Und mein Mann hat es mir auch schon immer gesagt. Lass die Finger weg vom Handy. Also, liebe Hörerinnen und Hörer, Finger weg vom Handy. Das ist passiert, genau. Und dummerweise hatte ich in dem Moment das dringende Bedürfnis, eine Sprachnachricht zu schicken und hat völlig nicht dran gedacht, dass ich ja das Handy dann mal eben in der Hand habe. Und just in diesem Moment hat mich eine Polizeikontrolle entdeckt. Genau. Und dann dachte ich mir, ach du meine Nase. Als ich im Rückspiegel sah, Polizei, bitte folgen. Und dachte, ja, jetzt ist es soweit. Das könnte Ärger geben. Aber dann tatsächlich wieder, Gott sei Dank, nicht als Floskel, sondern wirklich so gemeint, bin ich auf einmal ruhig geworden. Also sonst bei Polizeikontrollen, wer ist da schon ruhig, ne?
7: Ja, der typische Satz von Leuten, die in die Polizeikontrolle kommen, ist ja so nach dem Motto, haben Sie nichts Besseres zu tun? Können Sie nicht mal die richtigen Verbrecher jagen?
8: Nein.
7: Und die Leute anflaumen?
8: Nein. Also dann kam allgemeine Verkehrskontrolle, Ihre Papiere bitte und ich fummel die raus. Irgendwann war ich in dem Moment, war ich doch nervös und dann gab ich die Sachen und dachte, warte mal ab, sag nicht sofort, ich bin schuldig. Also es lag mir echt auf der Lippe zu sagen, jetzt ich weiß, was ich gemacht habe. Und dann habe ich gedacht, lass sie doch kommen. Und dann kam, was kommen musste. Wir haben sie beobachtet, als sie ihr Handy während der Fahrt in der Hand halten. Und dann habe ich gesagt, ja, das stimmt. Und dann guckte sie schon ganz irritiert.
7: Das war sie nicht gewöhnt.
8: Ja, das war sie überhaupt nicht gewöhnt. Und dann, dann habe ich gesagt, sie sollen sich jetzt nicht äußern. Das können sie auf dem Anhörungsbogen machen. Ja, ich sag, ich will aber jetzt sagen, ich hab Mist gebaut. Das ist einfach so. Ja, und dann hat sie mir eröffnet, dass das sicherlich ein Punkt und 100 € mindestens kosten würde. Da kam noch die Bearbeitungsgebühr dazu. Und auf einmal, die verabschiedet sich schon, hatte ich den Impuls, mach einen Unterschied. Mach jetzt mal einen Unterschied. Und ich habe immer so Danke-Kärtchen bei mir. Da steht einfach nur Danke drauf, blau. Und die Dankbarkeitsbotschaft drin auf der Rückseite ist meine Homepage und meine Mail und mein YouTube-Kanal. Und dann habe ich zwei von den Kärtchen genommen, habe der Polizistin in die Hand gedrückt, sagt für sie eine und für ihren Kollegen. Sie können ja nichts dafür, dass ich Mist gebaut habe. Sie marschiert ab, geht zum Auto, dreht sich um und sagt, das war die ungewöhnlichste Polizeikontrolle, die ich jemals hatte. Und dann habe ich noch ganz frech hinterher gesetzt, ja, so, dann gucken Sie vielleicht mal auf meinen YouTube-Kanal, vielleicht erzähle ich demnächst was über diese Polizeikontrolle. Und das habe ich tatsächlich am nächsten Montag gemacht. Die hat das auch garantiert gesehen, weil ich Kontakte zur Pressestelle der Polizei habe und habe das da weitergeleitet. Im Nachhinein habe ich gedacht, was war das denn jetzt? Was hast denn du da gemacht?
7: Es war ja, jetzt, wollte ich gerade fragen, ja, genau.
8: Was soll das, ne? Und ich merke, dass es wirklich sowas wie mein Auftrag ist, in ungewöhnlichen Situationen Menschen mal Danke zu sagen. Danke für ihren Job. Der ist ja nicht leicht.
7: Nee.
8: Ne? Und uns ist angekommen. Da freue ich mich. Aber das ist so, ja, Inspiration wirklich vom Chef der Welt in diesen Momenten. Wirklich dann auch spontan das durchzuziehen. Auch auf die Gefahr hin, dass die dann denken, ist sie ein bisschen abgedreht oder was?
7: Tja, wer weiß, ne?
8: Genau.
7: Aber gut, wir sind ja Ex-Berliner. Da ist man wahrscheinlich eh ein bisschen abgedreht.
8: Genau.
7: Eine Geschichte ist mir, weil sie ein bisschen ausführlicher und länger ist, auch nochmal aufgefallen. Da geht es um eine Frau, die ein Geschäft betreibt und dieses Geschäft aufgeben muss, also einen Laden. Du gehst da rein, hast eine lange Liste und denkst, oh ja, die Sachen, die da verkauft, das ist eher ungewöhnlich. Da lege ich dir mal so einen Zettel unter die Nase und sag, hier, das will ich alles bei dir kaufen. Und dann wird die ganz pampig. Und daraus ist ja eine ganze Geschichte geworden, die sich so über ein, zwei Tage hingezogen hat. Was war da los?
8: Ja, die Frau war gestresst und hatte viel zu tun, auch mit ihrer praktisch Geschäftsauflösung. Und ja, also ich war im Zwiespalt. Also sie hat mich vor versammelter Kundschaft niedergemacht. Das hat man ja nicht so gerne und ich auch nicht. Und ich bin dann erstmal rausgestapft und war sauer. Und habe gedacht, was macht das jetzt mit dir? Was, du hast der Frau überhaupt nichts getan.
7: Na, ganz im Gegenteil, du wolltest dir ja eigentlich was Gutes tun, wenn eben. Du da einkaufst. Ne?
8: Und als ich dann rausgegangen war, dann fiel mir, manchmal liest man ja Texte, wo man denkt, ja, das gefällt mir, das ist gut. Und dann kommen Momente, wo man die ins Leben umsetzen muss. Also das war ein Text, da ging es heute noch, geh zurück. Heute noch, gib Menschen eine zweite Chance. Lass es nicht beim Alten. Morgen könntest du tot sein oder der andere könnte tot sein. Und dann dachte ich, Mensch, das hast du gelesen. Das kannst du nicht so, das geht nicht. Du bist die Dankbarkeitsbotschafterin. Das kannst du jetzt nicht so stehen lassen zwischen uns.
7: Das heißt, du musst dich manchmal als Dankbarkeitsbotschafterin auch selber
8: aber
7: in
8: hallo,
7: die Pflicht nehmen.
8: Aber hallo, ja, ich habe da ja, also ich nehme das dann durchaus ernst, ne? Und dann habe ich gedacht, jetzt hast du die Chance, diesen Satz auch umzusetzen. Und dann habe ich echt gelauert und geguckt, bis keiner mehr in dem Laden war und bin dann wieder hingegangen. Und dann begrüßte sie mich etwas herablassend. Ah, da sind sie ja wieder, so nach dem Motto. Und ich dachte, ach du Schande, was macht das wohl werden? Und dann habe ich gefragt, was war das? Warum haben sie mich so niedergemacht? Und dann brach es echt aus ihr heraus und ich verstand, warum sie gerade so reagiert hat, weil sie so einen Stress hatte, weil sie so viel Steine in den Weg gelegt bekommen hat und. Und sie war krank. Eigentlich hätte sie gar nicht arbeiten dürfen. Sie war dick erkältet. Und dann haben wir weitergeredet und ich habe ihr tatsächlich die Liste dagelassen, habe gesagt, ich kann es irgendwann abholen. Dann haben wir ein paar Tage später das vereinbart und interessant war dann, dass bevor ich rausgegangen bin, fragte sie mich noch, sind wir jetzt wieder Freunde? Und damit hatte ich überhaupt nicht gerechnet. So, und habe ich gesagt, ja klar, was sollte ich denn noch sagen? Ne? Ich hatte ja nichts gegen die. Und dann bin ich zum vereinbarten Zeitpunkt wieder zurückgegangen und hingegangen und habe die Sachen abholen wollen. Und dann erstaunt sehe ich neben der Kasse ein großes Schild mit einem Herz und Danke drin. Was ist hier denn passiert? Und dann sind wir ins Gespräch gekommen. Ich habe eröffnet, habe gesagt, ich habe viel durch unsere letzte Begegnung gelernt. Sie auch, sagte sie dann. Und dann sind wir über die Dankbarkeit. Ich habe ja natürlich ein Kärtchen von mir dagelassen und eine Visitenkarte mit der Dankbarkeitsbotschaft. Und dann sind wir darüber ins Gespräch gekommen. Und ich habe gemerkt, es lohnt sich wirklich, Menschen eine zweite Chance zu geben. Wir haben jetzt guten Kontakt.
7: Tatsächlich, der Kontakt existiert noch.
8: Der Kontakt existiert noch.
7: Das ist doch schön, wie aus einem sich gegenseitig anranzen dann was wird.
8: Ja.
7: Weil, das hätte ich jetzt oder lerne ich jetzt aus der Geschichte, nochmal zurückgehen. Einfach mal zuhören, was eigentlich los ist.
8: Ja, das habe ich auch sowas von gelernt. Und das sind so diese Kleinigkeiten im Alltag, die ich mit der imaginären Brille der Dankbarkeit dann entdecke. Andere sagen, naja, war schön, hakst du ab. Aber das sind Momente, die ich mir merken möchte, weil ich daraus ja fürs Leben lerne.
7: Fürs Leben lernen, das ist auch ein Stichwort, weil du an einer Stelle uns als Leserinnen und Leser einlädst, mal zu gucken, was könnten denn so Dankbarkeitsvorbilder sein. Das war jetzt eine schöne Geschichte, die mich animiert, bei Gemecker und Gemotze zweimal hinzugucken und mal zu überlegen, woran könnte es denn liegen, dass derjenige oder diejenige so drauf ist und reagiert. Du zählst unter anderem eine 100-Jährige auf, die, wenn es irgendwie ja Krach und Knatsch und vor allen Dingen Gemecker gibt, die dann so sinngemäß sagt im Pflegeheim, ich will jetzt mal nicht mitmeckern, ich gehe jetzt einfach mal. Fand ich sehr schön.
8: Ja, die hat es sogar noch pointierter gesagt. Sie hat gesagt, ich bin dankbar, dass ich nicht mitmeckern muss. Und das fand ich, also sie hätte wirklich Grund zum Meckern. Ne? Also sie ist noch nicht ganz 100, sie geht stramm drauf zu. Sie ist fast blind, sie kann nicht mehr in ihren eigenen vier Wänden wohnen. Sie hat sich umstellen müssen und so weiter. Und sie ist für mich wirklich ein Vorbild an Dankbarkeit, weil sie auch im Gespräch, ne, da sagt sie ja, die anderen meckern über das Essen, das ist so schlecht hier im Pflegeheim und dann sagt sie, ganz trocken, hat's denn bei mir zu Hause immer geschmeckt? Nö, auch nicht. Und das ist so herrlich, das ist so eine tiefe Dankbarkeit, mitten auch, nicht in einer leichten Lebensphase. Man muss sich ja überlegen, die Kinder wohnen weit weg, die Freunde sind alle gestorben mittlerweile. Und trotzdem, sie ist dankbar. Und sie ist nicht nur dankbar so, sondern ganz bewusst, Gott sei Dank, weil sie weiß, jeder Tag ist ein Geschenk, auch wenn er vielleicht manchmal schwer ist, aber jeder Tag ist ein Geschenk von Gott an mich. Und ich kann noch was tun. Und was tut sie? Beten.
7: Das ist doch ein schönes Vorbild. Ich bin dankbar dafür, dass ich hier nicht mitmeckern muss. Bringt mich zu der Frage, wie gehst denn du damit um? Also wenn ich ins Internet, in die Social-Media-Welt hineingucke, dann denke ich auch immer, ich bin dankbar, dass ich mich hier nicht zum Meckerer profiliere. Es gibt ja Leute, die saugen ihren Honig aus jeder, sei es politischen oder ähnlichen, gesellschaftlichen Geschichte, die aufploppt und dann wird gehasst und gehetzt, dass sich die Balken biegen. Machst du nicht. Trotzdem gerade mal an der Stelle die Frage, du ärgerst dich ja bestimmt auch über bestimmte Dinge. Wir wollen jetzt hier gar keine so politischen Einzelheiten ausbreiten, wo man aber zu Recht sagen kann, jetzt reicht's mir, aber wie gehst denn du damit um?
8: Ja, ich ärgere mich. Also ganz normal.
7: Das nee. Ist ja geradezu schon wieder schön, ja.
8: Nee, also natürlich ärgere ich mich über solche Sachen auch, aber ich möchte mich davon nicht bestimmen lassen. Also auch eben, wenn man mit mehreren Leuten zusammensitzt, dann ist das ja oft so, dass das dann eskaliert. Ne? Dann hat der eine noch das, wo er meckern will und der andere noch das. Und hin und her und dann hat man auf einmal den Eindruck, der Raum ist voller Mecker und Motzen. Und da, also ich merke, also ich bin mittlerweile so sensibel, dass ich das von mir aus auch merke, wenn ich selber auch so eine Mecker- und Motzeinstellung habe, dann reiße ich so innerlich so ein Stoppschild hoch und denke, nee, halt, jetzt möchte ich da nicht weitermachen. Ich möchte jetzt wirklich ganz bewusst überlegen, wofür kann ich dann tatsächlich in dem Moment dankbar sein. Also tatsächlich alles, was so rund um Politik auch angeht, ich möchte dazu ermuntern, daran zu denken, wir leben in einer Demokratie. Und das ist doch schon mal ein großer Grund zum Dankbarsein, dass da nicht immer alles läuft. Aber das hat halt Demokratie, bringt das auch mit sich, dass nicht immer alle einer Meinung sind. Und das ist ja auch gut so. Aber das versuche ich mir dann klar zu machen, um nicht weiter in so eine Negativspirale zu kommen und nur noch zu sagen, alles ist schlecht. Und ganz bestimmt, es ist nicht alles schlecht. Dafür gibt's ja die Brille der Dankbarkeit, dass ich wirklich, ich will auch noch mal ganz klar sagen, was diese Brille der Dankbarkeit macht. Sie färbt nicht alles schön wie die rosarote Brille und sagt, ach, braucht ihr keine Sorgen, ist auch alles gar nicht so schlimm. Das macht die Brille der Dankbarkeit nicht, sondern sie lässt mich in der Realität, in dem, was gerade ist, aber hilft mir dabei, mich darauf zu fokussieren, wofür kann ich denn in allem, vielleicht auch trotz allem, immer noch dankbar sein. Aber hilft mir dabei, mich darauf zu fokussieren, wofür kann ich denn in allem, vielleicht auch trotz allem, immer noch

0: Und wie man Gott sei Dank sagt, das schilderst du dann auch wieder in dem Buch anhand von so kleinen Tipps und Möglichkeiten, die ich so quasi für mich selber anwenden kann. Da ist ein Dankbarkeitstagebuch dabei, da ist aber auch die 90-Sekunden-Regel dabei, einfach mal die Klappe zu halten, wenn man eigentlich gerade überkochen möchte und erst mal nachdenken, was so alles Sache und Phase ist. Und da kommt eine ganze Menge zusammen oder zum Beispiel eben auch mal aufzuschreiben, wer ist eigentlich mein Vorbild in Sachen Dankbarkeit. Am Schluss hast du noch mal was zur Dankbarkeitshaltung oder den Dankbarkeitshaltungen, muss man ja sagen. Das Wort Danke durchbuchstabiert. Demut, Akzeptanz, Nachsicht, Kreativität und Erinnern. Da können wir ja noch mal ganz kurz drauf schauen. Es beginnt mit Demut.
1: Ja, damit kann heutzutage auch keiner oder kaum einer mehr was anfangen. Oder
0: ja, ne, so dieses altmodische Wort.
1: Ja, es ist sehr altmodisch.
0: Boomer-Sprech.
1: Ja, und also es ist tatsächlich der alte Luther, der dieses Wort überhaupt in den deutschen Sprachgebrauch gebracht hat. Und darüber bin ich darauf gekommen, wie wichtig eine demütige Haltung ist, weil er hat das Wort Demut und demütig immer eingesetzt, wenn es darum ging, anderen dienend zu, ja, also anderen zu dienen. Und deswegen, ich denke mal, eine dankbare Haltung kombiniert eben mit einer demütigen Haltung ist deswegen wichtig, weil an manchen Stellen im Leben ist es gut, wenn ich mich selbst nicht so wichtig nehme. Also ich bin nicht das Maß aller Dinge. Das heißt nicht, dass ich mich selber vergesse oder ne, dass ich
0: so also klein mache.
1: Ja, mich klein mache und sage, ach, ich kann ja gar nichts. Nein, ich bin wunderbar gemacht. Gott hat mich toll gemacht. Aber er hat halt auch die anderen Menschen gemacht und die haben genauso ein Recht zur Existenz wie ich. Ne? Also dass ich mit der Haltung der Demut schaue, dass die anderen nicht zu kurz kommen oder dass ich mich eben selbst zurücknehme, weil Demut lässt die Dankbarkeit wachsen, weil ich mir bewusst mache, vieles, wofür ich dankbar sein kann, Gott sei Dank sagen kann, dafür kann ich ja gar nichts. Gut, manche Dinge habe ich mir vielleicht selbst erarbeitet, aber selbst das ist für mich ein Geschenk Gottes, dass ich es kann. Aber für manches in meinem Leben kann ich nichts. Dass ich lebe, dass ich atme, dass ich morgens wach werde, aus dem Bett steigen kann, da kann ich doch nichts für, aber trotzdem bin ich dafür dankbar. Und das ist so ein Stück diese Demut zu sagen, ja, es gibt etwas, es gibt einen, der über allem steht. Das ist für mich die Demut. Demütig sein oder die Demut, ja, schenkt mir den Blick auf die Dankbarkeit.
0: Da stecken die anderen Begriffe schon drin, die Akzeptanz, die Nachsicht, all das spielt dir jetzt hier mit rein, wie du es beschrieben hast, auch über die Kreativität, wie man dankbar sein könnte oder sich da mal ein bisschen einüben, bis hin zum Erinnern, auch das haben wir gestreift. Du hast ein Wort ganz besonders hervorgehoben und ihm ein eigenes Kapitel gewidmet. Ich finde das so sozusagen als Perspektive zum Ausklang sehr schön. Und dieses Wort heißt gottfroh. Ich bin gottfroh. Was hat dich daran fasziniert?
1: Ja, dieses Wort habe ich tatsächlich in einer Nachrichtensendung gehört und war völlig geflasht.
0: Ja, es ausgerechnet ging, in den Nachrichten.
1: Ja, in den Nachrichten hatte ich damit nicht gerechnet. Es ging um erfolgreiche Friedensverhandlungen und dann sagt die Reporterin vor Ort, in Ägypten war das, glaube ich, es sind hier alle gottfroh, dass das jetzt endlich passiert ist. Und ich denke, hoppla, hoppla, hoppla, gottfroh, was ist das? Und habe ich recherchiert und gesehen, ja, das ist eher so süddeutscher Raum, wo dieses Wort benutzt wird. Und dann habe ich gesehen, dass man gottfroh, das ist die höchste Form ist. Es gibt nicht mehr als gottfroh. Und das heißt, wenn jemand so dankbar ist, dass es gar nicht mehr anders geht. Und dann dachte ich mir, wow, es ist ein altertümliches Wort, gottfroh. Aber es ist genau das, was ich immer wieder erlebe. Es gibt so Dinge, für die bin ich so dankbar, da bin ich gottfroh für.
0: Ein schöneres Schlusswort gibt es eigentlich nicht. Das müssen wir so stehen lassen. Sabine ist als Dankbarkeitsbotschafterin gottfroh. Das Buch Die Brille der Dankbarkeit kommt aus dem Neufeld Verlag und ist natürlich überall, wo es Bücher gibt, zu beziehen und zu haben. Sehr schön. Machst du vielleicht auch Lese-

0: Veranstaltungen, sagen wir, oder Lesereisen?
1: Ja, natürlich. Also ich bin super gerne unterwegs, erzähle Menschen mehr über die dankbare Haltung in Form von Vorträgen, aber auch Seminaren. Es gibt im nächsten Jahr gibt es sogar einige Tagungen auf Baltrum zum Beispiel oder im Kloster Triefenstein, wo ich mehrere Tage dann mich mit Menschen darüber austausche, wie die Dankbarkeit auch im Alltag gelebt werden kann. Genau. Und das mache ich super, super gerne.
0: Die Brille der Dankbarkeit. Leichter Leben mit neuem Blick. Das neue Buch aus dem Neufeld Verlag von der Dankbarkeitsbotschafterin Sabine Langenbach. Herzensberlinerin aus dem Sauerland. So muss man es ja eigentlich sagen. Liebe Sabine, danke für eben. Sprich fürs Hiersein. Und die Angaben zum Buch findet man dann auch noch bei uns im Web und in der App von ERF Plus. Und da können Sie die Sendung dann tagesunabhängig hören, wann Sie möchten, und sei es nachts um 3. Mein Name ist Andreas Odrich. Danke an Sabine fürs Hiersein. Ihnen danke fürs Zuhören. Und ja, bleiben Sie dankbar oder versuchen Sie es zumindest.
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2: Im Studio Holger Dilk. Der Kanzler gibt sich kämpferisch nach dem Wahldebakel, bleibt Merz bei seiner Linie. Er setzt weiter auf die Koalition im Bund mit der SPD und hält am Reformkurs fest. Merz will aber auch nochmal mit der SPD und den Ministerpräsidenten sprechen. Er sagt, wir müssen Antworten auf die Ängste und Sorgen der Bevölkerung geben.
3: Viele Menschen machen sich Sorgen um den Arbeitsplatz, machen sich Sorgen um die Familien, machen sich Sorgen um ihre Alterseinkommen, machen sich Sorgen um die Gesundheitsversorgung. Es ist die historische Aufgabe der Koalition hier in Berlin und der politischen Mitte insgesamt, unser Land mit allen diesen Fragen fit zu machen für die nächsten Jahre.
2: Ex-Bundesverkehrsminister Scheuer steht seit heute in Berlin vor Gericht wegen der vor einigen Jahren gescheiterten Pkw-Maut. Daniel Baunberg.
4: In dem Prozess geht es aber nicht um das Mautdebakel an sich, sondern um den späteren Untersuchungsausschuss dazu. In dem sollen Scheuer und ein früherer Staatssekretär gelogen haben. Stimmt nicht, sagen beide. Die Pkw-Maut war ein Prestigeprojekt der CSU. Es wurde nach einem Urteil des Europäischen Gerichtshofs gestoppt. Laut Anklage hatten die vorgesehenen Mautbetreiber angeboten, das Urteil abzuwarten, bevor die Verträge unterschrieben werden. Das Angebot soll Scheuer aber abgelehnt haben. Die Folge? Der Bund musste mehr als 240 Millionen Euro Schadensersatz zahlen.
2: Die Bundesregierung gibt Gas. Der angekündigte Tankrabatt soll noch diese Woche von Bundestag und Bundesrat beschlossen werden. Ab Oktober sollen Benzin und Diesel dann 17 Cent pro Liter billiger werden. Auch einen Spritpreisdeckel will die Bundesregierung einführen. Wann ist aber noch offen? 5,7 Milliarden Fahrgäste sind in der ersten Jahreshälfte in Deutschland mit Bus und Bahn unterwegs gewesen. Das Statistische Bundesamt meldet ein Plus von 2% im Vergleich zum Vorjahreszeitraum. Damit setzt sich der Trend fort, der begann, als das Deutschlandticket eingeführt wurde. Jedes zweite Unternehmen in Deutschland sagt, Bürokratie und Regulierung sind das größte Problem des Wirtschaftsstandortes. Das zeigt eine Umfrage des IFO-Instituts. Vor allem mittlere und große Unternehmen nennen die Bürokratie problematisch. Erst mit deutlichem Abstand folgen Energie- und Arbeitskosten.
0: 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Und jetzt das Wetter auf ERF Plus.
5: Wolkig und wechselhaft ist es gerade. Ab und zu kann auch mal ein Schauer unterkommen. So richtig lange nass bleibt es aber nicht. Dazu werden es heute maximal 16 bis 22 Grad. Und im Nordosten können auch Sturmböen ein Thema sein. Morgen geht's meist trocken weiter, oft sonnig nach möglichem Nebel. Und als Höchstwert sind es bis zu 23 Grad.
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Vorgelesen von Daniel Kopp. Touristen besichtigen auf ihren Reisen gerne Kirchengebäude. Altehrwürdig stehen sie da. Strahlen Ruhe und Gelassenheit aus, Sicherheit. Und mit ihren markanten Gemäuern und Türmen sind sie über die Jahrhunderte für die Menschen ein Ort der Besinnung, des Gebets, Lobens oder Trauerns. Auch Zweifel und Ängste haben hier ihren Raum und kommen zur Sprache. Kurz, ein Ort der Begegnung, Ruhe und Vertiefung der Beziehung zu Gott. Altäre und Bilder, Glocken und Orgel, Kirchenbänke und Kanzel bzw. deren Funktion sind Hilfen, um den Glauben zu stärken. Auch bunt verglaste Kirchenfenster tragen dazu bei, sind oft künstlerisch gestaltet und enthalten geistliche Motive oder historische Darstellungen aus dem Leben Jesu. Von außen betrachtet sind die Kirchenfenster groß und grau. Ein paar wirre Linien und unterschiedliche Grautöne bieten sich dem Betrachter. Eigentlich nicht erwähnenswert, kein Fotomotiv. Was muss geschehen? Einer sagt dem anderen einladend, du musst reinkommen. Wer dann von drinnen nach draußen schaut und dazu noch die Sonne scheint, erlebt, dass die wirren Linien zu einem Bild sich wandeln. Grautöne werden bunt, Konturen werden sichtbar, leuchtende Farben und Formen verkünden das Heilshandeln Gottes. Drinnen oder draußen. Was für ein Unterschied. So ist es mit dem Glauben. Wer das Wunder von Weihnachten, Ostern oder Pfingsten verstehen will, der darf nicht draußen stehen bleiben, den Kopf schütteln und die Christen belächeln. Hereinkommen muss man. Damit meine ich nicht das Kirchengebäude als solches, sondern in den Glauben hineinfinden. Dann wird aus alles Grau in Grau eine bunte, ansprechende Botschaft, die erklärt, Licht ins Dunkel bringt und den Weg weist. Herzen werden berührt, die Seele atmet auf. Drinnen oder draußen? Die Frage beinhaltet die Einladung, den lebendigen Glauben für sich neu zu entdecken. 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

0: Das sind Könige und Priester mit dem Lied der Woche Ich liebe dieses Leben. Es ist der Titelsong des vierten Studioalbums der Kölner Pop-Rock-Band und wie Thomas Enz, einer der drei Leadsänger der Band, uns verraten hat, ein ganz besonderes Album für die Gruppe.
1: Das Album unterscheidet definitiv von den anderen Alben. Sag ich mal, wir sind ja schon immer ehrlich gewesen und haben die Leute mit in unsere Themen reingenommen, aber da man jetzt wirklich hautnah und sag ich mal, dass wir uns eigentlich ausziehen und sagen, das sind unsere Lebensthemen. Ich selber habe ja auch schon Interviews gegeben, dass ich durch eine Zeit des Burnouts gegangen bin oder 3,5 Jahre Depression. Viele Kämpfe, vieles hinterfragen, auch den Glauben komplett nochmal hinterfragen und gucken, was hält, wenn du durch so eine richtig heftige Krise gehst. Ich glaube, dass wir gesund und stärker da wieder rausgekommen sind.
0: Ein Album, bei dem Lebenskrisen und Glaubensfragen vorkommen und doch ist der Titel der Platte Ich liebe dieses Leben. Stark.

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1: Im Studio Holger Dilk. Der Kanzler bleibt bei seiner Linie auch am Tag nach dem Debakel für die CDU bei den Wahlen in Berlin und Mecklenburg-Vorpommern, gibt sich Friedrich Merz kämpferisch. Er will die Koalition mit der SPD fortsetzen und grundsätzlich am eingeschlagenen Reformkurs festhalten. Merz sagt aber auch, wir müssen Antworten auf die Ängste und Sorgen der Bevölkerung geben.
2: Wir wissen, vor uns liegt jetzt eine sehr große Kraftanstrengung. Wir wissen, Bund und Länder müssen zusammenstehen und ihre Kräfte bündeln. Wir müssen und wir werden auch zu einem neuen Miteinander finden und dazu auch sehr kurzfristig die Gespräche mit den Ministerpräsidenten über den Kurs und den Prozess der kommenden Wochen führen.
1: In ganz Deutschland haben heute Beschäftigte aus der Autobranche Alarm geschlagen. Es gab fast 300 Protestaktionen. Die IG Metall spricht von rund 175.000 Teilnehmenden von großen Konzernen oder auch Zulieferbetrieben. Die IG Metall sieht viele Jobs in Gefahr. Die Gewerkschaft stellt sich aber gegen Einschnitte für die Beschäftigten. Stefan Kiele von der IG Metall appelliert an die Arbeitgeber.
3: Wir werden auch nicht mit einer 40-Stunden-Woche staatlich unterstützten Produkten in irgendeiner Art und Weise Paroli bieten können. Wir müssen das durch Innovation machen, durch Produktivität. Und da sind wir weiterhin führend und erzielen dadurch genauso auch wieder Absatz. Weil innovative Produkte sind nachgefragte Produkte.
1: Ex-Verkehrsminister Scheuer muss sich seit heute in Berlin vor Gericht verantworten. Es geht um das Millionendebakel bei der PKW-Maut. Scheuer und ein früherer Staatssekretär sollen vor einem Untersuchungsausschuss dazu gelogen haben. Stimmt nicht, sagten beide zum Prozessauftakt. Der angekündigte Tankrabatt soll noch diese Woche durch Bundestag und Bundesrat gebracht werden. Die Bundesregierung will damit dafür sorgen, dass Benzin und Diesel ab Oktober 17 Cent pro Liter billiger werden. Auf lange Sicht soll ein Spritpreisdeckel entlasten. Wann der kommt, ist aber noch offen. Google soll in der Europäischen Union eine weitere Millionenstrafe zahlen wegen Verstöße gegen den Datenschutz. Die zuständige Behörde verhängte ein Bußgeld von mehr als 400 Millionen Euro. Google hatte vor Jahren Standortdaten seiner Nutzer für Werbezwecke genutzt und damit gegen EU-Vorgaben verstoßen.
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4: Viele Wolken gibt es heute Abend noch. Dazu kann vereinzelt mal ein Schauer runterkommen. Und im Nordosten sind auch Sturmböen ein Thema. In der Nacht bleibt es meist trocken. Nur am Erzgebirge kann noch etwas Regen dabei sein. Die Tiefstwerte liegen zwischen 9 und 2 Grad. Morgen dann oft freundlich und trocken. Maximal 23 Grad.
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1: Samstagmorgen vor ein paar Wochen. Ich muss noch schnell etwas einkaufen, zwei Straßen weiter. Da sehe ich vor dem Geschäft einen Mann in einem Rollstuhl sitzen. So einem Typen möchte ich nicht im Dunkeln begegnen. Um die 50, Glatze, freier Oberkörper, Piercing, großflächig tätowiert. Ein Auge und ein Bein sind verbunden. Er hat eine Bierflasche auf seinem Schoß, morgens um 8. Ich gehe an ihm vorbei ins Geschäft. Irgendwie lässt mich dieser Typ in meinen Gedanken nicht los. Ob ich ihn nach meinem Einkauf einfach mal anspreche? Plötzlich beginnt in mir ein Dialog. Du willst ihn ansprechen? Was soll das denn? Der sieht doch so brutal aus. Na ja, er sitzt ja im Rollstuhl. Handgreiflich wird er schon nicht werden. Er kommt bestimmt aus dem Krankenhaus da drüben. Da gibt's genügend Leute, die mit ihm reden können. Stimmt, aber vielleicht will Jesus, dass gerade ich mit ihm spreche. Also spreche ich ihn an. Das sieht ganz schön schlimm aus mit Ihren Verbänden. Wie geht's Ihnen denn? Ich habe meine Frage noch nicht zu Ende gestellt, da platzt es aus ihm heraus. Ich bin so wütend auf Menschen, die andere fertig machen und Schwache missachten. Und dann habe ich Angst, dass mein Bein abgenommen wird und gucken kann ich auch nicht mehr richtig. Wer weiß, was nach der OP ist. Dann erzählt er von seiner Angst vor der Zukunft, denn Geld hat er auch keins. Am Ende unseres Gesprächs frage ich, ob ich für ihn beten darf. Ja, aber legen Sie mir die Hände auf. Diese Bitte habe ich nicht erwartet. Klar lege ich ihm meine Hand auf seine Schulter. Und ich bete für ihn zu Jesus, kurz und knackig. Wir stehen ja schließlich vor einem Geschäft, mitten auf dem Fußweg. Kaum habe ich Amen gesagt, da legt er los mit seinem Gebet. Kindlich und voller Vertrauen. Dieser Mann kennt Jesus, obwohl er überhaupt nicht danach aussieht. Sein Gebet ist deutlich länger als meins. Mich berührt das. Zum Schluss sieht er mich an und sagt, Sie sind ein Engel, und küsst meine Hand. Dann verabschieden wir uns und ich verspreche, weiter für ihn zu beten. Auf dem Heimweg ist mein Herz irgendwie leicht und ich überlege, wer wohl der Engel in dieser Begegnung war.
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1: Jesus war ja auf der Erde und hat hier gelebt, hat Zeit verbracht mit seinen Jüngern und immer wieder hat er sich selbst vorgestellt und hat über sich selbst gesprochen. Und das ist einfach wichtig, damit sie ihn kennengelernt haben. Und heute ist es für mich genauso wichtig, damit ich ihn kennenlerne. Wenn ich Zeit mit ihm verbringe, zu fragen, wer bist du eigentlich, wie bist du und was hat das für einen Einfluss auf mein Leben? Und deshalb finde ich diese Ich-Bin-Worte so wichtig, wo Jesus sich selbst beschreibt, dass er sagt, er ist der Weg und er ist das Licht und er ist das Brot. Und jedes einzelne davon ist es eigentlich wert, das in aller Ruhe mal für mich durchzudenken, was bedeutet es eigentlich, dass Jesus heute das Brot oder das Licht für mich ist, dass er der Sohn Gottes ist, und nehme ich das für mich wieder auch konkret in Anspruch.

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1: Zeit. Ich schaue mit meiner 92-jährigen Tante einen Blockbuster. Star Trek. Wir kennen den Film gut und können über lange Passagen die meisten Dialoge mitsprechen und auch voraussagen. Vereint in dieser Begeisterung von einer positiven Zukunft, einer Traumwelt, die von Respekt und Teamgeist, von Entdecken und Neugier lebt, sitzen wir hier in ihrer kleinen Wohnung. Was wir hinterlassen, ist nicht so wichtig wie die Art, auf die wir gelebt haben, sagt Captain Jean-Luc Picard in Star Trek Treffen der Generation. Das passt perfekt zu meiner Tante. Mit ihr verbinde ich nahezu alle meiner wichtigsten Lebensereignisse. Meine erste Babydecke, die Einschulung, Abitur, Ausbildung, Studium. Sie war bei all dem dabei und hat jeden Moment mit großer Freude begleitet. Es vergeht keine Woche, in der wir nicht telefonieren oder uns sehen.

0: sie hat auch in so vielen anderen Leben wahnsinnig tolle Spuren hinterlassen. Wenn das wahr ist, was in der Bibel steht, Gott hat seinen Engel geschickt, dass sie dich begleiten und behüten, dann ist meine Tante genau dieser Engel an meiner Seite. Ich bin sehr dankbar für sie und hoffe, dass wir noch eine ganz wertvolle gemeinsame Zeit verbringen können. Sie hat es mir immer wieder gezeigt und vorgelebt. Und auch ich will es hinterlassen. Zeit mit der Familie, mit Freunden, mit den Menschen, die ich gerne habe. Zeit, die das gemeinsame Leben so wertvoll macht und Momente schaffen, die bleiben.
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1: Im Studio Holger Dilk. Auch am Tag nach dem Debakel für die CDU bei den Landtagswahlen in Berlin und Mecklenburg-Vorpommern bleibt der Kanzler bei seiner Linie. Merz will die Koalition im Bund mit der SPD fortsetzen und grundsätzlich am Reformkurs festhalten. Er sagt aber auch, wir müssen Antworten auf die Ängste und Sorgen der Bevölkerung geben. Über die geplanten Reformen will er auch nochmal mit den Ministerpräsidenten reden. Auch die SPD hält an der Zusammenarbeit mit der CDU fest. Vizekanzler Lars Klingbeil.
2: Wir müssen Dinge anders tun und wir brauchen offene und ehrliche Debatten noch in der Regierung über den Reformkurs. Aber die SPD steht zu ihrer Verantwortung, die sie für Deutschland übernommen hat. Und da gibt es kein Wackeln.
1: Nach den Landtagswahlen in Mecklenburg-Vorpommern stehen die Zeichen auf Rot-Rot-Grün in Schwerin. Ministerpräsidentin Schwesig von der SPD will mit Grünen und Linken über eine Koalition sprechen. Sie sieht in den 35,5% für die SPD den Auftrag, eine demokratische, stabile Regierung zu bilden. In Berlin strebt linken Spitzenkandidatin Ehralp eine Koalition mit Grünen und SPD an. Knackpunkt könnten aber die Pläne für die Enteignung großer Immobilienkonzerne sein. Die SPD ist grundsätzlich dagegen. Möglich wäre in Berlin auch eine Koalition aus CDU, Grünen und SPD. Ex-Bundesverkehrsminister Scheuer steht in Berlin vor Gericht wegen der vor Jahren gescheiterten Pkw-Maut, der Vorwurf Falschaussage. Scheuer und ein früherer Staatssekretär sollen in einem Untersuchungsausschuss zur Maut gelogen haben. Sie beteuern aber beide, dass das nicht stimmt. Die Bundesregierung gibt Gas. Der angekündigte Tankrabatt soll noch diese Woche von Bundestag und Bundesrat beschlossen werden. Ab Oktober sollen Benzin und Diesel dann 17 Cent pro Liter billiger werden. Auch einen Spritpreisdeckel will die Bundesregierung einführen. Wann ist aber noch offen? Auch wenn es inzwischen teurer ist, scheint das Deutschland-Ticket zu wirken. Im öffentlichen Personennahverkehr gibt es immer mehr Fahrgäste. In der ersten Jahreshälfte waren 5,7 Milliarden Menschen mit Bus oder Bahn unterwegs, meldet das Statistische Bundesamt, ein Plus von 2% im Vergleich zum Vorjahreszeitraum.
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3: Viele Wolken gibt es heute Abend noch, dazu kann vereinzelt mal ein Schauer runterkommen und im Nordosten sind auch Sturmböen ein Thema. In der Nacht bleibt es meist trocken, nur am Erzgebirge kann noch etwas Regen dabei sein. Die Tiefstwerte liegen zwischen 9 und 2 Grad. Morgen dann oft freundlich und trocken, maximal 23 Grad.
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4: Wir hören aus dem Alten Testament, aus dem Buch Prediger, Kapitel 4, die Verse 1 bis 12.
5: Wiederum sah ich alles Unrecht an, das unter der Sonne geschieht. Und siehe, da waren Tränen derer, die Unrecht litten und keinen Tröster hatten. Und die ihnen Gewalt antaten, waren zu mächtig, so dass sie keinen Tröster hatten. Da pries ich die Toten, die schon gestorben waren, mehr als die Lebendigen, die noch das Leben haben. Und besser daran als beide ist, wer noch nicht geboren ist und des Bösen nicht inne wird, das unter der Sonne geschieht. Ich sah alles Mühen an und alles Geschickte tun, da ist nur Eifersucht des einen auf den anderen. Das ist auch eitel und Haschen nach Wind. Ein Tor legt die Hände ineinander und verzehrt sein eigenes Fleisch. Besser eine Hand voll mit Ruhe als beide Fäuste voll mit Mühe und Haschen nach Wind. Wiederum sah ich Eitles unter der Sonne. Da ist einer, der steht allein und hat weder Kind noch Bruder, doch ist seiner Mühe kein Ende und seine Augen können nicht genug Reichtum sehen. Für wen mühe ich mich denn und gönne mir selber nichts Gutes? Das ist auch eitel und eine böse Mühe. So ist's ja besser zu zweien als allein, denn sie haben guten Lohn für ihre Mühe. Fällt einer von ihnen, so hilft ihm sein Gesell auf. Weh dem, der allein ist, wenn er fällt. Dann ist kein anderer da, der ihm aufhilft. Auch wenn zwei beieinander liegen, wärmen sie sich. Wie kann ein Einzelner warm werden? Einer mag überwältigt werden, aber zwei können widerstehen. Und eine dreifache Schnur reißt nicht leicht entzwei.
6: Das war der Bibeltext für den heutigen Tag, entnommen aus der großen Hörbibel, mit freundlicher Genehmigung der Deutschen Bibelgesellschaft. Hier noch einmal die Bibelstelle. Prediger, Kapitel 4, die Verse 1 bis 12. Gedanken dazu kommen jetzt von Matthias Lange aus Hüsby.
7: Da sitzen die beiden vor mir im Traugottesdienst, aufgeregt, glücklich und voller Freude über diesen wunderbaren Tag. Heute wollen sie sich vor Gott und den Menschen das Ja-Wort geben. Familie und Freunde sind dabei, viele freuen sich mit ihnen, die beiden bis zu diesem Tag begleitet haben. Wie gut, dass die beiden einander haben. Immer wieder einmal werden in Traugottesdiensten Verse aus der heutigen Bibellese zitiert. Es ist ja besser zu zweit als allein. Wenn zwei beieinander liegen, wärmen sie sich. Einer mag überwältigt werden, aber zwei können widerstehen. Und eine dreifache Schnur reißt nicht leicht entzwei. Wie gut, dass wir nicht allein durchs Leben gehen müssen. Bei der dreifachen Schnur denken wir daran, dass Gott der Dritte im Bund des Paares sein will, auch wenn der Verfasser diesen Bezug vermutlich nicht vor Augen hatte. Die wenigsten Paare werden die anderen Verse der Bibellese kennen. Die klingen ganz anders. Da pries ich die Toten, die schon gestorben waren, mehr als die Lebendigen, die noch das Leben haben. Und besser daran als beide ist, wer noch nicht geboren ist. Was für ein Kontrastprogramm. Da ist jemand tief deprimiert. Hoffnung ist nicht in Sicht. Beim Blick auf die Welt zeigt sich nichts Helles. Lebensfreude klingt anders. Menschen können so verzweifelt sein, dass das Leben für sie keinen Sinn mehr ergibt. Von Hiob und vom Propheten Jeremia sind ähnliche Aussagen bekannt. Wie passen die so gegensätzlichen Aussagen aus unserem Abschnitt zusammen? Das Buch Prediger liefert eine schonungslose Analyse seiner Zeit. Vieles, wonach Menschen streben, ist eitel, wie Luther übersetzt hat, ein Windhauch. Es hat keinen Bestand. Reichtum kann das Gefühl der Sinnlosigkeit nicht vertreiben. Was hat man denn vom Leben, wenn das Leben nur Arbeit ist? Das letzte Hemd hat keine Taschen, sagen wir zu Recht. Der Verfasser des Buchs lebte in einer Zeit, in der die sozialen Gegensätze groß waren. Einige wenige profitierten von der Armut der vielen. Ihr Machthunger schien keine Grenzen zu kennen. Menschen mussten ihr Hab und Gut verkaufen, um ihre Schulden zu bezahlen. Wenn das nicht reichte, arbeiteten zunächst die Kinder als Sklaven für die Gläubiger. Später traf es dann die Eltern. Dazu kam Neid und ein unbarmherziger Konkurrenzkampf. Das alles kommt mir bekannt vor. An vielen Orten unserer Welt ist genau das Realität. Eine schonungslose Diagnose. Der Prediger macht sich keine Illusion. Der Blick auf die Welt, so wie sie nun mal ist, macht ihn deprimiert und raubt ihm die Hoffnung. Verstehen kann ich Menschen, die heute angesichts der vielen Krisen wenig Hoffnung für unsere Erde haben. Wo soll das alles noch enden? Da ist es scheinbar besser, einfach die Augen vor dem Elend in der Welt zu verschließen. Vor kurzem bin ich das erste Mal Großvater geworden. Es ist wunderbar und ein Geschenk Gottes, dieses neue Leben im Arm halten zu können. Ich vertraue darauf, dass Gottes Segen den Lebensweg meines Enkels begleiten wird. Und als Christ vertraue ich darauf, dass diese Welt immer noch Gottes Welt ist. Er hält die Geschicke der Welt nach wie vor in seiner Hand. Es wird regiert, aber ganz von oben, vom Himmel her. Das hat der Theologe Karl Barth einmal gesagt. Damals brannte es in der Welt lichterloh. Gott regiert, das ist mein Glaube und meine Hoffnung. Aber manchmal frage ich mich trotzdem beklommen, in welcher Welt mein Enkel einmal leben wird. Christen malen sich die Welt nicht rosarot. Sie setzen keine Scheuklappen auf. Einen ehrlichen Blick für Ausbeutung und für soziale Ungerechtigkeiten zu haben, gehört zum Leben als Christ dazu. Das ist keine Sache, auf die wir zur Not auch verzichten können. Aber Christen vertrauen darauf, dass es in der Welt die Wirklichkeit Gottes gibt. Gott gibt diese aus den Fugen geratene Welt nicht auf. Er ist da mit seinem Segen. Hier ist die Verbindung zwischen der ehrlichen Zeitanalyse und dem Lob der Gemeinschaft in unserem Bibelabschnitt. Gott beschenkt uns mit Beziehungen. Er stellt uns Menschen an die Seite. Wir müssen nicht allein das Leben bewältigen. Der Prediger verwendet hier Bilder einer Reise. Zu reisen war damals gefährlich. Auf den schlechten Straßen konnte man stürzen. Deshalb fällt einer von den beiden, so hilft ihm sein Gefährte auf. Gerade in der Wüste kann es nachts bitterkalt werden. Deshalb, wenn zwei beieinander liegen, wärmen sie sich. Von Räubern überfallen zu werden, war an der Tagesordnung. Deshalb, einer mag überwältigt werden, aber zwei können widerstehen. Einige hundert Jahre nach dem Prediger ermutigt der Apostel Paulus die Christen im Galaterbrief. Ein jeder trage die Last des anderen. Die christliche Gemeinde kann ein Ort sein, wo Menschen sich unterstützen und tragen. Dazu gehört allerdings der Mut, andere um Hilfe zu bitten. Manchmal erfordert das Tragen des anderen auch, dass man aus der eigenen Komfortzone heraustritt und sich nicht mehr nur um sich selbst dreht. Auch wenn diese Verse aus dem Buch Prediger häufig auf die Ehe bezogen werden. Sie gelten auch für Menschen, die nicht in dieser engen Zweisamkeit leben. Alleinstehende können ebenfalls in einem Netzwerk von Beziehungen leben, das sie trägt. Die Gemeinschaft von Christen kann ein Ort sein, an dem Menschen in verschiedenen Lebenssituationen einander begegnen und sich gegenseitig unterstützen. Es kommt darauf an, wie wir auf die Welt um uns herum sehen. Irgendwo habe ich den Satz gehört, der einzige Unterschied zwischen einem Zyniker und einem Heiligen ist Glaube. Ein Zyniker sieht die Welt so, wie sie ist, aber er hat keine Hoffnung. Wem Gott Glauben schenkt, der sieht ebenfalls die Realität der Welt, aber er sieht sie mit den Augen des Vertrauens auf Gott. Vertrauen, dass Gott uns Hoffnung schenkt und dass er uns Kraft gibt, da zu helfen, wo wir es können.
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1: 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Es war nur eine einzige Sekunde, die alles veränderte. Heiko Bauder, ein gewissenhafter junger Mann, will die Nachlässigkeit eines Kameraden ausbügeln und begeht dabei selbst einen Fehler. Mit tragischen Folgen. Mehr als 30 Jahre nach dem schicksalhaften Vorfall blickt Heiko Bauder auf einen erfüllten Lebensabschnitt zurück, der ihm jedoch immer wieder viel abverlangt hat. Sein Buch mit dem Titel »Mein Gott, warum?« stellen wir hier im Lesezeichen vor. Herzlich willkommen dazu, sagt Christine Bangel.

0: Was Heiko Bauder im Alter von 21 Jahren erlebt hat, wird den meisten von uns kaum je passieren. Denn er leistete damals als Wehrpflichtiger seinen Dienst bei der Bundeswehr. Aber auch im Alltag von unbewaffneten Zivilisten kann es zu tragischen Unfällen kommen, bei denen die Verursacher ebenfalls zu den Opfern zählen. Wie das passieren kann, davon erzählt Heiko Bauder ganz am Anfang seines Buches mit dem Titel »Mein Gott, warum?« Kai-Uwe Wojcak liest aus dem Buch, das bei SCM Hensler erschienen ist.
1: Stellen Sie sich vor, Sie gehen morgens aus dem Haus zu Ihrer Arbeit, in die Schule, an die Uni oder wohin Sie sonst auch gehen müssen. Alles ist wie immer. Sie verabschieden sich von Ihrem Partner oder Ihrer Familie, setzen sich ins Auto und fahren Ihrem Ziel entgegen. Die Gedanken sind schon bei Ihren Aufgaben. Oder Sie sind im Kopf noch bei den Ereignissen des Vortages. Die Strecke kennen Sie im Schlaf. Viele Jahre fahren Sie hier schon. Doch heute scheint es irgendwie anders zu sein. Das Fahrzeug vor Ihnen, das scheinbar keine Eile kennt. Dann auch noch der Lieferwagen, der mitten in der Einbahnstraße am hellen Morgen schon Möbelstücke abliefert. Plötzlich drängt die Zeit. Die Gedanken fixieren Ihren ersten Termin und Sie müssen schauen, dass Sie nicht zu spät kommen. Plötzlich reißt Sie ein dumpfer, aber lauter Schlag aus Ihren Gedanken. Etwas schlägt auf Ihrer Windschutzscheibe auf. Sie treten voll auf die Bremse, wissen nicht, was da gerade los war. Aber dann wird Ihnen schnell klar, dass Ihnen ein Unfall passiert ist. Sie steigen aus und stellen fest, dass der Schlag auf Ihrer Scheibe ein Radfahrer war, der jetzt reglos im Straßengraben liegt. Andere Autofahrer haben bereits angehalten und leisten erste Hilfe. Sie stehen unter Schock, fragen sich, wo der Radfahrer herkam. Hier waren doch noch nie Radfahrer unterwegs. Warum haben sie ihn bloß nicht gesehen? Sie blicken zu ihm rüber und sehen, dass die Helfer verzweifelt versuchen, ihn wiederzubeleben. Ihnen wird klar, dass gerade etwas Furchtbares passiert ist, an dem Sie Schuld haben. So oder in ganz ähnlichen Situationen, mitten in unserem Alltag, spielen sich Tag für Tag Tragödien ab, bei denen Menschen verunglücken und sterben. Auf der Straße, im Beruf, in der Freizeit. Meistens lesen wir in der Zeitung darüber, sind oft entsetzt und fassungslos, wie das passieren konnte, um dann doch zur Tagesordnung überzugehen. Keiner von uns denkt daran, dass schon heute vielleicht er derjenige sein könnte, der am Tod oder einer schweren Verletzung eines anderen Menschen beteiligt sein könnte. Doch was, wenn der unwahrscheinliche Fall dann doch eintritt? Plötzlich ist man schuldig. Schuld am Tod eines Menschen. Gerade war doch alles noch in Ordnung. Plötzlich hat die Schuld das Leben fest im Griff. Im Würgegriff. Wo war Gott in diesem Moment? Warum hat er das zugelassen? Ich möchte Sie hineinnehmen in meine ganz persönliche Geschichte. Eine Geschichte von tiefster Verzweiflung, Not, Leid, Trauer und Schmerzen. Aber auch eine Geschichte voller Hoffnung. Hoffnung, dass neues Leben gelingen kann. Hoffnung, dass die dunklen Schatten weichen und neues Leben möglich wird. Und ich möchte Mut machen, dass es eine Vergebung der Schuld gibt. 24. Juni 1992. Es war ein warmer Junitag. In den frühen Vormittagsstunden waren mein Truppführer und ich, beides Wehrpflichtige, gerade mit einem der letzten Fahrzeuge auf den Truppenübungsplatz eingebogen und parkten unseren Unimog hinter all den anderen Militärfahrzeugen, die in einer langen Schlange am Wegesrand standen. Nach einer insgesamt dreitägigen Militärübung sollte auf dem Standort Übungsplatz der Kaserne im Raum Oberschwaben die Manöverkritik stattfinden, bevor wir dann endlich Dienstschluss hatten. Wir waren völlig übermüdet und froh, dass es bald vorbei sein würde und wir uns ausschlafen konnten. In den Nächten hatten wir immer wieder wechselnden Wachdienst gehabt. 2 Stunden Ruhe, dann wieder Wache. Mit scharfer Munition. Ich hatte immer die Hosen voll gehabt. Wenn du allein dort im Wald stehst, mitten in der Nacht, da fangen die Bäume an zu laufen und du erschrickst dich bei jedem kleinsten Geräusch. Jedes Mal war ich froh gewesen, wenn der Dienst zu Ende war und ich ausruhen konnte. An Schlaf war nicht zu denken gewesen. Man war viel zu aufgewühlt, als dass man hätte schlafen können. Und so hatten wir bis zum Ende der Übung nicht mehr als insgesamt 4 Stunden richtig geschlafen. Ich machte meinem Kameraden also den Vorschlag, dass er doch allein gehen könne. Es würde sicher nicht auffallen, wenn ich in der Unimog-Kabine eine Mütze Schlaf nehmen würde. Es war nicht wirklich ernst gemeint, da ich ja auch wusste, dass auf dem Übungsplatz durchgezählt würde und mein Kamerad als Truppführer die Verantwortung hatte. Er drängte seinerseits zur Eile, da wir doch recht spät dran waren. Er beschloss schon vorauszugehen und unsere Einheit zu melden, und ich versicherte ihm, dass ich noch den Unimog abtarnen würde, da wir uns ja immer noch in der Übung befanden. Schnell warf ich das Tarnnetz über die Fahrerkabine und folgte dann zügig meinem Kameraden. Unser Weg ging entlang der parkenden Fahrzeugkolonne. Beim Vorübergehen an einem Unimog mit Anhänger bemerkte ich, dass an der Deichsel ein G3-Schnellfeuergewehr angelehnt war. Ich wunderte mich, dass doch tatsächlich einer der Kameraden seine Waffe vergessen hatte. Ich nahm das Gewehr auf und mir war klar, dass jedes Gewehr als geladen anzusehen war. In dem Moment wusste ich noch nicht, dass ich in den nächsten Sekunden mein Leben und das Leben anderer Menschen dramatisch und für immer verändern würde. Ich machte einen Fehler, den man wohl mit menschlichem Versagen begründen würde. Ich tat das, was beim Reinigen einer Waffe 100 Male durchgespielt wird. Man reinigt die Waffe, setzt sie zusammen und muss eine Funktionsüberprüfung machen. Das heißt, durchladen, entsichern und abdrücken, um die korrekte Funktion zu überprüfen. Natürlich weiß man in dem Moment, dass keine Munition in der Waffe ist. Dies wird zum Automatismus, ähnlich dem, dass man beim Gangschalten im Auto auch nicht mehr auf die Zeichen auf dem Schalthebel schaut. Ich war während der Übung so unterwiesen worden, dass Magazine mit scharfer Munition einen gelben Klebestreifen haben müssen. Dieses Magazin, das ich jetzt in der Hand hielt, hatte das nicht, wohl aber die Waffe selbst. Zusätzlich dazu wurde bei uns immer morgens nach dem Wachdienst auf der Übung die scharfe Munition eingesammelt, beziehungsweise die Magazine mit scharfer Munition gegen leere Magazine getauscht. Ich stand also mit dem Gewehr in der Hand zwischen LKW und Anhänger. Um die Waffe besser bedienen zu können, setzte ich den Gewehrkolben auf meinen Oberschenkel auf. Doch anstatt den Ladehebel des Gewehres so weit aufzuziehen, um im Lauf des Gewehres nachsehen zu können, ob sich dort eine Patrone befand, zog ich den Hebel durch, entsicherte und drückte ab. Ein laut gellender Schuss löste sich und ich war völlig perplex, dass tatsächlich Munition in der Waffe war. »Das gibt mächtig Ärger«, schoss es mir sofort durch den Kopf. Ich hatte die Waffe nicht richtig überprüft, in dem Glauben, dass es keine scharfe Waffe sei. Für den Bruchteil einer Sekunde herrschte Stille. Ich wollte mich schon innerlich vorbereiten auf das Donnerwetter, das gleich über mich hereinbrechen würde. Doch da sah ich, wie ein Kamerad von oben herab direkt vor mir auf den Boden fiel. Ich verstand zuerst überhaupt nicht, was los war. Doch im nächsten Augenblick durchfuhr es mich siedend heiß. Der Schuss fand zuerst überhaupt nicht, was los war. Doch im nächsten Augenblick durchfuhr es mich siedend heiß. Der Schuss

merkt, sonst hätte er sich doch sicher bemerkbar gemacht. Später erfuhr ich, dass mein Kamerad sich bereits auf dem Übungsplatz befunden hatte, aber zurückgeschickt worden war, um eine Warnweste zu holen. Er sollte damit eventuellen Verkehr auf dem Übungsplatz regeln, der nichts mit der Übung zu tun hatte. Als mir bewusst wurde, was hier gerade passiert war, begann ich zu schreien. Ich schrie um Hilfe. Mein Kamerad stöhnte und ich schrie so laut ich konnte um Hilfe. Trotz meiner Hilfeschreie konnte ich das Ganze irgendwie noch nicht fassen. Ich war in totaler Schockstarre und auch nicht in der Lage, meinem Kameraden selbst zu helfen. Mein Truppführer, mit dem ich angekommen war, kam zurückgeeilt und kurz darauf trafen auch schon die sogenannten Dienstgrade, also meine Vorgesetzten, ein. Sie versorgten meinen Kameraden und veranlassten den schnellen Abtransport. Ich konnte noch einen Blick auf ihn werfen und sah, dass er nicht mehr in der Lage war, zu reagieren. Ich schrie immer noch. Einer der Vorgesetzten nahm mich zur Seite, drückte mich und versuchte, mich zu trösten. Aber da gab es nichts zu trösten. Ich wollte das nicht. Was ist hier passiert? Warum? Das kann doch nicht sein. Ich wechselte vom Schreien ins bitterliche Heulen und wieder ins Schreien. Ich wurde in die Kaserne gebracht. Dort kam ich in einen Raum, gemeinsam eingeschlossen mit einem anderen Kameraden, der mich mit scharfer Waffe bewachen musste. Dieser Kamerad tut mir noch heute leid. Ich weiß nicht mehr, wie lange ich mit ihm allein war, aber ich schrie ihn die ganze Zeit über an. Nicht ihn direkt, ich schrie einfach. Dazwischen versuchte ich, Gebete zum Himmel zu schicken. Bitte lass ihn nicht sterben, bitte, bitte nicht. Im nächsten Moment schrie ich Gott an. Warum? Ich denke heute, dieser Kamerad wird diese Zeit in dem Raum mit mir sein Leben lang nicht vergessen. Wenn er gefragt werden würde, was Schuld sei, könnte er antworten. Er könnte vielleicht nicht genau erklären, was Schuld im Einzelnen sei, aber er wisse seit damals, wie sich Schuld anhöre.

Ich war schuldig. Noch wusste ich nicht genau, wie schwer meine Schuld wiegen würde. Vielleicht hatten wir beide Glück gehabt und der Kamerad war nicht schwerer verletzt. Aber genauso konnte es sein, dass er schwerst verletzt war oder sogar sterben könnte. Ich hatte das alles nicht gewollt. Warum hatte das blöde Gewehr bloß da rumgestanden? Warum war verdammt nochmal scharfe Munition drin gewesen? Aber es brachte alles nichts. Ich hatte den Auslöser gedrückt. Ohne diese Aktion hätte ich jetzt nicht hier gesessen. Vor allem wäre der Kamerad jetzt nicht verletzt, schwer verletzt oder gar tot. Es war qualvoll. Ich wusste nichts. Keiner sagte mir etwas. Und wieder kamen diese Schreianfälle in Abwechslung mit Weinkrämpfen. So etwas hatte ich nie erleben wollen. Nie, niemals. Ich wollte doch nur meinen Wehrdienst tun, so wie tausende andere vor mir auch.

viele Fragen schossen mir durch den Kopf, so viel Verzweiflung, und alles mündete in diesen einen verdammten Gedanken: Warum? Dieser Gedanke brachte mich fast um den Verstand, und er ließ mich ohne Antwort allein. Nicht nur für den Moment, sondern über viele Jahre. Auch heute noch beschleicht sie mich immer wieder, die Frage nach dem Warum. Dass sie mich gefangen hält, habe ich erst sehr viel später verstanden und auch, welchen Ausweg es daraus gibt. Ich weiß nicht mehr, wie lange ich in dem Raum allein war, mit meinem bemitleidenswerten Kameraden, mit meiner Verzweiflung, meiner Ohnmacht und Angst. Nach einer gefühlten Ewigkeit wurde die Tür aufgeschlossen. Es kamen verschiedene Dienstgrade in den Raum und mit ihnen der katholische Standortpfarrer. Er war als Militärseelsorger zuständig für unsere Kaserne. Schon an seinem Gesichtsausdruck sah ich, dass meine schlimmsten Befürchtungen wahr geworden waren. Sven, mein Kamerad, hatte nicht überlebt. Er war kurz nach der Einlieferung ins Krankenhaus an seinen schweren inneren Verletzungen gestorben. Die Verletzungen kamen von der speziellen Munition, die bei unserer Übung verwendet worden war. Sie hatte die verheerende Wirkung, dass sie sich beim Auftreffen auf einen harten Gegenstand verformte und somit alles zerriss, was ihr in den Weg kam. Diese Munition, eine Weichkernmunition, war damals ausgelegt, sicher zu töten. Sven hatte keine Chance gehabt. Der Schuss hatte sich in dem Moment gelöst, als er die Kabine seines Lastwagens in gebückter Haltung verlassen hatte. Die Munition war beim Auftreffen auf das Schlüsselbein verformt und ins Innere des Körpers abgelenkt worden. Dort hatte sie ihre schreckliche und tödliche Wirkung entfaltet. Warum gerade diese Munition hatte verwendet werden müssen, konnte niemand aus dem Verantwortungsbereich der Bundeswehr beantworten. Es hätte auch die Möglichkeit anderer Munition gegeben, sogenannter Hartkernmunition. Diese wird auch bei der Polizei verwendet und ist darauf ausgelegt, einen Angreifer lediglich kampfunfähig zu machen. Wäre diese verwendet worden, wäre Sven vermutlich mit einem Durchschuss am Leben geblieben. Aber jetzt war Sven tot. Er war gerade einmal 20 Jahre alt geworden. Wie sinnlos war doch dieses Sterben. Wieder kam in mir die Frage hoch, warum um Himmels Willen das alles nur so hatte passieren können. Noch vor kurzem hatten wir zusammengesessen, hatten den Alltag der Bundeswehr gemeinsam durchlebt, uns angefreundet und wertgeschätzt. Zum ersten Mal kam mir der Gedanke, warum musste er sterben und nicht ich? Ich sollte also den Rest meines Lebens damit leben müssen, dass durch mein Dazutun ein Mensch gestorben war. Das konnte nicht Ziel meines Lebens gewesen sein. Von einem Moment auf den anderen fühlte sich alles sinnlos an. In diesem Augenblick wäre ich bereit gewesen, für Sven zu sterben, damit er wieder leben konnte. All das jagte mir in Sekundenbruchteilen durch den Kopf, als mir der Pfarrer die schreckliche Nachricht überbrachte. Hatte ich vorher noch die Kraft gehabt zu schreien, ja, mich damit irgendwie gegen das Unheil zu stemmen, war alles plötzlich weg. Ich brach in den Armen des Pfarrers zusammen und konnte nur noch bitterlich weinen. Als ich mich einigermaßen stabilisiert hatte, wurde mir eröffnet, dass die Kriminalpolizei mich zur Vernehmung auf das Präsidium mitnehmen wollte. Ich wurde gefragt, ob ich einen Rechtsbeistand bräuchte. Mir war gar nicht bewusst, was ich mit dieser Frage anfangen sollte. Was sollte ich mit einem Rechtsbeistand? Doch was dann geschah, werde ich bis heute nicht vergessen. Ich hatte mich noch nie in meinem Leben so hilflos, so allein gefühlt. Ich wurde von zwei Kripo-Beamten inklusive einem Staatsanwalt verhört, und zwar direkt an dem Tag, an dem all das Schreckliche passiert war. Ich stand noch immer komplett unter Schock und war eigentlich vernehmungsunfähig. Ich brach während der Befragung mehrmals zusammen und konnte mich nur noch mit Mühe und durch den Beistand des Pfarrers den Fragen der Polizei stellen.
Meine Vorstellung davon, einfach alles zu erzählen, was geschehen war, war schnell dahin. Immer wieder stellten die Polizisten mir Fragen, die ich nur mit Ja oder Nein beantworten konnte. Ich hatte während der Vernehmung zu keiner Zeit die Möglichkeit, meine Wahrnehmung der Dinge zu schildern. Überhaupt ging es nur zu einem Bruchteil um die Geschehnisse des Tages. Vielmehr gab es Fragen zu meiner Kindheit. »Haben Sie in Ihrer Kindheit schon mal mit Waffen zu tun gehabt?«, fragte der Beamte etwa. »Ja, habe ich«, antwortete ich. »Interessant. In welcher Weise müssen wir uns das vorstellen?« »Ich war einige Zeit im Schützenverein und habe Luftgewehr geschossen.« »Sie haben also Luftgewehr geschossen?« »Ja.« »Hat Ihnen das Spaß gemacht?«, bohrte der Polizist nach. »Ja, damals schon.« »Haben Sie nur auf Scheiben geschossen oder haben Sie auch mal andere Dinge ausprobiert?« »Ja, wir haben immer mal wieder die Nacktschnecken von der Wand geschossen«, entgegnete ich. »Hat Ihnen das Spaß gemacht?« »Ja, irgendwie schon.« So beschäftigten wir uns gefühlt mindestens eine Stunde lang mit meiner Zeit im Schützenverein. Damals war ich, soweit ich mich erinnern kann, 12 Jahre alt gewesen. Ich hatte einfach nur mal Luftgewehr schießen wollen, nicht mehr und nicht weniger. Auf ähnliche Weise wurde meine komplette Jugend unter die Lupe genommen. Freunde, Familie, Arbeitsstelle, Konflikte und deren Bewältigung. Welche Filme schauen Sie und warum? Was hat Sie bewegt, zur Bundeswehr zu gehen? Und so weiter und so fort. Um den eigentlichen Unfall ging es kaum. Ich weiß nicht mehr genau, wie lange wir auf dem Präsidium waren. Ich weiß aber noch, dass wir spät abends gegen 23 Uhr beim Haus des Pfarrers ankamen. Nach rund 7 Stunden Vernehmung, in einem Zustand der Verzweiflung, seelischer Not und totaler psychischer und körperlicher Erschöpfung. Danach beschlich mich eine absolute Leere, absolute Teilnahmslosigkeit, Sinnlosigkeit und auch Willenlosigkeit. Etwas, was ich so noch nie empfunden hatte. Es fühlte sich an wie ein Sturz in ein schwarzes Loch, ohne Aufprall. Ich stürzte und wollte mich am Anfang noch festhalten, doch dann stürzte ich nur noch weiter, tiefer, in dieses dunkle schwarze Loch ohne Gegenwehr. Es soll aufhören. Ich wünsche mir den Aufprall, ein Ende, aber nichts kommt, nur Leere. Mittlerweile kann ich Menschen verstehen, die sich in einer solchen Situation befinden, weil sie selbst etwas Schlimmes erlebt haben oder weil sie auf tragische Weise einen Menschen verloren haben. Mir kommen da viele Situationen in den Kopf, die man nicht fassen kann. Zugunglücke, tragische Unfälle, Verkehrsunfälle. Unfälle, bei denen zum Beispiel der Vater mit einem Traktor sein eigenes Kind überfährt. Immer wieder passiert so etwas Furchtbares. Und ich kann diese Menschen so gut verstehen. Ich kann in ihre Leere blicken. Es ist grausam und niemand sollte erleben müssen, schuld zu sein am Tod eines anderen Menschen. Die Welt, wie sie vorher war, wird es nicht mehr geben. Man glaubt auch nicht, dass es überhaupt noch ein Leben danach gibt. Und selbst ist man der Meinung, dass man es auch gar nicht verdient hat, noch weiterzuleben. Ich denke, so viele von diesen Menschen würden wahrscheinlich auch Jahre später noch ihr eigenes Leben geben, damit der andere weiterleben kann. Dass es so etwas tatsächlich gibt und dass es mir das Leben gerettet hat, darauf werde ich später noch eingehen.

Nach dem tragischen Tod seines Kameraden und nach rund 7 Stunden auf dem Polizeipräsidium findet Heiko Bauder Unterschlupf im Haus von Pfarrer Langer und seiner fürsorglichen Mutter. Heiko fühlt sich zunächst nicht in der Lage, Kontakt zu seinen Eltern aufzunehmen. Das erledigt Pfarrer Langer für ihn. Und in den nächsten Tagen und Wochen versucht der Militärgeistliche behutsam, mit Heiko ins Gespräch zu kommen, ihn aus seiner gedanklichen Dauerschleife herauszuholen. Mein Gott, warum? So heißt das Buch von Heiko Bauder, aus dem Kai-Uwe Wojcak auch morgen wieder vorliest. Das gebundene Buch ist im Verlag SCM Hensler erschienen, umfasst rund 240 Seiten und kostet 20 Euro. 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Fürs Zuhören bedankt sich bei Ihnen Christine Bangel. Herzliche Einladung, auch morgen das Lesezeichen wieder einzuschalten.

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2: Im Studio Holger Dilk. Der Kanzler gibt sich kämpferisch. Nach dem Wahldebakel bleibt Merz bei seiner Linie. Er setzt weiter auf die Koalition im Bund mit der SPD und hält am Reformkurs fest. Merz will aber auch nochmal mit der SPD und den Ministerpräsidenten sprechen. Er sagt, wir müssen Antworten auf die Ängste und Sorgen der Bevölkerung geben.
3: Viele Menschen machen sich Sorgen um den Arbeitsplatz, machen sich Sorgen um die Familien, machen sich Sorgen um ihre Alterseinkommen, machen sich Sorgen um die Gesundheitsversorgung. Es ist die historische Aufgabe der Koalition hier in Berlin und der politischen Mitte insgesamt, unser Land mit allen diesen Fragen fit zu machen für die nächsten Jahre.
2: In Berlin strebt die Linke mit ihrer Spitzenkandidatin Ehreib nach dem Wahlsieg eine Koalition mit Grünen und SPD an. Es ist aber noch offen, ob es tatsächlich dazu kommt. Knackpunkt könnten die Pläne für die Enteignung großer Immobilienkonzerne sein. Die SPD ist grundsätzlich dagegen. Möglich wäre in Berlin auch eine Koalition aus CDU, Grünen und SPD. In Mecklenburg-Vorpommern stehen nach der Wahl die Zeichen auf Rot-Rot-Grün. Ministerpräsidentin Schwesig von der SPD will mit Grünen und Linken über eine Koalition sprechen. Der angekündigte Tankrabatt soll noch diese Woche durch Bundestag und Bundesrat gebracht werden. Die Bundesregierung will damit dafür sorgen, dass Benzin und Diesel ab Oktober 17 Cent pro Liter billiger werden. Auf lange Sicht soll ein Spritpreisdeckel entlasten. Wann der kommt, ist aber noch offen. Ex-Verkehrsminister Scheuer muss sich seit heute in Berlin vor Gericht verantworten. Es geht um das Millionendebakel bei der Pkw-Maut. Scheuer und ein früherer Staatssekretär sollen vor einem Untersuchungsausschuss dazu gelogen haben. Stimmt nicht, sagten beide zum Prozessauftakt. Google soll in der Europäischen Union eine weitere Millionenstrafe zahlen wegen Verstöße gegen den Datenschutz. Die zuständige Behörde verhängte ein Bußgeld von mehr als 400 Millionen Euro. Google hatte vor Jahren Standortdaten seiner Nutzer für Werbezwecke genutzt und damit gegen EU-Vorgaben verstoßen.
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4: Viele Wolken gibt es heute Abend noch. Dazu kann vereinzelt mal ein Schauer runterkommen. Und im Nordosten sind auch Sturmböen ein Thema. In der Nacht bleibt es meist trocken. Nur am Erzgebirge kann noch etwas Regen dabei sein. Die Tiefstwerte liegen zwischen 9 und 2 Grad. Morgen dann oft freundlich und trocken. Maximal 23 Grad.
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5: Herzlich willkommen, wir lesen die Bibel. Heute Johannesevangelium Kapitel 19, Verse 31 bis 37. Das ist der Schluss des Berichtes über die Kreuzigung von Jesus. Manchmal gibt es ja bei Nachrichtensendungen Vorwarnungen. Achtung, die Bilder sind vielleicht verstörend. Das Gewalt kann nicht jeder so verkraften. Eigentlich möchte man das bei diesem Bericht jetzt auch vorweg sagen. Weil es aber Rüsttag war und die Leichname nicht am Kreuz bleiben sollten, den Sabbat über, denn dieser Sabbat war ein hoher Festtag, baten die Juden Pilatus, dass ihnen, also den Kreuzsterbenden, die Beine gebrochen und sie abgenommen würden. Da kamen die Soldaten und brachen dem ersten die Beine und auch dem anderen, der mit ihm gekreuzigt war. Als sie aber zu Jesus kamen und sahen, dass er schon gestorben war, brachen sie ihm die Beine nicht, sondern einer der Soldaten stieß mit dem Speer in seine Seite und sogleich kam Blut und Wasser heraus. Und der das gesehen hat, der hat es bezeugt. Und sein Zeugnis ist wahr. Und er weiß, dass er die Wahrheit sagt, damit auch ihr glaubt. Denn das ist geschehen, damit die Schrift erfüllt würde. 2. Mose 12, Vers 46. Ihr sollt ihm kein Bein zerbrechen. Und wiederum sagt die Schrift an einer anderen Stelle, sie werden den sehen, den sie durchbohrt haben. Das bezieht sich auf eine Stelle aus dem Propheten Sacharja, Kapitel 12, Vers 10. Ein grauenhaftes Geschehen. Die haben Sorgen, möchte man sagen. Worum geht's da? Nun, der Hinrichtungstag war der Vorbereitungstag für das große Passafest. Sabbat bricht ja abends an, wenn es dunkel wird. Und dieser Sabbat ist ein großer Sabbat, so heißt es hier, weil er zugleich der Beginn des Passafestes war. Also auf keinen Fall wollten die frommen jüdischen Menschen, dass erstmal die Leute am Kreuz hängen bleiben. Oft konnten die Kreuzigungen ja tagelang dauern. Das war so eine Mischung aus Verbluten und Ersticken. Sie wehrten sich immer wieder und stemmten sich am Kreuzbalken hoch. Und das wollten sie auf jeden Fall vermeiden. Und auch selbst wenn die gestorben wären, dann über den Sabbat durften da Leichen nicht hängen. Also die hatten wegen der rituellen Reinheit und des Festtags alle Sorgen, was hier passieren will. Also da ist dieser Kontrast, ne? Im Blick aufs religiöse Regeln absolut penibel und sehr feinfühlig und sorgfältig, darf auf keinen Fall sein. Im Blick auf das, was da geschieht, brutal, rücksichtslos. Dieser Widerspruch ist typisch für unsere Welt und er wird offenbart, entlarvt am Kreuz. Es kommt raus, wer der Mensch ist, zu wem er alles fähig ist und seine Religiosität ändert nichts daran, dass er zum Übelsten fähig ist. Wie auch übrigens seine Bildung nicht. Lauter Leute mit Dr. Till standen unter dem Kreuz. Führungskräfte des jüdischen Volkes. Als gebildete Leute. Wenn man diese Details liest und so, Sie werden merken, beim Johannesevangelium auch die Zeitangabe, manches ist gar nicht so leicht, in Einklang zu bringen mit dem, was wir aus den anderen drei Evangelien, die Zählweisen von Tageszeiten, römisch und jüdisch, sind auch nicht so einfach. Aber die Fakten werden einfach berichtet. An der Tatsächlichkeit tut das hier gar keinen Abbruch. Und wir haben jetzt hier auch nicht den Raum, um da in die Einzelheiten zu gehen. Warum aber ist das überhaupt so wichtig, dass es berichtet wird? Können wir sagen, Kinder, mal, das ist sowas Schreckliches. Muss das in der Bibel stehen? Wieder rumgehen und denen die Beine brechen, damit die sich nicht mehr hochstemmen können und dann schneller sterben und ersticken. Ja, die Tatsache ist erstmal wichtig. Es ist die brutale Welt, in die Jesus kommt und darum kommt Gott in diese Welt. Und das ist nicht erst am Kreuz. Kaum ist er auf der Welt, kaum ist das Baby geboren, schon unter unsäglich, unzumutbaren Flüchtlings. Da jagt ein hasserfüllter, angstbesetzter Tyrann das Elternpaar mit Jesus in die Flucht. So, es fängt von vornherein mit Brutalität an. Ja, deshalb kommt er in diese Welt. Welt ging verloren. Das ist sowas wie nüchtern voran. Er kommt nicht in eine Welt, die nett und schön und religiös ist, um sie noch ein bisschen zu veredeln und zu vertiefen, sondern weil sie brutal ist und mörderisch und gerettet werden muss aus dem Angriff. Und dann ist dieses Geschehen hier, Johannes stellt sich ja dazu, er hat es gesehen, mit eigenen Augen. Er sagt dann, der das gesehen hat, der hat es bezeugt und sein Zeugnis ist wahr und er weiß, dass er die Wahrheit sagt, damit auch ihr glaubt. Immer wieder kommt diese merkwürdige Formulierung vor, in der er von sich in der dritten Person steht. Da sagen die Leute, ja, redet ja von jemand anders, könnte auch jemand anders gewesen sein. Ich meine, das ist ja gerade der Punkt. Wenn es jemand anders gewesen wäre, warum nennt er den Namen nicht? Er nennt ja sonst die Namen sehr genau. Gerade weil er selber ist, nennt er den Namen nicht und redet von sich, der dritten Person. Und Phil sagt, er berichtet es, weil dieses Schrecken mit ansehen musste und bezeugt. Und so, es gehört dazu, wir berichten das, damit ihr glaubt. Damit ihr kapiert, was hier passiert. Gott kommt in das Entsetzliche der Welt, um uns rauszuretten. Und dann passiert ja das, dass als sie zu Jesus kommen, da sehen sie, er ist tot. Und sie brechen ihm die Beine nicht, weil das eine Erfüllung ist der Ankündigung, die 2. Mose 12 steht, als es ums Passahlamm geht, das in jener Nacht geschlachtet und gegessen wurde, der Herausführung aus der ägyptischen Sklaverei. Und dieses Passahlamm ist die Vorabbildung dessen in der Geschichte, dass das vollendete, vollkommene Passahlamm, der Sohn Gottes, kommt und das Verschonungslamm im Gericht Gottes, er rettet uns aus dem Gericht, er führt uns in die Freiheit. Und diese Einzelheit, dass ihm nicht wie bei den anderen die Beine gebrochen sind, weil er schon tot ist, muss das nochmal unterstreichen. Ihr sollt es wissen. Es ist das Passahlamm. Für uns geschlachtet. Wir sind gerettet. Das gilt. Und Johannes hat in seinem ersten Johannesbrief, das so drastisch geschrieben. Wir haben es gesehen, wir haben es betastet, wir haben es gehört. Wir bezeugen euch, was zum Leben passiert ist. Gerade der Apostel Johannes geht immer davon aus, dass es hier um Tatsachen geht, die als Augenzeuge er berichtet und bezeugt, damit wir vertrauen können und wissen, unser Vertrauen ist nicht auf irgendwelche netten, frommen Sätze gegründet, sondern auf die Tatsachen, die Gott mitten in dieser brutalen Welt schafft, um uns zu retten. Es hängt alles davon ab, dass das trägt, dass diese Wirklichkeit trägt, dass es nicht fromme, gesponnenes Zeug ist, sondern der Zeuge sagt, es ist geschehen. Die richtige Bestätigung wird Gott selbst in der Auferweckung des Gekreuzigten schaffen. Aber schon im Bericht der Kreuzigung spiegelt sich das wider, dass die Apostel, die vom Auferstandenen dann gehört haben, ja, er hat es getan, Gott hat es bestätigt. Jetzt verstehen sie die Einzelheiten, wie sie von Anfang an Schritt für Schritt Gewicht haben. Tatsachen, die uns retten. Jesus, der Retter. Schauen Sie noch mal rein und so schrecklich es ist, es ist unsere Rettung. Gott sei Dank. Wir danken ihm dafür. Herr, was wir nicht begreifen, dürfen wir doch ergreifen als Rettung, die du uns schenkst. Danke. Amen. Ich wünsche Ihnen von Herzen Gottes Segen.

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1: 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Herzlich willkommen, wir lesen die Bibel. Heute Johannes Evangelium Kapitel 19, die Verse 38 bis 42. Das ist ein Bericht nach der Kreuzigung von Jesus. Danach bat Josef von Arimathäa, der ein Jünger Jesu war, doch heimlich, aus Furcht vor den Juden, er bat den Pilatus, dass er den Leichnam Jesu abnehmen dürfe. Und Pilatus erlaubte es. Da kam er und nahm den Leichnam Jesu ab. Es kam aber auch Nikodemus, der vormals in der Nacht zu Jesus gekommen war, und brachte Myrrhe gemischt mit Aloe, etwa 100 Pfund. Da nahmen sie den Leichnam Jesu und banden ihn in Leinentücher mit wohlriechenden Ölen, wie die Juden zu begraben pflegen. Es war aber an der Stätte, wo er gekreuzigt wurde, ein Garten und im Garten ein neues Grab, in das noch nie jemand gelegt worden war. Dahin legten sie Jesus wegen des Rüsttages der Juden, weil das Grab nahe war. Zwei Gestalten, späte Bekenner, zu spät? Der eine, Josef von Arimathäa, Ratsherr, also Regierungsmitglied, beide auch Nikodemus, Mitglieder des Hohen Rates in Jerusalem, reich, heißt es ausdrücklich von ihm, und er war ein heimlicher Jünger Jesu. Er war ein Jünger Jesu, doch heimlich, aus Furcht vor den Juden. Also da ist eine Geschichte hinter, die einen schon tief bewegt. Mächtige, einflussreiche Leute, die doch von Furcht bewegt sind. Vergesse nie, dass wenn jemand mal sagt, er habe einen sehr prominenten Wirtschaftsführer eingeladen, in eine Veranstaltung zu kommen, in der das Evangelium verkündet wurde. Und der habe ihm gleich gesagt, das könne er sich in seiner Position nicht leisten, in eine solche Veranstaltung zu gehen. Ich gedacht, unglaublich. Da denkst du, die sind allmächtig, die können alles und dann können sie sich noch nicht mal leisten, in eine Veranstaltung zu gehen, in der von Jesus geredet wird. So war es bei Josef auch. Der dachte immer, Jesus ist es, er wartete auf das Reich Gottes, heißt es ausdrücklich. Es heißt auch im Lukas-Evangelium, dass er nicht gebilligt hatte, was man beschlossen hatte und im Rat. Also er war dagegen. Wie deutlich er sich dagegen ausgesprochen hatte, das wird nicht berichtet. Dabei hatte er jedenfalls nicht zugestimmt. Und er wartete auf Gottes Herrschaft. Er wartete auf das Versprechen, dass das Versprechen erfüllt wird, der Messias kommt und dann bricht Gottes Herrschaft in einer Weise. Und so hatte er Jesus gesehen, hatte seine Wunder gesehen und hatte heimlich geglaubt, ja, dem will ich folgen. Hatte sich bemüht, hatte wahrscheinlich das, was er von ihm gehört hatte, was ihm berichtet wurde, beachtet in seinem Leben. Und so war er ein heimlicher Jünger von Jesus. Der kommt jetzt, nachdem Jesus gestorben ist, und outet sich. Das ist ja auch noch ein Risiko, jetzt wo Jesus offensichtlich verloren hat und wo die Sieger Oberhand haben, die Jünger fliehen und verstecken sich. Lohnt es jetzt noch, das Risiko einzugehen? Was bringt das noch? Ist das späte Reue? Bei Matthäus wird berichtet, dass das Grab, in das Jesus gelegt wird, das Grab von Josef von Arimathäa war. Ein neues Felsengrab. Also diese Gräber, die konnte man nicht schnell ausheben, wenn jemand gestorben war, sondern die wurden langfristig in eine Felswand geschlagen. Man kennt solche Gräber. Auch in Jerusalem aus verschiedenen Stellen. Und das war da. Und das war in der Nähe in einem Garten. Also man konnte da schnell hin und es war noch nicht. Und er wusste, dass es frei war und er hatte Verfügungsrecht darüber. Also alles klar. Und der Nikodemus, der zweite, den kennen wir aus dem Johannesevangelium ja besonders gut, weil er zu diesem tiefen, gründlichen Gespräch in der Nacht kam. Schon damals war nicht ganz klar, kommt er, weil er sich fürchtet und von den anderen sich gesehen werden will? Oder ist es doch eher das Bestreben, dass er in der Nacht, der Kühle der Nacht, bespricht man die gründlichen, wichtigen Dinge, weil es tags viel zu heiß ist und viel zu laut. Aber jedenfalls, er hat dieses tiefe Gespräch über die neue Geburt durch Vergebung der Sünden und Heiligen Geist, Wasser und Geist mit Jesus. Er hat das Gespräch mit Jesus geführt, in dem dieses gewaltige Evangeliumswort von Jesus kommt. So sehr hat Gott die Welt geliebt, dass er seinen einzigen Sohn gab, damit alle, die dem glauben, nicht verloren gehen, sondern ewiges Leben haben. Das ist Nikodemus. Und der kommt, von dem wird auch berichtet im Johannes Kapitel 7, dass er dazwischen redet, als sie beschließen, Jesus zu beseitigen. Da sagt er, verurteilen wir denn jemanden, den wir nicht angehört haben? Und da bügeln sie ihn ab und sagt, nur das dumme Volk glaubt sowas, gehörst du auch zu diesen Galiläern? Also da wissen wir schon, dass der sich mal eingemischt hat. Der kommt jetzt mit 32 Kilo Duftstochen. Aloe und Myrrhe, das sind kostbare duftende Harze riechen. Und er schleppt rein 32 Kilo an. 32 Kilo. Und dann wickeln sie Jesus in die Tücher und tun diese Duftstoffe da rein. Ich berichte, ob die alles gebraucht, nur ein Teil dabei. Jedenfalls, es ist eine eilige Beerdigung. Es muss vor Beginn des Sabbats sein. Warum wird das berichtet? Ist das jetzt traurig? Man wüsste so gerne, was mit den beiden eigentlich nachher weitergegangen ist. War das nur jetzt mal einmal mutig, sich zu bekennen, wo man jetzt eigentlich total auf der Verliererseite stand? Nun, wir wissen zwar nicht ausdrücklich, was später mit ihnen gewesen ist, aber die Geschichte ist völlig offen und positiv offen. Gott sei Dank fällt ja das Osterlicht auf dieses Begräbnis. Sonst wäre das eine trostlose Geschichte von der Art, zu spät erkannt, reumütig versucht man noch mal ein bisschen was gut zu machen, aber es ändert ja nichts an den Tatsachen. So triste wäre die Szene, sehr bewegend, aber eben traurig. Wenn das das letzte Wort wäre, Johannes berichtet, die anderen Evangelisten berichten ja dieses Begräbnis auch, berichte das aber nach, obwohl sie schon wissen, Jesus ist auferstanden, das Grab ist leer, auf dieses Begräbnis und auch auf diese beiden Spätbekenner fällt ja das Osterlicht. Wir wüssten so gerne, ich bin neugierig genug, um interessiert zu sein, ob die später in der Gemeinde eine Rolle gespielt haben und wie deren Leben sich verändert hat. Okay, das wissen wir jetzt nicht. Aber es ist toll zu sehen, die kommen und es ist nicht zu spät. Denn Jesus wird auferstehen. Und die müssen nicht traurig sagen, ja, jetzt Tod, alles aus. Nein, Tod ist der Sieg. Und die Duftstoffe und die vornehme Beerdigung und so. Es gibt ja den Witz, dass die Frau vom Josef von Arimathea gesagt haben solle, das natürlich wir nicht wissen, hast du das Grab belegt? Dann sagt er, ist ja nur für ein Wochenende. Naja, das wusste er damals noch nicht. Er dachte, es wäre richtig endgültig. Aber es war ja nur für anderthalb Tage. Und dann ist das Grab frei und der Herr siegt. Und wir dürfen uns dieses Geschenk machen lassen. Und jetzt dürfen wir, und der Herr siegt, und wir dürfen uns dieses Geschenk machen lassen. Und jetzt dürfen wir.

Oh Sünde. Und da brauchen wir nicht rumzujammern. Folgen Sie ihm nach. Vertrauen Sie ihm. Seien Sie ohne Furcht. Wir wollen ihm danken. Herr, wir danken dir, dass du der Sieger bist. Und dass wir dir folgen dürfen und dass du aus unserem Leben etwas machst. Amen. Ich möchte Ihnen von Herzen Gottes Segen wünschen.

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3: Ich begrüße Sie zu einer weiteren Ausgabe der Sendereihe Durch die Bibel. Heute betrachten wir die Kapitel 38 und 39 im Buch des Propheten Jesaja. So wie die Stadt Jerusalem vor den Assyrern gerettet wird, so wird Hiskia von einer tödlichen Krankheit geheilt. Beides im Jahr 701 vor Christus. Die Stadt und der König werden aus einer aussichtslosen Lage gerettet, doch nur für eine befristete Zeit. Und Hiskia erhält einen zweiten Brief, auf den er leider unweise reagiert. Soweit ein kurzer Überblick über diese Sendung, damit Sie wissen, was Sie erwartet.

Das Kapitel 38 im Jesaja-Buch berichtet von der Krankheit des König Hiskia, von seinem Gebet und von seiner Heilung. Wir sollten uns erinnern, dass Hiskia von den Assyrern belagert wurde und nun plagte ihn auch noch ein Geschwür. Seine Errettung vom Tod muss noch vor der Zerstörung durch die Babylonier stattgefunden haben. Es war noch während der Belagerung. Und das beantwortete Gebet muss Hiskia ermutigt haben, ähnlich wie Jesajas Vorhersage der kommenden Befreiung Jerusalems. Hiskia regierte insgesamt 29 Jahre. Nach seiner Krankheit regierte er noch 15 Jahre. Somit fanden diese Ereignisse im 14. Jahr seiner Herrschaft statt. Wir lesen außerdem, dass Sanherib im 14. Jahr von Hiskias Herrschaft gegen Jerusalem heraufzog. All das geschah also im gleichen Jahr, die Krankheit Hiskias und die Belagerung Jerusalems durch die Assyrer. In jenen Tagen wurde Hiskia also todkrank. Wir lesen in Kapitel 38 im ersten Vers: Zu der Zeit wurde Hiskia todkrank. Und der Prophet Jesaja, der Sohn des Amos, kam zu ihm und sprach zu ihm: So spricht der Herr, bestelle dein Haus, denn du wirst sterben und nicht am Leben bleiben. Es ist interessant, wie dieses Kapitel beginnt. Von welcher Zeit spricht Jesaja hier? Er spricht über jene Tage, in denen er und Hiskia lebten. Hiskia war todkrank und er litt an einem Geschwür. Dazu hatte er noch Ärger mit den Assyrern. Einige glauben, dass Hiskias Geschwür entweder Krebs oder Lepra war. Jedenfalls war es eine tödliche Krankheit und seine Zeit zu sterben war nun gekommen. Der baldige Tod wurde Hiskia durch Jesaja verkündet. Natürlich müssen wir alle einmal sterben, aber wir wissen nicht den Tag oder die Stunde. Aber wir wissen, dass es den Menschen bestimmt ist, einmal zu sterben, danach aber das Gericht, wie es im Hebräerbrief heißt. Das ist ein göttlicher Zeitpunkt. Wenn jeder von uns den genauen Zeitpunkt wüsste, würde sich unser Lebensstil vermutlich verändern. Vor einigen Jahren erhielt ich einen Brief von einem jungen Prediger, der soeben von seinem Arzt erfahren hatte, dass er Krebs hatte und seine Tage gezählt waren. Er schickte einen Brief an einige seiner Freunde, in dem die folgenden Worte dieses sterbenden Menschen standen: In den letzten Tagen habe ich etwas entdeckt. Wenn ein Christ plötzlich mit seinem eigenen Tod konfrontiert wird, schätzt er die materiellen Dinge auf einmal ganz anders ein. Meine Bücher und mein Obstgarten sind nun nicht mehr so wertvoll für mich wie vor einer Woche. Ich hielt die Beerdigung für diesen jungen Prediger. Und einige Jahre später machte ich eine ähnliche Erfahrung, denn nun wurde auch bei mir Krebs festgestellt. Plötzlich wurden viele Dinge unwichtig. Ich danke Gott, dass er andere Pläne für mich hatte und mich wieder geheilt hat. Ich lobe ihn und danke ihm für jeden neuen Tag, den er mir schenkt. Und was tat Hiskia, als er von seinem Tod erfuhr? Wir hören es in Vers 2. Da wandte Hiskia sein Angesicht zur Wand und betete zum Herrn. Wir haben Hiskia bereits im Gebet erlebt, als er Sanheribs Brief dem Herrn vorlegte. Sein jetziges Gebet folgt in Vers 3. Und er sprach: Gedenke doch, Herr, wie ich vor dir in Treue und ungeteilten Herzens gewandelt bin und habe getan, was dir gefallen hat. Und Hiskia weinte sehr. Hier darf ein Mann weinen. Auch ich weinte, als mir gesagt wurde, dass ich sterben müsse. Es ist völlig normal, zu einer solchen Zeit zu weinen. Aber Hiskia erinnert Gott in seinem Gebet auch an sein Leben und seine Taten. Dieser Mann hatte einen guten Ruf und nach dem mosaischen Gesetz war diese Denkweise richtig. Im 2. Königebuch steht über Hiskia: Er vertraute dem Herrn, dem Gott Israels, so dass unter allen Königen von Juda seinesgleichen nach ihm nicht war, noch vor ihm gewesen ist. Hiskia war also ein besonderer Mann
und er prahlte nicht, als er Gott an seine Treue und sein ungeteiltes Herz erinnerte. Hören wir nun die Verse 4 und 5. Da geschah das Wort des Herrn zu Jesaja: Geh hin und sage Hiskia, so spricht der Herr, der Gott deines Vaters David. Ich habe dein Gebet gehört und deine Tränen gesehen. Siehe, ich will deinen Tagen noch 15 Jahre zulegen. Gott hörte und beantwortete Hiskias Gebet und verlängerte sein Leben um 15 Jahre. Dies geschah nicht nur um Hiskias Willen, sondern um Davids Willen. Heute werden unsere Gebete erhört, weil unser Herr Jesus Christus für uns spricht. So heißt es dazu im Johannesevangelium, Kapitel 16: An dem Tag werdet ihr mich nichts fragen. Wahrlich, wahrlich, ich sage euch, wenn ihr den Vater um etwas bitten werdet in meinem Namen, wird er es euch geben. Bisher habt ihr um nichts gebeten in meinem Namen. Bittet, so werdet ihr nehmen, dass eure Freude vollkommen sei. Wir können im Namen Christi zu unserem himmlischen Vater mit unseren Bitten kommen. Im Namen Jesu Christi zu beten bedeutet, dass sein Wille geschieht. Manchmal wird er helfen und manchmal wird er nicht helfen. Nur er ist derjenige, der das entscheidet. Hier im 38. Kapitel von Jesaja spricht Gott weiter in Vers 6: Und ich will dich samt dieser Stadt erretten aus der Hand des Königs von Assyrien und will diese Stadt beschirmen. Gott verbindet also die Errettung Jerusalems aus der Hand der Assyrer mit der Errettung Hiskias vom Tod. Gottes Antwort auf eine Bitte wird das Herz des Gläubigen ermutigen, dass Gott auch andere Bitten beantworten wird. Auch mein eigener Glaube wurde sehr gestärkt, seit Gott das Gebet anderer um meine Heilung beantwortet hat. Weiter geht es mit den Versen 7 und 8. Und dies sei dir das Zeichen von dem Herrn, dass der Herr tun wird, was er zugesagt hat. Siehe, ich will den Schatten an der Sonnenuhr des Ahas 10 Striche zurückziehen, über die er gelaufen ist. Und die Sonne lief 10 Striche zurück an der Sonnenuhr, über die sie gelaufen war. Gott gab Hiskia ein Zeichen, dass er sein Gebet beantworten würde. In der Elberfelder Übersetzung lautet Vers 8 so: Siehe, ich lasse den Schatten der Sonnenuhr um so viele Stufen zurückkehren, wie die Sonne von den Stufen an der Sonnenuhr des Ahas bereits abwärts gegangen ist, 10 Stufen zurück. Da kehrte die Sonne 10 Stufen zurück an den Stufen, die sie abwärts gegangen war. Wir können uns vorstellen, bei Hiskia im Palast zu sein. Hier liegt nun der König noch auf seinem Bett. Aber sein Gesicht ist nicht länger der Wand zugekehrt. Freude und Hoffnung strahlen auf seinem Gesicht, während er aus dem Fenster in den Garten schaut und den Schatten der Sonnenuhr auf den Stufen sieht. 10 Stufen liegen schon im Schatten. Aber schauen wir noch einmal hin und wir sehen, dass diese Stufen nun bereits wieder im hellsten Sonnenlicht sind. Das ist das Zeichen für den König, dass er Heilung erwarten kann. Hiskia ist dankbar. So hören wir nun in Vers 9: Dies ist das Lied Hiskias, des Königs von Juda, als er krank gewesen und von seiner Krankheit gesund geworden war. In den folgenden Versen 10 bis 19 bringt Hiskia zum Ausdruck, wie ihm zumute war, als er an der Schwelle des Todes stand. Man nimmt an, dass Hiskia zu dieser Zeit Psalm 116 schrieb. Doch es stellt sich die Frage, durfte Hiskia überhaupt darum bitten, dass Gott sein Leben verlängert? Hiskia sagt in Vers 20: Der Herr hat mir geholfen, darum wollen wir singen und spielen, solange wir leben, im Hause des Herrn. Hiskia war dankbar und er sang Gott ein Loblied. Dieses Lied wurde offenbar auch vertont und dann von anderen gesungen. Doch nach diesem Erlebnis wurde Hiskia stolz und arrogant. So lesen wir im 2. Buch der Chronik Folgendes: Aber Hiskia vergalt nicht nach dem, was ihm geschehen war, denn sein Herz überhob sich. Darum kam der Zorn über ihn und über Juda und Jerusalem.
Hier sehen wir am Ergebnis, dass Hiskia nicht für eine Verlängerung seines Lebens hätte bitten sollen, denn er wurde stolz und überheblich. Als ich krank wurde, erinnerte ich mich an die Geschichte von Hiskia. Ich sagte zum Herrn, wenn du mich leben lässt, dann verspreche ich, deinen Willen zu tun, und ich werde weiterhin dein Wort predigen. Deshalb habe ich mich in Konferenzen und Sitzungen immer besonders angestrengt. Ich wollte den Herrn nicht enttäuschen. Aber der Herr sagte mir klar und deutlich, dass ich es nicht übertreiben sollte, nur weil er mein Leben verlängert hatte. Nun versuche ich in allem, was ich tue, ein vernünftiges Maß zu finden. Wenn man so ein Wunder wie Hiskia erlebt hat, besteht die Gefahr, sich vom Herrn zu entfernen. Man würde zwar vermuten, dass so ein Erlebnis einen näher zu Gott bringt, doch es kann auch ganz anders kommen. Durfte Hiskia also darum bitten, dass Gott sein Leben verlängert? Hätte er nicht sterben sollen, als seine Zeit gekommen war? Sein Sohn Manasse wurde mit 12 Jahren König. Das bedeutet, dass er nach Hiskias Krankheit geboren wurde. Manasse war ein sehr schlechter König, der viel Unheil über sein Volk brachte. Das hätte verhindert werden können, wenn Hiskia gleich gestorben wäre. Und doch hat Gott es zugelassen. Auch wenn wir die Einzelheiten nicht verstehen können, Gottes Ratschluss ist wunderbar. Im nächsten Kapitel werden wir übrigens sehen, dass Hiskia sich nach seiner Heilung wie ein Narr benahm. Doch wie heilte Gott Hiskia? Ließ er Jesaja über ihn beten? Oder legte ihm Jesaja seine Hand auf, dass er nach hinten umfiel? Nein, wir hören in Vers 21, was Jesaja tat. Jesaja sprach, man solle ein Pflaster von Feigen nehmen und auf sein Geschwür legen, dass er gesund würde. Er tat also im Prinzip das, was später auch Jakobus vorschlug. Ist jemand unter euch krank, der rufe zu sich die Ältesten der Gemeinde, dass sie über ihm beten und ihn salben mit Öl in dem Namen des Herrn. Die Ältesten der Gemeinde sollen also für den Kranken beten. Was Gott hier durch Jesaja und durch Jakobus sagt, ist das Gleiche. Wer krank wird, soll beten. Gott möchte, dass wir vernünftig sind. Nun kommen wir zum 39. Kapitel im Buch des Propheten Jesaja. Hier liegt das Augenmerk auf der Beziehung von Hiskia und Babylonien. Anstatt Assyrien wurde nun Babylonien der neue Feind Judas. Dies wird in diesem Kapitel deutlich. Babylon war zu der Zeit noch eine angeschlagene Stadt am Ufer des Euphrat und nicht in der Lage, Assyrien zu bekämpfen. Doch Babylonien sollte zur Zeit der Heiden noch ein großes Reich werden, und das macht dieses Kapitel so bedeutend. Dieses Kapitel offenbart den Fehler in Hiskias Leben und außerdem seine menschliche Schwäche. Denn nach großen geistlichen Triumphen kommt sofort unsere schlimmste Niederlage. Wir hören nun Vers 1 des 39. Kapitels. Zu der Zeit sandte Merodach Baladan, der Sohn Baladans, der König von Babel, Briefe und Geschenke an Hiskia, denn er hatte gehört, dass er krank gewesen und wieder gesund geworden sei. Merodach Baladan ist für uns heute ein bedeutungsloser König, aber sein Name hat eine Bedeutung. Der Name Merodach bedeutet Rebell und Baladan heißt nicht der Herr. Hinter diesem König steht meines Erachtens Nimrod, der Gründer von Babylon, und Satan, der als Herrscher dieser Welt gegen Gott rebelliert. Die Botschafter von Merodach Baladan überbrachten Hiskia einen Brief, der ihm schmeichelte. Sie sagten, der König von Babylon hat sich Sorgen um dich gemacht. Er hörte, dass du krank warst und dich wieder erholt hast. Also schickt er dir ein Geschenk, um dich zu erfreuen. Die Reaktion Hiskias erfahren wir in Vers 2. Darüber freute sich Hiskia und zeigte den Gesandten das Schatzhaus, Silber und Gold und Spezerei, kostbare Salben und sein ganzes Zeughaus und alle Schätze, die er hatte. Es gab nichts, was ihnen Hiskia nicht gezeigt hätte in seinem Hause und in seinem ganzen Reich.
Der von David und Salomo angehäufte Reichtum war noch in Hiskias Schatzkammern. Er machte den Fehler und zeigte stolz sein ganzes Silber und Gold, denn er war sehr reich. So wird uns auch im zweiten Buch der Chronik von Hiskia berichtet, und Hiskia hatte sehr großen Reichtum und Ehre und sammelte sich Schätze von Silber, Gold, Edelsteinen, Spezerei, Schilden und allerlei kostbarem Gerät und baute Vorratshäuser für den Ertrag an Getreide, Wein und Öl und Ställe für die verschiedenen Arten von Vieh und Hürden für die Schafe. Es ist interessant zu sehen, wie Hiskia die babylonischen Gesandten empfängt. Sie überreichten ihm ein Geschenk und einen Brief vom König. Doch anstatt den Brief zu lesen und ihn vor Gott auszubreiten, wie er es mit dem Brief von den Assyrern getan hatte, legte Hiskia den Brief einfach zur Seite. Die Besucher hatten ihm geschmeichelt, also zeigte er ihnen alles. Er führte sie durch ganz Jerusalem. Salomo hatte Gold und viele andere wertvolle Dinge angehäuft. All das wurde in Jerusalem aufbewahrt. Hiskia war ein Narr, denn er zeigte nun diesen ganzen Reichtum seinen Besuchern. Diese gingen zurück zu ihrem König und berichteten ihm davon. Wenn er dann stark genug wäre, wüssten sie, wo er all das Gold und Silber und die Juwelen herbekommen könnte, um einen Krieg zu finanzieren. Hiskia machte also einen großen Fehler und Jesaja hörte davon. Weiter geht es mit Vers 3. Da kam der Prophet Jesaja zum König Hiskia und sprach zu ihm: Was sagen diese Männer und woher kommen sie zu dir? Hiskia sprach: Sie kommen aus fernem Lande zu mir, nämlich aus Babel. Hiskia dachte, es wäre eine wunderbare Begegnung, aber Jesaja erkannte die Gefahr. So hören wir in Vers 4, er aber sprach: Was haben sie in deinem Hause gesehen? Hiskia sprach: Alles, was in meinem Hause ist, haben sie gesehen, und es gibt nichts, das ich ihnen nicht gezeigt hätte von meinen Schätzen. Hiskia war sehr dumm gewesen. In den nun folgenden Versen 5-7 reagiert Jesaja darauf. Und Jesaja sprach zu Hiskia: Höre das Wort des Herrn Zebaoth. Siehe, es kommt die Zeit, dass alles, was in deinem Hause ist und was deine Väter gesammelt haben, bis auf diesen Tag nach Babel gebracht werden wird, so dass nichts zurückbleibt, spricht der Herr. Dazu werden sie von deinen Söhnen, die von dir kommen werden, die du zeugen wirst, einige nehmen, dass sie Kämmerer werden müssen am Hofe des Königs von Babel. Soweit die Verse 5-7. Hiskia spielte also den Narren. Er hätte seine Schätze niemals den Fremden zeigen dürfen. Die Erfüllung von Jesajas Prophezeiung können wir im zweiten Buch der Könige nachlesen. Doch nun weiter in unserem Bibeltext mit Vers 8. Und Hiskia sprach zu Jesaja: Das Wort des Herrn ist gut, das du sagst. Denn er dachte, es wird doch Friede und Sicherheit sein, solange ich lebe. Hiskias Antwort an Jesaja ist sehr seltsam. Er sagt eigentlich: Ich bin froh, dass diese Prophezeiung nicht zu meinen Lebzeiten eintreten wird. Er war dankbar, dass er in seinem Leben noch Frieden und Sicherheit haben würde. Aber was war mit seinen Kindern und Enkeln? Denn sie mussten Babylon dienen und darunter leiden. So war es also nicht nur gut, dass Hiskias Leben um 15 Jahre verlängert wurde, denn furchtbare Dinge passierten in diesen Jahren. Mit Kapitel 39 endet der historische Bericht innerhalb des prophetischen Jesaja-Buches.

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Der Bibeltext in unserer Sendung hat uns gezeigt, Gottes Heilsabsicht wird an der Rettung Jerusalems und der Genesung Hiskias sichtbar. Doch es wird auch berichtet, dass das Gericht erst noch kommt. Im ersten Teil des Jesaja-Buches wurde das Gericht und die Folgen für alle Kreatur immer wieder in den verschiedensten Schilderungen angekündigt. Kapitel 39 konzentriert sich auf zwei Punkte. Die Reichtümer des Königreiches werden von den Babyloniern geraubt und das Volk Israels wird Babylon dienen müssen. Doch ab Kapitel 40 beginnt der zweite Teil des Jesaja-Buches, der Trost und Befreiung ankündigt. Ich würde mich freuen, wenn Sie auch die nächste Sendung aus der Reihe durch die Bibel wieder einschalten. Bis dahin auf Wiederhören und Gott befohlen.

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1: 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Es war nur eine einzige Sekunde, die alles veränderte. Heiko Bauder, ein gewissenhafter junger Mann, will die Nachlässigkeit eines Kameraden ausbügeln und begeht dabei selbst einen Fehler. Mit tragischen Folgen. Mehr als 30 Jahre nach dem schicksalhaften Vorfall blickt Heiko Bauder auf einen erfüllten Lebensabschnitt zurück, der ihm jedoch immer wieder viel abverlangt hat. Sein Buch mit dem Titel »Mein Gott, warum?« stellen wir hier im Lesezeichen vor. Herzlich willkommen dazu, sagt Christine Bangel.

0: Was Heiko Bauda im Alter von 21 Jahren erlebt hat, wird den meisten von uns kaum je passieren. Denn er leistete damals als Wehrpflichtiger seinen Dienst bei der Bundeswehr. Aber auch im Alltag von unbewaffneten Zivilisten kann es zu tragischen Unfällen kommen, bei denen die Verursacher ebenfalls zu den Opfern zählen. Wie das passieren kann, davon erzählt Heiko Bauda ganz am Anfang seines Buches mit dem Titel »Mein Gott, warum?« Kai-Uwe Wojcak liest aus dem Buch, das bei SCM Hensler erschienen ist.
1: Stellen Sie sich vor, Sie gehen morgens aus dem Haus zu Ihrer Arbeit, in die Schule, an die Uni oder wohin Sie sonst auch gehen müssen. Alles ist wie immer. Sie verabschieden sich von Ihrem Partner oder Ihrer Familie, setzen sich ins Auto und fahren Ihrem Ziel entgegen. Die Gedanken sind schon bei Ihren Aufgaben oder Sie sind im Kopf noch bei den Ereignissen des Vortages. Die Strecke kennen Sie im Schlaf, viele Jahre fahren Sie hier schon. Doch heute scheint es irgendwie anders zu sein. Das Fahrzeug vor Ihnen, das scheinbar keine Eile kennt. Dann auch noch der Lieferwagen, der mitten in der Einbahnstraße am hellen Morgen schon Möbelstücke abliefert. Plötzlich drängt die Zeit. Die Gedanken fixieren Ihren ersten Termin und Sie müssen schauen, dass Sie nicht zu spät kommen. Plötzlich reißt sie ein dumpfer, aber lauter Schlag aus ihren Gedanken. Etwas schlägt auf ihrer Windschutzscheibe auf. Sie treten voll auf die Bremse, wissen nicht, was da gerade los war. Aber dann wird ihnen schnell klar, dass ihnen ein Unfall passiert ist. Sie steigen aus und stellen fest, dass der Schlag auf ihrer Scheibe ein Radfahrer war, der jetzt reglos im Straßengraben liegt. Andere Autofahrer haben bereits angehalten und leisten erste Hilfe. Sie stehen unter Schock, fragen sich, wo der Radfahrer herkam. Hier waren doch noch nie Radfahrer unterwegs. Warum haben sie ihn bloß nicht gesehen? Sie blicken zu ihm rüber und sehen, dass die Helfer verzweifelt versuchen, ihn wiederzubeleben. Ihnen wird klar, dass gerade etwas Furchtbares passiert ist, an dem sie Schuld haben. So oder in ganz ähnlichen Situationen, mitten in unserem Alltag, spielen sich Tag für Tag Tragödien ab, bei denen Menschen verunglücken und sterben. Auf der Straße, im Beruf, in der Freizeit. Meistens lesen wir in der Zeitung darüber, sind oft entsetzt und fassungslos, wie das passieren konnte, um dann doch zur Tagesordnung überzugehen. Keiner von uns denkt daran, dass schon heute vielleicht er derjenige sein könnte, der am Tod oder einer schweren Verletzung eines anderen Menschen beteiligt sein könnte. Doch was, wenn der unwahrscheinliche Fall dann doch eintritt? Plötzlich ist man schuldig. Schuld am Tod eines Menschen. Gerade war doch alles noch in Ordnung. Plötzlich hat die Schuld das Leben fest im Griff. Im Würgegriff. Wo war Gott in diesem Moment? Warum hat er das zugelassen? Ich möchte Sie hineinnehmen in meine ganz persönliche Geschichte. Eine Geschichte von tiefster Verzweiflung, Not, Leid, Trauer und Schmerzen. Aber auch eine Geschichte voller Hoffnung. Hoffnung, dass neues Leben gelingen kann. Hoffnung, dass die dunklen Schatten weichen und neues Leben möglich wird. Und ich möchte Mut machen, dass es eine Vergebung der Schuld gibt. 24. Juni 1992. Es war ein warmer Junitag. In den frühen Vormittagsstunden waren mein Truppführer und ich, beides Wehrpflichtige, gerade mit einem der letzten Fahrzeuge auf den Truppenübungsplatz eingebogen und parkten unseren Unimog hinter all den anderen Militärfahrzeugen, die in einer langen Schlange am Wegesrand standen. Nach einer insgesamt dreitägigen Militärübung sollte auf dem Standort Übungsplatz der Kaserne im Raum Oberschwaben die Manöverkritik stattfinden, bevor wir dann endlich Dienstschluss hatten. Wir waren völlig übermüdet und froh, dass es bald vorbei sein würde und wir uns ausschlafen konnten. In den Nächten hatten wir immer wieder wechselnden Wachdienst gehabt. 2 Stunden Ruhe, dann wieder Wache. Mit scharfer Munition. Ich hatte immer die Hosen voll gehabt. Wenn du allein dort im Wald stehst, mitten in der Nacht, da fangen die Bäume an zu laufen und du erschrickst dich bei jedem kleinsten Geräusch. Jedes Mal war ich froh gewesen, wenn der Dienst zu Ende war und ich ausruhen konnte. An Schlaf war nicht zu denken gewesen. Man war viel zu aufgewühlt, als dass man hätte schlafen können. Und so hatten wir bis zum Ende der Übung nicht mehr als insgesamt 4 Stunden richtig geschlafen. Ich machte meinem Kameraden also den Vorschlag, dass er doch allein gehen könne. Es würde sicher nicht auffallen, wenn ich in der Unimog-Kabine eine Mütze Schlaf nehmen würde. Es war nicht wirklich ernst gemeint, da ich ja auch wusste, dass auf dem Übungsplatz durchgezählt würde und mein Kamerad als Truppführer die Verantwortung hatte. Er drängte seinerseits zur Eile, da wir doch recht spät dran waren. Er beschloss schon vorauszugehen und unsere Einheit zu melden, und ich versicherte ihm, dass ich noch den Unimog abtarnen würde, da wir uns ja immer noch in der Übung befanden. Schnell warf ich das Tarnnetz über die Fahrerkabine und folgte dann zügig meinem Kameraden. Unser Weg ging entlang der parkenden Fahrzeugkolonne. Beim Vorübergehen an einem Unimog mit Anhänger bemerkte ich, dass an der Deichsel ein G3-Schnellfeuergewehr angelehnt war. Ich wunderte mich, dass doch tatsächlich einer der Kameraden seine Waffe vergessen hatte. Ich nahm das Gewehr auf und mir war klar, dass jedes Gewehr als geladen anzusehen war. In dem Moment wusste ich noch nicht, dass ich in den nächsten Sekunden mein Leben und das Leben anderer Menschen dramatisch und für immer verändern würde. Ich machte einen Fehler, den man wohl mit menschlichem Versagen begründen würde. Ich tat das, was beim Reinigen einer Waffe 100 Male durchgespielt wird. Man reinigt die Waffe, setzt sie zusammen und muss eine Funktionsüberprüfung machen. Das heißt, durchladen, entsichern und abdrücken, um die korrekte Funktion zu überprüfen. Natürlich weiß man in dem Moment, dass keine Munition in der Waffe ist. Dies wird zum Automatismus, ähnlich dem, dass man beim Gangschalten im Auto auch nicht mehr auf die Zeichen auf dem Schalthebel schaut. Ich war während der Übung so unterwiesen worden, dass Magazine mit scharfer Munition einen gelben Klebestreifen haben müssen. Dieses Magazin, das ich jetzt in der Hand hielt, hatte das nicht, wohl aber die Waffe selbst. Zusätzlich dazu wurde bei uns immer morgens nach dem Wachdienst auf der Übung die scharfe Munition eingesammelt, beziehungsweise die Magazine mit scharfer Munition gegen leere Magazine getauscht. Ich stand also mit dem Gewehr in der Hand zwischen LKW und Anhänger. Um die Waffe besser bedienen zu können, setzte ich den Gewehrkolben auf meinen Oberschenkel auf. Doch anstatt den Ladehebel des Gewehres so weit aufzuziehen, um im Lauf des Gewehres nachsehen zu können, ob sich dort eine Patrone befand, zog ich den Hebel durch, entsicherte und drückte ab. Ein laut gellender Schuss löste sich und ich war völlig perplex, dass tatsächlich Munition in der Waffe war. »Das gibt mächtig Ärger«, schoss es mir sofort durch den Kopf. Ich hatte die Waffe nicht richtig überprüft, in dem Glauben, dass es keine scharfe Waffe sei. Für den Bruchteil einer Sekunde herrschte Stille. Ich wollte mich schon innerlich vorbereiten auf das Donnerwetter, das gleich über mich hereinbrechen würde. Doch da sah ich, wie ein Kamerad von oben herab direkt vor mir auf den Boden fiel. Ich verstand zuerst überhaupt nicht, was los war. Doch im nächsten Augenblick durchfuhr es mich siedend heiß. Der Schuss, verdammt nochmal. Und wo kommt er plötzlich her? Mein Kamerad, wo war er? Erst jetzt sah ich nach oben und sah die offene Funkerkabine, durch die er im Moment des Schusses gekommen sein musste. Das ist eine Art viereckiger, geschlossener Container mit Ausgangsluke auf der Ladebordwand des LKW. Durch diese Luke musste er im Moment des Schusses gekommen sein. Er hatte mich wohl ebenfalls nicht bemerkt, sonst hätte er sich doch sicher bemerkbar gemacht. Später erfuhr ich, dass mein Kamerad sich bereits auf dem Übungsplatz befunden hatte, aber zurückgeschickt worden war, um eine Warnweste zu holen. Er sollte damit eventuellen Verkehr auf dem Übungsplatz regeln, der nichts mit der Übung zu tun hatte.

den schnellen Abtransport. Ich konnte noch einen Blick auf ihn werfen und sah, dass er nicht mehr in der Lage war, zu reagieren. Ich schrie immer noch. Einer der Vorgesetzten nahm mich zur Seite, drückte mich und versuchte, mich zu trösten. Aber da gab es nichts zu trösten. Ich wollte das nicht. Was ist hier passiert? Warum? Das kann doch nicht sein. Ich wechselte vom Schreien ins bitterliche Heulen und wieder ins Schreien. Ich wurde in die Kaserne gebracht. Dort kam ich in einen Raum, gemeinsam eingeschlossen mit einem anderen Kameraden, der mich mit scharfer Waffe bewachen musste. Dieser Kamerad tut mir noch heute leid. Ich weiß nicht mehr, wie lange ich mit ihm allein war, aber ich schrie ihn die ganze Zeit über an. Nicht ihn direkt, ich schrie einfach. Dazwischen versuchte ich, Gebete zum Himmel zu schicken. Bitte lass ihn nicht sterben, bitte, bitte nicht. Im nächsten Moment schrie ich Gott an. Warum? Ich denke heute, dieser Kamerad wird diese Zeit in dem Raum mit mir sein Leben lang nicht vergessen. Wenn er gefragt werden würde, was Schuld sei, könnte er antworten. Er könnte vielleicht nicht genau erklären, was Schuld im Einzelnen sei, aber er wisse seit damals, wie sich Schuld anhöre.

Ich war schuldig. Noch wusste ich nicht genau, wie schwer meine Schuld wiegen würde. Vielleicht hatten wir beide Glück gehabt und der Kamerad war nicht schwerer verletzt. Aber genauso konnte es sein, dass er schwerst verletzt war oder sogar sterben könnte. Ich hatte das alles nicht gewollt. Warum hatte das blöde Gewehr bloß da rumgestanden? Warum war verdammt nochmal scharfe Munition drin gewesen? Aber es brachte alles nichts. Ich hatte den Auslöser gedrückt. Ohne diese Aktion hätte ich jetzt nicht hier gesessen. Vor allem wäre der Kamerad jetzt nicht verletzt, schwer verletzt oder gar tot. Es war qualvoll. Ich wusste nichts. Keiner sagte mir etwas. Und wieder kamen diese Schreianfälle in Abwechslung mit Weinkrämpfen. So etwas hatte ich nie erleben wollen. Nie, niemals. Ich wollte doch nur meinen Wehrdienst tun, so wie tausende andere vor mir auch. So viele Fragen schossen mir durch den Kopf, so viel Verzweiflung, und alles mündete in diesen einen verdammten Gedanken. Warum? Dieser Gedanke brachte mich fast um den Verstand, und er ließ mich ohne Antwort allein. Nicht nur für den Moment, sondern über viele Jahre. Auch heute noch beschleicht sie mich immer wieder, die Frage nach dem Warum. Dass sie mich gefangen hält, habe ich erst sehr viel später verstanden und auch, welchen Ausweg es daraus gibt. Ich weiß nicht mehr, wie lange ich in dem Raum allein war, mit meinem bemitleidenswerten Kameraden, mit meiner Verzweiflung, meiner Ohnmacht und Angst. Nach einer gefühlten Ewigkeit wurde die Tür aufgeschlossen. Es kamen verschiedene Dienstgrade in den Raum und mit ihnen der katholische Standortpfarrer. Er war als Militärseelsorger zuständig.

notwendig für unsere Kaserne. Schon an seinem Gesichtsausdruck sah ich, dass meine schlimmsten Befürchtungen wahr geworden waren. Sven, mein Kamerad, hatte nicht überlebt. Er war kurz nach der Einlieferung ins Krankenhaus an seinen schweren inneren Verletzungen gestorben. Die Verletzungen kamen von der speziellen Munition, die bei unserer Übung verwendet worden war. Sie hatte die verheerende Wirkung, dass sie sich beim Auftreffen auf einen harten Gegenstand verformte und somit alles zerriss, was ihr in den Weg kam. Diese Munition, eine Weichkernmunition, war damals ausgelegt, sicher zu töten. Sven hatte keine Chance gehabt. Der Schuss hatte sich in dem Moment gelöst, als er die Kabine seines Lastwagens in gebückter Haltung verlassen hatte. Die Munition war beim Auftreffen auf das Schlüsselbein verformt und ins Innere des Körpers abgelenkt worden. Dort hatte sie ihre schreckliche und tödliche Wirkung entfaltet. Warum gerade diese Munition hatte verwendet werden müssen, konnte niemand aus dem Verantwortungsbereich der Bundeswehr beantworten. Es hätte auch die Möglichkeit anderer Munition gegeben, sogenannter Hartkernmunition. Diese wird auch bei der Polizei verwendet und ist darauf ausgelegt, einen Angreifer lediglich kampfunfähig zu machen. Wäre diese verwendet worden, wäre Sven vermutlich mit einem Durchschuss am Leben geblieben. Aber jetzt war Sven tot. Er war gerade einmal 20 Jahre alt geworden. Wie sinnlos war doch dieses Sterben. Wieder kam in mir die Frage hoch, warum um Himmels Willen das alles nur so hatte passieren können. Noch vor kurzem hatten wir zusammengesessen, hatten den Alltag der Bundeswehr gemeinsam durchlebt, uns angefreundet und wertgeschätzt. Zum ersten Mal kam mir der Gedanke, warum musste er sterben und nicht ich? Ich sollte also den Rest meines Lebens damit leben müssen, dass durch mein Dazutun ein Mensch gestorben war. Das konnte nicht Ziel meines Lebens gewesen sein. Von einem Moment auf den anderen fühlte sich alles sinnlos an. In diesem Augenblick wäre ich bereit gewesen, für Sven zu sterben, damit er wieder leben konnte. All das jagte mir in Sekundenbruchteilen durch den Kopf, als mir der Pfarrer die schreckliche Nachricht überbrachte. Hatte ich vorher noch die Kraft gehabt zu schreien, ja, mich damit irgendwie gegen das Unheil zu stemmen, war alles plötzlich weg. Ich brach in den Armen des Pfarrers zusammen und konnte nur noch bitterlich weinen. Als ich mich einigermaßen stabilisiert hatte, wurde mir eröffnet, dass die Kriminalpolizei mich zur Vernehmung auf das Präsidium mitnehmen wollte. Ich wurde gefragt, ob ich einen Rechtsbeistand bräuchte. Mir war gar nicht bewusst, was ich mit dieser Frage anfangen sollte. Was sollte ich mit einem Rechtsbeistand? Doch was dann geschah, werde ich bis heute nicht vergessen. Ich hatte mich noch nie in meinem Leben so hilflos, so allein gefühlt. Ich wurde von zwei Kripo-Beamten inklusive einem Staatsanwalt verhört, und zwar direkt an dem Tag, an dem all das Schreckliche passiert war. Ich stand noch immer komplett unter Schock und war eigentlich vernehmungsunfähig. Ich brach während der Befragung mehrmals zusammen und konnte mich nur noch mit Mühe und durch den Beistand des Pfarrers den Fragen der Polizei stellen. Meine Vorstellung davon, einfach alles zu erzählen, was geschehen war, war schnell dahin. Immer wieder stellten die Polizisten mir Fragen, die ich nur mit Ja oder Nein beantworten konnte. Ich hatte während der Vernehmung zu keiner Zeit die Möglichkeit, meine Wahrnehmung der Dinge zu schildern. Überhaupt ging es nur zu einem Bruchteil um die Geschehnisse des Tages. Vielmehr gab es Fragen zu meiner Kindheit. »Haben Sie in Ihrer Kindheit schon mal mit Waffen zu tun gehabt?«, fragte der Beamte etwa. »Ja, habe ich«, antwortete ich. »Interessant. In welcher Weise müssen wir uns das vorstellen?« »Ich war einige Zeit im Schützenverein und habe Luftgewehr geschossen.« »Sie haben also Luftgewehr geschossen?« »Ja.« »Hat Ihnen das Spaß gemacht?« bohrte der Polizist nach. »Ja, damals schon.« »Haben Sie nur auf Scheiben geschossen oder haben Sie auch mal andere Dinge ausprobiert?«
Ja, wir haben immer mal wieder die Nacktschnecken von der Wand geschossen, entgegnete ich. Hat Ihnen das Spaß gemacht? Ja, irgendwie schon. So beschäftigten wir uns gefühlt mindestens eine Stunde lang mit meiner Zeit im Schützenverein. Damals war ich, soweit ich mich erinnern kann, 12 Jahre alt gewesen. Ich hatte einfach nur mal Luftgewehr schießen wollen, nicht mehr und nicht weniger. Auf ähnliche Weise wurde meine komplette Jugend unter die Lupe genommen. Freunde, Familie, Arbeitsstelle, Konflikte und deren Bewältigung. Welche Filme schauen Sie und warum? Was hat Sie bewegt, zur Bundeswehr zu gehen? Und so weiter und so fort. Um den eigentlichen Unfall ging es kaum. Ich weiß nicht mehr genau, wie lange wir auf dem Präsidium waren. Ich weiß aber noch, dass wir spät abends gegen 23 Uhr beim Haus des Pfarrers ankamen. Nach rund 7 Stunden Vernehmung, in einem Zustand der Verzweiflung, seelischer Not und totaler psychischer und körperlicher Erschöpfung. Danach beschlich mich eine absolute Leere, absolute Teilnahmslosigkeit, Sinnlosigkeit und auch Willenlosigkeit. Etwas, was ich so noch nie empfunden hatte. Es fühlte sich an wie ein Sturz in ein schwarzes Loch, ohne Aufprall. Ich stürzte und wollte mich am Anfang noch festhalten, doch dann stürzte ich nur noch weiter, tiefer, in dieses dunkle schwarze Loch ohne Gegenwehr. Es soll aufhören. Ich wünsche mir den Aufprall, ein Ende, aber nichts kommt, nur Leere. Mittlerweile kann ich Menschen verstehen, die sich in einer solchen Situation befinden, weil sie selbst etwas Schlimmes erlebt haben oder weil sie auf tragische Weise einen Menschen verloren haben. Mir kommen da viele Situationen in den Kopf, die man nicht fassen kann. Zugunglücke, tragische Unfälle, Verkehrsunfälle. Unfälle, bei denen zum Beispiel der Vater mit einem Traktor sein eigenes Kind überfährt. Immer wieder passiert so etwas Furchtbares. Und ich kann diese Menschen so gut verstehen. Ich kann in ihre Leere blicken. Es ist grausam und niemand sollte erleben müssen, schuld zu sein am Tod eines anderen Menschen. Die Welt, wie sie vorher war, wird es nicht mehr geben. Man glaubt auch nicht, dass es überhaupt noch ein Leben danach gibt. Und selbst ist man der Meinung, dass man es auch gar nicht verdient hat, noch weiter zu leben. Ich denke, so viele von diesen Menschen würden wahrscheinlich auch Jahre später noch ihr eigenes Leben geben, damit der andere weiterleben kann. Dass es so etwas tatsächlich gibt und dass es mir das Leben gerettet hat, darauf werde ich später noch eingehen.

Nach dem tragischen Tod seines Kameraden und nach rund 7 Stunden auf dem Polizeipräsidium findet Heiko Bauder Unterschlupf im Haus von Pfarrer Langer und seiner fürsorglichen Mutter. Heiko fühlt sich zunächst nicht in der Lage, Kontakt zu seinen Eltern aufzunehmen. Das erledigt Pfarrer Langer für ihn. Und in den nächsten Tagen und Wochen versucht der Militärgeistliche behutsam, mit Heiko ins Gespräch zu kommen, ihn aus seiner gedanklichen Dauerschleife herauszuholen. Mein Gott, warum? So heißt das Buch von Heiko Bauder, aus dem Kai-Uwe Wojcak auch morgen wieder vorliest. Das gebundene Buch ist im Verlag SCM Hensler erschienen, umfasst rund 240 Seiten und kostet 20 Euro. 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Dort finden Sie auch diese Sendung zum Anhören und Weiterempfehlen. Fürs Zuhören bedankt sich bei Ihnen Christine Bangel. Herzliche Einladung, auch morgen das Lesezeichen wieder einzuschalten.

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1: Jemand hat heute an mich gedacht. Das weiß ich. Denn du hast es so eingerichtet, weil wir füreinander da sein sollen. Herr, danke für die Menschen in meinem Leben. Für die, die mich kennen, die mich tragen, die mich aushalten. Sie sind dein Geschenk an mich. Und für die, die ich kenne, die ich trage, die ich aushalte. Ich bete für sie. Still, kurz, aber von Herzen. Halte sie, wie du mich hältst, heute Nacht.

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2: Am Mikrofon Andreas Odrich. Wenn sie in eine Verkehrskontrolle gerät, bedankt sie sich bei den Polizisten. Wenn's Knatsch mit einer Verkäuferin gibt, geht sie zurück ins Geschäft, um die Sache gerade zu rücken. Überall, wo sie geht und steht, möchte sie am liebsten allen Menschen eine Brille der Dankbarkeit aufsetzen, damit diese leichter mit neuem Blick leben können. Für mich, der auch mal gerne meckert, kaum zu ertragen und deshalb unausweichlich. Ich musste Sabine Langenbach, bekannt auch als die Dankbarkeitsbotschafterin, unbedingt ins ERF-Studio einladen. Und hier ist sie. Herzlich willkommen, Sabine.
3: Dankeschön. Hallo.
2: Ich müsste dich eigentlich jetzt nochmal aufs Neue begrüßen und das liegt daran, weil du gerade frisch eine Begrüßungsformel als Dankbarkeitsbotschafterin entdeckt hast und die heißt Danke für neulich. Also ich kenne nur als Berliner Danke für nischt. Was hat's damit auf sich mit diesem Danke für neulich? Warum magst du das so?
3: Ich habe das entdeckt in einer Zeitschrift. Das war eine Kolumne und da ging es um die Begrüßungsformel von Skandinaviern. Also speziell bei den Schweden. Die sagen nicht Tag, sondern die sagen, wenn sie sich kennen, Danke für neulich. Und das hat mich echt gepackt, weil das so eine positive Aussage ist, viel schöner als wie geht's, weil wie geht's kann jemanden an die Wand drängen, ne? Also der will gar nicht erzählen, wie es ihm wirklich geht, oder andere erzählen irgendwas, nur einfach um was zu antworten, und dieses Danke für neulich knüpft in einer wunderbaren, dankbaren Art an die letzte Begegnung, und am Schluss sagt man dann Danke für heute. Und damit hat man dann so den Weg wieder geöffnet für das nächste Treffen, wo man dann sagen kann, danke für neulich.
2: Ja, das ist doch wunderbar. Dieses Danke für heute, das sparen wir uns noch so ungefähr 30 bis 40 Minuten auf, denn dazwischen liegt unsere Das Gespräch. Wir müssen einen kleinen, ja, wie soll man sagen, eine kleine Aufklärungsarbeit leisten. Wir kennen uns schon seit Jahrzehnten, haben sogar mal eine Weile, ohne es voneinander zu wissen, relativ im gleichen Stadtviertel, ein paar Straßen weiter gewohnt. Wir möchten unbedingt darauf achten, das haben wir uns vorgenommen, dass wir beide uns hier keine nummerierten Witze erzählen und die Hörerinnen und Hörer draußen vorlassen, das ist klar. Und gleichzeitig, wir kennen uns, sind gemeinsam unterwegs. Ich mach's mal in Kurzform, du kannst ja gucken, ob alles dabei ist. Sabine Langenbach, wer ist das? Radiomoderatorin, Journalistin, Autorin, Referentin, Ehefrau und Mutter zweier erwachsener Kinder. Schwerpunkt und Herzensanliegen, wir haben es schon gesagt, Dankbarkeit. Und unterwegs als Dankbarkeitsbotschafterin. Habe ich irgendwas vergessen?
3: Ich glaube nicht. Es reicht doch eigentlich
2: reicht,
3: auch.
2: Ne? Aber Anlass für unser Gespräch ist auf jeden Fall dein aktuelles und ganz neues Buch, Die Brille der Dankbarkeit. Leichter Leben mit neuem Blick aus dem Neufeld Verlag. Also ich sag's mal wirklich so, du bist ja grundsätzlich ein sonniges Gemüt. Nee, das ist was anderes. Also ein fröhlicher Mensch. Da fällt es einem ja wahrscheinlich leicht. Und ich mecker ja mal gerne. Und manchmal denke ich, Mensch, Sabine, mit ihrer ewigen Dankbarkeit, wie ist es denn dazu gekommen? Warum bist du so schrecklich dankbar?
3: Schrecklich dankbar finde ich gar nicht. Aber ja, das hat mit meinem ganzen Leben zu tun. Also ich bin auch eine, die meckern und motzen kann. Also brauchst du nur mal meinen Mann fragen oder meinen Sohn oder so. Ich bin nicht immer die, die auf Wolke 7 und dankbar ohne Ende ist. Ich kenne das auch und auch in schweren Lebenssituationen, dass man anfängt erstmal rum zu hadern, zu motzen. Aber ich habe besonders in den letzten 6 Jahren eigentlich entdeckt, wie die Dankbarkeit helfen kann, das Leben wirklich leichter zu machen. Also angefangen hat das tatsächlich mit Corona. Erster Corona-Lockdown und da haben die Menschen gemotzt, gemotzt, gemotzt. Es war alles schlimm und es war ja auch nicht schön. Das wollen wir ja gar nicht sagen. Aber ich habe gemerkt, das geht mir so auf den Senkel, dass alle nur noch negativ reden. Und dann habe ich überlegt als Medienfrau, was kannst du jetzt dagegen setzen? Ich kann ja keine Vorträge mehr machen und nichts. Und da kam mir die Idee, Mensch, mach doch einen YouTube-Kanal. Und dann habe ich das echt innerhalb von einer Woche auf die Kette gekriegt. Dachte eigentlich nicht, dass ich über 50 nochmal YouTuberin werde, aber es war so. Und dann brauchte ich einen Namen für den Kanal. Und das hatte sich so die letzten Jahre, Jahrzehnte so entwickelt mit der Dankbarkeit. Und dann habe ich überlegt, was ist deine Botschaft? Und dann kam ich ja, Dankbarkeit ist meine Botschaft. Und so bin ich dann auf die Dankbarkeitsbotschafterin gekommen. Und ja, das hat halt ganz viel mit meiner Familiengeschichte zu tun. Ich bin vielleicht bin ich wirklich ein sonniges Gemüt. Vielleicht bin ich auch manchmal ein bisschen naiv, das kann auch sein, aber ich kenne auch die schweren Zeiten im Leben.
2: Dazu kommen wir gleich, zu den schweren Zeiten des Lebens. Corona gehörte sicherlich dazu für alle Beteiligten, aber da mal gegen Hass und Hetze und Gemecker was zu setzen, das kann ich jetzt wieder gut verstehen und habe an der Stelle sozusagen nichts zu meckern. In manchen Texten in deinem Buch ist aber auch von heimlichen Tränen die Rede. Das ist für mich eher bisher eine bislang unbekannte Seite, weil du auf mich immer so wirkst, na, die zieht das Leben durch. Oder wie man hier im Hessischen sagt, die hat Schiefer an der Wetterseite. Will heißen, die kann doch nichts erschüttern.
3: Nee, ich bin ein ganz normaler Mensch. Mich kann schon was erschüttern. Das braucht nur mal ein Anruf aus dem Wohnheim sein, wo unsere Tochter lebt. Wird gerade gestern passiert. Birte, geht's nicht gut. Das haut mich sowas von aus. Genau, also Birte heißt unsere Tochter. Das haut mich schon erstmal aus den Socken. Und dann muss ich wirklich meine Mechanismen einsetzen und mir klar machen, was alles Gutes zu sehen ist. Das ist, sage ich auch immer, auch im Buch. Dankbarkeit fliegt mir nicht zu. Das ist wirklich Denkarbeit oft.
2: Dankbarkeit ist Denkbarkeit. Nein, Denkarbeit. So genau. Rum wäre es richtig. Aber es ist auf jeden Fall denkbar, dass man daran arbeiten muss. Du bezeichnest dich bewusst als Herzensberlinerin. Das hat auch mittelbar was mit der Dankbarkeit zu tun. Dazu kommen wir gleich, weil du es im Buch ausdrücklich nachher erwähnst. Ja, was hat dich geprägt, dass du dich als Herzensberlinerin verstehst? Du hast ja praktisch als Kind und junge Jugendliche in Berlin gelebt.
3: Ja, bis zu meinem 11. Lebensjahr habe ich in Berlin gelebt. Und rückblickend, ich sag mal, war das gar nicht so die powervollste Zeit in meinem Leben, aber die Berliner Art. Mein Papa, der ist waschechter Berliner, der hat mich unheimlich geprägt. Und da habe ich das mit übernommen. Und eben die Zeit der Kindheit, da war ich halt in Berlin und die Großeltern Berliner und so. Das ist eine Zeit, die mich sehr geprägt hat. Bis dahin, dann auch ein bisschen später, als die Mauer gefallen ist, war ich auch gerade in Berlin. Das war für mich ein riesengroßes Geschenk, weil ich gemerkt habe, wie mies das ist, mit so einer Mauer in der Stadt zu leben. Und dann bin ich dabei, beziehungsweise mit einem Tag Verspätung, den eigentlichen Mauerfall habe ich nicht mitgekriegt, weil ich da im Hotel war. Aber das ist meine Stadt, die vibriert. Ich glaube, ich möchte nicht mehr da wohnen, das nicht mehr. Aber ich, also einmal im Jahr muss ich echt dahin. Da zieht's mich hin. Und zu den alten Städten, wo ich war, und ne, da gibt's eine Currywurstbude an der Straße, wo ich gewohnt habe. Da muss ich dann immer eine Currywurst essen gehen. Ist so.
2: Und dafür bist du dankbar, du bist auch dafür dankbar, das sagst du ausdrücklich und hast es sogar im Buch geschrieben. Ich bin dankbar für den Mauerfall und sage, Gott sei Dank. Da stecken für mich zwei Fragen drin, warum dankbar und warum Gott dankbar?
3: Naja, warum dankbar? Mensch, die Berliner haben immer zusammengehört und da war da jahrzehntelang so die blöde Mauer und ich habe das ja selber mitgekriegt, dass wirklich die Familien auseinandergerissen worden sind, dass man sich nicht besuchen konnte, ohne Angst zu haben oder Kontrollen zu durchlaufen oder sowas. Deswegen, da bin ich dankbar, das gehört zusammen und natürlich auch die ganze DDR auch mit dabei. Und dankbar bin ich auch, weil ich mittlerweile so eine dicke, fette Freundin habe in Zwickau. Mensch, das wäre früher überhaupt nicht gegangen. Deswegen muss ich einfach dafür dankbar sein. Und Gott sei Dank, deswegen, naja, das hat doch keiner geahnt, dass die Mauer mal fällt. Und die Mächtigen kommen und gehen und auch jedes Denkmal eins fällt, hat Theo Lehmann und Jörg Swoboda Jahrzehnte vorher, hätte ich jetzt fast gesagt, geschrieben. Da hat doch keiner geglaubt, dass es wirklich passiert. Also das war für mich ein Wunder. Und dafür sage ich Gott sei Dank.
2: Und zwar wirklich Gott sei Dank. Wie war es denn so mit deinen Eltern? Haben die dich zur Dankbarkeit erzogen? wenn wir schon gerade von der Kindheit sprechen, man kennt es ja so, man sagt es ja auch zu seinen eigenen Kindern, sag mal Danke. Und dann kommt dann so ein verquältes Danke raus. Man muss den Menschen ja schon ein bisschen dahin erziehen.
3: Also mir fällt da tatsächlich wieder meine Berliner Oma ein, die das immer eingefordert hat, wenn die Nachbarin Frau Müller mir eine Tafel Schokolade oder meiner Schwester eine Tafel Schokolade geschenkt hat. Und dann, na Sabinchen, wie heißt das denn? Und das fand ich schon ziemlich nervig. Von daher musste ich auch erstmal selber auch lernen, dass es einen Unterschied gibt zwischen Danke sagen und Dankbarkeit tatsächlich auch, wenn was Gutes ist, auch ausdrücken und der Lebenshaltung Dankbarkeit. Weil bei mir im Buch geht es ja nicht nur darum, und auch wenn ich mit Vorträgen unterwegs bin, es geht ja nicht nur darum, dass ich anderen Danke sage oder bemerke, ach, da kann ich für dankbar sein, sondern die Dankbarkeit als Lebenshaltung.
2: Und das ist dann wirklich ein Stückchen mehr als dieses kleine, verquälte, sag mal, Dankeschön oder dieses etwas Schulmeisterliche, was man dann immer von seinen eigenen Vorfahren zu hören bekommt. Ja, das Sabinchen ist groß geworden inzwischen. Ich weiß nicht, vielleicht hätte sich die Oma gefreut, wenn du ein Dankbarkeitsbuch vorgelegt hättest oder sogar die ganze Podcast-Reihe. Ich nehme an, sie hat es nicht mehr erlebt. Kommen wir zum Buch. Sabine Langenbach, Die Brille der Dankbarkeit, leichter Leben mit neuem Blick. 3 Teile, Dankbarkeit im Alltag. Da geht's zum Beispiel ums Einkaufen oder die Polizeikontrolle. Das muss ich mir nachher nochmal ausführlicher von dir schildern lassen. Dann aber auch Dankbarkeit verstehen und schlussendlich Dankbarkeit trainieren. Wie könnte ich das machen? Mit ein paar Tipps, wie man so schön sagt. Wir haben schon gesagt, du bist an sich ein fröhlicher Mensch, aber es gibt auch die anderen Seiten. Und deshalb ist es interessant, dass dieses Buch mit einem Paukenschlag beginnt. Dieser Paukenschlag verändert das Leben der ganzen Familie. Geburt eurer Tochter Birte, die 2. Was ist da passiert? Wie hast du es erlebt und was gefühlt? Ihr habt euch auf die Geburt gefreut. Man wusste vorher auch nichts, was da kommt. Und das schilderst du in deinem Buch jetzt bewusst sehr ausführlich. Nimm uns da mal mit rein.
3: Ja, also mir war das wichtig und auch dem Neufeld Verlag in der Absprache war es uns wichtig, eben genau zu zeigen, die Sabine Langenbach, das ist eine fröhliche Frau, die sehr positiv ist, aber die erzählt über die Dankbarkeit, aber die weiß auch, dass es manchmal wirklich schwer ist, die Dankbarkeit zu leben und etwas zu finden, wofür man dankbar ist und nicht, vor allem nicht in dem großen Warum stecken zu bleiben. Also unsere Birte ist 1998 ohne Augen auf die Welt gekommen. Und wie gesagt, es war vorher überhaupt nicht klar, der Niklas ist nur 16 Monate älter als Birte, also unser erster Sohn, da war alles in Ordnung und die Nacht der Geburt, ich werde das nie vergessen, dass Birte kam ganz schnell, der Arzt war noch gar nicht da und dann lag sie auf meinem Bauch und ich schaue sie an und hatte noch vor Augen, wie es war, als Niklas da so lag und sie schaute mich nicht an, sie hatte die Lider aufeinander und in dem Moment durchschoss mich dass ich dachte, hoffentlich hat sie überhaupt Augen. Und dann habe ich mich so dafür geschämt, weil ich gesagt habe, was soll das denn? Bei Niklas war doch auch alles in Ordnung. Und im Nachhinein ist es für mich wirklich eine gnädige Warnung von Gott gewesen, der mich vorbereitet hat auf das, was kommen wird als Diagnose. Tatsächlich, sie ist ohne Augen auf die Welt gekommen. Und das war für uns erstmal wirklich, ja, wir wussten gar nicht, was können wir denn tun, wie geht's weiter? Und natürlich auch das Warum, das war auch da. Und das ist auch völlig legitim und das ist völlig richtig, dass ich diese Frage auch ausgesprochen habe und gefragt habe, warum Gott, warum machst du das? Ich bin für dich unterwegs, ich erzähle Menschen von deiner Liebe und warum? Und es war mein Mann, der mir dann ganz klar gemacht hat, das Warum bringt uns nicht weiter.
2: Das war so ein entscheidender Abend voller Verzweiflung. Ja. Das schilderst du auch bewusst so ausführlich im Buch. Also was ist euch da nochmal durch den Kopf gegangen? Weil ich kann diese Verzweiflung aus anderen Zusammenhängen sehr gut verstehen. Und auch diese Wut, die dann ist, warum ist bei uns nicht einfach alles in Ordnung? Den anderen geht's doch auch gut. Das hätte doch nicht sein müssen. Also auch mit einem sehr mahnenden Blick nach oben.
3: Absolut, absolut. Es war eine rationelle Entscheidung tatsächlich. Wir nehmen das jetzt an. Es ist, wie es ist. Jeder Mensch, das habe ich immer in meinen Vorträgen auch gesagt, jeder Mensch ist ein Gedanke Gottes. Und heute umso mehr kann ich sagen, ja, Birte ist auch ein liebevoller Gedanke Gottes. Ich wäre heute nicht die, die ich bin, wenn sie nicht da wäre. Ich wäre auch nicht die Dankbarkeitsbotschafterin. Aber das kann man manchmal eben erst im Nachhinein sehen. In dem Moment war es die rationelle Entscheidung, die erstmal vom Kopf ins Herz rutschen musste. Aber dann habe ich gemerkt, bin ich frei geworden. Dieses Warum hat mich gequält, hat mich gefesselt. Weil ich dann auch nur auf mich geguckt habe und auch nicht mehr den Blick auf Gott hatte. Und das hat dieses Annehmen wirklich verändert. Und das hat mir auch wieder Möglichkeit gegeben, dankbar zu sein.
2: Ja, ihr seid da so reingewachsen in die Dankbarkeit. Birte ist so gesehen, könnte man sagen, ganz deine Tochter. Die ist nämlich auch sehr fröhlich und Menschen sehr zugewandt. Ich habe die zwar mehr als Kind erlebt, aber da war genau das, sehr offen auf Leute zugehen und sehr herzlich und sehr fröhlich. Und dann saß sie in ihrem Zimmer und hat Musik gehört mit so einem großen Kassettenrekorder, den man damals noch benutzt hat. Ja, du lachst selber, man müsste das jetzt eigentlich sehen. Ein ansteckendes Lachen. Erzähl mal von den fröhlichen Seiten.
3: Ja, du hast das völlig auf den Punkt gebracht. Birte ist wirklich ein fröhliches Wesen. Sie hat so eine Mimik und Gestik, dass man ihr wirklich im Gesicht ablesen kann, was sie gerade fühlt. Witzigerweise oder vielleicht auch erschütternderweise hatte unser Kinderarzt, als sie gerade auf der Welt war, mich vorwarnen wollen und hat gesagt, Frau Langbach, Ihre Tochter wird nie Mimik und Gestik haben. Und da habe ich gesagt, warum? Dann sagte er, ja, das guckt man sich ab. Und das ist ja bei ihr nicht möglich. Ich habe es ihm leider nicht mehr, er ist mittlerweile verstorben, ich habe es ihm leider nicht mehr sagen können, dass er so falsch gelegen hat wie nur was. Also Birte hat eine ansteckende Art, deswegen ist sie auch wirklich sehr beliebt. Natürlich hat sie auch mal ihre traurigen Phasen oder sie kann auch, hat mir ihre Bezugsbetreuerin gerade auch nochmal bestätigt, einen wunderbaren Flunsch machen und beleidigt gucken. Aber sie drückt es aus und wie gesagt, sie singt gerne, sie liebt Musik. Wir sind in ganz vielen Konzerten unterschiedlicher Art schon gewesen und dann muss man einfach Birte nur sehen und dann sieht man Lebenslust pur.
2: Wie nimmt sie andere Menschen wahr? Weil du von Sehen gesprochen hast, man muss sie sehen, sie kann ja nicht sehen.
3: Ja, sie kann nicht sehen, genau. Also sie hört natürlich und also auch wenn wir in Restaurants oder so sitzen, ne, ich habe wirklich den Eindruck, sie lauscht rechts und links auf die Tische und dann sehe ich auch, dass sie dann manchmal darauf reagiert, was da so erzählt wird. Also sie hört sehr viel und im persönlichen Kontakt ist es tatsächlich so, dass Birte es sehr gerne mag, die Hand von jemandem zu nehmen. Das ist ihr sehr wichtig. Also auch, wir gehen ja schon von Baby an mit unseren Kindern in den Gottesdienst. Und da ist ihr das sehr wichtig und ein wichtiger Bestandteil, das Begrüßen. Sagt sie, begrüßen alle und am liebsten mag sie das, wenn die Leute zu ihr kommen und ihr die Hand geben.
2: Schön zu wissen. Für das nächste Mal, für die nächste Begegnung. Sie hat auch eine große Sensitivität. Du schilderst an einer Stelle, da bist du traurig und niedergeschlagen und dann sagt Birte völlig unvermittelt, ja, aber Mama, Gott ist doch da.
3: Also so ausführlich sagt sie es nicht. Sie spricht in sehr kurzen Sätzen und das wird auch immer noch besser. Also die Kommunikation ist nicht so flüssig wie bei ihrer Mutter, die ständig rum erzählt. Aber sie setzt ihre Sätze sehr bewusst. Und da ist dieses Gott, sie hat tatsächlich nur gesagt, eines Abends im Bett, Gott ist da. Und da war sie noch relativ klein und ich habe gedacht, hast du dich verhört? Ich habe gesagt, Birte, was hast du gesagt? Gott ist da. Und ich habe nicht mit ihr diesen Satz eingeübt. Es kam aus ihr heraus und der ist immer noch da und sie setzt ihn wirklich in den richtigen Momenten ein und hat damit auch wirklich schon viele Menschen getröstet, tatsächlich. Also da ist sie sehr sensibel. Da freue ich mich sehr drüber.
2: Was für ein wertvoller Mensch, ne?
3: Absolut.
2: Absolut. Umso mehr versetzt es sich in Wut und Ärger und Trauer. Du schilderst auch das in dem Buch, weil du es so mal erlebt hast. Ihr steigt in einen Fahrstuhl ein, dann steht ein Mann neben euch, mustert Birte von oben bis unten und sagt, was für ein Scheißleben.
3: Mhm. Ja, da fällt einem.
2: Ist der lebend aus dem Fahrstuhl wieder rausgekommen?
3: Er kann von Gottes Güte reden, dass er nicht geschlagen wurde von mir. Nein, tatsächlich habe ich in diesem Moment erlebt, wie Gott mir Ruhe geschenkt hat, Frieden ins Herz. Und ich hatte wirklich eine Sekunde überlegt, also hau ich dem jetzt verbal was wenigstens um die Ohren. Und dann dachte ich, nee, das bringt nichts. Und ich habe dann ganz ruhig wirklich Gott sei Dank geantwortet, wenn Sie Birte persönlich kennen würden, dann würden Sie das nicht sagen. So viel Lebensfreude, da kann sich jeder eine Scheibe von abschneiden. Ich gebe zu, er hat sie wirklich in einem müden Moment erlebt. Aber ja, da muss ich lernen, aber auch Blicke, weil Birte halt eben, die, ihre Lider liegen aufeinander. Es sieht so ein bisschen aus, als ob sie schläft. Gerade als sie klein war, haben wir da echt oft blöde Bemerkungen auch bekommen. Aber noch heute, wenn ich mit ihr durch die Stadt gehe, dann bleiben Kinder stehen und starren sie an. Und dann finde ich das sehr spannend, wie die Eltern reagieren.
2: Also mittlerweile sprechen wir hier von einer erwachsenen Frau, ja, muss genau, man nochmal dazu richtig, sagen, weil genau. Du sagst so in letzter Zeit, ja.
3: Genau. Und sie sitzt dann manchmal in ihrem Rollstuhl, dass ich sie schiebe, aber manchmal schiebt sie auch ihren Rollstuhl selber. Das verwundert natürlich dann die Leute, wenn sie die Augen zu hat, so nach dem Motto. Und dann passiert es eben, dass Kinder sie anstarren, aber auch Erwachsene. Und je nachdem spreche ich die Leute dann auch an. Oder manche Mütter machen das dann auch so und fragen dann auch, mittlerweile nach, kann ihre Tochter nicht sehen oder so. Da hat sich ein bisschen was verändert, aber manchmal ist es echt immer noch nervig. Aber ich werde resilienter, ich werde ruhiger darüber und denke, lass sie doch gucken, ist mir doch egal.
2: Ist dir inzwischen egal oder du versuchst zumindest daran zu arbeiten. Aber es spricht auf jeden Fall, das kann ich sagen, auch wenn ich ja keine Haltungsnoten hier zu vergeben habe, sehr viel Dankbarkeit für Birte. Aus
3: absolut.
2: Dem Ganzen.
3: Ja. Also ich habe so viel von ihr gelernt, also auch was ihren Glauben, ihr Vertrauen auf Gott angeht, was sie auch im Gebet wirklich in ihren kurzen Sätzen, Worten Gott sagt. Das finde ich sehr, sehr beachtlich und da hilft sie mir und dieses Gott ist da immer, dieses Erinnern daran, du bist doch nicht alleine, nie alleine. Und ich merke, dass das eine Botschaft ist, die viele Menschen wirklich hören müssen in dieser Zeit. Gott, der Vater von Jesus, lässt uns nicht im Stich, er passt auf uns auf, er ist bei uns.
2: Fokus vom Minus hin zum Plus, schreibst du ganz bewusst an einer Stelle in deinem Buch, um mich als Leser da auch mit hineinzunehmen in diese Haltung und zu sagen, Moment, ja, es gibt Dinge, über die kann man verzweifeln, aber es gibt eben auch die andere Seite, wo man unendlich dankbar sein kann. Das Buch, ich habe schon gesagt, ist aufgebaut mit vielen Geschichten, wo du mich als Leser einfach mit hineinnimmst in den Alltag. Und jetzt müssen wir wirklich mal Aufklärungsarbeit leisten. Da kommst du in eine Polizeikontrolle, weil du zu schnell gefahren bist. Wem ist das nicht schon mal passiert?
3: Ich bin nicht zu schnell gefahren.
2: Ach, du warst gar nicht zu schnell, aber du hast Mist gebaut, das weiß ich. Das habe ich mir gemerkt.
3: Du hast ja nicht gemerkt, dass ich was gemacht habe, was man nicht machen soll. Und mein Mann hat es mir auch schon immer gesagt. Lass die Finger weg vom Handy. Also, liebe Hörerinnen und Hörer, Finger weg vom Handy. Das ist passiert, genau. Und dummerweise hatte ich in dem Moment das dringende Bedürfnis, eine Sprachnachricht zu schicken und hat völlig nicht dran gedacht, dass ich ja das Handy dann mal eben in der Hand habe. Und just in diesem Moment hat mich eine Polizeikontrolle entdeckt. Genau. Und dann dachte ich mir, ach du meine Nase. Als ich im Rückspiegel sah, Polizei, bitte folgen. Ich dachte, ja, jetzt ist es soweit. Das könnte Ärger geben. Aber dann tatsächlich wieder, Gott sei Dank, nicht als Floskel, sondern wirklich so gemeint, bin ich auf einmal ruhig geworden. Also sonst bei Polizeikontrollen, wer ist da schon ruhig, ne?
2: Und ja, der typische Satz von Leuten, die in die Polizeikontrolle kommen, ist ja so nach dem Motto, haben Sie nichts Besseres zu tun? Können Sie nicht mal die richtigen Verbrecher jagen?
3: Nein.
2: Und die Leute anflaumen?
3: Nein. Also dann kam allgemeine Verkehrskontrolle, Ihre Papiere bitte und ich fummel die raus. Irgendwann war ich in dem Moment, war ich doch nervös und dann gab ich die Sachen und dachte, warte mal ab, sag nicht sofort, ich bin schuldig. Also es lag mir echt auf der Lippe zu sagen, jetzt ich weiß, was ich gemacht habe. Und dann habe ich gedacht, lass sie doch kommen. Und dann kam, was kommen musste. Wir haben sie beobachtet, als sie ihr Handy während der Fahrt in der Hand halten. Und dann habe ich gesagt, ja, das stimmt. Und dann guckte die schon ganz irritiert.
2: Das war sie nicht gewöhnt.
3: Ja, das war sie überhaupt nicht gewöhnt. Und dann, dann habe ich gesagt, sie sollen sich jetzt nicht äußern. Das können sie auf dem Anhörungsbogen machen. Ja, ich sage, ich will es aber jetzt sagen. Ich hab Mist gebaut. Das ist einfach so. Ja, und dann hat sie mir eröffnet, dass das sicherlich ein Punkt und 100 Euro mindestens kosten würde. Da kam noch die Bearbeitungsgebühr dazu. Und auf einmal, die verabschiedet sich, und hatte ich den Impuls, mach einen Unterschied. Mach jetzt mal einen Unterschied. Und ich habe immer so Danke-Kärtchen bei mir. Da steht einfach nur Danke drauf, blau. Und die Dankbarkeitsbotschaft drin auf der Rückseite ist meine Homepage und meine Mail und mein YouTube-Kanal. Und dann habe ich zwei von den Kärtchen genommen, habe der Polizistin in die Hand gedrückt, sag für sie eine und für ihren Kollegen. Sie können ja nichts dafür, dass ich Mist gebaut habe. Sie marschiert ab, geht zum Auto, dreht sich um und sagt, das war die ungewöhnlichste Polizeikontrolle, die ich jemals hatte. Und dann habe ich sie noch ganz frech hinterhergesetzt. Ja, so, und dann gucken Sie vielleicht mal auf meinen YouTube-Kanal, vielleicht erzähle ich demnächst was über diese Polizeikontrolle. Und das habe ich tatsächlich am nächsten Montag gemacht. Die hat das auch garantiert gesehen, weil ich Kontakte zur Pressestelle der Polizei habe und habe das da weitergeleitet. Im Nachhinein habe ich gedacht, was war das denn jetzt? Was hast denn du da gemacht?
2: Es war ja, jetzt, wollte ich gerade fragen, ja, genau.
3: Was soll das, ne? Und ich merke, dass es wirklich sowas wie mein Auftrag ist, in ungewöhnlichen Situationen Menschen mal Danke zu sagen. Danke für ihren Job. Der ist ja nicht leicht.
2: Nee.
3: Ne? Und uns ist angekommen. Da freue ich mich. Aber das ist so, ja, Inspiration wirklich vom Chef der Welt in diesen Momenten. Wirklich dann auch spontan das durchzuziehen. Auch auf die Gefahr hin, dass die dann denken, ist sie ein bisschen abgedreht oder was?
2: Tja, wer weiß, ne?
3: Genau.
2: Aber gut, wir sind ja Ex-Berliner. Da ist man wahrscheinlich eben ein bisschen abgedreht.
3: Genau.
2: Eine Geschichte ist mir, weil sie ein bisschen ausführlicher und länger ist, auch nochmal aufgefallen. Da geht es um eine Frau, die ein Geschäft betreibt und dieses Geschäft aufgeben muss, also einen Laden. Du gehst da rein, hast eine lange Liste und denkst, oh ja, die Sachen, die da verkauft, das ist eher ungewöhnlich. Da lege ich dir mal so einen Zettel unter die Nase und sag, hier, das will ich alles bei dir kaufen. Und dann wird die ganz pampig. Und daraus ist ja eine ganze Geschichte geworden, die sich so über ein, zwei Tage hingezogen hat. Was war da los?
3: Ja, die Frau war gestresst und hatte viel zu tun, auch mit ihrer praktisch Geschäftsauflösung. Und ja, also ich war im Zwiespalt. Also sie hat mich vor versammelter Kundschaft niedergemacht. Das hat man ja nicht so gerne und ich auch nicht. Und ich bin dann erstmal rausgestapft und war sauer. Und habe gedacht, was macht das jetzt mit dir? Du hast der Frau überhaupt nichts getan.
2: Na, ganz im Gegenteil, du wolltest dir was Gutes tun, wenn du da einkaufst, ne?
3: Und als ich dann rausgegangen war, dann fiel mir, manchmal liest man ja Texte, wo man denkt, ja, das gefällt mir, das ist gut. Und dann kommen Momente, wo man die ins Leben umsetzen muss. Also das war ein Text, da ging es heute noch, geh zurück. Heute noch, gib Menschen eine zweite Chance. Lass es nicht beim Alten. Morgen könntest du tot sein oder der andere könnte tot sein. Und dann dachte ich, Mensch, das hast du gelesen. Das kannst du nicht so, das geht nicht. Du bist die Dankbarkeitsbotschafterin. Das kannst du jetzt nicht so stehen lassen zwischen uns.
2: Das heißt, du musst dich manchmal als Dankbarkeitsbotschafterin auch selber
3: aber
2: in
3: hallo,
2: die Pflicht nehmen.
3: Aber hallo, ja, ich habe da ja, also ich nehme das dann durchaus ernst, ne? Und dann habe ich gedacht, jetzt hast du die Chance, diesen Satz auch umzusetzen. Und dann habe ich echt gelauert und geguckt, bis keiner mehr in dem Laden war und bin dann wieder hingegangen. Und dann begrüßte sie mich etwas herablassend. Ah, da sind sie ja wieder, so nach dem Motto. Und ich dachte, ach du Schande, was macht das wohl werden? Und dann habe ich gefragt, was war das? Warum haben sie mich so niedergemacht? Und dann brach es echt aus ihr heraus und ich verstand, warum sie gerade so reagiert hat, weil sie so einen Stress hatte, weil sie so viel Steine in den Weg gelegt bekommen hat und. Und sie war krank. Eigentlich hätte sie gar nicht arbeiten dürfen. Sie war dick erkältet. Und dann haben wir weitergeredet und ich habe ihr tatsächlich die Liste dagelassen, habe gesagt, ich kann es irgendwann abholen. Dann haben wir ein paar Tage später das vereinbart und interessant war dann, dass bevor ich rausgegangen bin, fragte sie mich noch, sind wir jetzt wieder Freunde? Und damit hatte ich überhaupt nicht gerechnet. So, und ich sagte, ja klar, was sollte ich denn noch sagen? Ne? Ich hatte ja nichts gegen die. Und dann bin ich zum vereinbarten Zeitpunkt wieder zurückgegangen und hingegangen und habe die Sachen abholen wollen. Und dann erstaunt sehe ich neben der Kasse ein großes Schild mit einem Herz und Danke drin. Was ist hier denn passiert? Und dann sind wir ins Gespräch gekommen. Ich habe eröffnet, habe gesagt, ich habe viel durch unsere letzte Begegnung gelernt. Sie auch, sagte sie dann. Und dann sind wir über die Dankbarkeit. Ich habe ja natürlich ein Kärtchen von mir dagelassen und eine Visitenkarte mit der Dankbarkeitsbotschaft. Und dann sind wir darüber ins Gespräch gekommen. Und ich habe gemerkt, es lohnt sich wirklich, Menschen eine zweite Chance zu geben. Wir haben jetzt guten Kontakt.
2: Tatsächlich, der Kontakt existiert noch.
3: Der Kontakt existiert noch, ja.
2: Das ist doch schön, wie aus einem sich gegenseitig anranzen dann was wird.
3: Ja.
2: Weil, das hätte ich jetzt oder lerne ich jetzt aus der Geschichte, nochmal zurückgehen. Einfach mal zuhören, was eigentlich los ist.
3: Ja, das habe ich auch sowas von gelernt. Und das sind so diese Kleinigkeiten im Alltag, die ich mit der imaginären Brille der Dankbarkeit dann entdecke. Andere sagen, naja, war schön, hakst du ab. Aber das sind Momente, die ich mir merken möchte, weil ich daraus ja fürs Leben lerne.
2: Fürs Leben lernen, das ist auch ein Stichwort, weil du an einer Stelle uns als Leserinnen und Leser einlädst, mal zu gucken, was könnten denn so Dankbarkeitsvorbilder sein. Das war jetzt eine schöne Geschichte, die mich animiert, bei Gemecker und Gemotze zweimal hinzugucken und mal zu überlegen, woran könnte es denn liegen, dass derjenige oder diejenige so drauf ist und reagiert. Du zählst unter anderem eine 100-Jährige auf, die, wenn es irgendwie ja Krach und Knatsch und vor allen Dingen Gemecker gibt, die dann so sinngemäß sagt im Pflegeheim, ich will jetzt mal nicht mitmeckern, ich gehe jetzt einfach mal. Fand ich sehr schön.
3: Ja, die hat sogar noch pointierter gesagt. Sie hat gesagt, ich bin dankbar, dass ich nicht mitmeckern muss. Und das fand ich, also sie hätte wirklich Grund zum Meckern. Ne? Also sie ist noch nicht ganz 100, sie geht stramm drauf zu. Sie ist fast blind. Sie kann nicht mehr in ihren eigenen vier Wänden wohnen. Sie hat sich umstellen müssen und so weiter. Und sie ist für mich wirklich ein Vorbild an Dankbarkeit, weil sie auch im Gespräch, ne, da sagt sie ja, die anderen meckern über das Essen. Das ist so schlecht hier im Pflegeheim. Und dann sagt sie, ganz trocken, hat es denn bei mir zu Hause immer geschmeckt? Nö, auch nicht. Und das ist so herrlich, das ist so eine tiefe Dankbarkeit mitten auch, nicht in der leichten Lebensphase. Man muss sich ja überlegen, die Kinder wohnen weit weg, die Freunde sind alle gestorben mittlerweile. Und trotzdem, sie ist dankbar. Und sie ist nicht nur dankbar so, sondern ganz bewusst, Gott sei Dank, weil sie weiß, jeder Tag ist ein Geschenk, auch wenn er vielleicht manchmal schwer ist, aber jeder Tag ist ein Geschenk von Gott an mich. Und ich kann doch was tun. Und was tut sie? Beten.
2: Das ist doch ein schönes Vorbild. Ich bin dankbar dafür, dass ich hier nicht mitmeckern muss. Bringt mich zu der Frage, wie gehst denn du damit um? Also wenn ich ins Internet, in die Social-Media-Welt hineingucke, dann denke ich auch immer, ich bin dankbar, dass ich mich hier nicht zum Meckerer profiliere. Es gibt ja Leute, die saugen ihren Honig aus jeder, sei es politischen oder ähnlichen, gesellschaftlichen Geschichte, die aufploppt und dann wird gehasst und gehetzt, dass sich die Balken biegen. Machst du nicht. Trotzdem gerade mal an der Stelle die Frage, du ärgerst dich ja bestimmt auch über bestimmte Dinge. Wir wollen jetzt hier gar keine so politischen Einzelheiten ausbreiten, wo man aber zu Recht sagen kann, jetzt reicht's mir, aber wie gehst denn du damit um?
3: Ja, ich ärgere mich. Also ganz normal.
2: Das ist ja geradezu schon wieder schön, ja.
3: Nee, also natürlich ärgere ich mich über solche Sachen auch, aber ich möchte mich davon nicht bestimmen lassen. Also auch eben, wenn man mit mehreren Leuten zusammensitzt, dann ist das ja oft so, dass das dann eskaliert, ne? Dann hat der eine noch das, wo er meckern will und der andere noch das. Und hin und her und dann hat man auf einmal den Eindruck, der Raum ist voller Mecker und Motzen. Und da, also ich merke, also ich bin mittlerweile so sensibel, dass ich das von mir aus auch merke, wenn ich selber auch so eine Mecker- und Motzeinstellung habe, dann reiße ich so innerlich so ein Stoppschild hoch und denke, nee, halt, jetzt möchte ich da nicht weitermachen. Ich möchte jetzt wirklich ganz bewusst überlegen, wofür kann ich dann tatsächlich in dem Moment dankbar sein. Also tatsächlich alles, was so rund um Politik auch angeht. Ich möchte dazu ermuntern, daran zu denken, wir leben in einer Demokratie. Und das ist doch schon mal ein großer Grund zum Dankbarsein, dass da nicht immer alles läuft. Aber das hat halt Demokratie, bringt das auch mit sich, dass nicht immer alle einer Meinung sind. Und das ist ja auch gut so. Aber das versuche ich mir dann klarzumachen, um nicht weiter in so eine Negativspirale zu kommen und nur noch zu sagen, alles ist schlecht. Und ganz bestimmt, es ist nicht alles schlecht. Dafür gibt es ja die Brille der Dankbarkeit, dass ich wirklich, ich will auch noch mal ganz klar sagen, was diese Brille der Dankbarkeit macht. Sie färbt nicht alles schön wie die rosarote Brille und sagt, ach, braucht ihr keine Sorgen, ist auch alles gar nicht so schlimm. Das macht die Brille der Dankbarkeit nicht, sondern sie lässt mich in der Realität, in dem, was gerade ist, aber hilft mir dabei, mich darauf zu fokussieren, wofür kann ich denn in allem, vielleicht auch trotz allem, immer noch dankbar sein. Und ich habe entdeckt, dass es in der miesesten, in der schwierigsten, in der traurigsten Lebensphase Dinge gibt, für die ich immer noch dankbar sein kann. Und der kleinste Nenner, der gleichzeitig das Allergrößte für mich ist, ist: Gott ist da. Er ist mit seiner Liebe da. Er hält mich, er trägt mich, er sieht, was ich brauche. Das ist für mich die Basis, Gott sei Dank zu sagen und dankbar zu sein.
2: Und wie man Gott sei Dank sagt, das schilderst du dann auch wieder in dem Buch anhand von so kleinen Tipps und Möglichkeiten, die ich so quasi für mich selber anwenden kann. Da ist ein Dankbarkeitstagebuch dabei, da ist aber auch die 90-Sekunden-Regel dabei, einfach mal die Klappe zu halten, wenn man eigentlich gerade überkochen möchte und erst mal nachdenken, was so alles Sache und Phase ist. Und da kommt eine ganze Menge zusammen oder zum Beispiel eben auch mal aufzuschreiben, wer ist eigentlich mein Vorbild in Sachen Dankbarkeit. Am Schluss hast du noch mal was zur Dankbarkeitshaltung oder den Dankbarkeitshaltungen, muss man ja sagen. Das Wort Danke durchbuchstabiert. Demut, Akzeptanz, Nachsicht, Kreativität und Erinnern. Da können wir ja noch mal ganz kurz drauf schauen. Es beginnt mit Demut.
3: Ja, damit kann heutzutage auch keiner oder kaum einer mehr was anfangen oder
2: ja, ne, so ist das altmodische Wort.
3: Ja, es ist sehr altmodisch.
2: Boomer-Sprech.
3: Ja, und also es ist tatsächlich der alte Luther, der dieses Wort überhaupt in den deutschen Sprachgebrauch gebracht hat. Und darüber bin ich darauf gekommen, wie wichtig eine demütige Haltung ist, weil er hat das Wort Demut und demütig immer eingesetzt, wenn es darum ging, anderen dienend zu, ja, also anderen zu dienen. Und deswegen, ich denke mal, eine dankbare Haltung kombiniert eben mit einer demütigen Haltung ist deswegen wichtig, weil an manchen Stellen im Leben ist es gut, wenn ich mich selbst nicht so wichtig nehme. Also ich bin nicht das Maß aller Dinge. Das heißt nicht, dass ich mich selber vergesse oder ne, dass ich
2: so also klein mache.
3: Ja, ne? Mich klein mache und sage, ach, ich kann ja gar nichts. Nein, ich bin wunderbar gemacht. Gott hat mich toll gemacht. Aber er hat halt auch die anderen Menschen gemacht und die haben genauso ein Recht zur Existenz wie ich. Ne? Also dass ich mit der Haltung der Demut schaue, dass die anderen nicht zu kurz kommen oder dass ich mich eben selbst zurücknehme, weil Demut lässt die Dankbarkeit wachsen, weil ich mir bewusst mache, vieles, wofür ich dankbar sein kann, Gott sei Dank sagen kann, dafür kann ich ja gar nichts. Gut, manche Dinge habe ich mir vielleicht selbst erarbeitet, aber selbst das ist für mich ein Geschenk Gottes, dass ich es kann. Aber für manches in meinem Leben kann ich nichts. Dass ich lebe, dass ich atme, dass ich morgens wach werde, aus dem Bett steigen kann, da kann ich doch nichts für, aber trotzdem bin ich dafür dankbar. Und das ist so ein Stück diese Demut zu sagen, ja, es gibt etwas, es gibt einen, der über allem steht. Das ist für mich die Demut. Demütig sein oder die Demut, ja, schenkt mir den Blick auf die

0: Was hat dich daran fasziniert?
1: Ja, dieses Wort habe ich tatsächlich in einer Nachrichtensendung gehört und war völlig geflasht.
0: Ja, es ausgerechnet ging, in den Nachrichten.
1: Ja, in den Nachrichten hatte ich damit nicht gerechnet. Es ging um erfolgreiche Friedensverhandlungen und dann sagt die Reporterin vor Ort, in Ägypten war das, glaube ich, es sind hier alle gottfroh, dass das jetzt endlich passiert ist. Und ich denke, hoppla, hoppla, hoppla, gottfroh, was ist das? Und dann habe ich recherchiert und gesehen, ja, das ist eher so süddeutscher Raum, wo dieses Wort benutzt wird. Und dann habe ich gesehen, dass man gottfroh, dass es die höchste Form ist. Es gibt nicht mehr als gottfroh. Und das heißt, wenn jemand so dankbar ist, dass es gar nicht mehr anders geht. Und dann dachte ich mir, wow, es ist ein altertümliches Wort, gottfroh. Aber es ist genau das, was ich immer wieder erlebe. Es gibt so Dinge, für die bin ich so dankbar, da bin ich gottfroh für.
0: Ein schöneres Schlusswort gibt's eigentlich nicht. Das müssen wir so stehen lassen. Sabine ist als Dankbarkeitsbotschafterin Gott froh. Das Buch Die Brille der Dankbarkeit kommt aus dem Neufeld Verlag und ist natürlich überall, wo es Bücher gibt, zu beziehen und zu haben. Sehr schön. Machst du vielleicht auch Leseveranstaltungen, sagen wir, oder Lesereisen?
1: Ja, natürlich. Also ich bin super gerne unterwegs, erzähle Menschen mehr über die dankbare Haltung in Form von Vorträgen, aber auch Seminaren. Es gibt im nächsten Jahr gibt es sogar einige Tagungen auf Baltrum zum Beispiel oder im Kloster Triefenstein, wo ich mehrere Tage dann mich mit Menschen darüber austausche, wie die Dankbarkeit auch im Alltag gelebt werden kann. Genau. Und das mache ich super, super gerne.
0: Die Brille der Dankbarkeit. Leichter Leben mit neuem Blick. Das neue Buch aus dem Neufeld Verlag von der Dankbarkeitsbotschafterin Sabine Langenbach. Herzensberlinerin aus dem Sauerland. So muss man es ja eigentlich sagen. Liebe Sabine, danke für eben. Sprich fürs Hiersein. Und die Angaben zum Buch findet man dann auch noch bei uns im Web und in der App von ERF Plus. Und da können Sie die Sendung dann tagesunabhängig hören, wann Sie möchten, und sei es nachts um 3. Mein Name ist Andreas Odrich. Danke an Sabine fürs Hiersein. Ihnen danke fürs Zuhören. Und ja, bleiben Sie dankbar oder versuchen Sie es zumindest.
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2: Christus lieben. Da unsere Liebe zu Gott in dem Geschenk der Liebe Gottes zu uns gründet, wächst unsere Liebe zu Christus in dem Maße, wie wir uns von ihm beschenken lassen.

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1: Dankbare Menschen sind glücklicher. Das sagen Studien. Aber das ist ja nicht immer so einfach, dankbar sein. Heute am 21. September ist der Tag der Dankbarkeit. Das Gute, Dankbarkeit kann man lernen. Das sagt zumindest Sabine Langenbach. Sie nennt sich Dankbarkeitsbotschafterin und hat ein Buch geschrieben. Die Brille der Dankbarkeit heißt es. Da geht's darum, wie man einen dankbaren Blick im Leben bekommt. Sabine empfiehlt eine einfache Dankbarkeitsübung.
2: Was ich total empfehlen kann, ist abends vorm Einschlafen nicht die Sorgen zählen oder zu überlegen, was steht denn auf der To-Do-Liste für den nächsten Tag, sondern überlegen, für welche drei Dinge konnte ich heute dankbar sein.
1: Und das können dann ganz simple Dinge sein. Ein nettes Lächeln vom Nachbarn zum Beispiel oder eine Parklücke, die plötzlich da war. Und wenn das Abendritual nicht hilft, dann hat Sabine noch einen anderen Tipp. Sie hat sich auf dem Handy einen Ordner gemacht mit Fotos von Personen oder Sachen, für die sie dankbar ist.
2: Und wenn es mir mal nicht so gut geht und ich denke, boah, heute ist aber ein Misttag, dann gucke ich da rein. Und dann bekomme ich wieder neue Impulse und neuen Mut, dass es doch mitten im Alltag schöne Gott sei Dank Momente gibt.
1: Selbst in Situationen, die erstmal schief laufen, hat Sabine das schon oft erlebt. Zum Beispiel beim Bahnfahren, wenn ihr Zug mal wieder ausgefallen ist.
2: Manchmal war ich dann mit dem anderen Zug sogar noch eher da als mit dem eigentlichen. Also es kommt auf meine Perspektive drauf an, sehe ich jetzt nur das Negative oder bin ich auch bereit, nach dem Ausschau zu halten, wofür ich ja dankbar sein kann.
1: Sie gibt zu, das ist nicht immer einfach. Aber wer das Leben durch die Brille der Dankbarkeit betrachtet, lebt besser, sagt Sabine. Und das Ganze hat noch einen weiteren positiven Nebeneffekt.
2: Dankbarkeit, wenn sie gelebt wird, ist einfach ansteckend.
1: Und dann haben unsere Mitmenschen auch noch etwas davon. Wie schön. Mehr Anregungen zum Thema Dankbarkeit gibt es im neuen Buch von Sabine Langenbach, Die Brille der Dankbarkeit. 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Heute um 16 Uhr ist Sabine Langenbach zu Gast in unserer Sendung Das Gespräch und verrät uns noch mehr darüber, wie Dankbarkeit das Leben schöner macht.

0: 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Manchmal rede ich etwas zu viel. Dann fehlen mir zum Schweigen die passenden Worte. Ein anderes Mal kämpfe ich wie ein Tennisspieler um jeden Satz, wenn ich etwas sagen soll, aber die richtigen Worte nicht finde. Im Nachhinein ärgere ich mich dann schon mal, dass ich geredet habe, wo ich hätte schweigen sollen, oder dass ich geschwiegen habe, wo ich hätte reden sollen. Bei der Einnahme von Jericho fordert Josua das Volk Israel zu beidem auf. Zum einen zum Schweigen und zum anderen sogar zum Schreien. So steht es jedenfalls im Buch Josua, Kapitel 6, Vers 10. Macht keinen Lärm, verhaltet euch ganz still, bis ich euch befehle, ein lautes Kriegsgeschrei anzustimmen. Dann aber schreit so laut ihr könnt. Alles hat seine Zeit. Aber wann ist es an der Zeit zu reden und wann ist es Zeit zu schweigen? Wenn ich mir selbst die Frage stelle, wie oft ich kritisiere oder meckere und wie oft ich lobe und positiv über Dinge rede, dann möchte ich das Ergebnis hier an dieser Stelle nicht veröffentlichen. Und ich gehe davon aus, dass Gott über mein Verhältnis von Lob und Kritik auch nicht ganz glücklich ist und er sich es wohl anders wünschen würde. Bestimmt würde Gott mir auch manchmal ganz gerne sagen, halt die Klappe, wenn ich mal wieder mit Kritik Menschen in ein schlechtes Licht rücke oder sie entmutige. Und wahrscheinlich würde Gott mich gerne ermutigen, den Mund aufzumachen, wenn es mal wieder Grund gibt, Menschen zu loben und zu ermutigen, oder wenn ich mal wieder schweige, wenn ich eigentlich Gott loben oder von ihm reden sollte. Ich wünsche mir und Ihnen die Freundlichkeit, Kritik auch mal herunterzuschlucken, die Liebe, um Lob auch auszusprechen, und den Mut, sich zu Gott zu bekennen.
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1: Zum Abschluss des Tages laden wir Sie ein, das Gebet Martin Luthers aus seinem Abendsegen mitzubeten.
2: Das walte Gott, Vater, Sohn und Heiliger Geist. Amen. Ich danke dir, mein himmlischer Vater, durch Jesus Christus, deinen lieben Sohn, dass du mich diesen Tag gnädiglich behütet hast. Und bitte dich, du wollest mir vergeben alle meine Sünde, wo ich Unrecht getan habe, und mich diese Nacht auch gnädiglich behüten. Denn ich befehle mich, meinen Leib und Seele und alles in deine Hände. Dein heiliger Engel sei mit mir, dass der böse Feind keine Macht an mir finde. Amen.
1: Und nun flugs und fröhlich geschlafen, so wie Martin Luther es empfiehlt. Wir wünschen Ihnen eine gute und gesegnete Nacht unter dem Schutz Gottes.

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1: 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Herzlich willkommen, wir lesen die Bibel. Heute Johannesevangelium Kapitel 19, Verse 31 bis 37. Das ist der Schluss des Berichtes über die Kreuzigung von Jesus. Manchmal gibt es ja bei Nachrichtensendungen Vorwarnungen, Achtung, die Bilder sind vielleicht verstörend, Gewalt kann nicht jeder so verkraften. Eigentlich möchte man das bei diesem Bericht jetzt auch vorweg sagen. Weil es aber Rüsttag war und die Leichname nicht am Kreuz bleiben sollten, den Sabbat über, denn dieser Sabbat war ein hoher Festtag, baten die Juden Pilatus, dass ihnen, also den Kreuzsterbenden, die Beine gebrochen und sie abgenommen würden. Da kamen die Soldaten und brachen dem ersten die Beine und auch dem anderen, der mit ihm gekreuzigt war. Als sie aber zu Jesus kamen und sahen, dass er schon gestorben war, brachen sie ihm die Beine nicht, sondern einer der Soldaten stieß mit dem Speer in seine Seite und sogleich kam Blut und Wasser heraus. Und der das gesehen hat, der hat es bezeugt. Und sein Zeugnis ist wahr und er weiß, dass er die Wahrheit sagt, damit auch ihr glaubt. Denn das ist geschehen, damit die Schrift erfüllt würde. 2. Mose 12, Vers 46, ihr sollt ihm kein Bein zerbrechen. Und wiederum sagt die Schrift an einer anderen Stelle, sie werden den sehen, den sie durchbohrt haben. Das bezieht sich auf eine Stelle aus dem Propheten Sacharja, Kapitel 12, Vers 10. Ein grauenhaftes Geschehen. Die haben Sorgen, möchte man sagen. Worum geht's da? Nun, der Hinrichtungstag war der Vorbereitungstag für das große Passafest. Sabbat bricht ja abends an, wenn es dunkel wird. Und dieser Sabbat ist ein großer Sabbat, so heißt es hier, weil er zugleich der Beginn des Passafestes war. Also auf keinen Fall wollten die frommen jüdischen Menschen, dass erstmal die Leute am Kreuz hängen bleiben. Oft konnten die Kreuzigungen ja tagelang dauern. Das war so eine Mischung aus Verbluten und Ersticken. Sie wehrten sich immer wieder und stemmten sich am Kreuzbalken hoch. Und das wollten sie auf jeden Fall vermeiden und auch selbst wenn die gestorben wären, dann über den Sabbat durften da Leichen nicht hängen. Also die hatten wegen der rituellen Reinheit und des Festtags alle Sorgen, was hier passieren will. Also da ist dieser Kontrast, ne? Im Blick aufs religiöse Regeln absolut penibel und sehr feinfühlig und sorgfältig, darf keinen Fall sein. Im Blick auf das, was da geschieht, brutal, rücksichtslos. Dieser Widerspruch ist typisch für unsere Welt und er wird offenbart, entlarvt am Kreuz. Es kommt raus, wer der Mensch ist, zu wem er alles fähig ist. Und seine Religiosität ändert nichts daran, dass er zum Übelsten fähig ist. Wie auch übrigens seine Bildung nicht. Lauter Leute mit Dr. Till standen unter dem Kreuz. Führungskräfte des jüdischen Volkes, als gebildete Leute. Wenn man diese Details liest und so, Sie werden merken, beim Johannesevangelium auch die Zeitangabe, manches ist gar nicht so leicht, in Einklang zu bringen mit dem, was wir aus den anderen drei Evangelien, die Zählweisen von Tageszeiten, römisch und jüdisch, sind auch nicht so einfach. Aber die Fakten werden einfach berichtet an der Tatsächlichkeit, tut das hier gar keinen Abbruch. Und wir haben jetzt hier auch nicht den Raum, um da in die Einzelheiten zu gehen. Warum aber ist das überhaupt so wichtig, dass es berichtet wird? können das sagen, Kinder, mal, das ist sowas Schreckliches, muss das in der Bibel stehen. Wieder rumgehen und denen die Beine brechen, damit die sich nicht mehr hochstemmen können und dann schneller sterben und ersticken. Ja, die Tatsache ist erstmal wichtig. Es ist die brutale Welt, in die Jesus kommt, und darum kommt Gott in diese Welt. Und das ist nicht erst am Kreuz. Kaum ist er auf der Welt, kaum ist das Baby geboren, schon unter unsäglich, unzumutbaren Flüchtlingszuständen. Da jagt ein hasserfüllter, angstbesetzter Tyrann das Elternpaar mit Jesus in die Flucht. So, es fängt von vornherein mit Brutalität an. Ja, deshalb kommt er in diese Welt. Welt ging verloren. Das ist sowas wie nüchtern von Anfang an. Er kommt nicht in eine Welt, die nett und schön und religiös ist, um sie noch ein bisschen zu veredeln und zu vertiefen, sondern weil sie brutal ist und mörderisch und gerettet werden muss aus dem Angriff. Und dann ist dieses Geschehen hier, Johannes stellt sich ja dazu, er hat es gesehen, mit eigenen Augen. Er sagt dann, der das gesehen hat, der hat es bezeugt und sein Zeugnis ist wahr. Und er weiß, dass er die Wahrheit sagt, damit auch ihr glaubt. Immer wieder kommt diese merkwürdige Formulierung vor, in der er von sich in der dritten Person steht. Da sagen die Leute, ja, redet er von jemand anders, könnte auch jemand anders gewesen sein. Ich meine, das ist ja gerade der Punkt. Wenn es jemand anders gewesen wäre, warum nennt er den Namen nicht? Er nennt ja sonst die Namen sehr genau. Gerade weil er selber ist, nennt er den Namen nicht und redet von sich bei der dritten Person und will sagen, er berichtet es, weil dieses Schrecken mit ansehen musste und bezeugt. Und so, es gehört dazu, wir berichten das, damit ihr glaubt. Damit ihr kapiert, was hier passiert. Gott kommt in das Entsetzliche der Welt, um uns rauszuretten. Und dann passiert ja das, dass, als sie zu Jesus kommen, da sehen sie, er ist tot. Und sie brechen ihm die Beine nicht, weil das eine Erfüllung ist der Ankündigung, die 2. Mose 12 steht, als es ums Passahlamm geht, das in jener Nacht geschlachtet und gegessen wurde, der Herausführung aus der ägyptischen Sklaverei. Und dieses Passahlamm ist die Vorabbildung dessen in der Geschichte, dass das vollendete, vollkommene Passahlamm, der Sohn Gottes, kommt und das Verschonungslamm im Gericht Gottes, er rettet uns aus dem Gericht, er führt uns in die Freiheit. Und diese Einzelheit, dass ihm nicht wie bei den anderen die Beine gebrochen sind, weil er schon tot ist, muss das nochmal unterstreichen. Ihr sollt es wissen. Es ist das Passahlamm. Für uns geschlachtet. Wir sind gerettet. Das gilt. Und Johannes hat dann in seinem ersten Johannesbrief, das so drastisch geschrieben. Wir haben es gesehen, wir haben es betastet, wir haben es gehört. Wir bezeugen euch, was zum Leben passiert ist. Gerade der Apostel Johannes geht immer davon aus, dass es hier um Tatsachen geht, die als Augenzeuge er berichtet und bezeugt, damit wir vertrauen können und wissen, unser Vertrauen ist nicht auf irgendwelche netten, frommen Sätze gegründet, sondern auf die Tatsachen, die Gott mitten in dieser brutalen Welt schafft, um uns zu retten. Es hängt alles davon ab, dass das trägt, dass diese Wirklichkeit trägt, dass es nicht fromme, gesponnenes Zeug ist, sondern der Zeuge sagt, es ist geschehen. Die richtige Bestätigung wird Gott selbst in der Auferweckung des Gekreuzigten schaffen. Aber schon im Bericht der Kreuzigung spiegelt sich das wider, dass die Apostel, die vom Auferstandenen dann gehört haben, ja, er hat es getan, Gott hat es bestätigt. Jetzt verstehen sie die Einzelheiten, wie sie von Anfang an Schritt für Schritt Gewicht haben. Tatsachen, die uns retten. Jesus, der Retter. Schauen Sie noch mal rein, und so schrecklich es ist, es ist unsere Rettung. Gott sei Dank. Wir danken ihm dafür. Herr, was wir nicht begreifen, dürfen wir doch ergreifen als Rettung, die du uns schenkst. Danke. Amen. Ich wünsche Ihnen von Herzen Gottes Segen.

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1: 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Herzlich willkommen, wir lesen die Bibel. Heute Johannes Evangelium Kapitel 19, die Verse 38 bis 42. Das ist ein Bericht nach der Kreuzigung von Jesus. Danach bat Josef von Arimathäa, der ein Jünger Jesu war, doch heimlich, aus Furcht vor den Juden, er bat den Pilatus, dass er den Leichnam Jesu abnehmen dürfe. Und Pilatus erlaubte es. Da kam er und nahm den Leichnam Jesu ab. Es kam aber auch Nikodemus, der vormals in der Nacht zu Jesus gekommen war, und brachte Myrrhe gemischt mit Aloe, etwa 100 Pfund. Da nahmen sie den Leichnam Jesu und banden ihn in Leinentücher mit wohlriechenden Ölen, wie die Juden zu begraben pflegen. Es war aber an der Stätte, wo er gekreuzigt wurde, ein Garten und im Garten ein neues Grab, in das noch nie jemand gelegt worden war. Dahin legten sie Jesus wegen des Rüsttages der Juden, weil das Grab nahe war. Zwei Gestalten, späte Bekenner, zu spät? Der eine Josef von Arimathäa, Ratsherr, also Regierungsmitglied, beide auch Nikodemus, Mitglieder des Hohen Rates in Jerusalem, reich, heißt es ausdrücklich von ihm, und er war ein heimlicher Jünger Jesu. Er war ein Jünger Jesu, doch heimlich, aus Furcht vor den Juden. Also da ist eine Geschichte hinter, die einen schon tief bewegt. Mächtige, einflussreiche Leute, die doch von Furcht bewegt sind. Vergesse nie, dass mir jemand mal sagte, er habe einen sehr prominenten Wirtschaftsführer eingeladen, in eine Veranstaltung zu kommen, in der das Evangelium verkündet wurde. Und der habe ihm gleich gesagt, das könne er sich in seiner Position nicht leisten, in eine solche Veranstaltung zu gehen. Ich gedacht, unglaublich. Da denkst du, die sind allmächtig, die können alles und dann können sie sich noch nicht mal leisten, in eine Veranstaltung zu gehen, in der von Jesus geredet wird. So war es bei Josef auch. Der dachte immer, Jesus ist es, er wartete auf das Reich Gottes, heißt es ausdrücklich. Es heißt auch im Lukas-Evangelium, dass er nicht gebilligt hatte, was man beschlossen hatte und im Rat. Also er war dagegen. Wie deutlich er sich dagegen ausgesprochen hatte, das wird nicht berichtet. Dabei hatte er jedenfalls nicht zugestimmt und er wartete auf Gottes Herrschaft. Er wartete auf das Versprechen, dass das Versprechen erfüllt wird, der Messias kommt und dann bricht Gottes Herrschaft in einer Weise. Und so hatte er Jesus gesehen, hatte seine Wunder gesehen und hatte heimlich geglaubt, ja, dem will ich folgen. Hatte sich bemüht, hatte wahrscheinlich das, was er von ihm gehört hatte, was ihm berichtet wurde, beachtet in seinem Leben. Und so war er ein heimlicher Jünger von Jesus. Der kommt jetzt, nachdem Jesus gestorben ist, und outet sich. Das ist ja auch noch ein Risiko, jetzt wo Jesus offensichtlich verloren hat und wo die Sieger Oberhand haben, die Jünger fliehen und verstecken sich. Lohnt es jetzt noch, das Risiko einzugehen? Was bringt das noch? Ist das späte Reue? Bei Matthäus wird berichtet, dass das Grab, in das Jesus gelegt wird, das Grab von Josef von Arimathäa war. Ein neues Felsengrab. Also diese Gräber, die konnte man nicht schnell ausheben, wenn jemand gestorben war, sondern die wurden langfristig in eine Felswand geschlagen. Man kennt solche Gräber. Auch in Jerusalem aus verschiedenen Stellen. Und das war da. Und das war in der Nähe in einem Garten. Also man konnte da schnell hin und es war noch nicht. Und er wusste, dass es frei war und er hatte Verfügungsrecht darüber. Also alles klar. Und der Nikodemus, der zweite, den kennen wir aus dem Johannesevangelium ja besonders gut, weil er zu diesem tiefen, gründlichen Gespräch in der Nacht kam. Schon damals war nicht ganz klar, kommt er, weil er sich fürchtet und von den anderen sich gesehen werden will? Oder ist es doch eher das Bestreben, dass er in der Nacht, der Kühle der Nacht, bespricht man die gründlichen, wichtigen Dinge, weil es tags viel zu heiß ist und viel zu laut. Aber jedenfalls, er hat dieses tiefe Gespräch über die neue Geburt durch Vergebung der Sünden und Heiligen Geist, Wasser und Geist mit Jesus. Er hat das Gespräch mit Jesus geführt, in dem dieses gewaltige Evangeliumswort von Jesus kommt. So sehr hat Gott die Welt geliebt, dass er seinen einzigen Sohn gab, damit alle, die dem glauben, nicht verloren gehen, sondern ewiges Leben haben. Das ist Nikodemus. Und der kommt, von dem wird auch berichtet im Johannes Kapitel 7, dass er dazwischen redet, als sie beschließen, Jesus zu beseitigen, da sagt er, verurteilen wir denn jemanden, den wir nicht angehört haben? Und da bügeln sie ihn ab und sagt, nur das dumme Volk glaubt sowas, gehörst du auch zu diesen Galiläern? Also da wissen wir schon, dass der sich mal eingemischt hat. Der kommt jetzt mit 32 Kilo Duftstochen. Aloe und Myrrhe, das sind kostbare, duftende, harze Riechen. Und er schleppt rein 32 Kilo an. 32 Kilo. Und dann wickeln sie Jesus in die Tücher und tun diese Duftstoffe da rein. Ich berichte, ob die alles gebraucht, nur ein Teil dabei. Jedenfalls, es ist eine eilige Beerdigung. Es muss vor Beginn des Sabbats sein. Warum wird das berichtet? Ist das jetzt traurig? Man wüsste so gerne, was mit den beiden eigentlich nachher weitergegangen ist. War das nur jetzt mal einmal mutig, sich zu bekennen, wo man jetzt eigentlich total auf der Verliererseite stand? Nun, wir wissen zwar nicht ausdrücklich, was später mit ihnen gewesen ist, aber die Geschichte ist völlig offen und positiv offen. Gott sei Dank fällt ja das Osterlicht auf dieses Begräbnis. Sonst wäre das eine trostlose Geschichte von der Art, zu spät erkannt, reumütig versucht man noch mal ein bisschen was gut zu machen, aber es ändert ja nichts an den Tatsachen. So triste wäre die Szene, sehr bewegend, aber eben traurig. Wenn das das letzte Wort wäre, Johannes berichtet, die anderen Evangelisten berichten ja dieses Begräbnis auch, berichte das aber nach, obwohl sie schon wissen, Jesus ist auferstanden, das Grab ist leer, auf dieses Begräbnis und auch auf diese beiden Spätbekenner fällt ja das Osterlicht. Wir wüssten so gerne, ich bin neugierig genug, um interessiert zu sein, ob die später in der Gemeinde eine Rolle gespielt haben und wie deren Leben sich verändert hat. Okay, das wissen wir jetzt nicht. Aber es ist toll zu sehen, die kommen und es ist nicht zu spät. Denn Jesus wird auferstehen. Und die müssen nicht traurig sagen, ja, jetzt Tod, alles aus. Nein, Tod ist der Sieg. Und die Duftstoffe und die vornehme Beerdigung und so. Es gibt ja den Witz, dass die Frau vom Josef von Arimathea gesagt haben solle, das natürlich wir nicht wissen, dann hast du das Grab belegt, dann sagt er, ist ja nur für ein Wochenende. Naja, das wusste er damals noch nicht, er dachte, es wäre richtig endgültig, aber es war ja nur für anderthalb Tage und dann ist das Grab frei und der Herr siegt und wir dürfen uns dieses Geschenk machen lassen. Und jetzt dürfen wir uns an die Seite von diesen bedeutenden, mächtigen Leuten stellen und sagen, Gott sei Dank, komm, lass uns Flagge zeigen. Lass uns nicht feige wegducken aus Furcht vor den anderen. Was denken die Leute? Was könnten die Leute sagen? Es lohnt nur, dem zu vertrauen, der uns Ansehen gibt bis in die Ewigkeit. Jesus sagt sein starkes Ja am Kreuz, vergibt uns unsere Sünde. Und da brauchen wir nicht rumzujammern. Folgen Sie ihm nach. Vertrauen Sie ihm. Seien Sie ohne Furcht. Wir wollen ihm danken. Herr, wir danken dir, dass du der Sieger bist und dass wir dir folgen dürfen und dass du aus unserem Leben etwas machst. Amen. möchte Ihnen von Herzen Gottes Segen wünschen.

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2: Ich begrüße Sie zu einer weiteren Ausgabe der Sendereihe Durch die Bibel. Heute betrachten wir die Kapitel 38 und 39 im Buch des Propheten Jesaja. So wie die Stadt Jerusalem vor den Assyrern gerettet wird, so wird Hiskia von einer tödlichen Krankheit geheilt. Beides im Jahr 701 vor Christus. Die Stadt und der König werden aus einer aussichtslosen Lage gerettet, doch nur für eine befristete Zeit. Und Hiskia erhält einen zweiten Brief, auf den er leider unweise reagiert. Soweit ein kurzer Überblick über diese Sendung, damit Sie wissen, was Sie erwartet.

Das Kapitel 38 im Jesaja-Buch berichtet von der Krankheit des König Hiskia, von seinem Gebet und von seiner Heilung. Wir sollten uns erinnern, dass Hiskia von den Assyrern belagert wurde und nun plagte ihn auch noch ein Geschwür. Seine Errettung vom Tod muss noch vor der Zerstörung durch die Babylonier stattgefunden haben. Es war noch während der Belagerung. Und das beantwortete Gebet muss Hiskia ermutigt haben, ähnlich wie Jesajas Vorhersage der kommenden Befreiung Jerusalems. Hiskia regierte insgesamt 29 Jahre. Nach seiner Krankheit regierte er noch 15 Jahre. Somit fanden diese Ereignisse im 14. Jahr seiner Herrschaft statt. Wir lesen außerdem, dass Sanherib im 14. Jahr von Hiskias Herrschaft gegen Jerusalem heraufzog. All das geschah also im gleichen Jahr, die Krankheit Hiskias und die Belagerung Jerusalems durch die Assyrer. In jenen Tagen wurde Hiskia also todkrank. Wir lesen in Kapitel 38 im ersten Vers: Zu der Zeit wurde Hiskia todkrank. Und der Prophet Jesaja, der Sohn des Amos, kam zu ihm und sprach zu ihm: So spricht der Herr, bestelle dein Haus, denn du wirst sterben und nicht am Leben bleiben. Es ist interessant, wie dieses Kapitel beginnt. Von welcher Zeit spricht Jesaja hier? Er spricht über jene Tage, in denen er und Hiskia lebten. Hiskia war todkrank und er litt an einem Geschwür. Dazu hatte er noch Ärger mit den Assyrern. Einige glauben, dass Hiskias Geschwür entweder Krebs oder Lepra war. Jedenfalls war es eine tödliche Krankheit und seine Zeit zu sterben war nun gekommen. Der baldige Tod wurde Hiskia durch Jesaja verkündet. Natürlich müssen wir alle einmal sterben, aber wir wissen nicht den Tag oder die Stunde. Aber wir wissen, dass es den Menschen bestimmt ist, einmal zu sterben, danach aber das Gericht, wie es im Hebräerbrief heißt. Das ist ein göttlicher Zeitpunkt. Wenn jeder von uns den genauen Zeitpunkt wüsste, würde sich unser Lebensstil vermutlich verändern. Vor einigen Jahren erhielt ich einen Brief von einem jungen Prediger, der soeben von seinem Arzt erfahren hatte, dass er Krebs hatte und seine Tage gezählt waren. Er schickte einen Brief an einige seiner Freunde, in dem die folgenden Worte dieses sterbenden Menschen standen: In den letzten Tagen habe ich etwas entdeckt. Wenn ein Christ plötzlich mit seinem eigenen Tod konfrontiert wird, schätzt er die materiellen Dinge auf einmal ganz anders ein. Meine Bücher und mein Obstgarten sind nun nicht mehr so wertvoll für mich wie vor einer Woche. Ich hielt die Beerdigung für diesen jungen Prediger. Und einige Jahre später machte ich eine ähnliche Erfahrung, denn nun wurde auch bei mir Krebs festgestellt. Plötzlich wurden viele Dinge unwichtig. Ich danke Gott, dass er andere Pläne für mich hatte und mich wieder geheilt hat. Ich lobe ihn und danke ihm für jeden neuen Tag, den er mir schenkt. Und was tat Hiskia, als er von seinem Tod erfuhr? Wir hören es in Vers 2. Da wandte Hiskia sein Angesicht zur Wand und betete zum Herrn. Wir haben Hiskia bereits im Gebet erlebt, als er Sanheribs Brief dem Herrn vorlegte. Sein jetziges Gebet folgt in Vers 3. Und er sprach: Gedenke doch, Herr, wie ich vor dir in Treue und ungeteilten Herzens gewandelt bin und habe getan, was dir gefallen hat. Und Hiskia weinte sehr. Hier darf ein Mann weinen. Auch ich weinte, als mir gesagt wurde, dass ich sterben müsse. Es ist völlig normal, zu einer solchen Zeit zu weinen. Aber Hiskia erinnert Gott in seinem Gebet auch an sein Leben und seine Taten. Dieser Mann hatte einen guten Ruf und nach dem mosaischen Gesetz war diese Denkweise richtig. Im 2. Königebuch steht über Hiskia: Er vertraute dem Herrn, dem Gott Israels, so dass unter allen Königen von Juda seinesgleichen nach ihm nicht war, noch vor ihm gewesen ist.
Hiskia war also ein besonderer Mann und er prahlte nicht, als er Gott an seine Treue und sein ungeteiltes Herz erinnerte. Hören wir nun die Verse 4 und 5. Da geschah das Wort des Herrn zu Jesaja: Geh hin und sage Hiskia, so spricht der Herr, der Gott deines Vaters David. Ich habe dein Gebet gehört und deine Tränen gesehen. Siehe, ich will deinen Tagen noch 15 Jahre zulegen. Gott hörte und beantwortete Hiskias Gebet und verlängerte sein Leben um 15 Jahre. Dies geschah nicht nur um Hiskias Willen, sondern um Davids Willen. Heute werden unsere Gebete erhört, weil unser Herr Jesus Christus für uns spricht. So heißt es dazu im Johannesevangelium, Kapitel 16: An dem Tag werdet ihr mich nichts fragen. Wahrlich, wahrlich, ich sage euch, wenn ihr den Vater um etwas bitten werdet in meinem Namen, wird er es euch geben. Bisher habt ihr um nichts gebeten in meinem Namen. Bittet, so werdet ihr nehmen, dass eure Freude vollkommen sei. Wir können im Namen Christi zu unserem himmlischen Vater mit unseren Bitten kommen. Im Namen Jesu Christi zu beten bedeutet, dass sein Wille geschieht. Manchmal wird er helfen und manchmal wird er nicht helfen. Nur er ist derjenige, der das entscheidet. Hier im 38. Kapitel von Jesaja spricht Gott weiter in Vers 6: Und ich will dich samt dieser Stadt erretten aus der Hand des Königs von Assyrien und will diese Stadt beschirmen. Gott verbindet also die Errettung Jerusalems aus der Hand der Assyrer mit der Errettung Hiskias vom Tod. Gottes Antwort auf eine Bitte wird das Herz des Gläubigen ermutigen, dass Gott auch andere Bitten beantworten wird. Auch mein eigener Glaube wurde sehr gestärkt, seit Gott das Gebet anderer um meine Heilung beantwortet hat. Weiter geht es mit den Versen 7 und 8. Und dies sei dir das Zeichen von dem Herrn, dass der Herr tun wird, was er zugesagt hat. Siehe, ich will den Schatten an der Sonnenuhr des Ahas 10 Striche zurückziehen, über die er gelaufen ist. Und die Sonne lief 10 Striche zurück an der Sonnenuhr, über die sie gelaufen war. Gott gab Hiskia ein Zeichen, dass er sein Gebet beantworten würde. In der Elberfelder Übersetzung lautet Vers 8 so: Siehe, ich lasse den Schatten der Sonnenuhr um so viele Stufen zurückkehren, wie die Sonne von den Stufen an der Sonnenuhr des Ahas bereits abwärts gegangen ist, 10 Stufen zurück. Da kehrte die Sonne 10 Stufen zurück an den Stufen, die sie abwärts gegangen war. Wir können uns vorstellen, bei Hiskia im Palast zu sein. Hier liegt nun der König noch auf seinem Bett. Aber sein Gesicht ist nicht länger der Wand zugekehrt. Freude und Hoffnung strahlen auf seinem Gesicht, während er aus dem Fenster in den Garten schaut und den Schatten der Sonnenuhr auf den Stufen sieht. 10 Stufen liegen schon im Schatten, aber schauen wir noch einmal hin und wir sehen, dass diese Stufen nun bereits wieder im hellsten Sonnenlicht sind. Das ist das Zeichen für den König, dass er Heilung erwarten kann. Hiskia ist dankbar. So hören wir nun in Vers 9: Dies ist das Lied Hiskias, des Königs von Juda, als er krank gewesen und von seiner Krankheit gesund geworden war. In den folgenden Versen 10 bis 19 bringt Hiskia zum Ausdruck, wie ihm zumute war, als er an der Schwelle des Todes stand. Man nimmt an, dass Hiskia zu dieser Zeit Psalm 116 schrieb. Doch es stellt sich die Frage, durfte Hiskia überhaupt darum bitten, dass Gott sein Leben verlängert? Hiskia sagt in Vers 20: Der Herr hat mir geholfen, darum wollen wir singen und spielen, solange wir leben, im Hause des Herrn. Hiskia war dankbar und er sang Gott ein Loblied. Dieses Lied wurde offenbar auch vertont und dann von anderen gesungen. Doch nach diesem Erlebnis wurde Hiskia stolz und arrogant. So lesen wir im 2. Buch der Chronik Folgendes: Aber Hiskia vergalt nicht nach dem, was ihm geschehen war, denn sein Herz überhob sich.
Darum kam der Zorn über ihn und über Juda und Jerusalem. Hier sehen wir am Ergebnis, dass Hiskia nicht für eine Verlängerung seines Lebens hätte bitten sollen, denn er wurde stolz und überheblich. Als ich krank wurde, erinnerte ich mich an die Geschichte von Hiskia. Ich sagte zum Herrn, wenn du mich leben lässt, dann verspreche ich, deinen Willen zu tun, und ich werde weiterhin dein Wort predigen. Deshalb habe ich mich in Konferenzen und Sitzungen immer besonders angestrengt. Ich wollte den Herrn nicht enttäuschen. Aber der Herr sagte mir klar und deutlich, dass ich es nicht übertreiben sollte, nur weil er mein Leben verlängert hatte. Nun versuche ich in allem, was ich tue, ein vernünftiges Maß zu finden. Wenn man so ein Wunder wie Hiskia erlebt hat, besteht die Gefahr, sich vom Herrn zu entfernen. Man würde zwar vermuten, dass so ein Erlebnis einen näher zu Gott bringt, doch es kann auch ganz anders kommen. Durfte Hiskia also darum bitten, dass Gott sein Leben verlängert? Hätte er nicht sterben sollen, als seine Zeit gekommen war? Sein Sohn Manasse wurde mit 12 Jahren König. Das bedeutet, dass er nach Hiskias Krankheit geboren wurde. Manasse war ein sehr schlechter König, der viel Unheil über sein Volk brachte. Das hätte verhindert werden können, wenn Hiskia gleich gestorben wäre. Und doch hat Gott es zugelassen. Auch wenn wir die Einzelheiten nicht verstehen können, Gottes Ratschluss ist wunderbar. Im nächsten Kapitel werden wir übrigens sehen, dass Hiskia sich nach seiner Heilung wie ein Narr benahm. Doch wie heilte Gott Hiskia? Ließ er Jesaja über ihn beten? Oder legte ihm Jesaja seine Hand auf, dass er nach hinten umfiel? Nein, wir hören in Vers 21, was Jesaja tat. Jesaja sprach, man solle ein Pflaster von Feigen nehmen und auf sein Geschwür legen, dass er gesund würde. Er tat also im Prinzip das, was später auch Jakobus vorschlug. Ist jemand unter euch krank, der rufe zu sich die Ältesten der Gemeinde, dass sie über ihm beten und ihn salben mit Öl in dem Namen des Herrn. Die Ältesten der Gemeinde sollen also für den Kranken beten. Was Gott hier durch Jesaja und durch Jakobus sagt, ist das Gleiche. Wer krank wird, soll beten. Gott möchte, dass wir vernünftig sind. Nun kommen wir zum 39. Kapitel im Buch des Propheten Jesaja. Hier liegt das Augenmerk auf der Beziehung von Hiskia und Babylonien. Anstatt Assyrien wurde nun Babylonien der neue Feind Judas. Dies wird in diesem Kapitel deutlich. Babylon war zu der Zeit noch eine angeschlagene Stadt am Ufer des Euphrat und nicht in der Lage, Assyrien zu bekämpfen. Doch Babylonien sollte zur Zeit der Heiden noch ein großes Reich werden, und das macht dieses Kapitel so bedeutend. Dieses Kapitel offenbart den Fehler in Hiskias Leben und außerdem seine menschliche Schwäche. Denn nach großen geistlichen Triumphen kommt sofort unsere schlimmste Niederlage. Wir hören nun Vers 1 des 39. Kapitels. Zu der Zeit sandte Merodach Baladan, der Sohn Baladans, der König von Babel, Briefe und Geschenke an Hiskia, denn er hatte gehört, dass er krank gewesen und wieder gesund geworden sei. Merodach Baladan ist für uns heute ein bedeutungsloser König, aber sein Name hat eine Bedeutung. Der Name Merodach bedeutet Rebell und Baladan heißt nicht der Herr. Hinter diesem König steht meines Erachtens Nimrod, der Gründer von Babylon, und Satan, der als Herrscher dieser Welt gegen Gott rebelliert. Die Botschafter von Merodach Baladan überbrachten Hiskia einen Brief, der ihm schmeichelte. Sie sagten, der König von Babylon hat sich Sorgen um dich gemacht. Er hörte, dass du krank warst und dich wieder erholt hast. Also schickt er dir ein Geschenk, um dich zu erfreuen. Die Reaktion Hiskias erfahren wir in Vers 2. Darüber freute sich Hiskia und zeigte den Gesandten das Schatzhaus, Silber und Gold und Spezerei, kostbare Salben und sein ganzes Zeughaus und alle Schätze, die er hatte.
Es gab nichts, was ihnen Hiskia nicht gezeigt hätte in seinem Hause und in seinem ganzen Reich. Der von David und Salomo angehäufte Reichtum war noch in Hiskias Schatzkammern. Er machte den Fehler und zeigte stolz sein ganzes Silber und Gold, denn er war sehr reich. So wird uns auch im zweiten Buch der Chronik von Hiskia berichtet, und Hiskia hatte sehr großen Reichtum und Ehre und sammelte sich Schätze von Silber, Gold, Edelsteinen, Spezerei, Schilden und allerlei kostbarem Gerät und baute Vorratshäuser für den Ertrag an Getreide, Wein und Öl und Ställe für die verschiedenen Arten von Vieh und Hürden für die Schafe. Es ist interessant zu sehen, wie Hiskia die babylonischen Gesandten empfängt. Sie überreichten ihm ein Geschenk und einen Brief vom König. Doch anstatt den Brief zu lesen und ihn vor Gott auszubreiten, wie er es mit dem Brief von den Assyrern getan hatte, legte Hiskia den Brief einfach zur Seite. Die Besucher hatten ihm geschmeichelt, also zeigte er ihnen alles. Er führte sie durch ganz Jerusalem. Salomo hatte Gold und viele andere wertvolle Dinge angehäuft. All das wurde in Jerusalem aufbewahrt. Hiskia war ein Narr, denn er zeigte nun diesen ganzen Reichtum seinen Besuchern. Diese gingen zurück zu ihrem König und berichteten ihm davon. Wenn er dann stark genug wäre, wüssten sie, wo er all das Gold und Silber und die Juwelen herbekommen könnte, um einen Krieg zu finanzieren. Hiskia machte also einen großen Fehler und Jesaja hörte davon. Weiter geht es mit Vers 3. Da kam der Prophet Jesaja zum König Hiskia und sprach zu ihm: Was sagen diese Männer und woher kommen sie zu dir? Hiskia sprach: Sie kommen aus fernem Lande zu mir, nämlich aus Babel. Hiskia dachte, es wäre eine wunderbare Begegnung, aber Jesaja erkannte die Gefahr. So hören wir in Vers 4, er aber sprach: Was haben sie in deinem Hause gesehen? Hiskia sprach: Alles, was in meinem Hause ist, haben sie gesehen, und es gibt nichts, das ich ihnen nicht gezeigt hätte von meinen Schätzen. Hiskia war sehr dumm gewesen. In den nun folgenden Versen 5-7 reagiert Jesaja darauf. Und Jesaja sprach zu Hiskia: Höre das Wort des Herrn Zebaoth. Siehe, es kommt die Zeit, dass alles, was in deinem Hause ist und was deine Väter gesammelt haben, bis auf diesen Tag nach Babel gebracht werden wird, so dass nichts zurückbleibt, spricht der Herr. Dazu werden sie von deinen Söhnen, die von dir kommen werden, die du zeugen wirst, einige nehmen, dass sie Kämmerer werden müssen am Hofe des Königs von Babel. Soweit die Verse 5-7. Hiskia spielte also den Narren. Er hätte seine Schätze niemals den Fremden zeigen dürfen. Die Erfüllung von Jesajas Prophezeiung können wir im zweiten Buch der Könige nachlesen. Doch nun weiter in unserem Bibeltext mit Vers 8. Und Hiskia sprach zu Jesaja: Das Wort des Herrn ist gut, das du sagst. Denn er dachte, es wird doch Friede und Sicherheit sein, solange ich lebe. Hiskias Antwort an Jesaja ist sehr seltsam. Er sagt eigentlich: Ich bin froh, dass diese Prophezeiung nicht zu meinen Lebzeiten eintreten wird. Er war dankbar, dass er in seinem Leben noch Frieden und Sicherheit haben würde. Aber was war mit seinen Kindern und Enkeln? Denn sie mussten Babylon dienen und darunter leiden. So war es also nicht nur gut, dass Hiskias Leben um 15 Jahre verlängert wurde, denn furchtbare Dinge passierten in diesen Jahren. Mit Kapitel 39 endet der historische Bericht innerhalb des prophetischen Jesaja-Buches.

Der Bibeltext in unserer Sendung hat uns gezeigt, Gottes Heilsabsicht wird an der Rettung Jerusalems und der Genesung Hiskias sichtbar. Doch es wird auch berichtet, dass das Gericht erst noch kommt. Im ersten Teil des Jesaja-Buches wurde das Gericht und die Folgen für alle Kreatur immer wieder in den verschiedensten Schilderungen angekündigt. Kapitel 39 konzentriert sich auf zwei Punkte. Die Reichtümer des Königreiches werden von den Babyloniern geraubt und das Volk Israels wird Babylon dienen müssen. Doch ab Kapitel 40 beginnt der zweite Teil des Jesaja-Buches, der Trost und Befreiung ankündigt. Ich würde mich freuen, wenn Sie auch die nächste Sendung aus der Reihe durch die Bibel wieder einschalten. Bis dahin auf Wiederhören und Gott befohlen.

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1: 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Es war nur eine einzige Sekunde, die alles veränderte. Heiko Bauda, ein gewissenhafter junger Mann, will die Nachlässigkeit eines Kameraden ausbügeln und begeht dabei selbst einen Fehler. Mit tragischen Folgen. Mehr als 30 Jahre nach dem schicksalhaften Vorfall blickt Heiko Bauda auf einen erfüllten Lebensabschnitt zurück, der ihm jedoch immer wieder viel abverlangt hat. Sein Buch mit dem Titel »Mein Gott, warum?« stellen wir hier im Lesezeichen vor. Herzlich willkommen dazu, sagt Christine Bangel.

0: Was Heiko Bauda im Alter von 21 Jahren erlebt hat, wird den meisten von uns kaum je passieren. Denn er leistete damals als Wehrpflichtiger seinen Dienst bei der Bundeswehr. Aber auch im Alltag von unbewaffneten Zivilisten kann es zu tragischen Unfällen kommen, bei denen die Verursacher ebenfalls zu den Opfern zählen. Wie das passieren kann, davon erzählt Heiko Bauda ganz am Anfang seines Buches mit dem Titel »Mein Gott, warum?« Kai-Uwe Wojcak liest aus dem Buch, das bei SCM Hensler erschienen ist.
1: Stellen Sie sich vor, Sie gehen morgens aus dem Haus zu Ihrer Arbeit, in die Schule, an die Uni oder wohin Sie sonst auch gehen müssen. Alles ist wie immer. Sie verabschieden sich von Ihrem Partner oder Ihrer Familie, setzen sich ins Auto und fahren Ihrem Ziel entgegen. Die Gedanken sind schon bei Ihren Aufgaben oder Sie sind im Kopf noch bei den Ereignissen des Vortages. Die Strecke kennen Sie im Schlaf, viele Jahre fahren Sie hier schon. Doch heute scheint es irgendwie anders zu sein. Das Fahrzeug vor Ihnen, das scheinbar keine Eile kennt. Dann auch noch der Lieferwagen, der mitten in der Einbahnstraße am hellen Morgen schon Möbelstücke abliefert. Plötzlich drängt die Zeit. Die Gedanken fixieren Ihren ersten Termin und Sie müssen schauen, dass Sie nicht zu spät kommen. Plötzlich reißt sie ein dumpfer, aber lauter Schlag aus ihren Gedanken. Etwas schlägt auf ihrer Windschutzscheibe auf. Sie treten voll auf die Bremse, wissen nicht, was da gerade los war. Aber dann wird ihnen schnell klar, dass ihnen ein Unfall passiert ist. Sie steigen aus und stellen fest, dass der Schlag auf ihrer Scheibe ein Radfahrer war, der jetzt reglos im Straßengraben liegt. Andere Autofahrer haben bereits angehalten und leisten erste Hilfe. Sie stehen unter Schock, fragen sich, wo der Radfahrer herkam. Hier waren doch noch nie Radfahrer unterwegs. Warum haben sie ihn bloß nicht gesehen? Sie blicken zu ihm rüber und sehen, dass die Helfer verzweifelt versuchen, ihn wiederzubeleben. Ihnen wird klar, dass gerade etwas Furchtbares passiert ist, an dem sie Schuld haben. So oder in ganz ähnlichen Situationen, mitten in unserem Alltag, spielen sich Tag für Tag Tragödien ab, bei denen Menschen verunglücken und sterben. Auf der Straße, im Beruf, in der Freizeit. Meistens lesen wir in der Zeitung darüber, sind oft entsetzt und fassungslos, wie das passieren konnte, um dann doch zur Tagesordnung überzugehen. Keiner von uns denkt daran, dass schon heute vielleicht er derjenige sein könnte, der am Tod oder einer schweren Verletzung eines anderen Menschen beteiligt sein könnte. Doch was, wenn der unwahrscheinliche Fall dann doch eintritt? Plötzlich ist man schuldig. Schuld am Tod eines Menschen. Gerade war doch alles noch in Ordnung. Plötzlich hat die Schuld das Leben fest im Griff, im Würgegriff. Wo war Gott in diesem Moment? Warum hat er das zugelassen? Ich möchte Sie hineinnehmen in meine ganz persönliche Geschichte. Eine Geschichte von tiefster Verzweiflung, Not, Leid, Trauer und Schmerzen. Aber auch eine Geschichte voller Hoffnung. Hoffnung, dass neues Leben gelingen kann. Hoffnung, dass die dunklen Schatten weichen und neues Leben möglich wird. Und ich möchte Mut machen, dass es eine Vergebung der Schuld gibt. 24. Juni 1992. Es war ein warmer Junitag. In den frühen Vormittagsstunden waren mein Truppführer und ich, beides Wehrpflichtige, gerade mit einem der letzten Fahrzeuge auf den Truppenübungsplatz eingebogen und parkten unseren Unimog hinter all den anderen Militärfahrzeugen, die in einer langen Schlange am Wegesrand standen. Nach einer insgesamt dreitägigen Militärübung sollte auf dem Standort Übungsplatz der Kaserne im Raum Oberschwaben die Manöverkritik stattfinden, bevor wir dann endlich Dienstschluss hatten. Wir waren völlig übermüdet und froh, dass es bald vorbei sein würde und wir uns ausschlafen konnten. In den Nächten hatten wir immer wieder wechselnden Wachdienst gehabt. 2 Stunden Ruhe, dann wieder Wache. Mit scharfer Munition. Ich hatte immer die Hosen voll gehabt. Wenn du allein dort im Wald stehst, mitten in der Nacht, da fangen die Bäume an zu laufen und du erschrickst dich bei jedem kleinsten Geräusch. Jedes Mal war ich froh gewesen, wenn der Dienst zu Ende war und ich ausruhen konnte. An Schlaf war nicht zu denken gewesen. Man war viel zu aufgewühlt, als dass man hätte schlafen können. Und so hatten wir bis zum Ende der Übung nicht mehr als insgesamt 4 Stunden richtig geschlafen. Ich machte meinem Kameraden also den Vorschlag, dass er doch allein gehen könne. Es würde sicher nicht auffallen, wenn ich in der Unimog-Kabine eine Mütze Schlaf nehmen würde. Es war nicht wirklich ernst gemeint, da ich ja auch wusste, dass auf dem Übungsplatz durchgezählt würde und mein Kamerad als Truppführer die Verantwortung hatte. Er drängte seinerseits zur Eile, da wir doch recht spät dran waren. Er beschloss schon vorauszugehen und unsere Einheit zu melden, und ich versicherte ihm, dass ich noch den Unimog abtarnen würde, da wir uns ja immer noch in der Übung befanden. Schnell warf ich das Tarnnetz über die Fahrerkabine und folgte dann zügig meinem Kameraden. Unser Weg ging entlang der parkenden Fahrzeugkolonne. Beim Vorübergehen an einem Unimog mit Anhänger bemerkte ich, dass an der Deichsel ein G3-Schnellfeuergewehr angelehnt war. Ich wunderte mich, dass doch tatsächlich einer der Kameraden seine Waffe vergessen hatte. Ich nahm das Gewehr auf und mir war klar, dass jedes Gewehr als geladen anzusehen war. In dem Moment wusste ich noch nicht, dass ich in den nächsten Sekunden mein Leben und das Leben anderer Menschen dramatisch und für immer verändern würde. Ich machte einen Fehler, den man wohl mit menschlichem Versagen begründen würde. Ich tat das, was beim Reinigen einer Waffe hunderte Male durchgespielt wird. Man reinigt die Waffe, setzt sie zusammen und muss eine Funktionsüberprüfung machen. Das heißt, durchladen, entsichern und abdrücken, um die korrekte Funktion zu überprüfen. Natürlich weiß man in dem Moment, dass keine Munition in der Waffe ist. Dies wird zum Automatismus, ähnlich dem, dass man beim Gangschalten im Auto auch nicht mehr auf die Zeichen auf dem Schalthebel schaut. Ich war während der Übung so unterwiesen worden, dass Magazine mit scharfer Munition einen gelben Klebestreifen haben müssen. Dieses Magazin, das ich jetzt in der Hand hielt, hatte das nicht, wohl aber die Waffe selbst. Zusätzlich dazu wurde bei uns immer morgens nach dem Wachdienst auf der Übung die scharfe Munition eingesammelt, beziehungsweise die Magazine mit scharfer Munition gegen leere Magazine getauscht. Ich stand also mit dem Gewehr in der Hand zwischen LKW und Anhänger. Um die Waffe besser bedienen zu können, setzte ich den Gewehrkolben auf meinen Oberschenkel auf. Doch anstatt den Ladehebel des Gewehres so weit aufzuziehen, um im Lauf des Gewehres nachsehen zu können, ob sich dort eine Patrone befand, zog ich den Hebel durch, entsicherte und drückte ab. Ein laut gellender Schuss löste sich, und ich war völlig perplex, dass tatsächlich Munition in der Waffe war. »Das gibt mächtig Ärger«, schoss es mir sofort durch den Kopf. Ich hatte die Waffe nicht richtig überprüft, in dem Glauben, dass es keine scharfe Waffe sei. Für den Bruchteil einer Sekunde herrschte Stille. Ich wollte mich schon innerlich vorbereiten auf das Donnerwetter, das gleich über mich hereinbrechen würde. Doch da sah ich, wie ein Kamerad von oben herab direkt vor mir auf den Boden fiel. Ich verstand zuerst überhaupt nicht, was los war. Doch im nächsten Augenblick durchfuhr es mich siedend heiß. Der Schuss, verdammt nochmal! Und wo kommt er plötzlich her? Mein Kamerad, wo war er? Erst jetzt sah ich nach oben und sah die offene Funkerkabine, durch die er im Moment des Schusses gekommen sein musste. Das ist eine Art viereckiger, geschlossener Container mit Ausgangsluke auf der Ladebordwand des LKW. Durch diese Luke musste er im Moment des Schusses gekommen sein. Er hatte mich wohl ebenfalls nicht bemerkt, sonst hätte er sich doch sicher bemerkbar gemacht. Später erfuhr ich, dass mein Kamerad sich bereits auf dem Übungsplatz befunden hatte, aber zurückgeschickt worden war, um eine Warnweste zu holen. Er sollte damit eventuellen Verkehr auf dem Übungsplatz regeln, der nichts mit der Übung zu tun hatte. Als mir bewusst wurde, was hier gerade passiert war, begann ich zu schreien. Ich schrie um Hilfe. Mein Kamerad stöhnte und ich schrie so laut ich konnte um Hilfe. Trotz meiner Hilfeschreie konnte ich das Ganze irgendwie noch nicht fassen. Ich war in totaler Schockstarre und auch nicht in der Lage, meinem Kameraden selbst zu helfen. Mein Truppführer, mit dem ich angekommen war, kam zurückgeeilt und kurz darauf trafen auch schon die sogenannten Dienstgrade, also meine Vorgesetzten, ein. Sie versorgten meinen Kameraden und veranlassten den schnellen Abtransport. Ich konnte noch einen Blick auf ihn werfen und sah, dass er nicht mehr in der Lage war, zu reagieren. Ich schrie immer noch. Einer der Vorgesetzten nahm mich zur Seite, drückte mich und versuchte, mich zu trösten. Aber da gab es nichts zu trösten. Ich wollte das nicht. Was ist hier passiert? Warum? Das kann doch nicht sein. Ich wechselte vom Schreien ins bitterliche Heulen und wieder ins Schreien. Ich wurde in die Kaserne gebracht. Dort kam ich in einen Raum, gemeinsam eingeschlossen mit einem anderen Kameraden, der mich mit scharfer Waffe bewachen musste. Dieser Kamerad tut mir noch heute leid. Ich weiß nicht mehr, wie lange ich mit ihm allein war, aber ich schrie ihn die ganze Zeit über an. Nicht ihn direkt, ich schrie einfach. Dazwischen versuchte ich, Gebete zum Himmel zu schicken. Bitte lass ihn nicht sterben, bitte, bitte nicht. Im nächsten Moment schrie ich Gott an. Warum? Ich denke heute, dieser Kamerad wird diese Zeit in dem Raum mit mir sein Leben lang nicht vergessen. Wenn er gefragt werden würde, was Schuld sei, könnte er antworten. Er könnte vielleicht nicht genau erklären, was Schuld im Einzelnen sei, aber er wisse seit damals, wie sich Schuld anhöre.

Ich war schuldig. Noch wusste ich nicht genau, wie schwer meine Schuld wiegen würde. Vielleicht hatten wir beide Glück gehabt und der Kamerad war nicht schwerer verletzt. Aber genauso konnte es sein, dass er schwerst verletzt war oder sogar sterben könnte. Ich hatte das alles nicht gewollt. Warum hatte das blöde Gewehr bloß da rumgestanden? Warum war verdammt nochmal scharfe Munition drin gewesen? Aber es brachte alles nichts. Ich hatte den Auslöser gedrückt. Ohne diese Aktion hätte ich jetzt nicht hier gesessen. Vor allem wäre der Kamerad jetzt nicht verletzt, schwer verletzt oder gar tot. Es war qualvoll. Ich wusste nichts. Keiner sagte mir etwas. Und wieder kamen diese Schreianfälle in Abwechslung mit Weinkrämpfen. So etwas hatte ich nie erleben wollen. Nie, niemals. Ich wollte doch nur meinen Wehrdienst tun, so wie tausende andere vor mir auch. So viele Fragen schossen mir durch den Kopf, so viel Verzweiflung, und alles mündete in diesen einen verdammten Gedanken: Warum? Dieser Gedanke brachte mich fast um den Verstand, und er ließ mich ohne Antwort allein. Nicht nur für den Moment, sondern über viele Jahre. Auch heute noch beschleicht sie mich immer wieder, die Frage nach dem Warum. Dass sie mich gefangen hält, habe ich erst sehr viel später verstanden und auch, welchen Ausweg es daraus gibt. Ich weiß nicht mehr, wie lange ich in dem Raum allein war, mit meinem bemitleidenswerten Kameraden, mit meiner Verzweiflung, meiner Ohnmacht und Angst. Nach einer gefühlten Ewigkeit wurde die Tür aufgeschlossen. Es kamen verschiedene Dienstgrade in den Raum und mit ihnen der katholische Standortpfarrer. Er war als Militärseelsorger zuständig für unsere Kaserne. Schon an seinem Gesichtsausdruck sah ich, dass meine schlimmsten Befürchtungen wahr geworden waren. Sven, mein Kamerad, hatte nicht überlebt. Er war kurz nach der Einlieferung ins Krankenhaus an seinen schweren inneren Verletzungen gestorben. Die Verletzungen kamen von der speziellen Munition, die bei unserer Übung verwendet worden war. Sie hatte die verheerende Wirkung, dass sie sich beim Auftreffen auf einen harten Gegenstand verformte und somit alles zerriss, was ihr in den Weg kam. Diese Munition, eine Weichkernmunition, war damals ausgelegt, sicher zu töten. Sven hatte keine Chance gehabt. Der Schuss hatte sich in dem Moment gelöst, als er die Kabine seines Lastwagens in gebückter Haltung verlassen hatte. Die Munition war beim Auftreffen auf das Schlüsselbein verformt und ins Innere des Körpers abgelenkt worden. Dort hatte sie ihre schreckliche und tödliche Wirkung entfaltet. Warum gerade diese Munition hatte verwendet werden müssen, konnte niemand aus dem Verantwortungsbereich der Bundeswehr beantworten. Es hätte auch die Möglichkeit anderer Munition gegeben, sogenannter Hartkernmunition. Diese wird auch bei der Polizei verwendet und ist darauf ausgelegt, einen Angreifer lediglich kampfunfähig zu machen. Wäre diese verwendet worden, wäre Sven vermutlich mit einem Durchschuss am Leben geblieben. Aber jetzt war Sven tot. Er war gerade einmal 20 Jahre alt geworden. Wie sinnlos war doch dieses Sterben. Wieder kam in mir die Frage hoch, warum um Himmels Willen das alles nur so hatte passieren können. Noch vor kurzem hatten wir zusammengesessen, hatten den Alltag der Bundeswehr gemeinsam durchlebt, uns angefreundet und wertgeschätzt. Zum ersten Mal kam mir der Gedanke, warum musste er sterben und nicht ich? Ich sollte also den Rest meines Lebens damit leben müssen, dass durch mein Dazutun ein Mensch gestorben war. Das konnte nicht Ziel meines Lebens gewesen sein. Von einem Moment auf den anderen fühlte sich alles sinnlos an. In diesem Augenblick wäre ich bereit gewesen, für Sven zu sterben, damit er wieder leben konnte.

All das jagte mir in Sekundenbruchteilen durch den Kopf, als mir der Pfarrer die schreckliche Nachricht überbrachte. Hatte ich vorher noch die Kraft gehabt, zu schreien, ja, mich damit irgendwie gegen das Unheil zu stemmen, war alles plötzlich weg. Ich brach in den Armen des Pfarrers zusammen und konnte nur noch bitterlich weinen. Als ich mich einigermaßen stabilisiert hatte, wurde mir eröffnet, dass die Kriminalpolizei mich zur Vernehmung auf das Präsidium mitnehmen wollte. Ich wurde gefragt, ob ich einen Rechtsbeistand bräuchte. Mir war gar nicht bewusst, was ich mit dieser Frage anfangen sollte. Was sollte ich mit einem Rechtsbeistand? Doch was dann geschah, werde ich bis heute nicht vergessen. Ich hatte mich noch nie in meinem Leben so hilflos, so allein gefühlt. Ich wurde von zwei Kripo-Beamten inklusive einem Staatsanwalt verhört, und zwar direkt an dem Tag, an dem all das Schreckliche passiert war. Ich stand noch immer komplett unter Schock und war eigentlich vernehmungsunfähig. Ich brach während der Befragung mehrmals zusammen und konnte mich nur noch mit Mühe und durch den Beistand des Pfarrers den Fragen der Polizei stellen. Meine Vorstellung davon, einfach alles zu erzählen, was geschehen war, war schnell dahin. Immer wieder stellten die Polizisten mir Fragen, die ich nur mit Ja oder Nein beantworten konnte. Ich hatte während der Vernehmung zu keiner Zeit die Möglichkeit, meine Wahrnehmung der Dinge zu schildern. Überhaupt ging es nur zu einem Bruchteil um die Geschehnisse des Tages. Vielmehr gab es Fragen zu meiner Kindheit. »Haben Sie in Ihrer Kindheit schon mal mit Waffen zu tun gehabt?«, fragte der Beamte etwa. »Ja, habe ich«, antwortete ich. »Interessant. In welcher Weise müssen wir uns das vorstellen?« »Ich war einige Zeit im Schützenverein und habe Luftgewehr geschossen.« »Sie haben also Luftgewehr geschossen?« »Ja.« »Hat Ihnen das Spaß gemacht?«, bohrte der Polizist nach. »Ja, damals schon.« »Haben Sie nur auf Scheiben geschossen oder haben Sie auch mal andere Dinge ausprobiert?« »Ja, wir haben immer mal wieder die Nacktschnecken von der Wand geschossen«, entgegnete ich. »Hat Ihnen das Spaß gemacht?« »Ja, irgendwie schon.« So beschäftigten wir uns gefühlt mindestens eine Stunde lang mit meiner Zeit im Schützenverein. Damals war ich, soweit ich mich erinnern kann, 12 Jahre alt gewesen. Ich hatte einfach nur mal Luftgewehr schießen wollen, nicht mehr und nicht weniger. Auf ähnliche Weise wurde meine komplette Jugend unter die Lupe genommen. Freunde, Familie, Arbeitsstelle, Konflikte und deren Bewältigung. Welche Filme schauen Sie und warum? Was hat Sie bewegt, zur Bundeswehr zu gehen? Und so weiter und so fort. Um den eigentlichen Unfall ging es kaum. Ich weiß nicht mehr genau, wie lange wir auf dem Präsidium waren. Ich weiß aber noch, dass wir spät abends gegen 23 Uhr beim Haus des Pfarrers ankamen. Nach rund 7 Stunden Vernehmung, in einem Zustand der Verzweiflung, seelischer Not und totaler psychischer und körperlicher Erschöpfung. Danach beschlich mich eine absolute Leere, absolute Teilnahmslosigkeit, Sinnlosigkeit und auch Willenlosigkeit. Etwas, was ich so noch nie empfunden hatte. Es fühlte sich an wie ein Sturz in ein schwarzes Loch, ohne Aufprall. Ich stürzte und wollte mich am Anfang noch festhalten, doch dann stürzte ich nur noch weiter, tiefer, in dieses dunkle schwarze Loch ohne Gegenwehr. Es soll aufhören. Ich wünsche mir den Aufprall, ein Ende, aber nichts kommt, nur Leere. Mittlerweile kann ich Menschen verstehen, die sich in einer solchen Situation befinden, weil sie selbst etwas Schlimmes erlebt haben oder weil sie auf tragische Weise einen Menschen verloren haben. Mir kommen da viele Situationen in den Kopf, die man nicht fassen kann. Zugunglücke, tragische Unfälle, Verkehrsunfälle. Unfälle, bei denen zum Beispiel der Vater mit einem Traktor sein eigenes Kind überfährt. Immer wieder passiert so etwas Furchtbares. Und ich kann diese Menschen so gut verstehen. Ich kann in ihre Leere blicken. Es ist grausam und niemand sollte erleben müssen, schuld zu sein am Tod eines anderen Menschen.
Die Welt, wie sie vorher war, wird es nicht mehr geben. Man glaubt auch nicht, dass es überhaupt noch ein Leben danach gibt. Und selbst ist man der Meinung, dass man es auch gar nicht verdient hat, noch weiter zu leben. Ich denke, so viele von diesen Menschen würden wahrscheinlich auch Jahre später noch ihr eigenes Leben geben, damit der andere weiterleben kann. Dass es so etwas tatsächlich gibt und dass es mir das Leben gerettet hat, darauf werde ich später noch eingehen.

Nach dem tragischen Tod seines Kameraden und nach rund 7 Stunden auf dem Polizeipräsidium findet Heiko Bauder Unterschlupf im Haus von Pfarrer Langer und seiner fürsorglichen Mutter. Heiko fühlt sich zunächst nicht in der Lage, Kontakt zu seinen Eltern aufzunehmen. Das erledigt Pfarrer Langer für ihn. Und in den nächsten Tagen und Wochen versucht der Militärgeistliche behutsam, mit Heiko ins Gespräch zu kommen, ihn aus seiner gedanklichen Dauerschleife herauszuholen. Mein Gott, warum? So heißt das Buch von Heiko Bauder, aus dem Kai-Uwe Wojcak auch morgen wieder vorliest. Das gebundene Buch ist im Verlag SCM Hensler erschienen, umfasst rund 240 Seiten und kostet 20 Euro. 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Dort finden Sie auch diese Sendung zum Anhören und Weiterempfehlen. Fürs Zuhören bedankt sich bei Ihnen Christine Bangel. Herzliche Einladung, auch morgen das Lesezeichen wieder einzuschalten.